Die Kantate »Brich dem Hungrigen dein Brot« von Johann Sebastian Bach, Werkverzeichnis Nummer 39. Susanna Kohotova, Sopran, Dalma Krajniak, Mezzosopran, István Kovács, Bass, sowie der ungarische Radiochor Budapest, Choreinstudierung Zoltán Pott und das ungarische Radiosymphonieorchester Budapest, musikalische Leitung

Janosz Kovacs. In der Ö1-Nachtmusik hören Sie heute den Mitschnitt eines Konzertes vom 13. November 2024. Hier steht noch eine weitere Bach-Kantate auf dem Programm. Jauchzet Gott in allen Landen.

Jauchzet Gott in allen Landen, Kantate von Johann Sebastian Bach, Werkverzeichnis Nummer 51. Susanna Kohoutova, Sopran, Matthias Höfs, Trompete, sowie das ungarische Radiosymphonieorchester Budapest, musikalische Leitung Janos Kovacs. Wir bleiben bei Johann Sebastian Bach, Partita für Violine Nummer 1 in H-Moll. Es musiziert Daniel Auner.

0: Partita für Violine Nummer 1 in H-Moll, Bach-Werkeverzeichnis 1002. Der Interpret war Daniel Auner. Damit endet dieser Teil der heutigen Ö1 Nachtmusik. Mein Name ist Helene Breisach.
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2: Am Mikrofon Martina Großfurtner, es ist 3 Uhr. Österreichs Schweinebetriebe sind unter Druck. Es gibt weniger Betriebe und gleichzeitig mehr Billigfleisch und das drückt die Preise. Der Verband Schweinehaltung Österreich warnt davor, dass das Angebot an heimischem Fleisch ausbleiben könnte, wenn die österreichische Landwirtschaft nicht unterstützt wird. Nikita Elsler berichtet.
3: Am europäischen Markt wird immer mehr billiges Schweinefleisch angeboten. Grund dafür ist die afrikanische Schweinepest in Europa und Exportbeschränkungen, sagt Franz Rauscher, Obmann des Verbands Schweinehaltung Österreich.
4: Vor allem von Spanien Richtung China war ja ein wichtiges Geschäft sogar. Es ist mit der Schweinepest in Spanien und der daraus folgenden Sperre durch China in Stocken geraten und das ganze Fleisch hat am europäischen Markt Platz finden müssen.
3: Das drückt die Preise und heimische Schweinebetriebe verdienen weniger. Gleichzeitig steigen die Kosten für Wasser, Strom und Futter. Österreich könne sich jedoch mit qualitativ hochwertigem Fleisch von Billiganbietern abheben. Zusätzlich brauche es verpflichtende Kennzeichnung bei Frischfleisch und verarbeiteten Produkten, meinen Expertinnen.
2: Das Polizeizentrum im umgebauten Hitler-Geburtshaus in Braunau startet seinen Betrieb. Jahrelang ist um eine adäquate Nutzung gerungen worden. Die äußere Umgestaltung soll dem Haus den Wiedererkennungswert und damit die Anziehungskraft als Wallfahrtsort nehmen. Zum ersten Mal seit Beginn der jüngsten Eskalationen im Irankrieg hat es jetzt in der Nacht auch Explosionen in der Hauptstadt Teheran gegeben. Die Flugabwehr ist aktiviert worden. Der Bodensee wird wieder zur großen Opernbühne. Um 10.30 Uhr eröffnet Bundespräsident Alexander Van der Bellen die Bregenzer Festspiele. Zum 80-jährigen Jubiläum steht zum ersten Mal Verdis La Traviata am Programm. Thomas Wunderlich.
5: Das optische Highlight der Inszenierung ist am Bodenseeufer kaum zu übersehen. Eine 28 Meter hohe zersplitterte Spiegelwand. Die 86 zerbrochenen Spiegelteile stehen für das Innenleben der Hauptfigur von La Traviata. Teil des Bühnenkomplexes ist auch ein Wasserbecken, das sich von der riesigen Spiegelwand bis direkt vor die Zuschauerränge zieht. Mit 1400 Quadratmetern ist es größer als etwa ein olympisches Schwimmbecken. Befüllt wird es mit Bodenseewasser, das täglich gefiltert und anschließend sauber in den See zurückgeleitet wird. Bis zum 23. August stehen insgesamt 28 Vorstellungen auf dem Programm und das Interesse ist jetzt schon riesig. Alle 188.000 Tickets sind bereits verkauft.
2: Jetzt zum Wetter und zu Thomas Wostal.
6: In den nächsten Stunden kann es vor allem an der Nordseite der Alpen ein wenig regnen, so vom Tiroler Unterland bis zum Wienerwald. Tagsüber lockert es heute aber bald auf und der Mittwoch bringt uns somit einige Stunden Sonnenschein. Anfangs ist es frisch, tagsüber wird es mit der Sonne warm, bei Höchstwerten von 20 bis 27 Grad. In 2000 Meter hat es zwischen 6 Grad auf der Rax und 12 in den Lienzer Dolomiten. In vielen Regionen kommt lebhafter Wind aus West bis Nordwest auf, erreicht in etwa 20 bis 40 Kilometer pro Stunde.

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1: Willkommen zurück. Am Mikrofon begleitet Sie heute Helene Breisach durch die Ö1 Nacht. Hier steht Musik von Ludwig van Beethoven auf dem Programm. Quintett in S-Dur für Klavier und Bläser Opus 16. Die Interpreten sind Martin Frutiger, Oboe, Fabio Di Casola, Klarinette, Mischa Greul, Horn, Matthias Ratz, Fagott und Martin Lukas Staub, Klavier.

Quintett in S-Dur für Klavier und Bläser Opus 16 von Ludwig van Beethoven. Es spielten Martin Frutiger Oboe, Fabio Di Casola Klarinette, Mischa Greuel Horn, Matthias Ratz Fagott und Martin Lukas Staub Klavier. 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Es folgt Musik von Johannes Brahms, Variationen über ein Thema von Haydn für Orchester Opus 56a. Das Philharmonische Orchester Bergen spielt unter der Leitung von Simon Young.

Variationen über ein Thema von Haydn, Opus 56a von Johannes Brahms. Die Dirigentin Simone Young leitete das Philharmonische Orchester Bergen. Musik von Karl Goldmark steht jetzt auf dem Programm, Streichquartett in B-Dur, Opus 8. Es spielt das Kodály-Quartett.

in B-Dur Opus 8 von Karl Goldmark, interpretiert vom Kodai-Quartett. Sie hören die Ö1-Nacht. Hier geht es weiter mit Musik der afroamerikanischen Komponistin Florence Beatrice Price. Sie war Jahrgang 1887 und die erste Frau in den Vereinigten Staaten von Amerika, die als Komponistin symphonischer Werke Anerkennung fand. Wir hören ihre Symphonie Nummer 3 in C-Moll. Es spielt das BBC National Orchestra of Wales unter der Leitung von Valentina Pelleggi.

Symphonie Nummer 3 in C-Moll von Florence Beatrice Price. Valentina Pelleggi stand am Pult des BBC National Orchestra of Wales. In den verbleibenden Minuten bis 5 Uhr erklingt Musik von Louise Farrakh. Der erste Satz Andante Allegro Moderato aus dem Trio für Klarinette, Violoncello und Klavier in S-Dur Opus 44 mit Daniel Ottensamer Klarinette, Stefan Konz Cello und Christoph Draxler Klavier.

0: Trio für Klarinette, Violoncello und Klavier in Es-Dur Opus 44 von Luis Farrenc. Das war der erste Satz, Andante Allegro Moderato, mit Daniel Ottensamer Klarinette, Stefan Konz Violoncello und Christoph Traxler Klavier. Damit endet dieser Teil der Ö1 Nachtmusik. Mein Name ist Helene Breisach.
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2: Am Mikrofon ist Lorenz Wildner. Die USA haben erneut militärische Ziele im Iran angegriffen. Es war die 11. Nacht in Folge von US-Angriffswellen. Diesmal hat es auch wieder Explosionen in Irans Hauptstadt Teheran gegeben. Irans Staatsmedien berichten von Flugabwehrfeuer in verschiedenen Bezirken der Stadt. Anfang Juni war Teheran das letzte Mal attackiert worden, damals von Israel. Die Zahl der österreichischen Schweinebetriebe ist in den letzten Jahren rückläufig. Zusätzlich gibt es immer mehr Billigfleisch am Markt. Das drückt die Preise. Der Verband Schweinehaltung Österreich warnt davor, dass das Angebot an heimischem Fleisch ausbleiben könnte, wenn die österreichische Landwirtschaft nicht unterstützt wird. Paula Schönberger und Nikita Elsler.
3: Am europäischen Markt wird immer mehr billiges Schweinefleisch angeboten. Grund dafür ist die afrikanische Schweinepest in Europa und Exportbeschränkungen, sagt Franz Rauscher, Obmann des Verbands Schweinehaltung Österreich.
4: Vor allem von Spanien Richtung China war ja ein wichtiges Geschäft sogar. Es ist mit der Schweinepest in Spanien und der daraus folgenden Sperre durch China in Stocken geraten und das ganze Fleisch hat am europäischen Markt Platz finden müssen.
3: Das drückt die Preise und heimische Schweinebetriebe verdienen weniger. Gleichzeitig steigen die Kosten für Wasser, Strom und Futter. Österreich könne sich jedoch mit qualitativ hochwertigem Fleisch von Billiganbietern abheben. Zusätzlich brauche es verpflichtende Kennzeichnung bei Frischfleisch und verarbeiteten Produkten, meinen Expertinnen.
2: In Venezuela soll der Prozess gegen den gestürzten Präsidenten Nicolas Maduro im Juni 2027 beginnen. Den Termin haben Maduro und die US-Staatsanwaltschaft vorgeschlagen. Die USA werfen dem gestürzten Präsidenten Drogenterrorismus vor. US-Spezialkräfte haben Maduro und seine Frau im Jänner bei einem Einsatz in Caracas gefasst und nach New York gebracht. Das Ehepaar plädiert auf nicht schuldig. Und hunderte Menschen fliehen in Südfrankreich vor einem neuen Waldbrand. Innerhalb weniger Stunden hat das Feuer bereits 1700 Hektar Land verbrannt, wie die Behörden mitgeteilt haben. Fast 1000 Feuerwehrleute waren im Einsatz. In der vergangenen Woche war es in Frankreich zu mehreren Großbränden gekommen. Die für heuer verbrannte Fläche Land übertrifft den bisherigen Höchststand an verbrannter Fläche von 2022. Das waren die Nachrichten mit Lorenz Wildner. Das Wetter.
5: Der heutige Mittwoch bringt uns eine Mischung aus Sonne und Wolken, wobei der Sonnenschein insgesamt überwiegt. Die meisten Sonnenstunden gehen sich in Vorarlberg und Tirol aus. In Kärnten gibt es nach den gestrigen kräftigeren Schauern jetzt aber noch stellenweise Hochnebel. Ein bisschen dichter können die Wolken heute teilweise im östlichen Bergland sein und in Ober- und Niederösterreich und der Steiermark sind auch einzelne unergiebige Regenschauer dabei. Der Nordwestwind legt bald wieder zu und wird teilweise lebhaft bis kräftig. Die Temperaturen erreichen 19 bis 27 Grad. In 2000 Meter Höhe es zu Mittag zwischen 6 Grad am Schneeberg und 12 Grad in den Ötztaler Alpen. Morgen dann ähnliche Temperaturen. Der Nordwestwind legt aber noch etwas zu und es wird generell eher wechselhaft. In den Ober- und Niederösterreichischen Voralpen sind von der Früh bis Regenschauer möglich. Im Laufe des Tages können sich dann in jedem Bundesland zumindest einzelne teils gewittrige Regenschauer bilden. Dazwischen scheint aber fast überall auch die Sonne. Am Freitag dann weitgehend trocken und mehr Sonne, allerdings windig. So viel zum Wetter mit Jörg Stiebohr.
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0: Heute mit Helene Breisach. Musik von Maurice Ravel eröffnet diese letzte Stunde der heutigen Ö1-Nachtmusik. Gaspard de la Nuit für Klavier Solo. Die Titel der drei Teile dieser Komposition: On

Gaspard de la Nuit von Maurice Ravel, gespielt hat Anna Winitzkaya. Vokalmusik von Bohuslav Martinu steht jetzt auf dem Programm. 4 Madrigale für gemischten Chor nach mährischer Volksdichtung.

Vier Madrigale für gemischten Chor nach mährischer Volksdichtung von Bohuslav Martinů. Gesungen hat der Danish National Radio Choir unter der Leitung von Stefan Parkmann. Es folgt Musik von Johann Strauss Sohn, Rosen aus dem Süden, für Harmonium, Klavier und Streicher, arrangiert von Arnold Schönberg.

Rosen aus dem Süden, Walzer von Johann Strauss Sohn, für Harmonium, Klavier und Streicher arrangiert von Arnold Schönberg. Gespielt hat das Canadian Chamber Ensemble unter Raffi Arminian. Zum Finale der heutigen Ö1-Nacht erklingt Musik von Wolfgang Amadeus Mozart, Auszüge aus der Oper Die Entführung aus dem Serail, arrangiert für Flöte und Streichtrio von Johann Nepomuk Wendt.

0: Auszüge aus der Oper Die Entführung aus dem Serail von Wolfgang Amadeus Mozart, arrangiert für Flöte und Streichtrio von Johann Nepomuk Wendt. Gespielt haben Hans-Georg Schmeiser Flöte, Bettina Gradinger Violine, Peter Sagajischek Viola und Christoph Pontillon Violoncello. Damit geht diese Ö1 Nachtmusik zu Ende. Am Mikrofon verabschiedet sich Helene Breisach.
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3: Frühjournal. Mittwoch, der 22. Juli. Zum Frühjournal begrüßt Sie Eva-Maria Fuhn mit diesen Themen. Weiter Debatte um Rückzug des Wiener Wirtschaftskammerchefs Ruck. Neue Diskussion um die Spritpreisbremse. Der ukrainische Präsident Zelensky entlässt nach tagelangen Protesten seinen Armeechef. Heute werden die Bregenzer Festspiele eröffnet und das Wetter heute wird zeitweise sonnig. Der Wiener Wirtschaftskammerpräsident Walter Ruck scheint im Amt bleiben zu wollen, obwohl es in der ÖVP vom Kanzler abwärts viel Kritik und Rücktrittsaufforderungen gibt. Rückendeckung bekam Ruck gestern dagegen von Wiens Bürgermeister Michael Ludwig. Das sei auf das traditionell enge Verhältnis zwischen dem schwarzen Wiener Kammerchef und dem roten Bürgermeister zurückzuführen, sagt der ehemalige Wiener ÖVP-Obmann Bernhard Görg in der Zeit im Bild 2. Maria Kern berichtet.
4: Walter Ruck hat laut den veröffentlichten Gesprächsprotokollen sinngemäß gesagt, dass er gar kein Interesse daran habe, dass es in Wien einen ÖVP-Bürgermeister gebe. Wiens Ex-ÖVP-Chef Bernhard Görg führt diese Aussage auf das traditionell enge Verhältnis zwischen dem Wiener Kammerchef und dem SPÖ-Bürgermeister zurück. Beide würden davon profitieren.
5: Der Wiener Bürgermeister, der übernimmt quasi vom Kammerpräsidenten, von der vermuteten Wirtschaftskompetenz des Präsidenten, selber Wirtschaftskompetenz. Und der Kammerpräsident kann seinen Leuten zeigen, schaut's her, wie toll ich mit Bürgermeister bin. Ich setze für euch viel mehr durch als jeder andere.
4: Bürgermeister Michael Ludwig hat gestern bekräftigt, dass er nicht mit einem Rücktritt von Ruck rechne. Auch der Wiener Wirtschaftsbund hat am Abend Rücktrittsgerüchte als frei erfunden bezeichnet.
3: An den Tankstellen sind zuletzt ziemlich genau 2 Euro für einen Liter Diesel fällig geworden. Ein Liter Superbenzin war meist um etwa 1,85 Euro zu haben. Deutlich mehr als in den vergangenen Wochen, aber noch deutlich unter den Höchstwerten im Frühjahr. Mit den Preiserhöhungen kommt auch die Debatte um eine Spritpreisbremse zurück. Felix Nowak berichtet.
6: Nur 0,8 Cent pro Liter macht die Spritpreisbremse der Bundesregierung derzeit aus. Damit gibt der Bund leichte Steuermehreinnahmen wieder zurück. Der ursprüngliche zweite Teil der Maßnahme war deutlich umstrittener, die sogenannte Margenbegrenzung. Dieser Eingriff in die Gewinne großer Treibstoffkonzerne ist längst ausgelaufen. ÖGB-Volkswirtin Angela Pfister fordert eine Rückkehr.
7: Die Spritpreisbremse im Frühjahr hat gut geholfen.
6: Ein klares öffentliches Bekenntnis dazu kommt bislang von keiner der 3 Regierungsparteien. Erste Verhandlungen soll es aber geben. Bisher hat die Margenbegrenzung vor allem die SPÖ forciert. ÖVP und Neos waren hingegen skeptisch bis ablehnend. Das dürfte auch jetzt wieder so sein.
3: Die heimischen Schweinebauern schlagen Alarm. Am Markt findet sich immer mehr billigeres Schweinefleisch. Das drückt den Preis und führt zu weniger Umsätzen. Der Verband Schweinehaltung Österreich warnt davor, dass das Angebot an heimischem Fleisch ausbleiben könnte, wenn die österreichische Landwirtschaft nicht unterstützt wird. Nikita Elsler informiert.
8: Am europäischen Markt wird immer mehr billiges Schweinefleisch angeboten. Grund dafür ist die afrikanische Schweinepest in Europa und Exportbeschränkungen, sagt Franz Rauscher, Obmann des Verbands Schweinehaltung Österreich.
9: Vor allem von Spanien Richtung China war ja ein wichtiges Geschäft sogar. Es ist mit der Schweinepest in Spanien und der daraus folgenden Sperre durch China in Stocken geraten. Und das ganze Fleisch hat am europäischen Markt Platz finden müssen.
8: Das drückt die Preise und heimische Schweinebetriebe verdienen weniger. Gleichzeitig steigen die Kosten für Wasser, Strom und Futter. Österreich könne sich jedoch mit qualitativ hochwertigem Fleisch von Billiganbietern abheben. Zusätzlich brauche es verpflichtende Kennzeichnung bei Frischfleisch und verarbeiteten Produkten, meinen Expertinnen.
3: Ins Ausland jetzt. Der ukrainische Präsident Volodymyr Zelensky hat den Oberbefehlshaber der Streitkräfte Oleksandr Sirski entlassen. Die Entscheidung folgt nur wenige Tage nach der Abberufung des beliebten Verteidigungsministers Michailo Fedorov. Ein Schritt, der landesweite Straßenproteste auslöste. Sarah Emler berichtet.
10: Oleksandr Sirski habe wichtige Erfolge für die Ukraine erzielt. Mit diesen Worten bedankt sich Präsident Volodymyr Zelensky bei seinem Oberbefehlshaber der Streitkräfte und entlässt ihn zugleich aus dem Amt. Zelensky scheint damit auch auf die landesweiten Proteste zu reagieren. Diese fordern die Rückkehr des vor gut einer Woche entlassenen Verteidigungsministers Michailo Fedorov. Dieser gilt als junger, moderner Reformer. Ihm werden wichtige Fortschritte im Drohnenkrieg und mehr Transparenz bei der Beschaffung zugeschrieben. Reformen, mit denen der zu Sowjetzeiten geborene Sirski nicht einverstanden war. Ein Hin und Her mitten im Krieg. Nun darf Fedorov doch Teil der ukrainischen Regierung bleiben. Er soll eine Position übernehmen, bei der er seine technologischen Fähigkeiten einbringen könne. Welche das sein wird, sagt Zelensky nicht.
3: Die 11. Nacht in Folge hat das US-Militär Ziele im Iran angegriffen. Attackiert wurden unter anderem militärische Einsatzzentralen, Drohnenlager und Flugzeughangars. Erstmals seit Beginn der jüngsten Eskalation ist auch wieder die Flugabwehr in der Hauptstadt Teheran aktiviert worden. Im Morgenjournal um 7 meldet sich dazu unsere Iran-Korrespondentin Rosa Lyon aus Teheran. Israels Armee hat ohne Ankündigung in den vergangenen Monaten einen 23 Kilometer langen Erdwall durch den insgesamt rund 40 Kilometer langen Gazastreifen aufgeschüttet. Journalisten haben den Erdwall zwischen dem von der radikal-islamischen Hamas und dem von Israel kontrollierten Teil des Gazastreifens auf Satellitenbildern entdeckt. Aus Israel, Nikolaus Wildner.
11: Seit Oktober gilt im Gazastreifen ein brüchiger Waffenstillstand. Laut dem Friedensplan der USA für Gaza sollte die dort herrschende Terrororganisation Hamas entwaffnet werden und Israels Armee aus Gaza abziehen. Beides ist nicht passiert. Israel hält weiter rund 60% des Gazastreifens besetzt. Die Hamas konnte ihre Herrschaft in den restlichen 40% des Gebiets behaupten und verfestigen. Verfestigt hat in den vergangenen Monaten Israels Armee auch die Grenze zwischen dem von Israel und dem von der Hamas kontrollierten Teil von Gaza durch das Aufschütten eines bereits 23 Kilometer langen Erdwalls, wie Luftaufnahmen beweisen. Die israelische Armee hat das jetzt bestätigt. Viele Palästinenser und internationale Vertreter befürchten daher, Israel könnte vorhaben, mitten durch den Gazastreifen dauerhaft eine neue Grenze zu ziehen.
3: Nach 9 Monaten öffnet heute im Pariser Louvre wieder die berühmte Apollo-Galerie. Sie war seit dem spektakulären Diebstahl der französischen Kronjuwelen im vergangenen Oktober geschlossen. Die gestohlenen Schmuckstücke sind bis heute verschwunden. Aus Paris, Leonie Heitz.
12: Die prunkvoll vergoldete Decke und die monumentalen Gemälde der Apollo-Galerie können ab heute wieder bewundert werden. Was fehlt, sind die französischen Kronjuwelen. 8 Schmuckstücke im Wert von rund 88 Millionen Euro wurden beim spektakulären Einbruch im vergangenen Oktober gestohlen. Danach wurde die Sicherheit im Louvre verstärkt. Zusätzliche Kameras wurden installiert, die Zugänge besser gesichert und die verbliebenen Kronjuwelen in den Tresor der Banque de France gebracht. Sie sollen künftig in einem eigenen Hochsicherheitsraum ohne Fenster ausgestellt werden. Die mutmaßlichen Täter sind zwar gefasst, von den gestohlenen Juwelen fehlt aber bis heute jede Spur.
3: Zur Kultur. Heute Vormittag werden die Bregenzer Festspiele von Bundespräsident Alexander Van der Bellen eröffnet. Als spektakuläres Spiel auf dem See ist dann am Abend Verdis La Traviata zu erleben. Aus Bregen, Susanna Dalmonte.
13: Erstmals in der Geschichte der Festspiele wird Giuseppe Verdis Oper La Traviata als Spiel auf dem See gezeigt. Und das in einem gewohnt monumentalen Bühnenbild, dominiert von einer 700 Quadratmeter großen, zerbrochenen Spiegelwand, die bis zu 25 Meter hoch ist und die Optik des Festspielbezirks dominiert. Die 28 Vorstellungen werden von 3 Besetzungen bestritten. Es gibt nur noch Restkarten. Populäres am See, Rarität im Haus, die Festspieldramaturgie wird heuer mit Leos Janáčeks satirischer Oper Die Ausflüge des Herrn Brocek umgesetzt, die bis 3. August 3-mal im Festspielhaus zu erleben ist. Bis 23. August stehen an die 80 Veranstaltungen auf dem Programm.
10: Und die Eröffnung der Bregenzer Festspiele wird heute ab 9.55 Uhr live in ORF 2 übertragen. Das Wetter.
14: Zeitweise Sonne und gemäßigte Sommertemperaturen begleiten uns heute durch den Tag. Jetzt in der Früh ist es teilweise aber noch frisch und trüb. Der Blick auf die Landeshauptstädte. Meist ist es heiter oder wolkig heute früh. In Klagenfurt hält sich Hochnebel. In Wien zwischen 13 und 18 Grad im Moment, in Eisenstadt 14, St. Pölten und Linz 15, Salzburg 12, Innsbruck, Bregenz und Graz 13 Grad jeweils und in Klagenfurt im Moment 14 Grad. Viel Sonnenschein gibt es heute in Vorarlberg und Tirol. Überall sonst wechselt die Sonne mit mehr oder weniger dichten Wolkenfeldern. Jetzt in der Früh sind teilweise noch Nebelfelder dabei. Die meisten halten sich in Kärnten. Stellenweise können

0: hatte auch Regenschauer vorkommen, und zwar bis zum Frühnachmittag im Bereich von Salzburg ostwärts. Der Wind frischt heute lebhaft im Osten kräftig auf und die Temperaturen steigen auf 19 bis 27 Grad. Auf den Bergen in 2000 Meter Höhe 6 bis 12 Grad.
1: Das war das Frühjournal. Es ist 10 Minuten nach 6 Uhr.
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3: Und mit einem entspannten, ruhigen musikalischen Start in den Mittwochmorgen. Wir hören aus Camille Saint-Saëns Karneval der Tiere, die Schildkröten.

Jacques Offenbachs Cancan aus Orpheus in der Unterwelt wird bei den Schildkröten zum sehr relaxten Morgentanz. Und das passt zum heutigen Tag der Hängematte. Der ruft zum Entspannen und Innehalten auf und das am besten eben in der Hängematte. Jetzt geht's aber mit Schwung weiter in den Morgen. Musik von Johann Christian Bach.

ursprünglich für die Oper Lucio Silla komponiert. Wir hörten den ersten Satz aus Johann Christian Bachs Sinfonie in B-Dur Opus 18 Nummer 2. Es spielte The Hanover Band. 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

0: Da wird der Frühstückstisch kurz zum Tanzparkett. Wir hörten den Charleston aus Bohuslav Martinos Küchenrevue, ein Ballett, in dem Küchenutensilien lebendig werden. Es spielten Le Virtuos Romantique. 6.19 Uhr.
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0: Nicole Hesters liest Franz Werfel.
2: Kinder laufen fort. Elternlied.

0: Scharlach, Diphtherie. Kinder laufen fort. 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Töchter haben ihren Mann. 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Etwas nehmen sie doch mit. 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

Zoltán Kocsis spielte Claude Debussy. Und mit den folgenden Veranstaltungstipps geht's jetzt hinaus unter den freien Himmel. Zum Beispiel mit dem Frischluft-Open-Air im Linzer Posthof. Dort treten heute der australische Singer-Songwriter Chet Faker und das oberösterreichische Elektropop-Duo Lea auf. Beginn ist um 19.30 Uhr. Eine Kriminalkomödie im Freien gibt's beim Sommertheater Fronleiten in der Steiermark zu erleben. Sherlock Holmes, der Fall Moriarty, wird in einer Inszenierung von Alfred Heidacher auf die Sommerbühne am Hauptplatz gebracht. Ab 20 Uhr. Und ebenfalls Theater im Freien erleben Sie im Burghof der Bühne Perchtoldsdorf. Till Eulenspiegel, ein Stück nach dem Roman von Charles de Costa, wird dort heute Abend gezeigt, ab 20 Uhr. Die Einführung in das Stück beginnt um 19.15 Uhr im Festsaal.

0: Das Finale aus Wolfgang Amadeus Mozarts 18. Jetzt ist es 6:30. Sie hören die Nachrichten mit Eva Maria Fohn.
1: Guten Morgen. Die 11. Nacht in Folge hat das US-Militär Ziele im Iran angegriffen. Attackiert wurden unter anderem militärische Einsatzzentralen, Drohnenlager und Flugzeughangars. Erstmals seit Beginn der jüngsten Eskalation ist auch wieder die Flugabwehr in der Hauptstadt Teheran aktiviert worden. Der ukrainische Präsident Volodymyr Zelensky hat nach tagelangen Protesten Armeechef Oleksandr Syrsky entlassen. Hintergrund ist offenbar ein Richtungsstreit in der Kriegsführung, den der vorige Woche entlassene Verteidigungsminister Mikhailo Fedorov öffentlich gemacht hat. Fedorov galt als Reformer und stand vor allem für die Einsätze ukrainischer Drohnen gegen russische Ziele. Ungeachtet der Kritik aus den eigenen Reihen scheint der Wiener Wirtschaftskammerpräsident Walter Ruck von der ÖVP im Amt bleiben zu wollen. Auch Wiens Bürgermeister Michael Ludwig von der SPÖ stärkt ihm den Rücken. Ruck steht wegen abfälliger Aussagen über Frauen, Wirtschaftsminister Hartmannsdorfer und Industrielle sowie Vorwürfen des Postenschachers unter Druck. Der Umbau des Geburtshauses von Adolf Hitler zum Polizeizentrum in Braunau am Inn in Oberösterreich ist abgeschlossen. Heute wird das Polizeizentrum von Innenminister Gerhard Karner von der ÖVP feierlich eröffnet. Dem Umbau war ein jahrelanger Streit vorausgegangen, wie das Gebäude angemessen verwendet werden kann. Es war immer wieder von Neonazis genutzt worden. Die Bregenzer Festspiele werden am Vormittag offiziell eröffnet. Bis 23. August stehen 80 Veranstaltungen auf dem Programm. Zum 80-Jahr-Jubiläum steht im Mittelpunkt der Festspiele Giuseppe Verdis Oper La Traviata, die zum ersten Mal auf der Bregenzer Seebühne inszeniert wird. Das Wetter heute zeitweise sonnig, stellenweise können Regenschauer dabei sein. Im Osten wird es windig. Der Nachmittag bringt Temperaturen zwischen 19 und 27 Grad. Es ist 6:32 Uhr.
0: Und damit wieder guten Morgen mit Ö1.

Country Gardens, ein altes englisches Volkslied, bekannt durch die Bearbeitung des australischen Komponisten Percy Grainger. Wir hatten das London Philharmonic Orchestra. 6:34 Uhr.

0: Die Academy of St. Martin in the Fields und Oliver Schnieder am Klavier spielten Joseph Haydn. Und von einer Komposition des 18. Jahrhunderts jetzt ins digitale Leben unserer Tage. Im Digital-Leben-Podcast mit dem Titel Browserverlauf sprechen Ulla Ebner und Irmi Wutscher regelmäßig über Geschichten rund um Tech und Internet, die noch mehr Platz verdienen. In Folge 2 beschäftigen sie sich zum Beispiel mit dem Buzzword Friktion oder Reibung, über das gerade viel diskutiert wird. Irmi, was meint man mit dieser Reibung? Was soll das bedeuten?
1: Ja, das ist ein bisschen so ein philosophisches Metathema. Nicht nur auf der Digitalkonferenz Republika im Mai ist es mir aufgefallen. Schon seit Jahresanfang hat das Wort Friction oder Friktion so ein bisschen einen Lauf in Kommentaren oder Texten im Internet über Technik. Im Prinzip machen sich die Leute Gedanken darüber, wenn dank Technologie und KI alle Widerstände in unserem Leben wegoptimiert werden, was macht das eigentlich mit uns?
0: Die suchtfördernden Designs von Plattformen waren in letzter Zeit immer wieder Thema. Es gab dazu auch ein Gerichtsverfahren in den USA, also dass Plattformen unsere Aufmerksamkeit binden, indem sie Funktionen des Gehirns ausnutzen. Gehört das auch zu diesem Reibungsthema, wie du sagst?
1: In gewisser Weise ja. Dazu forscht zum Beispiel die Psychologin Anna Lemke. Sie ist Leiterin von einer Suchtklinik in Stanford, also mitten im Silicon Valley. Und sie hat mir im Interview erklärt, wie das Online-Sein und die Likes oder lustigen Videos uns ständig so kleine Dopamin-Kicks geben und wie unser Gehirn mit der Zeit dann dem gegenüber abstumpft und das kann auch in Sucht enden. Und das Gegenmittel dazu hat dann wieder mit Friktion zu tun, weil aus der Hirnforschung wissen wir, uns geben Erfahrungen einen längeren und nachhaltigeren Dopamin-Kick, wenn wir sie uns erarbeiten müssen. Also einen Text geschrieben zu haben, fühlt sich zum Beispiel dann gut an, wenn man wirklich durch das Tal der Tränen musste, wenn man um jedes Wort ringt, anstatt es jetzt vom Chatbot schreiben zu lassen.
0: In der Theorie ist das natürlich sehr ehrenvoll, aber kaum jemand will am Ende lange mühsame Prozesse oder nicht funktionierende Technik. Macht das also überhaupt irgendjemand in der Praxis?
1: Doch, es gibt zum Beispiel sogenannte Luddite Clubs, die gerade in den USA entstehen. Das sind so Teenager, die beschließen, keine Smartphones und kein Social Media zu haben, also sich dem Ganzen überhaupt zu entziehen. Es geht oft auch so Hand in Hand mit einer Verweigerungshaltung gegenüber Big Tech. Und das sind dann Leute, die Platten hören, anstatt zu streamen oder eine analoge Kamera benutzen, anstatt des Smartphones. Letzteres auch wieder, um diese Verzögerung zu haben und damit auch die Spannung, was bei den Fotos eigentlich rauskommt. Ja, also alles in allem geht es auch ein bisschen darum, Wege zu finden, sich ein bisschen so Hürden und Verzögerungen einzubauen, damit man es auch aushält, wenn nicht alles sofort und auf Knopfdruck zu haben ist.
0: Sehr spannend. Die Rückbesinnung auf das Analoge erleben wir ja schon seit einiger Zeit. Vielleicht lohnt es sich ja tatsächlich, bewusst ein paar kleine Hürden einzubauen. 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

Schneeflocken mitten im Hochsommer. Das Stück Snowflakes mit den Arctic Philharmonics war zu hören. 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

Presto aus der Trottingsholmer Musik. Und jetzt um 6.47 Uhr geht's zu Glatt und verkehrt nach Krems. Die 30. Ausgabe des Festivals ist derzeit in vollem Gange. Geboten wird Musik jenseits aller Schubladen, wie es im Programmtext heißt. Und da auch heute Abend, da erwartet sie ein Konzert bei den Winzern in Krems. Auf der Bühne zu sehen sind die Nordirin Rhiona Connolly und ihre Band Honeyfeet aus Manchester. Folk mit einem Schuss Soul, ganz im Stil eines Van Morrison, und eine Prise Jazz. Anschließend treten dann die Strottern auf. Wir i Tour heißt ihr neues Programm. Los geht's um 19 Uhr und wir senden dann ab 19.30 Uhr auch live in Ö1.

Allegro aus Franz Krommers zweiter Sinfonie. Und jetzt geht's um den Trotz, eine Haltung, zu der uns die Zumutungen unserer Umwelt nötigen oder eben nicht, fragt die Literaturwissenschaftlerin Daniela Striegel diese Woche in ihren Gedanken für den Tag. Und wo stößt der Trotz an seine auch legitimen Grenzen? Heute geht es um den Trotz eines Mächtigen.

0: Donald Trump und der versuchte Staatsstreich seiner bewaffneten Anhänger am 6. Jänner 2021 offenbaren beispielhaft das Janusgesicht von Trotz und Rebellentum. Trump verkörpert in geradezu idealer Weise den Typus des trotzigen Politikers. Mit dem offiziellen Porträt seiner zweiten Amtszeit, das mit einem Ausdruck von Trotz und Grimm seinem rasch legendär gewordenen Polizeifoto nachempfunden ist, verfestigt Trump noch einmal sein Selbstbild als Retter der Nation. Sein siegreiches Narrativ feiert den Milliardär als Underdog, der es mit den Mächtigen aufnimmt, um die Interessen der kleinen Leute zu schützen. Trumps Trotz richtet sich gegen alle Organe des sogenannten Systems, gegen den Journalismus, die Verfassung, die Justiz, die Gesundheitsverwaltung. Und zwar paradoxerweise auch in der Zeit seiner eigenen Präsidentschaft. Nicht erst seit dem fehlgeschlagenen Attentat sieht Trump sich als Vollstrecker des göttlichen Willens. In der Unverfrorenheit, mit der der US-Präsident sein über den Gesetzen stehen behauptet und zur Selbstjustiz aufruft, ist er in der Geschichte der amerikanischen Demokratie ohne Beispiel. Das Konzept des zivilen Ungehorsams, der mit Gewaltfreiheit, persönlichem Risiko und der Möglichkeit zu irren einhergeht, gerät durch Trump insgesamt in Misskredit. Wer aber zieht die Grenze zwischen legitimem bürgerlichen Ungehorsam und demokratiefeindlichem Putschversuch, wenn keine Waffen im Spiel sind? Wie den Aufwiegler der Lüge überführen, wenn dessen Fans alle objektiven Erkenntnisse für Fake News halten? Und gibt es nicht auch im linken oder ökologisch bewegten Lager radikale Kräfte, die die Spielregeln der Demokratie in Frage stellen?
1: Daniela Striegel ist Literaturwissenschaftlerin. Ihr jüngstes Buch heißt Zu Trotz – Erkundungen einer zwiespältigen Eigenschaft und ist im Residenzverlag erschienen.

0: Ludovico Einaudi war hier noch am Klavier zu hören mit der Filmmusik zum Streifen Nomadland. Jetzt ist es gleich 7 Uhr. Wir schalten ins Journalstudio.
1: 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Guten Morgen am Mittwoch. Explosionen in den frühen Morgenstunden. Erstmals seit Anfang Juni greifen die USA wieder in der iranischen

0: Hauptstadt an. Wir schalten live nach Teheran. Neuerlich eine Personalrochade in der Ukraine nach dem Rauswurf von Verteidigungsminister Fedorow verliert jetzt auch Armeechef Sirski seinen Posten nach öffentlichem Druck. Die Debatte um den Rücktritt des Wiener Wirtschaftskammerpräsidenten geht weiter. Der ehemalige ÖVP-Chef in Wien, Bernd Görg, rechnet mit Rucksrückzug. Außerdem steigende Spritpreise bringen wieder die Frage nach Preiseingriffen der Regierung aufs Tapet. Und Israel teilt den Gazastreifen mit einem kilometerlangen Erdwall, zu sehen auf Satellitenbildern. Die Kultur berichtet über die Eröffnung der Bregenzer Festspiele und wir hören rein in eine Probe der Oper Carmen, die am Sonntag zur Eröffnung der Salzburger Festspiele Premiere hat. Das Wetter heute zeitweise sonnig. Das US-Militär hat in der Nacht wieder im Iran angegriffen, die 11. Nacht in Folge. Erstmals war Teheran jetzt auch wieder ein Ziel. Die Flugabwehr in der Hauptstadt ist aktiviert worden. Und in Teheran bin ich jetzt mit unserer Korrespondentin Rosa Leyen verbunden. Guten Morgen.
1: Hallo nach Wien.
0: Ja, Frau Leyen, was wissen Sie über die Angriffe heute Nacht und wie sind sie zu werten?
1: Im Nordosten Teherans waren offenbar Explosionen zu hören. Die Luftabwehr ist aktiviert worden, erstmals seit Beginn dieser jüngsten Eskalationen hier im Iran. Das Staatsfernsehen berichtet auch von anderen Bezirken Teherans, aber ohne Details zu nennen. Die USA haben ihre neue Angriffswelle selbst bestätigt, mit der sie laut eigenen Angaben die iranischen militärischen Möglichkeiten schwächen wollen. In den vergangenen Wochen waren Teheran und andere große Städte verschont geblieben. Also diese nächtlichen Geschehnisse könnten durchaus auf eine neue Phase hindeuten.
0: Der US-Präsident droht auch, man sei mit dem Iran noch lange nicht fertig. Sie sind seit einigen Tagen zurück im Land, im Iran. Welchen Eindruck haben Sie vom Iran? Was hat sich am stärksten verändert, seit Sie Teheran verlassen haben?
1: Ich bin ja am 28. Februar ausgereist, also am Tag, als der Krieg begann. An der Oberfläche sieht es so aus, als würde das Leben einfach weitergehen. Trotz großer Hitze, hohen Temperaturen sind die Menschen auf den Straßen, in den Märkten, in Restaurants und Cafés. Aber dieser oberflächliche Eindruck, der täuscht natürlich. Wir alle sind in einer großen kollektiven Depression, hat ein junger Mann gestern zu mir gesagt. Und das ist hängen geblieben. Das gilt wohl für den Großteil der Menschen hier. Die Sorge davor, dass dieser Zustand, in dem es keine Sicherheit und auch keine Berechenbarkeit gibt, andauert, das bedeutet unfassbaren Stress. Und es gibt aus Sicht der meisten Menschen hier, mit denen ich in den vergangenen Tagen sprechen konnte, kaum Grund zu hoffen, dass dieser Spuk bald vorbei sein könnte. Und die meisten haben diesen 8-jährigen Krieg zwischen dem Irak und dem Iran, wo der Irak von den USA Unterstützung hatte, nicht vergessen. Und diese Erfahrungen, die sitzen vielen hier einfach noch in den Knochen.
0: Zuletzt haben uns aus dem Iran Bilder erreicht, beeindruckende Bilder, könnte man sagen, von der Beisetzung des Ayatollahs Ali Khamenei, eine monumentale Prozession von Millionen Menschen durch die Hauptstadt. Wie schätzen Sie das ein? Ist der Rückhalt für das Regime so groß, wie er scheint?
1: Jeden Abend versammeln sich in Teheran an kleinen und großen Plätzen Menschen, die der Islamischen Revolution zugetan sind, um gemeinsam Rache zu schwören und ihre Unterstützung zu demonstrieren. Da sind dieser Tage keine Massen mehr unterwegs, mitunter auch nur ein paar Vereinzelte, die Flaggen schwenken und Tod für Amerika rufen. Aber wie Sie richtig sagen, beim Begräbnis wurden in vielen Städten, auch in Teheran, wirklich Massen aktiviert. Und wenn wir uns die vergangenen Wahlen ansehen, so hat der Hardliner-Kandidat fürs Präsidentenamt Saeed Jalili damals mehr als 13 Millionen Stimmen bekommen. Also ich würde meinen, in dieser Größenordnung können wir von überzeugten Regimebefürwortern sprechen. Aber die Grenze ist nicht so leicht zu ziehen. Es gibt ja viele Menschen, die gegen diese Angriffe aus den USA und Israel sind und an der Regierung eigentlich viel zu kritisieren haben, aber eben momentan einfach zu ihrem Land halten, wenn sie so wollen, also nationalistischer werden, was nicht unbedingt Regierungsnähe bedeuten muss.
0: Trauen sich die Menschen, das laut zu sagen, wenn sie gegen das Regime sind?
1: Viel weniger als noch vor einem halben Jahr. Viele wollen überhaupt nicht sprechen oder zumindest nicht über heikle Themen. Und Kritik am

0: Regime ist heikel. Erst gestern oder vorgestern wurden 2 Menschen wieder exekutiert. Also das ist leider nichts Ungewöhnliches. Aber hinter vorgehaltener Hand erzählen viele, wie sehr sie sich Veränderung wünschen würden. Ein sehr mutiger junger Mann hat sogar vor laufender Kamera gesagt, dass es nicht reichen würde, dass das Kopftuchgebot kaum noch beachtet wird. Es bräuchte große Schritte, viel mehr Veränderung. Mit weniger würden sich die Menschen nicht mehr zufrieden geben wollen. Ich denke aber, momentan überlagert der Krieg einfach alles und natürlich benutzen die Behörden die Situation auch, um Kritik leise zu halten oder gar verstummen zu lassen.
1: Berichtet Ihnen Rosa Leyen live aus Teheran. Vielen Dank. Der ukrainische Präsident Volodymyr Selenskyj hat den Oberbefehlshaber der Streitkräfte Oleksandr Sirski abgesetzt. Neuer Armeechef wird der General Mykhailo Drapyty. Diese Entscheidung folgt auf tagelange Proteste in der Ukraine. Tausende Menschen hatten in Kiew und anderen Städten gegen die Entlassung des populären Verteidigungsministers Mykhailo Fedorow demonstriert, der den Machtkampf gegen Sirski offenkundig verloren hatte. Jetzt muss auch Sirski gehen, berichtet Sarah Emler.
2: Oleksandr Sirski habe wichtige Erfolge für die Ukraine erzielt. Mit diesen Worten bedankt sich der ukrainische Präsident Volodymyr Selenskyj bei seinem Oberbefehlshaber der Streitkräfte und entlässt ihn zugleich aus dem Amt. Die Entscheidung folgt nur wenige Tage nach der Abberufung des beliebten Verteidigungsministers Mykhailo Fedorow. Ein Schritt, der landesweit zu Protesten geführt hat. Sie fordern die Rückkehr von Fedorow ins Amt und mehr Entscheidungen aus dem Volk. Das Ziel sei, dass die Behörden endlich auf die Menschen hören, betont eine Demonstrierende. Fedorow gilt als junger und moderner Reformer. Dem 35-Jährigen werden wichtige Fortschritte im Drohnenkrieg und mehr Transparenz bei der Beschaffung zugeschrieben. Reformen, mit denen der zu Sowjetzeiten geborene Sirski nicht einverstanden war, so Fedorow. Er habe versucht, mit ihm zu arbeiten, aber irgendwann wurde jede seiner Initiativen von Sirski blockiert. Ein Richtungsstreit über die künftige Kriegsführung und das während die Kämpfe weitergehen. Nun darf Fedorow doch Teil der ukrainischen Regierung bleiben. Er habe ihm eine verantwortungsvolle Führungsposition angeboten, bei der er seine technologischen Fähigkeiten einbringen könne, so Selenskyj. Welche Aufgabe Fedorow künftig genau übernehmen soll, ließ Selenskyj allerdings offen.
1: Nach Österreich, wo der Wiener Wirtschaftskammerpräsident Walter Ruck weiterhin nicht zurücktreten will, trotz Rücktrittsaufforderungen und Kritik in der ÖVP vom Kanzler abwärts. Rückendeckung erhält Ruck von Wiens Bürgermeister Michael Ludwig. Das sei auf das traditionell enge Verhältnis zwischen dem schwarzen Wiener Kammerchef und dem roten Bürgermeister zurückzuführen, sagt der ehemalige Wiener ÖVP-Obmann und Vizebürgermeister Bernhard Görg in der Zeit im Bild 2. Görg rechnet damit, dass Ruck doch noch abtreten wird. Maria Kern.
3: Walter Ruck hat laut den vom Profil und Kronenzeitung veröffentlichten Gesprächsprotokollen sinngemäß gesagt, dass er kein Interesse daran habe, dass es in Wien einen ÖVP-Bürgermeister gebe. Wie lässt sich das erklären? Wiens ehemaliger ÖVP-Chef Bernhard Görg sagt dazu in der gestrigen Zeit im Bild 2.
4: Also Kammerpräsidenten sind immer Unterstützer des jeweiligen Bürgermeisters gewesen. Da unterscheidet sich Walter Ruck nicht von anderen, ganz ehrlich gesagt. Diese Drastik der Aussage, die ich aber glaube, hätte ich ihm doch allen nicht zugetraut.
3: Die traditionell enge Verbindung zwischen Kammerchef und Bürgermeister führt Görg darauf zurück, dass beide davon profitieren würden.
4: Der Wiener Bürgermeister, der übernimmt quasi vom Kammerpräsidenten, von der vermuteten Wirtschaftskompetenz des Präsidenten, selber Wirtschaftskompetenz. Und der Kammerpräsident kann seinen Leuten zeigen, schaut's her, wie toll ich mit Bürgermeister bin. Ich setze für euch viel mehr durch als jeder andere.
3: Das enge Verhältnis zwischen Ruck und Ludwig erklärt auch, warum sich der Bürgermeister gestern hinter den Kammerchef gestellt hat. Bernhard Görg wollte auch nicht in den Chor derer einstimmen, die einen Rücktritt fordern. Dennoch glaubt der ehemalige Wiener ÖVP-Chef nicht, dass Ruck die Sache überstehen kann.
4: Weil einfach der Druck zu groß ist und irgendwann, da können jetzt Parteifreunde aus dem Wiener Wirtschaftsbund noch so oft sagen, er ist ein Supermann, er ist ein Supermann. Es wird sich einfach nicht ausgehen.
3: Der Wiener Wirtschaft

0: Bund scheint das anders zu sehen. Rücktrittsgerüchte wurden jedenfalls gestern Abend als frei erfunden bezeichnet. Ob das so bleibt, wird sich im Laufe des Tages weisen. Da soll sich der Wirtschaftsbund zu einer Sitzung treffen.
1: Wer gestern getankt hat, wird sich über die Preise wenig gefreut haben. Die jüngste Eskalation im Iran-Konflikt hat die Preise für Diesel und Benzin erneut spürbar steigen lassen. Die Spritpreisbremse der Regierung hat praktisch keinen Einfluss. Wäre jetzt wieder der richtige Zeitpunkt, um politisch in die Preise einzugreifen? Diese Diskussion ist wieder in der Koalition angekommen. Felix Nowak berichtet.
2: Ziemlich genau 2 Euro sind zuletzt für einen Liter Diesel fällig geworden. Ein Liter Superbenzin war meist um etwa 1,85 Euro zu haben. Deutlich mehr als in den vergangenen Wochen, aber gleichzeitig noch deutlich unter den Höchstwerten im Frühjahr. Die Spritpreisbremse der Bundesregierung hat darauf nur noch minimalen Einfluss. Der Eingriff in die Gewinne großer Treibstoffkonzerne, die sogenannte Margenbegrenzung, ist längst ausgelaufen und auch die Senkung der Mineralölsteuer ist praktisch nicht mehr zu spüren. Von 5 Cent im April ausgehend ist die Maßnahme schrittweise reduziert worden. Derzeit macht sie lediglich 0,8 Cent pro Liter aus. Damit gibt der Bund leichte Steuermehreinnahmen wieder zurück. Wie hoch dieser Betrag im August wird, wird laut Finanzministerium in den kommenden Tagen berechnet. Die Gewerkschaft hat zuletzt jedenfalls deutlich mehr gefordert, nämlich eine Rückkehr zu einer wirkungsvollen Margenbegrenzung. 2026 dürfe nicht das Jahr der Rekordspritpreise werden, sagt ÖGB-Volkswirtin Angela Pfister. Vor allem Pendlerinnen und Pendler müssten entlastet werden.
3: Die Spritpreisbremse im Frühjahr hat gut geholfen und wir fordern, dass diese Regelung nun rasch wieder aktiviert wird, aber auch ausgeweitet wird. Das heißt, sie soll auch für Heizöl gelten.
2: Ein klares öffentliches Bekenntnis dazu kommt bislang von keiner der 3 Regierungsparteien. Erste Verhandlungen soll es aber geben, heißt es aus Koalitionskreisen. Alle 3 Parteien versuchen, Effekte höherer Spritpreise auf die Teuerung zu verhindern. Bei Preiseingriffen sind ÖVP und Neos aber traditionell skeptisch. Die Margenbeschränkungen der Vergangenheit hat die SPÖ durchgesetzt und Ähnliches dürften die Sozialdemokraten jetzt wieder versuchen. Minister Wolfgang Hartmannsdorfer von der ÖVP reagiert auf Anfrage zurückhaltend. Man beobachtet die Lage täglich. Oberstes Ziel sei die Versorgungssicherheit, heißt es in einem Statement. Der Minister verweist außerdem auf die Regelung, dass die Tankstellenbetreiber sinkende Weltmarktpreise verpflichtend weitergeben müssen. Diese Regelung soll demnach bis Ende August verlängert werden.
1: Von Preissteigerungen bei Sprit zu sinkenden Preisen jetzt, nämlich beim Schweinefleisch. Die österreichischen Schweinebetriebe stehen vor vollen Ställen und leeren Kassen, denn am Markt findet sich zunehmend billiges Schweinefleisch. Das drückt den Preis der heimischen Landwirte. Der Verband Schweinehaltung Österreich warnt vor Versorgungsengpässen bei heimischem Fleisch, sollte die Politik nicht gegensteuern. Paula Schönberger und Nikita Elsler berichten.
4: Für Österreichs Schweinebäuerinnen und Bauern läuft es momentan alles andere als gut, sagt Franz Rauscher. Er hat selbst einen Schweinemastbetrieb in Niederösterreich und ist Obmann des Verbands Schweinehaltung Österreich.
5: Wir sind ein sehr kleines produzierendes Land, aber in Europa haben wir doch sehr große exportorientierte Länder wie Spanien, Dänemark, Deutschland und Niederlande, die sehr hoch über die Eigenversorgung hinaus produzieren.
4: Möglich sei das, weil Schweinebetriebe in anderen Ländern lockerere Vorschriften hätten. Vor allem beim Tierschutz sei Österreich bereits deutlich weiter. Gleichzeitig komme derzeit viel günstiges Schweinefleisch auf den europäischen Markt. Ein Grund dafür sei der Ausbruch der afrikanischen Schweinepest in Europa und Exportbeschränkungen, sagt Rauscher.
5: Vor allem von Spanien Richtung China war ja ein wichtiges Geschäft sogar. Es ist mit der Schweinepest in Spanien und der daraus folgenden Sperre durch China in Stocken geraten. Das ganze Fleisch, das hier natürlich nicht Richtung China gekommen ist, hat am europäischen Markt Platz finden müssen.
4: Das größere Angebot drücke die Preise. Gleichzeitig steigen die Kosten für Wasser, Strom und Futter. Pro Schwein mache man derzeit bis zu 20 Euro Minusgeschäft. Das seien pro Betrieb wöchentlich 1,6 Millionen Euro, sagt Franz Rauscher.
5: Es gibt viele Betriebe, die haben schon abgeschlossen, während andere Betriebe doch denken, in diesem Bereich ihr Familieneinkommen zu finden. Die muss man unterstützen. Ich denke, wir sollten schauen, dass wir auch in Notfällen Ware, Lebensmittel haben.
4: In den letzten 10 Jahren hat die Zahl der heimischen Schweinebetriebe abgenommen. Das zeigen Daten der Statistik Austria. Gleichzeitig wird immer weniger Schweinefleisch pro Kopf konsumiert, vor allem bei Jüngeren, sagt Hermine Mitter vom Institut für Umweltwissenschaften der Uni Graz.
6: Die Umweltaspekte, andere Aspekte sind auch die Tierwohl- oder die Tierhaltungsfragen.
4: Trotz der rückläufigen Nachfrage sieht Mitter einen klaren Wettbewerbsvorteil für heimische Betriebe.
6: Wesentlich ist, dass wir hier Qualität liefern, damit wir Preisaufschläge garantieren können, also höhere Preise erzielen können. Der zweite klassische Aspekt noch, Kosten zu senken.
4: Das sei derzeit jedoch schwierig. Heimische Schweinebetriebe fordern deshalb eine verpflichtende Herkunftskennzeichnung bei Frischfleisch und besonders bei verarbeiteten Lebensmitteln, damit Kundinnen und Kunden in Zukunft wissen, aus welchen Stellen ihr Fleisch kommt.
1: Ohne es anzukündigen, hat Israels Armee in den vergangenen Monaten einen bisher 23 Kilometer langen Erdwall durch den insgesamt rund 40 Kilometer langen Gazastreifen aufgeschüttet. Journalisten haben den Erdwall quer durch Gaza auf Satellitenbilder entdeckt. Die israelische Armee hat den Bau des Erdwalls bestätigt. Viele Palästinenser und internationale Vertreter befürchten jetzt, dass Israel beabsichtigen könnte, auf diesem Weg dauerhaft eine neue Grenze quer durch Gaza zu ziehen. Aus Israel, Nikolaus Wildner.
7: Stillschweigend und schnell sollen die israelischen Streitkräfte den bisher rund 23 Kilometer langen Erdwall im Gazastreifen in den vergangenen Monaten aufgeschüttet haben, so ein Bericht der Nachrichtenagentur Associated Press, kurz AP, aus Kairo. Auf Anfrage der AP-Reporter an Israels Armee habe diese den Bau des Erdwalls quer durch Gaza bestätigt. Zweck der Maßnahme sei, die sogenannte gelbe Linie, die Waffenstillstandslinie zwischen Israel und der Hamas, durch ein bauliches Hindernis zu ersetzen. Zu Beginn des Waffenstillstands vergangenen Oktober hatte Israels Armee rund 53% des Gazastreifens kontrolliert und später jene gelbe Linie so weit versetzt, dass aus den ursprünglich 53 rund 60% geworden sind. Sich aus dem von der Hamas kontrollierten Inneren des Gazastreifens der gelben Linie zu nähern, war seither für Dutzende Palästinenser ein Todesurteil. Neben Kritik am Einsatz tödlichen Feuers durch israelische Truppen entlang der gelben Linie wurde Israel vorgeworfen, die Linie nicht deutlich zu kennzeichnen und somit auch unbeteiligte Opfer, darunter auch Kinder, in Kauf zu nehmen. Laut Israels Armee soll der neu geschaffene Erdwall das künftig ausschließen und dabei gleichzeitig einen besseren Schutz der israelischen Grenzorte bei Gaza vor Überfällen durch die Hamas wie am 7. Oktober 2023 gewährleisten. Viele Palästinenser und internationale Vertreter befürchten jedoch, dass Israel durch den Erdwall beabsichtigen könnte, seinen Grenzverlauf mit Gaza dauerhaft zu verändern und Teile Gazas zu annektieren. Laut dem US-Friedensplan für Gaza hätte Israel seine Truppen eigentlich von der ursprünglichen gelben Linie etappenweise aus Gaza zurückziehen sollen, während die Hamas entwaffnet wird. Passiert ist beides nicht. Jenseits des Erdwalls konnte auch die Hamas zuletzt ihre Macht wieder festigen und sich neu formieren. Erst am Montag hat sie den in Gaza geborenen und in Katar lebenden Khalil El-Haya zu ihrem neuen Anführer bestimmt. Khalil El-Haya gilt als enger Verbündeter des iranischen Regimes, mit dem er auch das Ziel der Zerstörung Israels teilt. Für die rund 2 Millionen Palästinenser, die fast ausschließlich in dem von der Hamas kontrollierten Teil Gazas unter katastrophalen Bedingungen leben, gibt es derzeit also wenig Grund zur Hoffnung auf Wandel. Und Israel setzt, trotz des Waffenstillstands, seine Angriffe auf gesuchte Hamas-Leute in Gaza fort, verletzt und tötet dabei aber immer wieder auch Unbeteiligte. Laut Angaben aus Gaza sind seit Oktober mehr als 1.100 Palästinenser bei israelischen Angriffen in Gaza getötet worden.
1: Zur Wissenschaft und der Neuvermessung des Nachthimmels jetzt. Die US-amerikanische Astronomin Vera Rubin lieferte entscheidende Hinweise auf die Existenz dunkler Materie. Am nach ihr benannten Vera Rubin-Observatorium in Chile möchten Forschende nun die Veränderungen am Nachthimmel festhalten und mehr über dunkle Materie herausfinden. Dafür fotografieren sie 10 Jahre lang, etwa alle 3 Nächte, den Nachthimmel. Robin Aydinonat berichtet.
8: Auf dem rund 2700 Meter hohen Gipfel El Peñón im nördlichen Chile steht das Vera Rubin Observatorium mit seinem großen Spiegelteleskop. Mit der größten je gebauten Digitalkamera soll es unser Sonnensystem und unsere Galaxie, die Milchstraße, erforschen.
9: Vera Rubin eröffnet eine neue Perspektive auf das Universum. Das Projekt liefert sozusagen einen Film vom Nachthimmel anstelle von Einzelaufnahmen kleiner Himmelsausschnitte, wie sie in der traditionellen Astronomie üblich waren,
8: sagt der US-amerikanische Astronom Stuart Corder. Sein Kollege Kevin Rail betont, dass das Observatorium Asteroiden frühzeitig entdecken könnte.
10: Da wir alle drei Nächte den gesamten Himmel fotografieren, können wir immer auf

0: Aufnahme unserer Galaxie und ihrer Bestandteile. Und wir wollen den dynamischen Himmel beobachten, sehen, was sich verändert, explodiert, an Helligkeit verliert und so weiter.
1: Somit wird in Chile an den größten Rätseln der Astrophysik geforscht. Ganz auf den Spuren der Namensgeberin des Observatoriums, Vera Rubin.
2: Heute werden die Bregenzer Festspiele eröffnet. In der Jubiläumssaison stehen heuer rund 80 Veranstaltungen auf dem Spielplan. Giuseppe Verdis La Traviata feiert am Abend große Premiere auf der Seebühne. Die Festspiele sind weltweit bekannt für ihre monumentalen Bühnenbilder, auch aus einer großen Entfernung zu sehen. Aus Bregenz meldet sich jetzt die Leiterin unserer Kulturredaktion, Susanna Dalmonte. Guten Morgen.
3: Guten Morgen.
2: Wie erleben Sie die Stadt Bregenz kurz vor der Eröffnung der Festspiele?
3: Also ich würde sagen, die Stadt ist bereit für ihre Festspiele. Das Wetter sollte passen, was vor allem für heute Abend wichtig ist. Bregenz ist geschmückt mit Fahnen, Festspielflaggen und bunten Fähnchen. Rund ums Festspielhaus sieht man schon die kleinen Bühnen und Zelte für das Begleitprogramm und die jeweiligen Empfänge. Mir ist gestern auch aufgefallen, dass recht viel Polizei und Securities in der Innenstadt herumgekurvt sind, woraus ich schließe, dass schon der ein oder andere Politiker für die Eröffnung eingetroffen war. Was sehr nett ist, wenn man sich dem Festspielhaus über die Seepromenade nähert, gibt es eine von drei Ausstellungen, nämlich alle Seebühnenbilder von 1946 bis zum Freischütz des vergangenen Jahres zu sehen. Die Festspiele sind ja vor 80 Jahren ein paar hundert Meter vom jetzigen Standort auf zwei Kieskränen gegründet worden und von dort bis zum Festspielhaus sind die Plakate mit Erklärungen der jeweiligen Produktionen zu sehen. Und da ist man dann schon so richtig eingestimmt, wenn man bei einer Veranstaltung ankommt. Die anderen beiden Ausstellungen gibt es im Vorarlberg-Museum und am Martinsturm.
2: Die Seeproduktion heuer La Traviata ist Zugpferd des wirtschaftlichen Faktors für die Region. Trotzdem gab es heuer budgetäre Kürzungen.
3: Oh ja, das hat die Festspiele hart getroffen. Und zwar nicht nur heuer. Die Fördergeber haben ihre Beiträge voriges Jahr und heuer um je 30% gekürzt. Das sind rund 2,1 Millionen Euro pro Jahr. Das klingt jetzt bei einem Jahresbudget von 25 Millionen Euro nicht so arg, ist es aber, weil man gegebenenfalls an den Randproduktionen sparen würde. Also das Gastspiel des Wiener Burgtheaters heuer konnte nur mit einer zweckgebundenen Sonderfinanzierung zustande kommen. Das oder Uraufführungen, Produktionen der Werkstattbühne und ähnliches würden dann eingespart oder minimiert werden, wenn das so weiterginge. Und die machen ja auch die Festspiele aus, nicht nur das Spektakel am See. Gespart würde sicher nicht bei der Seeproduktion. Die bringt ja pro Saison rund 188.000 Besucher, wenn alles gut geht. Und die muss gigantisch ausfallen, sonst bekommt man die zwei Jahre lang nicht voll. Weil die Seeproduktion bedeutet ja nicht nur Spektakel, sondern die ist auch ein großer kaufmännischer Faktor. Die schafft Arbeitsplätze, bringt Steuergelder.
2: Was steht denn sonst auf dem Programm und auf dem Rahmenprogramm?
3: Die Dramaturgie der Bregenzer Festspiele lautet ja seit vielen Jahren populäres am See, Rarität im Haus. Und heuer ist wirklich eine echte Rarität zu sehen, nämlich Leos Janáčeks humorvolle Auseinandersetzung mit dem Kleinbürgertum, die Ausflüge des Herrn Brocek. Man kennt doch eher seine tragischen Opern, Jennifer oder Katja Kabanova, vielleicht noch das schlaue Füchslein, aber Brocek, das war in der Wiener Volksoper zuletzt, ich glaube 2006, mit Heinz Zetnik in der Titelpartie zu erleben und am Tiroler Landestheater immerhin im vergangenen Jahr, aber das war es dann auch schon. Was man da unbedingt dazu sagen muss, ist, dass die Bregenzer Festspiele wie im vergangenen Jahr auch wieder eine barrierefreie Vorstellung anbieten, also eine Live-Audio-Deskription. Also das ist eine akustische Szenenbeschreibung, die blinden und sehbehinderten Menschen ermöglicht, die Vorgänge auf der Bühne besser mitzuverfolgen. Das klingt jetzt so, aber das ist eine aufwendige und sehr diffizile Sache, weil ja der musikalische Genuss auch nicht gestört wird.

0: werden soll. Also während der Arie zu reden ist nicht. Die Live-Audio-Deskription wird für den Project übrigens am 3. August geboten. Da gibt es auch noch Karten. Auch das Programmheft gibt es heuer wieder in Brailleschrift und sehbehinderte Personen erhalten mit einem entsprechenden Ausweis für viele Veranstaltungen der Festspiele bis zu 75% der Mäßigung. Also da geht schon was weiter. Und die Frage, die eigentlich jetzt war, was es sonst noch zu hören und zu sehen gibt, Uraufführungen auf der Werkstattbühne, Orchesterkonzerte der Wiener Symphoniker, des Symphonieorchesters Vorarlberg, Kammermusik, zahlreiche Veranstaltungen der jungen Festspiele und den großen Singalong am 1. August, zu dem sich Chöre, Einzelpersonen, Profis und Amateure melden könnten, um gemeinsam große Chöre der Musikliteratur zu singen.
1: Berichtet Ihnen Susanna Dalmonte vor der großen Eröffnung der Bregenzer Festspiele. Am Vormittag gibt sich die Politik ein Stelldichein. Vielen Dank.
0: Gerne, auf Wiederhören.
1: Eines der populärsten Werke der Operngeschichte hat am kommenden Wochenende Premiere zur Eröffnung der Salzburger Festspiele. Georges Bizets Carmen, ihr Rollendebüt in der Titelpartie gibt dabei die litauische Starsopranistin Asmik Grigorian. Theodor Kurenzis steht am Pult seines Chors und Orchesters Utopia. Die Neuinszenierung verspricht einen ungewohnten Blick auf die berühmte Geschichte eines Femizids im spanischen Sevilla. Premiere ist am Sonntag. Sebastian Fleischer hat eine Probe besucht.
2: Nicht an die Soldaten mit ihren begehrlichen Blicken, nicht an die Arbeiterinnen, sondern an eine Kinderschar wendet sich Carmen, als sie von der unsehnbaren Liebe singt. Welche tragische Vorgeschichte hat diese vermeintliche femme fatale? Es ist nur eine von vielen Fragen, die diese düstere Neuinszenierung von Georges Bizets Opernhit aufwirft.
3: The piece itself is written more about the archetype and myth. Rather than about real human being.
2: Carmen sei in der Oper als Archetyp und Mythos gezeichnet, sagt die Sopranistin Asmik Grigorian, die in dieser eigentlich für Mezzosopran gedachten Rolle ihr Debüt gibt. Die größte Herausforderung für sie sei es gewesen, sie als menschliches Wesen darzustellen.
3: So I think the biggest challenge for me is to bring this human being into this role.
2: Nicht explizit erotisch, sondern unergründlich und rätselhaft, dann wieder zynisch und manipulativ, ist Carmen in Grigorians Rollengestaltung. Gnadenlos hält sie ihrem Liebhaber, dem Soldaten Don José, den Spiegel vor. Dessen Besitzansprüche gegenüber Carmen prallen auf ihren Freiheitsdrang.
4: This way that you can't identify yourself and you can't identify who you are and your passions and you're being judged constantly, it can lead you to madness, like it does Don José.
2: Höchst unfrei sei der von ihm dargestellte Don José mit fatalen Folgen, so der gefeierte US-Tenor Jonathan Tettleman. Und für die Regisseurin Gabriela Carrizo von der belgischen Tanztheaterkompanie Peeping Tom widerspiegelt die Figur eine hierarchische, regelgesteuerte Gesellschaft.
5: Don José is more a consequence of a certain education, a certain system. I come from Argentina. Every 35 hours a woman dies.
2: Alle 35 Stunden werde in ihrem Heimatland Argentinien eine Frau ermordet, sagt Carrizo. Davor wolle sie die Augen nicht verschließen. Auf der Bühne des großen Festspielhauses hat sie ein abstraktes, abweisend bedrohliches Szenario entworfen. Im Halbdunkel bringen Soldaten Straßenkindern bei, wie man das Gewehr auf Altersgenossen richtet. Ein Gefangener wird, unbeachtet von den Hauptfiguren, malträtiert. Anstelle der gestrichenen Dialoge kommentieren oder konterkarieren die Tänzerinnen und Tänzer von Peeping Tom. Musik und Handlung treten als Doppelgänger oder Dämonen auf. Mit gewohnter Akribie führt der Dirigent Theodor Kurenzis durch das Werk und zeigt sich auch offen für musikalische Interventionen, etwa durch eine Flamenco-Sängerin oder Live-Elektronik. Diese Salzburger Carmen wird jedenfalls für Diskussionen sorgen.
1: Und weiter geht's im Nachrichtenstudio bei Eva Fohn.
6: Das US-Militär hat die 11. Nacht in Folge Ziele im Iran angegriffen. Attackiert wurden unter anderem militärische Einsatzzentralen, Drohnenlager und Flugzeughangars. Erstmals seit Beginn der jüngsten Eskalation ist auch wieder die Flugabwehr in der Hauptstadt Teheran aktiviert worden. Der ukrainische Präsident Zelensky hat Armeechef Sirski entlassen. Hintergrund ist offenbar ein Richtungsstreit in der Kriegsführung, den der vorige Woche entlassene und beliebte Verteidigungsminister Fedorov öffentlich gemacht hat. Fedorovs Demission hatte zu tagelangen Protesten in Kiew und anderen größeren Städten geführt. Ungeachtet der Kritik aus den eigenen Reihen scheint der Wiener Wirtschaftskammerpräsident Walter Ruck von der ÖVP im Amt bleiben zu wollen. Auch Wiens Bürgermeister Michael Ludwig von der SPÖ und der Wiener Wirtschaftsbund stärken ihm den Rücken. Ruck steht wegen abfälliger Aussagen über Frauen, Wirtschaftsminister Hartmannsdorfer und Industrielle sowie Vorwürfen des Postenschachers unter Druck. Frankreich führt als erstes EU-Land ein Social-Media-Verbot für Kinder und Jugendliche unter 15 Jahren ein. Das Parlament in Paris hat das entsprechende Gesetz mit großer Mehrheit beschlossen. Es soll bereits nach den Sommerferien greifen. Offen ist noch, wie das Verbot in der Praxis umgesetzt werden soll.
1: Und werfen wir jetzt noch einen Blick aufs Wetter mit Daniel Zeinlinger. Wie wird's?
7: Ja, heute und in den nächsten Tagen gibt es zeitweise sonniges Wetter, dabei ist es nicht ganz beständig. Heute erwarten uns nur einzelne Schauer, morgen werden die Schauer dann etwas mehr. Die Temperaturen dabei gemäßigt, durchwegs unter 30 Grad, jetzt in der Früh ist es teilweise sogar ziemlich frisch. In Wien 19 Grad, auch in Eisenstadt 19 Grad, in St. Pölten und Linz 16, in Salzburg 13 Grad, in Innsbruck und Bregenz 14 und in Graz und Klagenfurt 15 Grad im Moment. Der Nachmittag bringt uns heute 19 bis 27 Grad. Viel Sonnenschein gibt es in Vorarlberg und Tirol. Überall sonst wechselt die Sonne heute den ganzen Tag hindurch mit Wolkenfeldern. In den nächsten Stunden sind teilweise auch noch Nebel oder Hochnebel dabei, wie etwa in Unterkärnten. Stellenweise können heute auch Regenschauer vorkommen, und zwar bis zum frühen Nachmittag im Bereich von Salzburg ostwärts. Und der Wind frischt heute lebhaft auf, im Osten wird er sogar kräftig, im Wiener Raum zum Beispiel Böen um die 50, 60 Kilometer pro Stunde am Nachmittag.
1: Vielen Dank, Ihr Journalteam meldet sich wieder um 8 Uhr. Thiel Köppel begleitet Sie jetzt weiter.
8: Guten Morgen, und wir lassen jetzt einen Hauch von Mittelmeerluft herein. Es geht an die Küste Neapels mit Gioacchino Rossinis La Danza Tarantella Napoletana.

0: In Bearbeitung für Trompete und Orchester La Danza mit dem Cincinnati Pops Orchestra. 7.35 Uhr und das hören Sie heute im Ö1-Programm.
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0: Barocke Leichtigkeit zum Start in den Tag. Der erste Satz aus Georg Philipp Telemanns Sinfonia Melodica, einem seiner letzten Werke. Es spielten die Berliner Barocksolisten. 7.39 Uhr.
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0: Nicole Heesters liest Günther Bruno Fuchs.
2: 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Ich habe gebetet. So nimm von der Sonne und geh. Die Bäume werden belaubt sein. Ich habe den Blüten gesagt, die mögen dich schmücken. Kommst du zum Strom, da wartet ein Fährmann. Zur Nacht läutet sein Herz übers Wasser. Sein Boot hat goldene Planken, das trägt dich. Die Ufer werden bewohnt sein. Ich habe den Menschen gesagt, sie mögen dich lieben. Es wird dir einer begegnen, der hat mich gehört.

0: Song Chincho spielte Gollywog's Cakewalk von Claude Debussy. Und jetzt geht's nach Rom. Bei römischer Luft, da denkt man an duftenden Espresso und Cappuccino, an Pizza und Nudeln, aber sicherlich nicht an Drogen. Die konnten aber jetzt in Messstationen für Feinstaub ermittelt werden, wie Thomas Migge berichtet.
1: Es klingt wie das Drehbuch für eine skurrile Hollywood-Komödie, ist aber harte Umweltchemie. Forschende des Nationalen Forschungsrats CNE in Rom und der Universität Ca' Foscari in Venedig haben die Feinstaubfilter Roms analysiert. Das Ergebnis erstaunt. In der Atemluft der italienischen Hauptstadt finden sich nicht nur hohe Werte von Feinstaub, Stickoxiden und Ozon, sondern auch messbare Werte illegaler Drogen, vor allem im Stadtzentrum, in der Umgebung der Hochschule La Sapienza und einigen Stadtrandvierteln schlugen die Detektoren an. Die Spitzenwerte lagen bei rund 0,1 Nanogramm Kokain pro Kubikmeter Luft. Forschende nutzen die römische Stadtluft, um das reale, illegale Konsumverhalten einer ganzen Millionenmetropole zu entschlüsseln. Katia Balducci vom CNR-Institut für Luftverschmutzung. Im Jahr 2008 stießen wir zum ersten Mal auf Kokainwerte in der Atemluft in einem römischen Stadtpark. Wir hielten das für einen außergewöhnlichen Einzelfall, weil dieser Park dafür bekannt ist, dass dort häufig Kokain konsumiert wird. Aber anscheinend war das kein Einzelfall. Im Gegenteil, die Forscherin und ihr Team konnten über einen längeren Zeitraum Drogenkonzentrationen auch an anderen Orten Roms in Echtzeit messen. Beim Rauchen von Cannabis oder durch die Verwirbelung kleinster Kristalle beim Schnupfen von Kokain entstehen Aerosole. Vor allem, wenn das im Freien und bei warmem Wetter auch auf den vielen römischen Dachterrassen geschieht. Diese chemischen Verbindungen binden sich an den ganz normalen Feinstaub einer Großstadt und bleiben in der Luft hängen. Wer jetzt aber Angst vor einem ungewohnten Passivrausch beim nächsten Romtrip hat, kann völlig beruhigt auf- und durchatmen. Die gemessenen Mengen bewegen sich im Piktogramm- oder Nanogrammbereich. Das ist so verschwindend gering, dass man, so erklären die Fachleute, mehrere tausend Jahre lang ununterbrochen römische Stadtluft einatmen müsste, um auch nur die Wirkung einer einzigen Konsumeinheit zu spüren. Der Fall Rom ist übrigens kein Einzelfall, erklärt Katia Balducci. Ähnliche Messungen wurden auch in anderen Teilen der Welt durchgeführt. Die bisher höchsten Werte von Drogen in der Atemluft wurden in Mexico City gemessen, rund 2,5 Nanogramm pro Quadratmeter. Dass aber auch die Atmosphäre rot

0: Raums das undurchsichtige Nachtleben mit Drogen widerspiegelt, war bisher unbekannt. Die Polizei wird nun in jenen Stadtvierteln mit den höchsten Drogenkonzentrationen in der Atemluft genauer als bisher kontrollieren.
1: Berichtet Thomas Miege. 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

aus Giuseppe Verdis La Traviata, das Trinklied, heute Abend dann erstmals bei den Bregenzer Festspielen zu erleben. Wir stoßen an mit Kaffee und Tee, 7.48 Uhr.

Basierend auf Ludwig Holbergs Komödie Maskerade hat Johann Halvorsen diese Musik komponiert. Wir hörten den zweiten Satz mit dem Bergen Philharmonic Orchestra. Und das Finale der Ö1 Morgenmusik von heute macht eine Komposition von Josef Misliwecek.

0: Claire Hammond und das schwedische Kammerorchester spielten den ersten Satz aus dem ersten Klavierkonzert von Josef Misliwecek zum Abschluss der Ö1 Morgenmusik. Die hat heute Julian Dvorak ausgewählt und bei Leporello gibt's jetzt köstliches Speiseeis und dazu ein paar Geschichten aus der Geschichte.
1: Was gutes Eis ausmacht, dass es einfach cremig ist und dass es auch noch was schmeckt, weil auch viele sind so wässrig oder haben nicht guten Geschmack. Deswegen, ich glaube, das ist einfach das Wichtigste beim Eis, glaube ich, ja.
2: Die Eissaison ist in vollem Gang. Von Alberti bis Zanoni überbieten sich die Salons mit verlockend farbenfrohen Vitrinen und Hitzegeplagte buchstabieren sich lustvoll durchs vielfältige Angebot. Von Apfel und Amarena bis Zimt und Zitrone. Doch der Ursprung dieser kühlen Köstlichkeit ist bis heute nicht ganz geklärt und liegt wohl schon tausende Jahre zurück. Gabriel Schaffler hat sich auf die Spuren des Speiseeises begeben.
3: Also man sagt, dass der Marco Polo, der hat es aus China gebracht, wo die chinesischen Herrscher, sagt man, sich das Eis von den Bergen runterholen haben lassen und dann mit diversen Säften verfeinert haben und dieses Eis dann entsprechend gegessen haben.
2: Sagt Luca Alberti, Sprecher der italienischen Eissalonbetreiber in Österreich und seit 1995 selbst Eismacher in Wien. Belegt ist die Marco Polo-Geschichte allerdings nicht. Speiseeis hat viele Ursprünge. Aus gekühlten Fruchtgetränken und frühen Sorbets entwickelten sich über Jahrhunderte neue Formen gefrorener Süßspeisen. Im Italien der Renaissance entstanden schließlich cremigere Varianten, die dem heutigen Gelato bereits näher kamen.
3: Die ersten Eissorten waren im Endeffekt ja nur ein paar. Also mein Urgroßvater hat damals, ich habe hier das Foto vor mir, also sieht man ein Schild, da hat er verkauft 5 Eissorten, und zwar Himbeer, Zitronen, Vanille, Schokolade und Erdbeer. Und das war es auch schon wieder.
2: Luca Alberti ist Eismacher in 4. Generation. Seine Urgroßeltern kamen Ende des 19. Jahrhunderts aus dem Trentino nach Wien und eröffneten 1906 den ersten Eissalon der Familie. Auf einem Foto aus demselben Jahr sitzt Giovanni, genannt Johann Alberti, auf einem Automobil mit der Aufschrift Spezialerzeugung von Gefrorenes. Gefrorenes nannte man Speiseeis damals und gerührt wurde es noch von Hand, erklärt Martin Kaufmann vom Eissalon Sabine in Meran.
4: Also es war ein großes Holzfass, an dem wurde Eis eingefüllt, also Eiswürfel und Salz dazugegeben. Diese chemische Reaktion hat dann Kälte entstehen lassen. In der Mitte wurde ein Porzellantopf positioniert, reingedrückt in das Eis, dass der von Eis und Salz umgeben war, dass die Wände eben richtig schön gekühlt waren. Dann wurde die flüssige Masse an Eis eingefüllt und das wurde drinnen gerührt. Das hat sich an den Wänden dann angefroren, wurde dann immer wieder abgekratzt. Die neue flüssige Masse kam an die Wände dran, wieder neu gefroren und gerührt, gerührt, gerührt. Und so entsteht dann das fertige Eisprodukt.
2: Aus dem Holzfass ist längst eine Eismaschine geworden. Das Prinzip ist aber ähnlich geblieben. Die Eismasse wird gekühlt und gerührt, bis sie cremig ist. Ob man das Ergebnis dann Gelato oder Speiseeis nennt, macht geschmacklich keinen Unterschied, sagt Eismacher Martin Kaufmann. Entscheidend sind die Zutaten, ihre Balance und das Rezept.
4: Die Rezeptur hat sich dann auch im Laufe der Jahre verändert. Ein großer Einfluss war auch in Österreich, in Wien in früher Zeit, wo dann die italienischen Eishersteller ausgewandert sind, wo dann auch eben durch den österreichischen Einfluss auch das mit die Verwendung von Eidot und so weiter dazugekommen ist. Und so hat sich das immer weiter verbreitet.
2: 1856 soll ein Eismacher aus Venetien im Wiener Prater eine Konzession bekommen haben, um Gefrorenes aus einem Handwagen zu verkaufen. Weitere italienische Eismacher folgten. Heute gibt es in Österreich rund 400 Eissalons.
3: Naja, die ersten Gelatiere, wenn man so sagen kann, sind Ende des 19. Jahrhunderts gekommen.
2: Sagt Eismacher Luca Alberti von Gelati Alberti in der Wiener Praterstraße.
3: Also wir selbst, wir sind ja aus dem Trentino, Alto Adige, die waren ja bitterarm. Es waren Bergbauern, die angefangen haben als Scherenschleifer. Das sind mit einem Karren zu Fuß von Trentino, vom Südtirol, zu Fuß nach Wien gekommen, bis dann, wie mein Urgroßvater, dann bei einem K&K Hofzuckerbäcker dann das Handwerk gelernt hat und dann auch Gelatiere geworden ist, nicht?
2: Wo das erste Speiseeis tatsächlich entstand, lässt sich also nicht auf einen bestimmten Ort begrenzen. Aber im Eissalon dominieren ohnehin andere Fragen. Welche Sorte darf sein und kommt sie in den Becher oder ins Starnitzel?
0: Ja, vielleicht haben Sie auch jetzt Guste bekommen auf ein Eis, vielleicht am Nachmittag. Verschiedene Wetterlagen, die gibt es heute in Österreich, von Sonnenschein in Vorarlberg bis zu Regenschauern und Wind in Salzburg und Wien. Vertont wurden verschiedene Wetterlagen von einigen Komponisten. Die stellt Helene Breisach dann um 8.20 Uhr im Pasticcio vor. Und das war Guten Morgen mit Ö1, Moderation Till Köppel.
5: Ö1, Journal um 8. Mit Christine Tönicke-Frenkenberger im Studio. Guten Morgen. Derzeit keine Anzeichen für den Rücktritt des Wiener Wirtschaftskammerpräsidenten Walter Ruck. Der ehemalige Wiener ÖVP-Chef Bernhard Görg rechnet aber mit dem Rückzug des Landeskammerpräsidenten. Steigende Spritpreise bringen wieder die Frage nach Preiseingriffen der Regierung aufs Tapet. Explosionen in den frühen Morgenstunden, erstmals seit Anfang Juni, greifen die USA wieder in der iranischen Hauptstadt an. Nach dem Juwelendiebstahl im Louvre öffnet das Pariser Museum heute wieder den betroffenen Saal ohne die dort bislang ausgestellten Juwelen. Was liegt im Louvre im Argen? Das bespreche ich mit unserer Paris-Korrespondentin Leonie Heitz. Und heute werden die Bregenzer Festspiele eröffnet. Das Wetter heute zeitweise sonnig mit Temperaturen von 19 bis 27 Grad. Der Wiener Wirtschaftskammerpräsident Walter Ruck scheint im Amt bleiben zu wollen, trotz Rücktrittsaufforderungen und Kritik in der ÖVP vom Kanzler abwärts. Wiens Bürgermeister Michael Ludwig hingegen stellt sich hinter Ruck. Das sei auf das traditionell enge Verhältnis zwischen dem schwarzen Wiener Kammerchef und dem roten Bürgermeister zurückzuführen, sagt der ehemalige Wiener ÖVP-Obmann Bernhard Görg in der Zeit im Bild 2. Maria Kern.
6: Walter Ruck hat laut den vom Profil und Kronenzeitung veröffentlichten Gesprächsprotokollen sinngemäß gesagt, dass er kein Interesse daran habe, dass es in Wien einen ÖVP-Bürgermeister gebe. Wie lässt sich das erklären? Wiens ehemaliger ÖVP-Chef Bernhard Görg sagt dazu in der gestrigen Zeit im Bild 2.
7: Also Kammerpräsidenten sind immer Unterstützer des jeweiligen Bürgermeisters gewesen. Da unterscheidet sich Walter Ruck nicht von anderen, ganz ehrlich gesagt. Diese Drastik der Aussage, die ich aber glaube, hätte ich ihm doch allen nicht zugetraut.
6: Die traditionell enge Verbindung zwischen Kammerchef und Bürgermeister führt Görg darauf zurück, dass beide davon profitieren würden.
7: Der Wiener Bürgermeister, der übernimmt quasi vom Kammerpräsidenten, von der vermuteten Wirtschaftskompetenz des Präsidenten, selber Wirtschaftskompetenz. Und der Kammerpräsident kann seinen Leuten zeigen, schaut's her, wie toll ich mit dem Bürgermeister bin. Ich setze für euch viel mehr durch als jeder andere.
6: Das enge Verhältnis zwischen Ruck und Ludwig erklärt auch, warum sich der Bürgermeister gestern hinter den Kammerchef gestellt hat. Bernhard Görg wollte auch nicht in den Chor derer einstimmen, die einen Rücktritt fordern. Dennoch glaubt der ehemalige Wiener ÖVP-Chef nicht, dass Ruck die Sache überstehen kann.
7: Weil einfach der Druck zu groß ist.
6: Der Wiener Wirtschaftsbund scheint das anders zu sehen. Rücktrittsgerüchte wurden jedenfalls gestern Abend als frei erfunden bezeichnet. Ob das so bleibt, wird sich im Laufe des Tages weisen. Da soll sich der Wirtschaftsbund zu einer Sitzung treffen.
5: Ziemlich genau 2 Euro sind zuletzt für einen Liter Diesel fällig geworden. Ein Liter Superbenzin war meist um etwa 1,85 Euro zu haben. Deutlich mehr als in den vergangenen Wochen, aber noch deutlich unter den Höchstwerten im Frühjahr. Mit den Preiserhöhungen kommt auch die Debatte über eine Spritpreisbremse wieder in Gang. Felix Novak berichtet.
8: Nur 0,8 Cent pro Liter macht die Spritpreisbremse der Bundesregierung derzeit aus. Damit gibt der Bund leichte Steuermehreinnahmen wieder zurück. Der ursprüngliche zweite Teil der Maßnahme war deutlich umstrittener, die sogenannte Margenbegrenzung. Dieser Eingriff in die Gewinne großer Treibstoffkonzerne ist längst ausgelaufen. ÖGB-Volkswirtin Angela Pfister fordert eine Rückkehr.
9: Die Spritpreisbremse im Frühjahr hat gut geholfen.
8: Ein klares öffentliches Bekenntnis dazu kommt bislang von keiner der 3 Regierungsparteien. Erste Verhandlungen soll es aber geben. Bisher hat die Margenbegrenzung vor allem die SPÖ forciert. ÖVP und Neos waren hingegen skeptisch bis ablehnend. Das dürfte auch jetzt wieder so sein.
5: Das US-Militär hat in der Nacht wieder im Iran angegriffen, die 11. Nacht in Folge. Erstmals seit Anfang Juni ist auch die Raketenabwehr in der Hauptstadt Teheran aktiv geworden, wie unsere Korrespondentin Rosa Leyen im Morgenjournal um 7 aus Teheran berichtet hat.
10: Im Nordosten Teherans waren offenbar Explosionen zu hören. Die Luftabwehr ist aktiviert worden, erstmals seit Beginn dieser jüngsten Eskalationen hier im Iran. Das Staatsfernsehen berichtet auch von anderen Bezirken Teherans, aber ohne Details zu nennen. Die USA haben ihre neue Angriffswelle selbst bestätigt, mit der sie laut eigenen Angaben die iranischen militärischen Möglichkeiten schwächen wollen. In den vergangenen Wochen waren Teheran und andere große Städte verschont geblieben. Also diese nächtlichen Geschehnisse könnten durchaus auf eine neue Phase hindeuten.
5: Der US-Präsident droht auch, man sei mit dem Iran noch lange nicht fertig. Sie sind seit einigen Tagen zurück im Land, im Iran. Welchen Eindruck haben Sie vom Iran? Was hat sich am stärksten verändert, seit Sie Teheran verlassen haben?
10: An der Oberfläche sieht es so aus, als würde das Leben einfach weitergehen. Trotz großer Hitze, hohen Temperaturen sind die Menschen auf den Straßen, in den Märkten, in Restaurants und Cafés. Aber dieser oberflächliche Eindruck, der täuscht natürlich. Wir alle sind in einer großen kollektiven Depression, hat ein junger Mann gestern zu mir gesagt. Und das gilt wohl für den Großteil der Menschen hier. Die Sorge davor, dass dieser Zustand, in dem es keine Sicherheit und auch keine Berechenbarkeit gibt, andauert, das bedeutet unfassbaren Stress. Und es gibt aus Sicht der meisten Menschen hier, mit denen ich in den vergangenen Tagen sprechen konnte, kaum Grund zu hoffen, dass dieser Spuk bald vorbei sein könnte.
5: Berichtet Rosa Leyen aus Teheran. Das gesamte Gespräch können Sie wie gewohnt online nachhören. Der ukrainische Präsident Volodymyr Selenskyj hat den Oberbefehlshaber der Streitkräfte Oleksandr Sirskyj entlassen. Die Entscheidung folgt nur wenige Tage nach der Abberufung des beliebten Verteidigungsministers Fedorow. Ein Schritt, der landesweit Straßenproteste ausgelöst hat. Der Grund für Fedorows Entlassung war anscheinend ein Konflikt zwischen ihm und Sirskyj. Jetzt muss auch Sirskyj gehen.
11: Oleksandr Sirskyj habe wichtige Erfolge für die Ukraine erzielt. Mit diesen Worten bedankt sich Präsident Volodymyr Selenskyj bei seinem Oberbefehlshaber der Streitkräfte und entlässt ihn zugleich aus dem Amt. Selenskyj scheint damit auch auf die landesweiten Proteste zu reagieren. Diese fordern die Rückkehr des vor gut einer Woche entlassenen Verteidigungsministers Michailo Fedorow. Dieser gilt als junger, moderner Reformer. Ihm werden wichtige Fortschritte im Drohnenkrieg und mehr Transparenz bei der Beschaffung zugeschrieben. Reformen, mit denen der zu Sowjetzeiten geborene Sirskyj nicht einverstanden war. Ein Hin und Her mitten im Krieg. Nun darf Fedorow doch Teil der ukrainischen Regierung bleiben. Er soll eine Position übernehmen, bei der er seine technologischen Fähigkeiten einbringen könne. Welche das sein wird, sagt Selenskyj nicht.
5: Berichtet Sarah Emler. Auf den Philippinen treffen heute die Außenminister der USA und Chinas aufeinander. Das Treffen findet am Rande eines hochrangigen Gipfels der Außenminister der südostasiatischen Staatenbündnisses ASEAN statt und kommt nur ein paar Tage, nachdem US-Präsident Donald Trump schwere Anschuldigungen gegenüber China erhoben hat, nämlich einen chinesischen Hackerangriff auf die Wahldaten amerikanischer Staatsbürger. Im Mittelpunkt dürfte heute aber die aktuelle Eskalation zwischen den USA und dem Iran stehen. Alexandra Siebenhofer berichtet.
12: Die Gastgeberin bringt es auf den Punkt. Wir leben in einer Zeit, die durch das geprägt ist, was ich als die drei U bezeichne: Umbrüche, Ungewissheit und Unvorhersehbarkeit, sagt Maria Teresa Lazaro, die Außenministerin der Philippinen, bei ihrer Eröffnungsrede. Die 11 ASEAN-Staaten, darunter Indonesien, Philippinen, Malaysia oder Thailand, trifft besonders stark, dass zu wenig Öl durch die Straße von Hormuz gelangt. Um daran etwas zu ändern, fehlt es dem Staatenbündnis aber an politischem Gewicht. Dass heute trotzdem die Weltöffentlichkeit auf das ASEAN-Treffen blickt, liegt vor allem an den prominenten Zaungästen. US-Außenminister Marco Rubio, Chinas Außenminister Wang Yi und Russlands Außenminister Sergei Lavrov sind nach Manila gereist. Für die USA geht es dabei vor allem um die sich zuspitzende Lage im Krieg mit dem Iran. Aber, betont Außenminister Marco Rubio,
13: and if we create a precedent,
12: wenn wir im Nahen Osten einen Präzedenzfall schaffen, bei dem ein Nationalstaat beschließen kann, eine internationale Wasserstraße zu kontrollieren, eine Maut zu erheben und Schiffe in die Luft zu sprengen, dann haben wir einen sehr gefährlichen Präzedenzfall geschaffen, der sich in anderen Teilen der Welt, einschließlich dieser Region, wiederholen wird. Auch im Pazifik spitzt sich die Lage derzeit gefährlich zu. Das zeigt jüngst ein Vorfall zwischen einem Boot der chinesischen Küstenwache und einem Schlauchboot der philippinischen Küstenwache. Auf Videos ist zu sehen, wie sich die Besatzung gegenseitig mit Paddeln auf die Köpfe schlägt. Ein philippinischer Seemann wird dabei schwer verletzt. Chinas Außenminister Wang Yi betont in Manila jedenfalls: Wir wollen eine noch engere Zusammenarbeit zum Wohle der Menschen in dieser Region verwirklichen und mit größerer Solidarität auf neue Herausforderungen und Unsicherheiten reagieren. In etwa 2 Stunden um 16 Uhr Ortszeit sollen US-Außenminister Rubio und der chinesische Außenminister Wang Yi aufeinandertreffen. Vorrangig wird es dabei wohl um die Lage im Iran gehen, aber möglicherweise auch um den Krieg in der Ukraine. Denn auch Russlands Außenminister Lavrov ist ja nach Manila gereist.
14: Wenn der Louvre in Paris am Vormittag die Museumstüren öffnet, sperrt auch die Galerie d'Apollon die Apollo-Galerie wieder auf, Schauplatz des spektakulären Einbruchs vor rund 9 Monaten. Die Täter haben dabei einen Teil der französischen Kronjuwelen erbeutet, im Materialwert von 88 Millionen Euro. Der ideelle Verlust ist noch größer. Wenn diese Galerie also heute wieder öffnet, werden die übrigen Juwelen aber nicht zu sehen sein. Leonie Heitz ist mir aus Paris zugeschaltet. Was hat es damit auf sich?
15: Also die Juwelen werden nicht zu sehen sein, aber man wird einen der prächtigsten Säle des Louvre mit sehr prunkvoller Goldvertäfelung und riesigen Deckengemälden aus der Zeit Ludwigs des 14. sehen. Aber natürlich richtig, der eigentliche Publikumsmagnet, der wird fehlen. Dort, wo früher die französischen Kronjuwelen in Vitrinen geglänzt haben, bleibt es heute leer, denn von den gestohlenen Juwelen fehlt ja weiterhin jede Spur. Und die übrigen Kronjuwelen hat der Louvre vorsorglich in den Tresor der französischen Zentralbank bringen lassen. Sie werden wohl nie wieder in diese Galerie zurückkehren, sondern sollen in einem neuen Hochsicherheitsraum ausgestellt werden. Den gibt es aber noch nicht.
14: Ein fensterloser Tresorraum soll entstehen. Da ist die Finanzierung aber noch gar nicht klar. Man hat den Eindruck, in dem Museum liegt vieles im Argen. Die Führung hat ja ein neuer Direktor übernommen. Kann man sagen, mit mittelmäßigem Erfolg?
15: Ich würde vielleicht eher sagen, er hat einen Sanierungsfall übernommen. Blicken wir noch einmal zurück in den vergangenen Oktober. Mit dem Einbruch wurden ja gravierende Sicherheitslücken offengelegt. Aber im Zuge der Ermittlungen hat sich herausgestellt, dass es schon lange einen Bericht gab, der genau auf diese Sicherheitslücken aufmerksam gemacht hat. Damals war noch Laurence Descartes die Direktorin und musste, nachdem der Druck und die Kritik immer größer wurden, den Hut nehmen. Der neue Leiter Christophe Leribaud ist also erst seit wenigen Monaten im Amt und beschreibt den Zustand des Louvre selbst sehr drastisch. Er spricht von einem Museum, das an seine Grenzen stößt. Klimaanlagen fallen aus, Dächer sind undicht. Zuletzt mussten immer wieder aufgrund der Hitzewellen Säle geschlossen werden. Und auch bei der Sicherheit gibt es noch immer großen Nachholbedarf. Nach dem Einbruch wurden zwar zusätzliche Kameras installiert und die Zugänge besser gesichert, aber Christophe Leribaud sagt, das reicht nicht. Der Louvre braucht eine umfassende Modernisierung. Die Kosten, die schätzt er auf 1 Milliarde Euro. Geld, das aber noch gefunden werden muss. Und die Arbeiten, die dürften laut seiner Einschätzung etwa 15 Jahre dauern.
14: In der Regierung Frankreichs war der Diebstahl eine schwere Belastungsprobe. Es sind massive Investitionen im Louvre nötig, heißt es jetzt. Warum sind die verschleppt worden? Was ist da los, auch im Bereich der politisch Verantwortlichen?
15: Ja, der Einbruch war so etwas wie ein Weckruf. Viele Sicherheitsprobleme waren, wie gesagt, intern bekannt. Investiert wurde aber trotzdem zu wenig. Und solange nichts passiert, sind neue Kameras oder Klimaanlagen natürlich politisch weniger sichtbar als große Ausstellungen. Und erst der spektakuläre Diebstahl hat den Druck enorm erhöht. Präsident Macron hatte zwar schon vorher den Einbruch, also vor dem Einbruch, einen großen Erneuerungsplan für den Louvre angekündigt, aber man hat sich in den vergangenen Jahren in Paris auch stark auf die Restauration von Notre Dame fokussiert. Und daneben wirkte der Louvre zunächst weniger dringlich. Das hat sich mit dem Einbruch dann schlagartig geändert.
14: Der Vorfall wurde damals noch nicht, also nicht von wenigen Franzosen, als Angriff auf die nationale Identität erlebt, bei versagenden staatlichen Sicherheitsvorkehrungen. Jetzt öffnet der Apollo-Saal ohne die Kronjuwelen, die noch übrig sind. 9 Monate nach dem Einbruch, wird das als Schmach wahrgenommen?
15: Ja, schon. Es geht hier ja nicht nur um Schmuck im Wert von 88 Millionen Euro, sondern diese Kronjuwelen gehören zur Geschichte Frankreichs. Sie wurden von Königen und Kaiserinnen getragen und sind Teil des nationalen Erbes. Dass sie ausgerechnet aus dem Louvre gestohlen werden konnten, hat viele Franzosen schockiert und tief getroffen. Die Wiedereröffnung heute ist deshalb auch etwas ambivalent. Man freut sich, dass die Galerie wieder zugänglich ist und gleichzeitig erinnert jede leere Vitrine daran, dass der berühmteste Schatz des Landes noch immer verschwunden ist.
14: Noch kurz zu den mutmaßlichen Tätern. Die sind festgenommen, von der Beute fehlt jede Spur. Was haben die Männer ausgesagt? Was ist hier der aktuelle Stand der Ermittlungen?
15: Ja, die 4 Hauptverdächtigen sitzen weiterhin in Untersuchungshaft. 2 von ihnen räumen inzwischen ein, selbst in die Galerie eingedrungen zu sein und die Vitrinen aufgebrochen zu haben. Sie behaupten allerdings, sie seien nur die Ausführenden gewesen. Hinter dem Coup habe ein bislang unbekannter Auftraggeber gestanden, der mit der Beute verschwunden sei. Einen Namen wollen sie aus Angst vor Vergeltung aber nicht nennen. Die Ermittler glauben diese Version bislang aber nicht und sehen dafür keine belastbaren Hinweise. Fest steht jedenfalls, die Täter sind gefasst, aber die Kronjuwelen bleiben verschwunden.
14: Berichtet Ihnen Leonie Heitz aus Paris. Zur Kultur in Österreich jetzt. Am Vormittag werden die Bregenzer Festspiele, die vor 80 Jahren gegründet wurden, durch Bundespräsident Alexander Van der Bellen eröffnet. Als spektakuläres Spiel auf dem See ist ab heute Verdis La Traviata zu erleben. Ein Überblick von Susanna Dalmonte.
16: Erstmals in der Geschichte der Festspiele wird Giuseppe Verdis Oper La Traviata als Spiel auf dem See gezeigt. Und das in einem gewohnt monumentalen Bühnenbild, dominiert von einer 700 Quadratmeter großen, zerbrochenen Spiegelwand, die bis zu 25 Meter hoch ist und die Optik des Festspielbezirks dominiert. Die 28 Vorstellungen werden von 3 Besetzungen bestritten, es gibt nur noch Restkarten. Populäres am See, Rarität im Haus, die Festspieldramaturgie wird heuer mit Leos Janáčeks satirischer Oper Die Ausflüge des Herrn Brocek umgesetzt, die bis 3. August 3-mal im Festspielhaus zu erleben ist. Bis 23. August stehen an die 80 Veranstaltungen auf dem Programm. Darunter Uraufführungen auf der Werkstattbühne, ein Gastspiel des Wiener Burgtheaters, Donizettis L'Elisir d'Amore mit dem Opernstudio, Orchesterkonzerte der Wiener Symphoniker, Kammermusik sowie zahlreiche Veranstaltungen der jungen Festspiele.
14: Und die Eröffnung der Bregenzer Festspiele wird heute ab 9.55 Uhr live in ORF 2 übertragen. Die Nachrichten hat Eva Fuhn.
17: US-Verteidigungsminister Pete Hegseth schätzt die bisherigen Kosten des Iran-Kriegs auf 37,5 Milliarden Dollar. Das sind umgerechnet knapp 33 Milliarden Euro. Diese Zahl nannte Hegseth bei der Anhörung in einem Senatsausschuss. Zugleich verteidigte er die beantragten zusätzlichen 67 Milliarden Dollar. Das neue Geld sei dringend notwendig, um die Kosten für den Iran-Krieg bis Ende September zu decken. Frankreich führt als erstes EU-Land ein Social-Media-Verbot für Kinder und Jugendliche unter 15 Jahren ein. Das Parlament in Paris hat das entsprechende Gesetz mit großer Mehrheit beschlossen. Es soll bereits nach den Sommerferien greifen. Offen ist noch, wie das Verbot in der Praxis umgesetzt werden soll. Deutschförderklassen bedeuten für ein Viertel der Schülerinnen und Schüler den Verlust eines Schuljahres. Das zeigt eine Auswertung des Bildungsressorts. Demnach mussten von den knapp 23.000 Schülerinnen und Schülern, die im Schuljahr 2022/23 die Deutschförderklasse besucht haben, 22% die Klasse wiederholen, 3% sogar gleich zweimal. Ab Herbst soll es flexiblere Aufstiegsregeln geben. An der Veterinärmedizinischen Universität Wien finden heute und morgen Eignungstests statt. Für das Diplomstudium Veterinärmedizin stehen 223 Plätze zur Verfügung. 1.800 Interessenten haben sich angemeldet.
14: Dankeschön. Und wie das Wetter wird, weiß Daniel Zeinlinger.
18: Zeitweise sonniges Wetter gibt es heute und auch in den nächsten Tagen. Dabei ist es nicht ganz beständig. Heute erwarten uns nur einzelne Schauer. Morgen werden die Schauer dann etwas mehr. Die Temperaturen dabei gemäßigt, durchwegs unter 30 Grad. Jetzt in der Früh ist es teilweise auch noch frisch. In Wien und Eisenstadt 19 Grad, in St. Pölten und Linz jetzt 17 Grad, in Salzburg, Innsbruck und Bregenz 15, in Graz 17 und in Klagenfurt im Moment 15 Grad. Der Nachmittag bringt heute 19 bis 27 Grad. Viel Sonnenschein gibt es in Vorarlberg und Tirol. Überall sonst wechselt die Sonne den ganzen Tag hindurch mit Wolkenfeldern. In den nächsten Stunden sind teilweise auch noch Nebel oder Hochnebel dabei, etwa in Unterkärnten. Stellenweise können heute auch Regenschauer vorkommen, und zwar bis zum Frühnachmittag im Bereich von Salzburg ostwärts. Der Wind frischt heute lebhaft auf, im Osten wieder kräftig, im Wiener Raum zum Beispiel Böen um 50 km pro Stunde am Nachmittag.
14: Und mit diesen Aussichten verabschiedet sich Ihr Team des Morgenjournals. Charlie Wimmer Technik, Jürgen Pfaffinger Regie und Christine Tönicke-Frenkenberger. Kommen Sie gut in den Tag. Jetzt ist es 8.20 Uhr.
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12: Einen schönen guten Morgen. Gemäßigte Sommertemperaturen, also derzeit in ganz Österreich. Wir haben es gerade im Wetterbericht gehört. Für heute einige wenige Regenschauer, für morgen wieder mehr Regen und einzelne Gewitter. Regnerisch ist es auch im ersten Musikstück im heutigen Pasticcio. Aus dem Ballett Bergakungen, der Bergkönig des schwedischen Komponisten Hugo Alfvén, 1923 in Stockholm uraufgeführt. Ein Hirtenmädchen ist die Hauptfigur der Balletthandlung,

Sie wird zum Objekt der Begierde eines Trolls und später des Bergkönigs, der sie in sein Reich verschleppen lässt. Sowohl der hässliche Troll als auch der zum Hirtenmädchen gehörende

Sommerregen aus der Orchestersuite Bergakungen, der Bergkönig des schwedischen Komponisten Hugo Alfvén, und ein bisschen Feenstaub dürfte auch dabei sein. Heute feiert ein Star des französischen Chansons 80. Geburtstag, Mireille Mathieu, geboren in Avignon am 22. Juli 1946. Ihre Karriere liest sich wie ein Märchen und will auch so gelesen werden. Ihre Biografie auf der offiziellen Internetseite ist genauso betitelt, ein Märchen. Mireille ist die älteste von 14 Kindern, die Familie lebt in ärmlichen Verhältnissen, mit 14 Jahren verlässt Mireille die Schule, arbeitet als Hilfsarbeiterin in einer Fabrik, um das Familieneinkommen etwas aufzubessern. Aber dann, mit 18, gewinnt sie einen Gesangswettbewerb, wird in eine Fernsehshow eingeladen und mit 19 folgt ihr phänomenaler Durchbruch. Schon mit ihrer ersten Single erreicht sie die märchenhafte Summe von 1,7 Millionen verkauften Exemplaren. Die zarte kleine Frau mit der fulminanten Stimme singt sich in viele Herzen, unter anderem auch in jene umstrittener Machthaber. Aber halten wir uns an das Märchen. Dazu gehört, dass der legendäre Ennio Morricone Lieder eigens für Mireille Mathieu geschrieben hat. J'oubliais la pluie et le soleil. 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

J'ai oublié la pluie et le soleil. Ich vergesse den Regen und die Sonne, von Ennio Morricone eigens für Mireille Mathieu geschrieben. Sie feiert heute ihren 80. Geburtstag und im Herbst ist sie auf Abschiedstournee in Deutschland und ein Konzert ist auch in Bregenz angesetzt. Von der Gefühlswetterlage zwischen zwei Liebenden wird es jetzt etwas wilder. Ein Gewitter zieht auf. Aber Blitz und Donner kommen nicht vom Himmel, sondern es sind die Menschen, die es krachen lassen. Die sogenannten Battaglie waren in der Barockzeit in Mode, musikalische Darstellungen von Schlachten. Meist mit allem, was als Begleiterscheinung noch dazugehört, wie Furcht und Schrecken der Bewohner oder der Klagegesang der Besiegten. Versuche also, die Realität in Musik abzubilden. Berühmt sind etwa die Battaglia von Heinrich Ignaz Franz Bieber oder die musikalische Fechtschule von Johann Heinrich Schmelzer. Eher für den Hausgebrauch bzw. für die Kammerzirkel des Kaisers ist die folgende Musik entstanden von Johann Joseph Fuchs mit dem Titel Les Combattants. Sie rückt die Kämpfenden in den Mittelpunkt. Erster Satz Les Combattants, zweiter Satz Les Vainqueurs, also die Sieger. Genauso lang wie der Kampf dauert, ist danach der stolze Aufmarsch der Gewinner. Das Ganze aber nicht dargestellt von einem Orchester, sondern als intime Triosonate für die privaten Gemächer des Kaisers und der Erzherzöge. Die Ars Antiqua Austria spielt unter der Leitung von Gunnar Letzbohr.

Gunnar Letzbauer und die Ars Antiqua Austria mit der Triosonate in C-Dur Les Combattants von Johann Joseph Fuchs. 8.34 Uhr, Sie hören das Pasticcio. Die Zahl 9 ist ja eine magische Zahl für so manchen Symphoniker, Beethoven, Bruckner, Dvorak. Dazu passt, dass die Zahl 9 symbolisch für Vollendung, Abschluss, ja spirituelle Weisheit steht. Johannes Brahms hat schon mit der 4. Symphonie einen Schlusspunkt gesetzt und sich im letzten Lebensjahrzehnt verstärkt um die Kammermusik bemüht. Die Arbeit an der Symphonie Nummer 4 schließt er 1885 ab in der Sommerfrische in Mürzzuschlag. Er berichtet der befreundeten Elisabeth von Herzogenberg in einem Brief davon und liefert uns ein großartiges Zitat zur 4. Symphonie. Die selbstironische Bemerkung: Im Allgemeinen sind ja leider die Stücke von mir angenehmer als ich. Und er setzt gleich die eigene Persönlichkeit mit dem damals recht herben Klima in Mürzzuschlag in Beziehung. In hiesiger Gegend werden die Kirschen nicht süß und essbar. Die Musik seiner 4. Symphonie ist ebenso gegensätzlich wie der Sommer, in dem sie entstanden ist. Sehnsuchtsvoll und leidenschaftlich, nostalgisch und fröhlich ausgelassen in einem. Im 3. Satz entfaltet Brahms eine entschlossene, fast trotzige Heiterkeit, wie ein Dorffest zu später Stunde, egal wie frisch die Nacht ist. Nicolas Hanoncourt und das Chamber Orchestra of Europe.

ein Schlusston wie ein Punkt. Der dritte Satz der Symphonie Nummer 4 von Johannes Brahms. Das Chamber Orchestra of Europe unter der Leitung von Nikolaus Hanoncourt live bei der Styriarte 1997. Eine Aufnahme, die 2021 erst auf Tonträger veröffentlicht wurde. Von der fast trotzigen Fröhlichkeit im Scherzo von Brahms vierter Symphonie geraten wir jetzt in eine andere Wetterlage. Auf einer Burg sitzt ein alter Ritter, eingewachsen Bart und Haare und versteinert Brust und Krause sitzt er viele hundert Jahre oben in der stillen Klause. So heißt es im Gedicht von Josef von Eichendorff. Der Ritter, ein Protagonist aus einer längst vergangenen Epoche, der über sein einsames Reich wacht, währenddessen unten im Tal eine Hochzeitsgesellschaft mit einer weinenden Braut vorüberzieht. Und über dem Szenario gehen Regenschauer nieder. Kein erfrischender Sommerregen wie am Beginn dieses Pasticcios, sondern ein Bild großer Traurigkeit in diesem Eichendorff-Gedicht. Das Einzige, was etwas Trost spendet, ist die kathartisch schöne Musik von Robert Schumann. Kian Soltani übernimmt mit dem Cello die Singstimme, begleitet wird er von der Kamerata Salzburg unter Gregory Ass.

Auf einer Burg von Robert Schumann aus dem Liederkreis Opus 39, arrangiert für Cello und Orchester. Kian Soltani mit der Kammerata Salzburg unter Gregory Ass. Ein musikalischer Gegenpol zur elegischen Melodie von Schumann. Dampf ablassen könnte man zum Beispiel bei einem Wutmarsch. Das tut auch die Hauptfigur in Heimito von Doderers Roman Die Merowinger. Ein Mann, der an chronischen Wutanfällen leidet, also gewissermaßen ein Zornbinkerl. Johanna Doderer, die Großnichte des Autors, hat diesem Protagonisten ein musikalisches Denkmal gesetzt. Eine Komposition, die Johanna Doderer für verschiedene Besetzungen bearbeitet hat. Dampf ablassen, das müssen eben Personen unterschiedlichen Charakters. 2,5 Minuten musikalisches Druckventil, der Wutmarsch hier für Akkordeon und Streichquartett, Nikola Djoric und das Auna-Quartett.

Johanna Doderers Wutmarsch für Akkordeon und Streichquartett, gespielt vom Auner Quartett mit dem Akkordeonisten Nikola Djoric. Deutlich geschmeidigere Töne schlägt zum Abschluss die Formation Alma an. Die Besetzung ziemlich ähnlich zur vorigen, mit ebenfalls 4 Streichern, 3 Geigen und Kontrabass und Akkordeon. So könnte man sich also nach dem Gewitter im Gemüt wieder zusammenfinden auf der Tanzfläche bei einer Apfelmusette.

0: Apfelmusette von Alma, Matteo Heitzmann, Julia Lachersdorfer und Evelyn Meyer, alle drei Violine, Marlene Lachersdorfer Kontrabass und Marie-Therese Stickler Akkordeon. Und das war das Pasticcio am Mittwoch, den 22. Juli. Technik Robert Pawlecka, am Mikrofon war heute Helene Breisach.
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6: Ich bin in Salzburg, also es regnet eh relativ viel, im Gegensatz zu meinen Blumenfreundinnen im Burgenland oder Niederösterreich. Brauche ich keine Bewässerung, noch nicht. Ich würde aber gut vorbereitet sein, deswegen schaue ich auch, dass ich wirklich den Boden gut aufbaue und gut feinkrümelig halte. Es ist da nirgends irgendwo eine Folie oder so, es ist wirklich rundherum, kommt der Rasen sofort wieder durch oder das Unkraut, wie auch immer man es nennt. Und ich muss ständig mähen bzw. auch Unkraut jäten und lasse aber nachher diesen Grünschnitt als Mulchschicht liegen am Feld bzw. verteile ihn dann auch auf meinen Wegen oder zwischen den kleinen Pflänzchen, damit der Boden nicht austrocknet und damit wirklich die Feuchtigkeit im Boden bleibt. Und das kann man durchs Mulchen ideal erwirtschaften. Ich habe einen Regenwasserspeicher, also einen eigenen Brunnen, aber ich habe auch in der Güllegrube, also in der alten Güllegrube, wo ganz, ganz früher, vor über 40 Jahren, die Kühe im Stall gestanden sind, da wo jetzt meine drei Ponys sind, da habe ich den Regenwasserspeicher, also vom Dach und auch von den betonierten Flächen rund ums Haus oder von der Straße, das kommt dann auch da rein. Und das ist ideal, weil gerade wenn ich was frisch setze und es regnet nicht, dann muss ich natürlich das gießen. Und das ist natürlich dann gleichzeitig ein bisschen Dünger, weil ja von meinen drei Ponys da doch ein bisschen angereichert. Genau, und deswegen habe ich das dann auch für die gute Bodenfruchtbarkeit. Ich dünge nämlich sonst gar nichts, sondern nur durch die Fruchtfolge wird gedüngt, weil ja ständig irgendwas anderes am Boden ist. Und aber auch durch Gründüngungen. Also du siehst da hinten zum Beispiel, da wo es so ganz summt, wir können da hingehen, da sind ganz viele Bienen. Das ist gerade eine Gründüngungsfläche. Die wird dann wieder umgefräst, also ich habe so eine Bodenfräse, so eine Handbodenfräse, dass ich wirklich pro Quadratmeter fräsen kann und was Neues setzen oder sehen kann. Schau mal, da siehst du zum Beispiel die Phacelia, ist eine super Gründüngungspflanze. Oder eben auch der Lein, der Flachs, der ja nur am Vormittag blau blüht. Den kann man immer wieder zwischensehen. Und das ist eine ideale Gründüngungsmischung, die man da aber selber zusammenstellt, weil so kann ich ernten und es ist auch gut für meine Bienen. Bei jeder Blume, die man da sieht, auch wenn es alles wild ausschaut, da wirklich bewusst entscheiden, lasse ich zum Beispiel dieses Beikraut, dieses Unkraut, wie du jetzt das Berufskraut, lasse ich das blühen oder lasse ich das auch absamen oder jäte ich es weg. Gell? Also es ist nicht nur, dass ich meine Kulturen laut Feldplan stehen lasse, sondern auch immer wieder dazwischen diese Beikräuter stehen lasse, weil dann kann ich beim Jäten wirklich bei jeder Pflanze entscheiden, die lasse ich, weil ich vielleicht sowieso Samen entnehmen will, weil ich vielleicht die umsetzen will. Oder da muss ich jetzt schauen, bevor die in Samenbildung geht, das nimmt man sonst überhand, muss ich es natürlich ernten. wir in der Slow-Flower-Bewegung. Wir wirtschaften wirklich im Kreislauf. Wir schauen, dass wir eben einen gesunden Boden haben, dass wir keine Pestizide einsetzen, dass wir so gut wie möglich verfügbar Biosaatgut nehmen, auch wenn viele von uns nicht biozertifiziert sind, so wie ich. Man schaut beim Düngen, dass man es wirklich organisch macht. Also man muss jetzt nicht deswegen seine drei Bonnies haben. Man kann auch mit den verschiedenen Jauchentees, Komposttees sie da helfen und düngen. Wir schauen wirklich, dass wir das durchziehen, also vom Anbau bis hin zur Verarbeitung. Wir haben einfach diese alten Methoden. Wir nehmen kein Einmalplastik, wir müssen unsere Blumen nicht verpacken und irgendwie weit transportieren. Ja, also bei uns ist es wirklich vom Samenkorn bis zum fertigen Kunstwerk nachhaltig, wenn man es so sagen will, und wirklich aus Leidenschaft und unser Leben.
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8: Im Studio Eva-Maria Fohn. Israels Armee hat in den vergangenen Monaten einen 23 Kilometer langen Erdwall durch den insgesamt rund 40 Kilometer langen Gazastreifen aufgeschüttet. Journalisten haben den Wall zwischen dem von der radikal-islamischen Hamas und dem von Israel kontrollierten Teil des Gazastreifens auf Satellitenbildern entdeckt. Aus Israel Nikolaus Wildner.
9: Seit Oktober gilt im Gazastreifen ein brüchiger Waffenstillstand. Laut dem Friedensplan der USA für Gaza sollte die dort herrschende Terrororganisation Hamas entwaffnet werden und Israels Armee aus Gaza abziehen. Beides ist nicht passiert. Israel hält weiter rund 60% des Gazastreifens besetzt. Die Hamas konnte ihre Herrschaft in den restlichen 40% des Gebiets behaupten und verfestigen. Verfestigt hat in den vergangenen Monaten Israels Armee auch die Grenze zwischen dem von Israel und dem von der Hamas kontrollierten Teil von Gaza durch das Aufschütten eines bereits 23 Kilometer langen Erdwalls, wie Luftaufnahmen beweisen. Die israelische Armee hat das jetzt bestätigt. Viele Palästinenser und internationale Vertreter befürchten daher, Israel könnte vorhaben, mitten durch den Gazastreifen dauerhaft eine neue Grenze zu ziehen.
8: Die EU-Botschafter nehmen heute in Brüssel einen neuen Anlauf, um das 21. Sanktionspaket gegen Russland zu schnüren. Nach dem Vorschlag für neue Sanktionen im Juni hatten mehrere Mitgliedstaaten Einspruch gegen verschiedene Maßnahmen erhoben. Österreich fordert eine rechtliche Regelung im Hinblick auf die Geschäfte der Raiffeisenbank International RBI in Russland. Hintergrund ist die RBI-Forderung, dass bereits eingefrorene Aktien des Baukonzerns Strabag von rund 2 Milliarden Euro freigegeben werden sollen. Die heimischen Schweinebauern schlagen Alarm. Am Markt gibt es immer mehr billigeres Schweinefleisch. Das drückt den Preis. Der Verband Schweinehaltung Österreich warnt davor, dass das Angebot an heimischem Fleisch ausbleiben könnte, wenn die österreichische Landwirtschaft nicht unterstützt wird. Nikita Elsler berichtet.
10: Am europäischen Markt wird immer mehr billiges Schweinefleisch angeboten. Grund dafür ist die afrikanische Schweinepest in Europa und Exportbeschränkungen, sagt Franz Rauscher, Obmann des Verbands Schweinehaltung Österreich.
11: Vor allem von Spanien Richtung China war ja ein wichtiges Geschäft sogar. Es ist mit der Schweinepest in Spanien und der daraus folgenden Sperre durch China in Stocken geraten und das ganze Fleisch hat am europäischen Markt Platz finden müssen.
10: Das drückt die Preise und heimische Schweinebetriebe verdienen weniger. Gleichzeitig steigen die Kosten für Wasser, Strom und Futter. Österreich könne sich jedoch mit qualitativ hochwertigem Fleisch von Billiganbietern abheben. Zusätzlich brauche es verpflichtende Kennzeichnung bei Frischfleisch und verarbeiteten Produkten, meinen Expertinnen.
8: Der Umbau des Geburtshauses von Adolf Hitler zum Polizeizentrum in Braunau am Inn in Oberösterreich ist abgeschlossen. Heute wird das Polizeizentrum von Innenminister Gerhard Karner von der ÖVP feierlich eröffnet. Dem Umbau ist eine jahrelange Debatte vorausgegangen, wie das Gebäude angemessen verwendet werden kann. Es war immer wieder von Neonazis genutzt worden. Wer Tierarzt oder Tierärztin werden will, hat in Österreich nur eine Möglichkeit: ein Studium an der Veterinärmedizinischen Universität Wien. Wien. Heute und morgen findet der Eignungstest statt. 1.800 Bewerbungen kommen auf 223 Plätze. Matthias Lang.
12: 223 Plätze gibt es für die rund 1.800 jungen Interessenten für das Diplomstudium Veterinärmedizin. 11 Plätze sind für Aufgaben im öffentlichen Interesse gewidmet. Sie sind für Bewerberinnen und Bewerber aus dem Burgenland, Kärnten und Salzburg reserviert. Dafür verpflichten sie sich, dort nach dem Studium für eine gewisse Zeit als Amtstierarzt oder Ärztin zu arbeiten. An 2 Tagen findet der schriftliche Aufnahmetest statt am Campus der VetMed in Floridsdorf. Der Prüfungsstoff über naturwissenschaftliche Themen der AHS-Oberstufe legt einen Schwerpunkt auf Biologie, Physik und Chemie. Interessierte konnten sich mit einem 370 Seiten starken Skriptum vorbereiten.
8: Die Umweltorganisation Greenpeace und die Arbeiterkammer Oberösterreich warnen vor schadstoffhaltigen Klebetattoos für Kinder. 13 von 15 getesteten Produkten seien nicht empfehlenswert. In ihnen wurden in der EU verbotene Chemikalien wie Weichmacher, Schwermetalle oder PFAS nachgewiesen. Zum Wetter.
13: Strahlend sonnig bleibt es heute den ganzen Tag in Vorarlberg und im Tiroler Oberland. Sonst gibt es eine Mischung aus Sonne und Wolkenfeldern. Östlich von Linz und Klagenfurt können einzelne Regenschauer dabei sein. Die Temperaturen steigen noch auf 19 bis 27 Grad heute und es weht mäßiger bis lebhafter, in Ostösterreich am Nachmittag starker Nordwestwind. Morgen am Donnerstag wieder eine Mischung von Sonne und Wolken, diesmal aber etwas mehr Schauer, besonders im Bereich von Salzburg ostwärts. Der Wind in Ostösterreich wird morgen noch etwas stärker. So viel zum Wetter von Daniel Zeindlinger.
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14: Schönen Mittwoch. Am Bodensee beginnt heute ein Festspielsommer, der sich im Spiegel betrachtet. Die Bregenzer Festspiele eröffnen ihre 80. Saison. Am Abend steht Verdis La Traviata erstmals auf der Seebühne. Eine gewaltige, zerbrochene Spiegelfläche bildet dann die Kulisse und verweist auf die Verletzlichkeit der Hauptfigur und das nahende Unheil. Die offizielle Eröffnung aus dem Festspielhaus Bregenz überträgt ORF 2 gleich nach dem Radiokolleg ab 9.55 Uhr. Eva Theimel aus der Ö1 Musikredaktion fungiert dann als Kommentatorin. Und zieht es in dieser Stunde aber dorthin, wo die Seen zumeist vereist sind. Es geht in die Arktis.
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14: Ein Porträt des Künstlers Thomas Demand erwartet uns in der Reihe Positionen in der Kunst, gefolgt vom Poplexikon, das heute die Pioniere der gepflegten Provokation porträtiert, Dead Nichols. Zu Beginn führt die Reise in den Lebensraum der Eisbären in die Arktis. Über sie wird oft gesprochen, als wäre sie vor allem Eis, Forschungsgebiet und geopolitischer Raum. Für die Menschen, die dort leben, ist sie Heimat. Eine Heimat, deren gesellschaftliche Ordnung von fernen Regierungen tief verändert wurde. Familien wurden umgesiedelt, Kinder in Internate gebracht, Sprachen und traditionelle Lebensweisen zurückgedrängt. Die Folgen dieser Kolonialpolitik wirken bis heute nach. Jakob Steiner versucht im heutigen dritten Teil seiner Radiokollegreihe Arktis am Scheideweg, diese Geschichte über einen längeren Zeitraum sichtbar zu machen. Er greift dafür auf 3 Jahrzehnte Arktis-Berichterstattung im ORF-Archiv zurück und stellt frühere Aufnahmen den Stimmen der Gegenwart gegenüber. Einer davon ist Robert Peroni. Der Südtiroler durchquerte 1983 das grönländische Inlandeis und verlegte danach seinen Lebensmittelpunkt dorthin. In den 1990er Jahren gründete er das Rote Haus. Ein Hotel, ein Begegnungsort und Arbeitsplatz für Einheimische. Mit Jakob Steiner spricht er gleich über die Narben der Kolonialherrschaft und über eine junge Generation, die die Zukunft des Landes selbst gestalten will.

0: Lange bevor ich Redakteur des ORF-Archivs wurde, war die eben gehörte Hip-Hop-Gruppe Nu'uk Posse mein erster Kontakt mit Grönland. Das war ungefähr mit 16. Auch als gebürtiger Schwede war ich nur selten am Polarkreis gewesen. Aber ich hatte schon geahnt, dass in einem Plattenbau oder in einer isolierten Siedlung im Permafrost genauso Subkultur und Außenseitertum, also Ghetto, gefunden werden kann, wie in der Peripherie von Stockholm oder Wien. Dass es auch in der Arktis eine Spannung gibt zwischen vielleicht nicht mehr Unterdrückten und dem Erbe, das diese noch verarbeiten müssen. Ein Journal Panorama berichtete davon im Jahr 2018, und zwar aus dem äußersten Nordosten Kanadas.
1: Das nomadische Leben endete mit den Europäern, mit Entdeckern, Walfängern, Händlern und Missionaren. Sie brachten eine andere Lebensweise und verlangten von den Inuit, ihrem Beispiel zu folgen. Eine über Jahrtausende gewachsene Kultur wurde so erst vor wenigen Jahrzehnten in das starre Korsett europäischer Siedlungen gezwungen. Den Inuit wurde zugleich vermittelt, ein barbarisches Leben zu führen. Eines, das man gar im Berliner oder Kölner Zoo als exotische Fremdheit zur Schau stellte.
2: My name is Stevie Komortuk, Mayor of Pangnirtung, Nunavut.
1: Stevie Komortuk ist seit Jahresbeginn Bürgermeister von Pangnirtung.
2: We've been here only 50 years. We were living nomadic life before we came into Pangnirtung.
3: Wir sind erst seit 50 Jahren hier in Pangnirtung. Vorher lebten wir ein nomadisches Leben. Ich selbst bin auf dem Land geboren worden, als wir noch nicht sesshaft waren. Ich ging in ein Internat, eine sogenannte Residential School. Das hat zwar meiner Erziehung geholfen, aber emotional. Da habe ich mich von den Familienältesten, den Waisen, entfernt. Ich versuche immer noch zu unserer Gemeinschaft zurückzufinden und ich muss heilen von all den Erfahrungen, die ich in der Schule gemacht habe. Ich habe dort einen Freund verloren. Der kam aus Resolute Bay. Er hat in unserem Zimmer Selbstmord begangen.
2: He committed suicide in our room.
1: Die Internate der Kirche, unterstützt von der kanadischen Regierung, haben Verheerendes angerichtet. Die sogenannten Residential Schools haben Kinder den vermeintlichen Wilden entrissen, ihren Eltern also, haben ihnen Sprache und Kultur genommen, sie stattdessen zu guten Christenmenschen machen wollen. Sie zerstörten mit der traditionellen Lebensweise die Würde und das Selbstwertgefühl der Menschen. Selbst vor körperlicher Unversehrtheit machten einige Lehrer nicht Halt. Schläge, Misshandlungen, Missbrauch. Der Bürgermeister von Pangnirtung ringt mit den Worten, während er seine brutalen Erfahrungen offenbart.
2: An abuse, sexual abuse.
3: Sexueller Missbrauch, das war ein großes Thema. Dann kamen Drogen und Alkohol. Das war der Beginn all dessen, was ich dann nach den Residential Schools erlebt habe.
2: That was the start of what I encountered after residential school.
1: Die Schulen begannen ihre Umerziehung in den 1880er Jahren. Erst 1996 wurde die letzte von ihnen geschlossen. Schätzungsweise 150.000 Ureinwohner Kanadas, darunter nicht nur Inuit, sondern auch viele Indianer, wurden durch dieses System gezwungen.
2: The most, I would say it's our youth taking their own lives.
3: Unser drängendstes Problem sind unsere jungen Menschen, die sich das Leben nehmen. Ich glaube, sie haben sehr damit zu kämpfen, sich an dieses Heute anzupassen. Wir leben erst seit 50 Jahren in Siedlungen. Wir versuchen uns an diese jetzige Welt zu gewöhnen und manchen jungen Leuten fällt das sehr schwer.
2: We're just trying to adapt to the world now and some young people are having hard time adapting to that.
1: Das Jugendzentrum dient zugleich als Suppenküche. Wenigstens dreimal die Woche sollen die vielen Bedürftigen des Ortes eine richtige Mahlzeit bekommen. Der 32-jährige Henry Mike organisiert das Angebot.
4: Okay, my name is Henry Mike. I'm the supervisor manager at the soup kitchen in Pangnirtung.
1: Seit seinem 12. Lebensjahr hat Henry Mike wieder und wieder erlebt, dass Freunde oder Verwandte sich das Leben nehmen. Allein im Februar haben 12 Jugendliche einen Suizidversuch unternommen.
4: I just lost a cousin last week who committed suicide. I just sit there. It's just.
0: Ja, und ich sitze hier mit Paul Seahorsch. Der Transparenz halber Wir nehmen dieses Gespräch in einem Studio am heutigen Zwickeltag, dem 5. Juni, auf. Und Paul Sihosch wird dann bei der Ausstrahlung dieser Folge schon auf der Forschungsstation auf Grönland sein. Und jetzt muss ich Sie mal fragen, wir haben uns diesen Beitrag gerade angehört. Wenn Sie jetzt dorthin fahren, fahren Sie dorthin als weißer europäischer Verwandter der früheren Usurpatoren oder wie fühlt man sich da?
5: Man kann das, glaube ich, nicht ablegen. Man ist, was man ist und so fährt man hin. Man versucht natürlich, nicht so aufzutreten wie damals und auch die Forschenden an der Station und die Universität Graz an sich versucht das, nicht so aufzutreten, zu kolonialisieren, also das würde in der Wissenschaft bedeuten, zu kommen, zu forschen und wieder abzuhauen, sondern wirklich auch die Bevölkerung einzubinden. An der Semilik-Station ist es ja schon so, dass da Interdisziplinarität eine große Rolle spielt. Man versucht wirklich mit der Bevölkerung in Interaktion zu treten und auch jene Person, die auf die Station aufpasst und sich um die Station umschaut, ist ein Grönländer.
0: Jemand, der in der Nähe wohnt, ist ein Südtiroler. Sagt Ihnen der Name Robert Peroni etwas?
5: Nicht direkt.
0: Wir werden mit ihm über die Situation der Inuit sprechen, aber zuvor hören wir, was er in einem Radiobeitrag im Kopfhörer die Expedition, ein Feature von 1992, über die Faszination Grönlands gesagt hat.
6: Wenn ich jetzt die Augen zumache und an Grönland denke, dann denke ich an eine ganz einfache Freiheit, so primitiv sie sei. Es ist mir auch bewusst, dass es Freiheit in dem Sinne nicht gibt, ja, weil wir in dem vernetzten System drinnen sind. Aber dort oben wird für mich Freiheit greifbarer. Und zwar, ich kann mich oben in Grönland von den ganzen kleinen Alltagsdingen befreien. Ich habe keine Verlustangst mehr.
0: Nach seiner nie wieder wiederholten Leistung, Grönland zu durchqueren, das war übrigens ohne Funkgerät, ohne irgendeine Hilfe von außen, nur mit zwei Kollegen, ist er dem Land verbunden geblieben, beziehungsweise der Insel, und hat sich dann dort niedergelassen und wohnt seit über 20 Jahren fest in Tassilaq, einer Siedlung mit ungefähr 1900 Einwohnern. Und dort ist auch im Jahr 2026 die Internetverbindung nicht die beste, wie wir jetzt hören werden. Guten Morgen, Herr Peroni. Ich hoffe, Sie hören mich.
7: Ja.
0: Ich sehe, Sie haben 6-7 Gewehre hinter sich, nicht?
7: Es besteht wenig Gefahr, das muss man sagen. Der Eisbär ist sehr scheu. Aber im Notfall muss man ein Gewehr mit haben.
0: 1983 haben Sie Grönland mit zwei Kollegen an der dicksten Stelle durchquert. So bin ich auch das erste Mal auf Sie im ORF-Archiv aufmerksam geworden. Haben Sie dann nach dieser enormen Leistung beschlossen, dass Sie gerne dort leben wollen? Oder wie haben Sie sich Grönland angenähert?
7: Ich bin ganz eigenartigerweise mit offenen Armen empfangen worden und nach einigen Monaten schon oder vielleicht nach Wochen hat sich das Dorf entschlossen, mich aufzunehmen, mich zu adoptieren. und die haben gleich gesagt, du musst hier bleiben, du bist ein anderer. Ich habe dann 1984/85 ein kleines Häuschen gekauft, 4x6 Meter. Und vor 30 Jahren habe ich dann beschlossen, endgültig hier zu bleiben.
0: Wir werden kurz in ein Frühjournal hören, und zwar vom 30.10.1989, wo man auch über die 10 Jahre Autonomie redet.
8: Der Übergang zur Selbstverwaltung im Dänischen Reich, deren 10-jähriges Bestehen man 1989 feiert, hat die Wirtschaft in den größeren Städten aufblühen lassen. In Ilulissat bringt die Krabbenfabrik Brot und Arbeit für viele. Grönland ist sich aber bewusst, dass es andere Erzeugnisse hervorbringen muss. Der Ausbau des eigenen Gemeinwesens hat das Selbstbewusstsein der Grönländer gestärkt. Die sozialen Probleme haben aber auch sie noch nicht gemeistert. Dem Alkohol wird kräftig, wenn auch abnehmend, zugesprochen. Die Etats der Kommunen sind überhaupt überstrapaziert von den Ausgaben für Sozialhilfe und Arbeitslosen- und Wohngeld. Mietzahlungen bleiben oft aus. Deshalb hat die von der sozialdemokratischen Siumut-Partei geführte Regionalregierung im Haushalt für 1990 angeordnet, dass im Sommer solche Beihilfen nur noch an, wie es heißt, wirklich Bedürftige gezahlt werden sollen. Ministerpräsident Jonathan Motzfeldt begründet das aber in erster Linie mit den Arbeitskräften, die auf den Markt gezwungen werden sollen.
9: Ja, was ist gut hier? Was ist das? Im Mai, Juni, Juli, August.
8: Wir haben ja nur die Hochsaison Mai bis August. Da müssen die Fischerei und die Bauarbeiten funktionieren und jede verfügbare Arbeitskraft wird benötigt. Der stämmige 51-jährige ehemalige Pastor ist seit Beginn der Autonomie Regierungschef. Motzfeldt kann auf viel Erreichtes zurückblicken, aber, so sagt er, viel bleibt noch zu tun. Noch längst nicht erzielt ist, dass die Grönländer selbst alle Posten besetzen. In der Zentralverwaltung gibt es immer noch 60-70% dänische Akademiker. Finanzminister Emil Abelsen zieht folgende Bilanz.
9: Ja, 10 Jahre faktisch ingenting i dansk historie. Okay, die haben ja die Aufgabe.
8: 10 Jahre sind ja fast nichts in der Geschichte eines Landes, wenngleich es die wichtigsten 10 Jahre waren. Wir sind auf dem Weg und auf dem Gebiet der Fischerei haben wir es geschafft, eine moderne und tüchtige Flotte aufzubauen, die es mit denen vergleichbarer Länder aufnehmen kann. Das Mutterland Dänemark muss Grönland jährlich noch mit 500 Millionen Mark bezuschussen. Dänemark ist noch zuständig für das Justiz- und Gesundheitswesen sowie für Außen- und Sicherheitspolitik.
0: Herr Peroni, haben Sie da in den letzten 30 Jahren eine Veränderung sehen können?
7: Ja, eine gewaltige. Also in den letzten 10, 15 Jahren vor allem hat sich unheimlich viel getan in Grönland. Also in kolonialen Zeiten sind die ganzen Politiker praktisch in Dänemark erzogen worden. Und das hat natürlich eine ganz andere Perspektive ergeben. Heute ist es so, dass die Leute wirklich hier geboren sind und ihre Perspektive von hier aus entwickeln können.
0: Wie geht man mit dem Erbe oder wie geht man ja, mit diesen Traumata unter der Kolonialmacht um?
7: Also man geht ganz offen damit um. Die Dänen sind ehrlich, die Dänen sind geradeaus und die haben einfach Fehler gemacht. Damit geht man schwierig um heute. Es gibt nämlich Klagen gegen Dänemark, die Spiralsage. Mhm. Also den Frauen wurde eine Spirale eingepflanzt, ohne sie zu fragen, damit nicht Kinder geboren werden. Und das Nächste ist, viele Kinder hat man einfach weggenommen, aus der Familie nach Dänemark gebracht. Und ich meine, das wirft man natürlich den Dänen vor. Und mit Recht auch.
0: Wie erleben Sie den Alltag in Anbetracht von den vielen Suiziden? Ist es etwas, was man merkt als Einwohner der Siedlung oder als Bewohner von Grönland?
7: Also die Suizidfrage ist eine dramatische. Man muss das einfach sehen, das ist auch historisch bedingt, glaube ich. In früheren Zeiten, da sind die Alten einfach weggegangen, wenn sie Hunger hatten, denn die haben den Jungen den Platz gelassen. Aber heute dreht sich das natürlich um. Heute geht einer weg, weil er sagt, ich habe nichts mehr, ich kann kein Geld verdienen, ich werde nie so reich wie die Amerikaner, ich werde nie so reich wie die Dänen, die Helikopter haben. Und dann bringe ich der Familie nichts Positives, also gehe ich weg, ich bringe mich um. Das erleben wir schrecklich hier. Wir haben viele junge Leute, sehr junge Leute mit 13, 14 Jahren schon, die suizidgefährdet sind. Aber ich glaube, es hat sich verbessert. In unserem Haus zum Beispiel hat sich jetzt seit 10 Jahren keiner mehr umgebracht.
0: Ja, Robert Peroni in

0: Also wir waren auch 2023 in einer Bar am Abend und haben da jemanden kennengelernt und der hat schon auch erzählt, dass in seinem Freundeskreis sich viele oder in seinem Verwandtenkreis sich viele umgebracht haben. Und da hat man gespürt, dass er einfach zwischen den Welten lebt. Der möchte eigentlich auf Grönland sein, will hier arbeiten, will hier eigentlich die Tradition weiterleben, die er über seine Familie bekommen hat. Gleichzeitig möchte er aber auch die Welt bereisen. Also der hatte das Ziel, Englisch zu lernen. Das hat er auch schon sehr, sehr gut gekonnt. Also soweit war er schon, dass er sich da wirklich fokussiert hat und dass diesen Step geschafft hat. Und der nächste Schritt war für ihn, nach Dänemark zu gehen und dort anzuheuern auf einem Schiff und die Welt zu bereisen. Das heißt, das zeigt, glaube ich, ganz gut, wie unterschiedlich oder welche Welten da aufeinander prallen. Das traditionelle Grönland mit vielen schönen Traditionen, was musikalische betrifft, was traditionelle Kleidung betrifft, was Familie und Natur vor allem betrifft, aber auch natürlich der Einfluss von Mitteleuropa, das da klar zeigt, wenn du etwas besitzt, dann bist du jemand. Und wenn du auf den eigenen Beinen stehst, dann bist du jemand. Und das, da wirklich Geld zu verdienen und in die Welt hinauszugehen, das ist dann der Wunsch gewesen, zumindest von dem, den wir da kennengelernt haben.
1: Wie ist das soziale Leben in diesen sehr vereinzelt oder in diesen sehr isolierten Siedlungen heutzutage? Also wenn man dort in eine Bar geht zum Beispiel, was ist da für eine Stimmung?
0: Man kann sich das schon so vorstellen, in meiner Wahrnehmung, wie auch hier das Beisel ums Eck, wo nur die Einheimischen sind in Wien. Personen, die da die Bar nutzen, um von zu Hause rauszukommen, um aus schwierigen Familienverhältnissen vielleicht ein bisschen Luft zu bekommen.
1: Also was die wenigsten eigentlich im Kopf haben, ist ja, dass die ein irres Wohnraumproblem haben. Also dass diese Häuser, in denen sie wohnen, komplett überfüllt sind oft und dass man nicht hinterherkommt mit dem Hausbau.
0: Also 2023, wie ich das letzte Mal dort war, war eine große Diskussion darüber, wo Gelder für Wohnbau eingesetzt werden. Das sind reale Probleme, obwohl das die größte Insel der Welt ist.
1: Lieber Paul Sihosch, vielen Dank für das Gespräch. Ich denke, Sie haben uns da ein Bild geben können von Ihren eigenen Erlebnissen auf Grönland. Ein Bild eines manchmal sehr dunklen Paradieses mit ganz vielen Ambivalenzen zwischen kolonialem Erbe und Aufbruch, zwischen Schönheit und Tristesse, unberührter Natur und eben Klimaerwärmung, die auch in Robert Peronis Abschiedsworten mitschwingen.
2: Wir haben leider heuer einen schlechten Winter gehabt, wenig Schnee, also 5-6 Meter, das ist einfach zu wenig. Und das Eis war ein bisschen brüchig, aber sonst sind die ganzen Fjorde gefroren, man kann drüber laufen. Es ist eine Traumwelt, Berge in Hülle und Fülle, Skitouren in Hülle und Fülle. Und jetzt im Sommer, wir haben jetzt momentan schlechtes Wetter, aber seit 2 Tagen. Und vorher war in der Sonne, haben wir 10, 15 Grad gehabt. Also wir wohnen hier in einem Paradies, auch wenn es manchmal ein bisschen schwierig ist und windig.
3: Ein schwieriges Paradies, das Jakob Steiner in dieser Woche im Radiokolleg beleuchtet. Morgen geht es dann um das, was unter dem Eis der Arktis liegt und längst Begehrlichkeiten weckt. Um Rohstoffe, wirtschaftliche Hoffnungen und die Frage, wer am Ende profitiert. Das Radiokolleg ist dann einer von vielen Programmpunkten, die sich am morgigen Thementag Ö1 in der Arktis, dem hohen Norden, widmen. In Punkt 1 spricht dann der Gletscherforscher Wolfgang Schöner über das schwindende Eis. In den Spielräumen wird Eis selbst zum Instrument und die Tonspuren begeben sich dann auf eine akustische Expedition ins ewige Eis. Kollege Paul Sihosch, wir haben ihn ja schon kurz gehört, wird uns ebenfalls durch den Thementag begleiten. Seit Montag ist er an der österreichischen Sermenik-Forschungsstation in Ostgrönland und begleitet ein Forschungsteam bei der Arbeit an Gletschern, Atmosphäre und Eisbergen. Einen ersten Einblick in den Forschungsalltag gibt er uns schon jetzt.
4: Morgen.
5: Morgen. Das erste Frühstück 3600 Kilometer weit von Österreich entfernt. Es dauert etwas, bis man sich an die Zeit und die Helligkeit auch in der Nacht gewöhnt hier in der Arktis. Und neu ist natürlich, dass man zu 20. in einer Station schläft.
4: Zeig einmal.

0: den ersten das Zimmer oben. Dann ein paar Rucksäcke weniger, ist mal angenehm.
1: Wolfgang Schöner, Initiator der Polarforschungsstation, führt 14 Studierende der Uni Graz herum. Angekommen sind sie mit dem Boot von Tasiilaq übers Meer. Einige von ihnen sind zum ersten Mal in der Arktis.
2: Also Nordnorwegen war ich mal, aber nicht so weit oben. Also da ist dann auch lange hell, aber so extrem wie hier ist da nicht. Ist schon mal was ganz anderes vom Ort her und so. Das ist schon beeindruckend irgendwie.
0: Und, wie ist der Eindruck?
3: Super.
0: Super? Nicht mehr?
4: Schick. Ziemlich schick, was sie da gebaut haben, ja. Voll nice.
5: Ah, es ist mega modern. Nicht verwunderlich, nachdem es noch nicht so alt ist, aber ich habe keine ganz konkreten Vorstellungen gehabt, aber es ist auf jeden Fall ziemlich cool, finde ich.
1: Und dann ging es auch schon ins Feld. Tag 1 auf dem sogenannten Mittivakkert-Gletscher. Immer wieder bleibt die Gruppe auf dem Weg dorthin stehen und spricht über Wissenschaftliches.
6: So ganz unten, wo wir losgewandert sind, dann die Endmoränen zu sehen, sieht man bei uns auch sehr selten in dem Ausmaß.
7: Granatkristalle oder verwitterten Granat.
8: Und wie entsteht das?
7: Das ist ein typisches plutonisches Gestein und Granate kommen sehr häufig vor.
9: Das ist eine Salix-Art, also eine Weide, sozusagen die Bäume in Grönland.
1: Interdisziplinär forschen, das passiert auf dieser Exkursion und ist auch der Plan für Österreichs Arktisstation. Wolfgang Schöner von der Universität Graz, Initiator der Station.
10: Also prinzipiell ist die Station für alles offen, im Sinne, dass jeder Forscher und jede Forscherin, die Interesse hat, herzukommen, auch herkommen kann. Natürlich gibt es Forschung, die wir selber machen und das geht sehr stark Richtung des Verstehen vom Klimawandel und wie wirkt der Klimawandel auf Schnee und Eis.
1: Die Klimaveränderungen sind deutlich sichtbar. Der Gletscher vor der Haustüre der Station geht massiv zurück, erklärt Stationsleiter Andreas Trügler den Studierenden mit Blick von der Gletscherkante ins Tal.
11: Vor etwa 80, 100 Jahren ist er fast bis zu dem Sandstrand da vorne noch gegangen, den man da sieht. Also da ist jetzt innerhalb weniger Jahrzehnte massiv zurückgegangen, ähnlich wie wir es bei unseren Gletschern in den Alpen sehen.
1: Die Arktisregionen der Erde sind bis zu viermal stärker von der Klimaerwärmung betroffen. Das spürt man auch in Grönland. Es gab zum Ende des Frühlings wenig Schnee. Ein Grund die Temperaturen, ein anderer starke Winde bis 200 km/h. Typisch für die Region. Der Forschungsbedarf mit Relevanz für Wetter und Klima in Ostgrönland ist also enorm.
12: Weitere Ein- und Ausblicke gibt ORF-Korrespondent Paul Siehorsch dann am morgigen Thementag Ö1 in der Arktis, der auch einen eigenen Internetauftritt hat unter oe1.orf.at/arktis. Und wir wechseln zu den Positionen in der Kunst und zu Thomas Demand. 1964 in München geboren, verbindet er Fotografie, Bildhauerei und Konzeptkunst zu einem eigenwilligen Verfahren. Als Vorlage dienen ihm häufig Pressebilder von politisch oder gesellschaftlich aufgeladenen Orten. Diese Räume baut er aus Papier und Karton nach, meist in Originalgröße. Menschen, Schriftzüge und andere verräterische Details fehlen. Dann fotografiert er das Modell und zerstört es. Übrig bleibt das Bild einer künstlich hergestellten Wirklichkeit. Thomas Miesgang mit einem Porträt.
13: Wenn man im MAG, dem Museum für angewandte Kunst in Wien, von der zentralen Säulenhalle kommend, den Raum mit der Ausstellung von Thomas Demand betritt, dann hat man den Eindruck, aus einer Zone feinst ausdifferenzierter kultureller Exzellenz wie durch ein Wurmloch in einen Felsstollen vorzudringen. Zerklüftete graue Steinformationen scheinen sich reliefartig in den Raum vorzuwölben. Sie bilden einen unruhigen Hintergrund für eine Reihe von schön ausgemittelten und gerahmten Gemälden. Erst beim zweiten Blick erkennt man, dass die Gesteinsbrocken Fotografien sind und eben nicht dreidimensional auskragen, sondern flach an den Wänden anliegen.
14: Die ganze Ausstellung ist ja auch ein Set selber. Also es fotografiert zwar Bühnenbilder, aber es ist auch selbst fast ein Bühnenbild. Wir haben eine Art von Tapeteninstallation gemacht, die den ganzen Raum ganz anders interpretiert als vorher, die eher aussieht wie eines von diesen Archiven, die man kennt aus Salzstöcken in Amerika, wo Bilder aufbewahrt werden, um den Archivcharakter noch zu unterstreichen. Es ist sehr theatralisch in der Wirkung.
13: So der Fotograf, Bildhauer, Konzeptkünstler und auch

0: gelegentliche Kurator Thomas Demand über die Inszenierung seiner großen Soloshow Räume, die von gestern träumen, die im Frühjahr 2026 im Wiener Mack stattfand.
1: Diese Felsskulptur ist bildhauerisch entstanden, indem er in seinem Atelier 1:1 simultan zum Ausstellungsraum hier im Mack mit geknüllten Papierbahnen diese Felsstruktur nachgebaut hat als überdimensionales Modell.
0: Bärbel Fischer, Kuratorin am Mack, die gemeinsam mit Thomas Demand dessen Ausstellung erarbeitet hat. Die Konzeption und die Realisierung der Show Räume, die von gestern träumen, war, wie immer beim ausgefuchsten Konzeptualisten Thomas Demand, reichlich tricky. Als Ausgangspunkt dienten fragile historische Theatermodelle seit der Zeit des Barock, die die Betrachterinnen in Traumwelten der Bühne eintauchen lassen und die der Künstler sowohl im Theatermuseum Wien wie auch im Nouveau Musée National de Monaco gefunden hat.
2: Sie dienten ursprünglich nur dem Architekten oder dem Entwerfer, dem Künstler, als Anleitung für die Bühnenbildmaler. Und mich interessierten dabei natürlich vor allen Dingen die aus Silhouetten und Vorhängen bestehenden flachen Bühnenaufbauten, die eine Traumlandschaft oder Orte aus dem Opernkanon irgendwie wiedergeben, mit denen wir auch einigermaßen vertraut sind. Der Kirschwald, die Grotte, unter Wasser bei Wagner, solche Topoi.
0: Die Bilder, die man in der Ausstellung sehen kann, sind allerdings keine Dokumente mikromechanisch gestalteter Modellarchitekturen, sondern Hybride aus komplex ineinander geschichteten Einzelfotografien.
2: Die bestehen aus 80, 90 Fotos, weil sie diese Tiefenschärfe in diesen kleinen Dinger gar nicht hinkriegen dürfen. Und kommt hinzu, dass ich da auch kein Licht mitbringen konnte, nicht viel Licht auf jeden Fall. Ich durfte die nicht anfassen. Die sind viel zu fragil dafür, die würden sofort zerfallen. Das älteste ist von 1751 unter ständiger Aufsicht der Archivare. Die Arbeitsbedingungen verboten jede Art von Improvisation und es muss ja genau klar machen, wie man das funktioniert. Die Post-Production besteht eigentlich nur im Zusammenbauen dieser Bildebenen.
0: Um die Bilder überhaupt herstellen zu können, musste Thomas Demand ungewöhnliche Instrumente benutzen.
1: Dafür hat er ein Periskop verwendet, um innerhalb des Modells fotografieren zu können.
0: Was nun an den zerklüfteten Wänden des imaginären Salzstollens zu sehen ist, sind Bildvignetten, die Traumlandschaften nahe an der Abstraktion symbolisch überhöhen. Man sieht, meist in zarter Farbgebung, scharf konturierte Silhouetten vor hellem Hintergrund, einen blaugrünen Himmel, der durch einen Wurzelstock betrachtet wird, oder ein verführerisches gelbes Licht, das den Ausgang einer Höhle illuminiert. Manche dieser Motive erinnern an Caspar David Friedrich oder andere romantische Maler. Mit einem gewichtigen Unterschied allerdings. Die Bilder sind fast zu 100% menschenleer. Es geht somit um Bilder, die vom Konkreten kommend das Abstrakte ansteuern.
2: Gleichzeitig wollte ich eintauchen in diese virtuellen Welten, die man vor 200, 250 Jahren schon hatte, die dann zum Teil auch für Opern entstanden sind, die man heute überhaupt nicht mehr kennt. Die Titel sind auch ganz kurios, Flick und Flock zum Beispiel kennt kein Mensch mehr. Aber es ist ganz interessant, in diese Welt einzutauchen von Traumvorstellungen, von entrückten Räumen. Deswegen auch der Titel Räume, die von gestern träumen.
0: Hier der Feuerwehrgalopp aus dem komischen Zauberballett, die Abenteuer von Flick und Flock mit der Musik von Peter Ludwig Hertel, das 1858 in Berlin uraufgeführt wurde. Die Welt von gestern als Traumpfad unter modernsten technologischen Bedingungen für die zeitgenössische Fantasie entworfen. Das ist ein wichtiger Teil der künstlerischen Welt von Thomas Demand. Ein anderer ist die künstlerische Aufladung emblematischer Bilder, die weit über ihren Ursprungsort und ihre Ursprungszeit hinaus die kollektive Erinnerung triggern. Eine ästhetische Strategie, an deren Umsetzung er schon seit dem Beginn seiner Karriere arbeitet. Thomas Demand, 1964 in München geboren, studierte dort selbst Kunst, später auch in Düsseldorf und in London. Seit 2011 ist er Professor an der Hochschule für Bildende Künste Hamburg im Studienschwerpunkt Bildhauerei mit Schwerpunkt Fotografie. Man sieht, zwei oder gar noch mehr Seelen wohnen ach in seiner Brust.
1: Er ist ein Künstler, der sich in unterschiedlichen Bereichen und Medien bewegt und die miteinander verknüpft. Also er ist auch jemand, der sich ganz stark mit Design auseinandersetzt, mit Architektur, mit Grafik. Ich würde fast sagen, er ist ein Künstler, der sich dem Gesamtkunstwerk widmet.
0: Ausgangspunkt seiner Arbeit sind oft Bilder von historischer Relevanz oder gar Tatortfotos.
3: Ich habe die Badezimmertür gedrückt, die Tür ging auf und da kam mir schon so eine Wärme entgegen und ich hatte da schon irgendwie ein ungutes Gefühl und sah dann auch über den Spiegel, dass da irgendwas mit der Badewanne ist und sah diesen leblosen Körper in der Badewanne liegen.
0: Zum Beispiel jenes Bild, das den unter mysteriösen Umständen 1987 in Genf verstorbenen CDU-Politiker Uwe Barschl tot in der Badewanne seines Hotelzimmers zeigt. Damals Skandalfutter erster Ordnung, das zum massenhaften Abdruck des Fotos in diversen Gazetten führte. Für seine lakonisch Badezimmer 1997 betitelte Arbeit wählte Thomas Demand genau jene Perspektive auf die Badewanne, die auch auf dem Originalfoto eingenommen wird. Allerdings, die Leiche fehlt. Ein Sachverhalt wird somit nicht gezeigt, sondern in seiner menschenleeren Hyperpräsenz lediglich evoziert. Dies funktioniert nicht nur in Bezug auf Uwe Barschl, sondern auch etwa beim Oval Office in den USA oder bei anderen welthistorischen Kipppunkten.
2: Wenn ich jetzt dem Radiohörer zum Beispiel sage, erinnert ihr euch an das Loch, in dem Saddam Hussein sich versteckt hat, dann weiß ich nicht, wie viele Leute wirklich eine Skizze davon machen könnten, die genau diesem Bild entspricht. Aber ich weiß, dass jeder mit diesem Bild was anfangen kann, weil es fast jeder mitbekommen hat, als er da entdeckt worden ist. So ist es mit Lady Di's Tunnel auch und vielen anderen Orten, aber auch Klischees.
0: Thomas Demand, der betont, dass das Reservoir an global erkennbaren Bildern, die für seine Zwecke nutzbar sind, noch lange nicht ausgeschöpft ist.
2: Alleine die amerikanische Bilderwelt ist so dominant auf der Welt in den letzten 40, 50 Jahren, wenn Sie alleine an die Reportagefotos denken, die Live hervorgebracht hat und sowas. Ne? Da kann man sich darauf verlassen, dass sie relativ weit in der Welt verstanden werden.
0: Wichtig aber ist noch etwas anderes. Und hier kommt das Bildhauerische ins Spiel. Thomas Demand nimmt nicht einfach nur ein Foto, das er dann mit Bildbearbeitungsprogrammen verändert und verfremdet. Er wählt einen komplizierteren Weg.
1: Er baut Modelle, fotografiert sie und zerstört die Modelle. Das Kunstwerk ist dann die Abbildung dieses Modells.
0: Mit seiner überwiegend analogen Kunst stellt Thomas Demand grundsätzliche Fragen nach Authentizität und Illusion, nach Strategien der Wirklichkeitserfassung und nach den Manipulationsmöglichkeiten dessen, was der Fall ist.
2: Die Welt ist viel zu komplex, wir müssen sie reduzieren, sonst wären wir wahnsinnig. Und dazu dienen Modelle. Und innerhalb von diesem Modellbegriff glaube ich, dass die Bilder was beizutragen haben. Die Simulation ist also vorausgerannt. Also wir mussten uns vorbereiten über Simulationen der Welt, bevor wir die Welt wirklich erleben konnten. Kinderspielzeuge sind Simulationen von kleinen Hunden, die einen womöglich kläffen oder hinterherlaufen oder mit dem Schwanz wählen können. Wir wachsen auf mit Modellen der Verwendung von Simulationen der Realität, um sie überhaupt deuten zu können.
0: Mit seiner Anverwandlung der Wirklichkeit über das Modell oder umgekehrt mit dem Modell als ästhetischem Ausgangspunkt für eine Rückeroberung des Realen nimmt Thomas Demand eine ziemlich einzigartige Position in der zeitgenössischen Kunstlandschaft ein. Und dazu eine, die in Zeiten der digitalen Weltherrschaft zusehends an Relevanz gewinnt. Es gibt noch einen Aspekt im künstlerischen Wirken von Thomas Demand, den man parallel zur Ausstellung im MAG im privaten Kunstraum Franz Josefs K3 studieren konnte. Seine gelegentliche Arbeit als Kurator, der gewissermaßen mit den Werken anderer komponiert. Und in dieser Schau mit dem schönen Titel «Passant parmi les pierres», zu Deutsch «Passanten inmitten von Steinen», ist alles anders als in Demanns eigenem Werk. Dort galt die Devise:
2: Wenn Sie Personen auf Bildern haben, dann schauen Sie nicht mehr auf den Raum, sondern immer auf die Anekdote der handelnden Personen. Mir geht es ja um die Räume, nicht um die Anekdote, sondern mir geht es um die Räume, die wir kennenlernen, die wir dann, auf die wir rekurrieren, die wir immer wieder besprechen, auf die wir immer wieder zurückkommen.
0: Als Kurator jedoch, der Fotos von David Clairbaut, Tacita Dean, Omar Fast, Fischli Weiss, Boris Michailow und vielen anderen mit hoher Sensibilität für strukturelle Ähnlichkeiten sowie inhaltliche und zeitliche Differenzen zu einer ästhetischen Makrostruktur zusammenfügt, zeigt Thomas Demand plötzlich Menschen. Viele Menschen, meist in Rückenansicht vor einem brennenden Haus, inmitten einer Alphaville-artigen Hochhauswüste, in einem schicken Büro, das den Blick auf hypermoderne Glasfassaden freigibt, und vor einer US-amerikanischen Südstaaten-Villa. Es geht in der Ausstellung somit um die Rückkehr der Anekdote in einer Kunst, deren Geschichten in Zukunft vielleicht nicht mehr auf dem authentisch Erlebten basieren, sondern auf dem künstlich Generierten. Trotzdem, meint Thomas Demand, werde die KI in absehbarer Zeit nicht der Überkünstler werden, der alles menschliche Streben auslöscht.
2: Was es natürlich leider immer ist, ist, dass der Überraschungsmoment, den zum Beispiel ein Pollock hatte, als er auf der Bühne der Kunst erschienen ist, den werden Sie mit KI nie hinbekommen, weil es einfach sozusagen in dem System gar nicht einbeschrieben ist, weil es immer eine Verlängerung des Bekannten ist.

Thomas Miesgang hat das Porträt über Thomas Demant gestaltet. Arbeiten des Künstlers sind derzeit in der Ausstellung Räume, die von gestern träumen, im Museum für angewandte Kunst zu sehen, und zwar noch bis Jänner 2027. Im Lexikon der österreichischen Popmusik geht es jetzt zu Pionieren der gepflegten Provokation, die nie um politische Ansagen im derben Wiener Dialekt verlegen waren. Die Dead Nittles. Ihre Namensgebung in Anlehnung an den ermordeten SPÖ-Stadtrat Heinz Nittel und die US-Kollegen Dead Kennedys wurde direkt nach der Bandgründung 1980 zum Politikum und führte zu Medien- und Mainstream-Boykott. Der Bandslogan leckt uns am Arsch in Zeiten wie diesen. Eine Anspielung auf einen Bruno Kreisky-Wahlslogan tat das Seine dazu, um die verschlafene Wiener Szene unsanft wachzurütteln. Clemens Heipel hat einen Vertreter der Dead Nittles getroffen.

0: 1980. In Wien ist Punk aus London mit der damals üblichen Verspätung eingetroffen. Im Vorjahr haben die völlig unbekannten Chuzpe als Vorband der kaum bekannten Clash im Kongresshaus gespielt. Die Brüder Mandy und Yoshi Scheffer fühlen sich davon inspiriert. Im Fernsehen sehen sie bei ihren Eltern daheim ein- oder zweimal Konzertausschnitte von den Sex Pistols. Bands wie Pöbel, Novaks Kapelle oder die erwähnten Chuzpe bilden die Speerspitze der heimischen Punk-Szene. Und die Gebrüder Scheffer wollen jetzt auch mitmischen. Josef Yoshi Scheffer, Bandleader und Bassist.
1: Na, Musik und ein bisschen Aufruhr, wie soll man sagen, revoltieren halt gegen die Eltern natürlich schon klar, weil damals war ja irgendwie noch so Ausklang vom Zweiten Weltkrieg. Nicht? Das hast du von der Familie so mitgekriegt, ich meine, die Gespräche daheim über, wie ein Kind war, aber ich glaube, der Hitler lebt noch. Weil jedes zweite Wort, ja, und da Gefangenschaft, das, oh, Hitler da, tut das, Russland. Ich glaube, das ist jetzt noch. Nicht?
0: Gemeinsam mit Herbert Lörkers Langer, der gerade bei der Punkband Pöbel ausgestiegen ist, Michael Neumann und Christian Halk Kutscherer besorgen sich die Scheffer-Brüder bei einer Gebrauchtwarenhandlung Instrumente und gründen eine vorerst namenlose Band. Anfang 1981 spielen die Dead Kennedys in Wien. Im Mai wird der Stadtrat Heinz Nittel ermordet und ein Bandname wird geboren: Dead Nittles.
1: War halt die Reederei oder einer deppert geredet und einer hat es taugt, einer nicht, wie es bei vielen Sachen einfach ist. Wenn sich wer die Haare rosa färbt, sagt einer leibend und der andere sagt so auf die Ordnung. Aber da war nie, war nichts zum Abbrechen. Ich bin halt so wie ich war in die Berufsschule und da steht eh in dem Buch drin, was wir in den Nierengürtel halt angenommen haben. Ich bin halt meine Schultaschen bei Billersackel halt. Ne? Und war halt alles passt, alles ganz normal. Ne? Ich meine, das war vielleicht der Widerspruch, nicht? Dass man sagt, man schaut so aus. Ich fahre jetzt aber in die Berufsschule, ich habe eine Buchhaltungsprüfung.
0: In der Berufsschule für die Buchhaltungsprüfung lernen und am Abend in der besetzten Gassergasse in Wien 5 den jugendlichen Frust in derbem Wienerisch herausschreien. Selbst in Sachen Punk ist Wien schon damals anders. Auch der erste Live-Gig der Dead Nittles kommt auf eine sehr österreichische Art und Weise zustande. Freunde von den Dead Nittles sind AG 53, die erste reine Frauen-Punk-Band und spielen als Hauptact im Wiener Ammerlinghaus. Die Dead Nittles dürfen den Support machen.
2: Die Dead Nittles waren aus dieser zweiten Generation der Bands sicherlich die wichtigste. Und das muss man schon sagen, also die Leute, die jetzt von der ersten Generation, die sind alle so Anfang der 60er Jahre geboren, die haben in der Schule Lehrer und Lehrerinnen miterlebt, die halt einfach von den früheren Zeiten sehr geprägt waren.
0: Das ist Peter Stuiber. Er ist Kulturhistoriker, Publizist und Kurator des Wien-Museums. Er hat mit Wien, du tote Stadt, dieses Frühjahr ein Buch über die Anfänge der Punkszene in Österreich herausgebracht.
2: Es war sehr autoritär noch und zur gleichen Zeit, wie bei uns Punk in Wien war, war die ganze Burggartenbewegung und die Diskussion, ob man einen Rasen betreten darf. Ja. Großes Thema, ja. Aus heutiger Sicht vollkommen absurd, aber das war damals schon ein Riesending, ja, indem sie einfach das rausschreien, was ihnen am Herzen liegt und auch aus einer gewissen Arbeiterschicht heraus und aus dieser Authentizität heraus halt einfach sagen, was Sache ist. Ja. Und das darf man nicht alles immer so ganz ernst nehmen, also die hatten schon auch durchaus einen ironischen Touch, aber es war schon eine Abgrenzung.
0: Von den Mainstream-Medien weitgehend ignoriert, schaffen es die Dead Nittles, sich im kollektiven Gedächtnis der damaligen Underground-Generation zu verankern. Der Bandname selbst ist bewusst provokant gewählt. Der Song »Der Papst«, eine sehr direkte Abrechnung anlässlich des Papstbesuches 1983, polarisiert ebenso.
1: Habe ich schon mit Religion nichts am Hut gehabt, aber mir hat das gestört, dieser Widerspruch, weißt du, so wie heute. Nicht? Wenn die Leute sagen, wir müssen spenden, ja, spend. Spend. Oder wir müssen das machen. Ja, mach, aber du hast ja einen Zaun rund um dein Haus in deiner Hollywood-Villa. Open die Doors. Mach auf und lass die Leute rein. Mexiko ruft. Weißt du, nicht reden, wir sollen machen, sondern mach selber. Und so ist der Papst genauso einer. Helfen und die Kinder, ja, er trägt die ganzen Goldkettel und die Uniform ist, weiß ich was, wert. Also von dem her ist das entstanden. Das war ein bisschen so eine Frau natürlich, wie man vom Text hört und einfach formuliert, wie das in den Alter halt üblich ist. Aber es war rein, man soll auf seine Gefühle hören, sagt man. Ne? Rein ein gefühlvoller Text eigentlich. Ne?
0: So Joshi Scheffer von den Dead Nittles. 1984 sind die Dead Nittles im Film Atemnot, einer Spielfilmromanze von Käthe Kratz, zu sehen und steuern neben Konstantin Wecker zum Soundtrack bei. Das wird ihnen von Teilen der Szene als Ausverkauf vorgeworfen. Joshi Scheffer erinnert sich an die Gagenverhandlungen.
1: Sag ich, pass auf, also irgendwie hat gesagt 500 auch. Und ich habe gesagt, pass auf, das wir verlangen gleich einen Dreier. 3000 auch. Bist deppert, das zahlen die nicht. Sicher, weißt du was, verlangen wir gleich einen Fünfer. Na, dann kommen wir dort hin und der war aber total leiwand. Der hat gesagt, willst du was trinken, Herr Bier, ja, Wodka, das, ja. Hat er gesagt, pass auf, wir haben uns vorgestellt, ich krieg jetzt da, was ich, ohne Steuer 12.000 Schilling. Ah, okay. Ja, passt, unterschreiben wir, unterschrieben. Und nachher fahren wir in der Lindengasse, was ein Wirtshaus. Und da trinken wir ein bisschen was. Ne? Und da waren die alle von den fünf Dings, da alle bottendicht. War voll leiwand. Und ich habe gesagt, pass auf, aber Stangendreier ist noch drinnen. Und eine Flasche Wodka, sonst gibt es nichts. Passt, haben wir gekriegt, Stangendreier, Flaschen Wodka. Und da haben wir die Kohle hergehabt für die Kassetten zum Aufnehmen. Das haben wir dann ins 16., glaube ich, in so ein Studio aufgenommen. Ja, Gespenster-Sound hat das geheißen.
0: Besagte Kassette ist die legendäre grüne Kassette, auch bekannt als Anti-New Wave Liga, mit der sich die Dead Nittles vom aufkommenden New Wave abgrenzen und als reine Hardcore-Punk-Band positionieren. Die Stange Dreier bezieht sich auf eine damals gängige Zigarettenmarke. Den Vorwürfen des kommerziellen Ausverkaufs begegneten die Dead Nittles auf ihre eigene Weise.
1: Wir haben auch was Gutes gemacht, das ist mir letztens erst eingefallen, weil wo wir die Lokalrunde gemacht haben, also wir haben in Europa, haben wir glaube ich ein Bier, die haben diese kleinen Stiftel Budweiser gehabt, eins bestellt zum Trinken, eins zum Wegklären, also da war eine riesige Locken dann schon beim Eingang dort und der Chica hat es unten weggekaut, halt in die Locken, in die Bierlocken reingekaut, eine geraucht, also das Geld halt wegkommt. Ne? Und in der Früh sind wir dann gefahren in die Argentinierstraßen zum Bäcker, weil wir bei der Ilse frühstücken wollten. Und da haben wir ein paar Leute gefragt, ob wir es einladen können. Und zu einer alten Frau haben wir noch mal Resi gekauft und ich glaube die Eier. Und haben halt das Frühstück noch besorgt, für die, dass wir bei der Ilse dann frühstücken. Und dann war das Geld eh gar.
0: Dann war es weg. Diese Ilse ist Ilse Hoffmann, Bassistin bei der Frauenpunkband AGEN 53.
3: Also das war irgendwie kraftvoll, prägnant. Von wegen den Texten auf den Punkt gebracht. Und das habe ich ganz einfach cool gefunden. Das war ganz einfach kraftvoll. Das war gut zum Mittanzen, gut zum Mit-Bogo-Tanzen. Und ja.
0: Ilse Hoffmann und AGEN 53 ist ein Kapitel im Buch Wien, du tote Stadt, gewidmet.
3: Ich finde die Überschrift zu meinem Kapitel im Punkbuch eigentlich sehr treffend. Wir haben Feminismus praktiziert, aber ganz einfach, weil unsere Gitarristin das leiwand gefunden hat, dass nur Frauen in einer Band spielen. Ja. Nur so halt. Okay. Also man schon kann es sagen, da kannst du einen feministischen Impetus hineininterpretieren, aber sie wollte halt eine Band nur aus Frauen und ich war da durchaus dafür. Und vielleicht den intellektuellen Approach zum Feminismus aber am ersten noch ich gehabt. Also meine Idee war auch die AGEN-Hymne Neuer Klang im Manzenpunk, der den anderen gar nicht so gut gefallen hat.
0: Anders als in der Londoner Punkszene, die gegen die Arbeitslosigkeit unter Margaret Thatcher revoltiert, ist Arbeitslosigkeit unter Bruno Kreisky nicht das große Thema in Wien. Dazu der Kurator Peter Stuiber.
2: Ist ja auch interessant, übrigens eine der zentralen Fragen der damaligen Punkszene, darf man arbeiten gehen als Punk oder nicht? Also die Nittles, die Brüder sind arbeiten gegangen, sind viele Punks, waren in der Lehre etc., sind arbeiten gegangen. Bei der Gassergasse, also in dem Moment, wo sich das mit einer Hausbesetzer-Szene verbindet, wird das eine relevante Diskussion. Also wie sehr bin ich Systemmitträger, wenn ich arbeiten gehe?
0: Der hauptberufliche Handelskaufmann und Bassist der Dead Nittles, Joshi Scheffer, kann bis heute das Image nicht verstehen, wonach ein echter Punk nicht arbeiten gehen dürfe. Es sei denn, man heißt Joe Strummer von The Clash und wächst als Diplomatenkind auf.
1: Und ich weiß auch nicht, wer das verbreitet hätte. Ich meine, vielleicht hat der Strummer nicht arbeiten wollen, weil die Eltern, glaube ich, eh gestopft waren. Aber wo kommt das her? Ich meine, das ist ja eine Arbeiterklasse eigentlich, ne? Vielleicht der Döblinger Bank sagt, ich will nicht arbeiten, weil ich krieg das Haus dann vererbt. Aber nicht, man will sich ja ein bisschen, ne, eine Hasse noch kaufen am Heimweg oder ein paar Bierle oder auf ein Konzert gehen und da brauchst du die Kohle dazu.
0: Also nichts mit No Future und Arbeitsverweigerung. Das Wiener Modell der Hausbesetzerszene war sehr unterschiedlich zu dem in anderen europäischen Hauptstädten.
2: Es ist ja interessanterweise in Wien so, dass keine Häuser aktiv damals besetzt wurden, sondern die wurden von der Stadt Wien zur Besetzung freigegeben.
0: Joshi Scheffer ist nach wie vor als Künstler aktiv. Sein aktuelles Projekt heißt Banlieue d'Amour, mit dem er Vernissagen und Konzerte veranstaltet.
1: Ja, machen wir gleich so Multikunst einfach draußen. Und jetzt arbeiten wir an der ersten Vernissage für den Herbst mit dieser Gobelin-Art. Und wir wissen aber noch nicht, ob wir quasi eine Indoor-Street-Punk-Band sind oder Outdoor-Garage-Band.
0: Einigen wir uns auf Künstlerkollektiv.
1: Es ist alles Kunst, natürlich. Natürlich, ja. Ja. Und das ist auch die Musik. Also wir sagen nicht von Haus aus, wir sind eine Punk-Band, sondern wir sind ein Künstlerkollektiv, das

0: Musik macht. Und das, die Musik, die rauskommt dabei, hört sich verdächtig nach Punk an. Das ist eher die bayerische Variante. Nicht? Also das, was ich halt so tagsüber so mache, ist das meiste eigentlich Kunst. Nicht? Abgesehen von dem, was ich immer wiederholt, also Kaffee trinken, Zigaretten rauchen, Leberkassemme holen. Aber der andere Ausput, der musikalisch und so weiter ist, oder mit der Goblin-Kunst, die ich halt jetzt sehr stark favorisiere, das ist dann schon Kunst natürlich. 100% sogar.
1: Punk's not dead. Auf jeden Fall nicht für Joshi Schäffer von den Dead Nittles. Sozusagen für immer Punk, auch wenn es heute schon deutlich schwieriger geworden ist.
0: Jetzt revoltieren wir gegen die Alten und gegen die Jungen mittlerweile. Das ist eigentlich viel anstrengender, nicht? Weil die Jungen wollen, dass ich meinen Lastenradl fahre, was ich nicht will. Und die Alten gehen mir, glaube ich, auch noch am Arsch. Und man ist so genau dazwischen. Nicht? Damals war es einfacher, weil man nur gegen die Alten revoltiert hat. War schön.

0: Dead Nittles, ein Eintrag im Ö1-Lexikon der österreichischen Popmusik von Clemens Heipel. Den Beitrag hat Miriam Unger präsentiert. Redaktion Astrid Schwarz. Kurz ein wenig Stille als thematische Atempause. Bevor die Stunde voll ist und die Ö1-Nachrichten um 11 übernehmen, folgt auf Punk, nämlich Poesie.
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2: Für Brigitte. Liebes Kind, es ist die Welt zwar ein Haus mit vielen Türen, aber also ist's bestellt. Bis zur Tür kann ich dich führen. Klopfen musst du ganz allein. Ob dir Glück, ob Schmerzen winken, Glück und Schmerzen werden dein. Komm und geh und tritt herfür. Segnen werden dich die beiden. Glaub mir, an der letzten Tür sind sie nicht zu unterscheiden.
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4: Im Studio Eva-Maria Fohn. Die Außenminister der USA und Chinas kommen heute auf den Philippinen zusammen. Das Treffen findet am Rande eines hochrangigen Gipfels der Außenminister des südostasiatischen Staatenbundes ASEAN statt, nur ein paar Tage nachdem US-Präsident Donald Trump schwere Anschuldigungen gegenüber China erhoben hat. Alexandra Siebenhofer aus Peking.
5: Die philippinische Gastgeberin trifft den Nagel auf den Kopf. Wir leben in einer Zeit, die durch das geprägt ist, was ich als die 3U bezeichne. Umbrüche, Ungewissheit und Unvorhersehbarkeit, sagt Maria Teresa Lazaro, die Außenministerin der Philippinen, bei ihrer Eröffnungsrede des ASEAN-Treffens in Manila. Dabei blickt die Weltöffentlichkeit weniger auf das Treffen des Bündnisses südostasiatischer Staaten, sondern vor allem auf die hochrangigen Zaungäste. US-Außenminister Marco Rubio, Chinas Außenminister Wang Yi und Russlands Außenminister Sergei Lavrov sind nach Manila gereist. Zu besprechen haben sie einiges. Laufende Kriege im Iran und in der Ukraine, möglicherweise drohende Konflikte im Pazifik. Denn dort nehmen die Militärmanöver von Chinas Küstenwache zu und auch die Konflikte mit der philippinischen Küstenwache.
4: Neue US-Zölle gegen Brasilien sind heute in Kraft getreten. US-Präsident Donald Trump verlangt auf Lieferungen aus Brasilien zusätzlich 25% mehr Einfuhrgebühr und argumentiert mit unfairen Handelspraktiken des Landes. Ausnahmen gibt es etwa für Rindfleisch, Kaffee, Flugzeugteile und mehrere Produkte, die nicht in den USA hergestellt werden. Brasilien will vorerst nicht mit Gegenmaßnahmen reagieren. Norwegen gedenkt heute der 77 Opfer der Terroranschläge vor 15 Jahren. An einer Gedenkveranstaltung und einem Gottesdienst nehmen Politiker, König Harald V., Königin Silvia sowie Angehörige der Opfer und Überlebende teil. Am 22. Juli 2011 hatte der Rechtsterrorist Anders Behring Breivik eine Autobombe in der Hauptstadt Oslo gezündet

0: und anschließend auf der Insel Utøya Teilnehmer eines Sommerlagers erschossen. Er wurde zu 21 Jahren Haft verurteilt. Der Umbau des Geburtshauses von Adolf Hitler zum Polizeizentrum in Braunau am Inn in Oberösterreich ist abgeschlossen. In diesen Minuten wird das Polizeizentrum von Innenminister Gerhard Karner von der ÖVP feierlich eröffnet. Dem Umbau ist eine jahrelange Debatte vorausgegangen, wie das Gebäude angemessen genutzt werden kann. Mehr von Wolfgang Schneitel.
1: In dem Gebäude sind jetzt eine Polizeidienststelle und ein Schulungszentrum für Menschenrechte untergebracht. Das Haus aus dem 17. Jahrhundert wurde um 20 Millionen Euro generalsaniert. Jahrzehntelang wurde darüber diskutiert, wie mit dem historisch belasteten Gebäude, das auch immer wieder von Neonazis als Pilgerstätte missbraucht worden ist, umgegangen werden soll. Jahrelang ist das Haus leer gestanden und verfallen. Auch über einen Abriss wurde diskutiert. Letztendlich ist die Entscheidung getroffen worden, eine Behörde in dem Gebäude unterzubringen. Damit soll das Haus für Rechtsradikale an Attraktivität verlieren.
0: In Österreich kann erstmals über den Fluss des Jahres abgestimmt werden. Die Natur- und Artenschutzorganisation WWF hat 9 Flüsse aus allen Bundesländern nominiert und ein Online-Voting gestartet. Ausgewählt wurden die Kandidaten nach ihrem ökologischen Zustand, ihrer Artenvielfalt sowie ihrer Gefährdung und ihrem Schutzbedarf. Abgestimmt werden kann bis zum 1. September. Zum Wetter.
2: Blauen Himmel und Sonnenschein haben wir heute den ganzen Tag in Vorarlberg und im Tiroler Oberland. Sonst gibt es neben der Sonne immer wieder Wolken. Östlich von Linz und Klagenfurt können vorerst auch noch einzelne Regenschauer vorkommen. Temperaturen am Nachmittag 19 bis 27 Grad und dazu weht mäßiger bis lebhafter, in Ostösterreich am Nachmittag dann starker Nordwestwind. Morgen am Donnerstag wieder eine Mischung von Sonne und Wolken, diesmal aber etwas mehr Schauer, besonders von Salzburg ostwärts. Und der Wind in Ostösterreich wird morgen noch etwas stärker. So viel zum Wetter von Daniel Zeinlinger.
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5: Schönen Mittwoch. Der Kultursommer steuert in den nächsten Tagen mehreren Höhepunkten entgegen. Die Salzburger Festspiele öffnen ihre Tore ebenso wie die Bregenzer Festspiele, die in diesem Jahr ihr 80-jähriges Jubiläum feiern. Zum wohl renommiertesten Opernfestival Deutschlands führt uns jetzt Robert Fontane, der über ein bedeutendes Jahr in der 150-jährigen Geschichte der Richard-Wagner-Festspiele Bayreuth erzählt.
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7: Im fränkischen Bayreuth wird heuer ein bedeutendes Jubiläum gefeiert, denn es sind nun schon 150 Jahre ins Land gezogen, seit im Jahr 1876 dort erstmals die Richard-Wagner-Festspiele abgehalten wurden. In diesem Zusammenhang sei mir ein kleines Zahlenspiel erlaubt. Teilt man diese 150 Jahre durch 2, ergeben sich 2 mal 75 Jahre. Und so habe ich mir für heute die Aufgabe gestellt, lediglich 75 Jahre zurückzublicken und ihr geschätztes Ohr somit auf das Jahr 1951 zu richten, auf die Wiedergeburt der Festspiele nach dem Zweiten Weltkrieg und die Zeit des Bemühens, sich von der ideologischen Vereinnahmung durch die Nationalsozialisten zu befreien. Angeführt von den Wagner-Enkeln Wieland und Wolfgang Wagner ist nicht nur Neubayreuth entstanden, sondern es wurde auch ein neues Kapitel in der Geschichte der Schallplatte aufgeschlagen, indem man dort gesamte Aufführungen für die Nachwelt auf Tonträgern konserviert hat. Die Wiedereröffnung mit Parsifal unter der Leitung von Hans Knappertsbusch hat den Beginn dieser Ära eingeleitet. Knarr war im gleichen Maß für seine knorrige und eigensinnige Art bekannt wie er als überragende Instanz in Sachen Wagner gegolten hat. Aufgrund seiner Auftritte während der NS-Zeit hat die damalige Herrin am Hügel, Winifred Wagner, zunächst Bedenken gehabt, ihn zu engagieren. Ihre Söhne Wieland und Wolfgang Wagner haben ihm dennoch das Vertrauen ausgesprochen, nicht zuletzt, weil er ein unerschütterlicher Garant für die Authentizität und künstlerische Integrität der Werke ihres Großvaters war. Ein weiterer Name, der mit der musikalischen Identität von Neubayreuth verbunden war, ist der von Wilhelm Pietz. Er war vor dem Krieg Orchestermusiker und Chorleiter in Aachen und kein geringerer als Herbert von Karajan hat ihn für die Einstudierung der Chöre nach Bayreuth empfohlen. Das Amt des ersten Chorleiters hat Wilhelm Pietz mehr als 20 Jahre bis zu seinem Tod im Jahr 1973 bekleidet, in denen es ihm gelungen war, Chorsängerinnen und Sänger aus über 30 unterschiedlichen Häusern und Institutionen zu einem homogenen Klangkörper verschmelzen zu lassen.

Aus Zeitgründen blende ich hier diskret vom ersten Parsifal-Finale aus. Der Chor und das Orchester der Bayreuther Festspiele haben unter Hans Knappertsbusch ihre Kraft entfaltet. Hüter der chorischen Präzision haben womöglich den einen oder anderen zerfransten Einsatz gehört. Vielleicht war das mit ein Grund, warum sich Hans Knappertsbusch anfangs gegen einen Mitschnitt der Aufführungen ausgesprochen hat. Wir sind noch nicht so eingespielt, dass man gleich davon die ganze Welt in Kenntnis setzen sollte, soll er moniert haben. Als jedoch argumentiert wurde, dass die Vermarktung der Aufnahme letztendlich auch den ohnehin unterbezahlten Sängern zugutekommen würde, hat er schließlich doch eingewilligt. Mit dem Festspielsommer 1951 ist doch eine neue Generation von Opernsängerinnen und Sängern in den Vordergrund gerückt, unter ihnen Wolfgang Windgassen, dessen eigentliche Karriere mit dem Parsifal in Bayreuth begonnen hat, oder auch George London, der seit 1949 an der Wiener Staatsoper engagiert war und über den Knappertsbusch, nachdem er ein Bild von ihm gesehen hat, gesagt haben soll: Wenn der so singt, wie er aussieht, dann sind wir aus dem Schneider. Beide Sänger nun in der Schlüsselszene des dritten Aufzugs.

0: kurz vor der Schlussapotheose von Parsifal in Wieland Wagners Inszenierung des Bühnenweihfestspiels, die bis 1973 am Grünen Hügel gezeigt wurde. Dann hat sie sein Bruder Wolfgang überarbeitet, ehe sich Anfang der 1980er Jahre externe Regisseure mal mehr und mal weniger im Dienste Wagners daran versucht haben. Neben Hans Knappertsbusch haben die Wagner-Enkel für die Festspiele 51 als weiteren Dirigenten Herbert von Karajan engagiert. Obwohl seine Rolle während der NS-Zeit als umstritten galt, hat man in Bayreuth große Hoffnungen auf ihn gesetzt. Hoffnungen, die sich schließlich nur zum Teil erfüllt haben. Er war für die Leitung der Meistersinger verantwortlich, hat aber auch den zweiten Ringzyklus geleitet. Knappertsbusch, der beim ersten Zyklus am Pult gestanden ist, hat bekanntermaßen nicht gerne geprobt, weshalb Karajan die meisten Proben geleitet hat. Ein Mitschnitt von Rheingold legt eindrucksvoll darüber Zeugnis ab, wie effektgeladen der 43-jährige Karajan Wagners Musik zum Klingen gebracht hat.
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Das waren Elisabeth Schwarzkopf, Lore Wiesmann und Hertha Töpper als Rheintöchter. Sigurd Björling hat den Wotan gesungen und Walter Fritz war der Feuergott Loge im Rheingold, dem Vorabend von Wagners Ring des Nibelungen. Die Geschichte der ersten Ringaufnahmen aus Neubayreuth ist ein wenig kompliziert. Telefunken wollte den ersten Zyklus unter Knappertz Busch vermarkten, während sich die britische Columbia die Rechte für die Aufnahmen mit Karajan gesichert hat. Die Produktion des gesamten Karajan-Rings war allerdings für später geplant und so wurde vom Karajan-Ring lediglich der dritte Akt der Walküre auf Schallplatte veröffentlicht. Also nur ein Ringfragment, das allerdings den Blick auf zwei weitere Sängerinnen von Neubayreuth freigelegt hat. Auf die schwedisch-amerikanische Sopranistin Astrid Warnay, die als Brünnhilde damals ihr Europa-Debüt gegeben hat, und auf die aus Wien stammende Leonie Riesaneck, die in der Sieglinde eine ihrer Paraderollen gefunden hat.

Ausgewählt präsentieren wir heute Aufnahmen aus dem Jahr 1951, als die Bayreuther Festspiele nach dem Krieg im 75. Jahr ihres Bestehens erneut ihren Spielbetrieb aufgenommen haben. In einem Ausschnitt aus dem dritten Aufzug der Walküre haben Leonie Riesanek die Sieglinde und Astrid Warnay die Brünnhilde gestaltet. Mitgeschnitten während des zweiten Ringzyklus, bei dem Herbert von Karajan das Festspielorchester geleitet hat. Astrid Warnay und Karajan, gerade keine Liebesbeziehung in Blassrosa, denn die Warnay hat mit seinem Schlagbild wenig anfangen können. Im Folgejahr 1952, nachdem das Liebesduett im Tristan unter seiner Leitung rhythmisch aus den Fugen geraten war, hat die Warnay die Wagner-Enkel diplomatisch gebeten, bei Besetzungen nicht mehr berücksichtigt zu werden, sollte Karajan am Pult stehen. Also mit anderen Worten ein Er oder ich. Und da Karajan nach 52 nicht mehr im Grünen Hügel dirigiert hat, steht außer Zweifel, bei wem die Präferenzen des Direktoriums zu verorten waren. Die Warnay andererseits war bis 1967 alljährlich in der Besetzung. Neben der Brünnhilde waren Sieglinde, Isolde, Kundry, Senter sowie die Ortrud in Lohengrin ihre großen Bayreuther Partien. Hier ist sie noch einmal, diesmal im Prolog der Götterdämmerung. Der Siegfried an ihrer Seite ist Bernd Aldenhoff.

Er war ein Waisenknabe und hat erst eine Tischlerlaufbahn eingeschlagen, ehe er sich dem Gesang und der Oper verschrieben hat. Der aus Duisburg stammende Bernd Aldenhoff. Siegfried war seine einzige Bayreuth-Partie. Heute sucht man händeringend nach Tenören mit Stamina und Durchschlagskraft, wie er sie besessen hat. Der Mitschnitt stammt vom ersten Bayreuther Ringdurchlauf des Jahres 1951 unter Hans Knappertsbusch, der für die Firma Decker Telefunken wohl vollständig aufgezeichnet, aber nie komplett veröffentlicht wurde. Glaubt man den schriftlichen Erinnerungen des Produzenten John Carlshaw, so hat das Resultat den künstlerischen Ansprüchen einer Schallplattenaufnahme nicht genügt. Erst am Ende des 20. Jahrhunderts hat es wenigstens dieser Mitschnitt der Götterdämmerung auf den Tonträgermarkt geschafft. Mit dabei eine weitere Wagner-Heroine, die sich am grünen Hügel mit Astrid Warnay etliche hochdramatische Partien geteilt hat, Martha Mödel. Ob als Brünnhilde, als Isolde oder als Kundry, sie hat viel zur künstlerischen Identität von Neubayreuth beigetragen. Im Festspieljahr 51 hat sie im Parsifal die Kundry übernommen und war im Ring als dritte Norn und auch als Gudrune zu hören.

Martha Möhl als Gudrune und Ludwig Weber als Hagen im dritten Aufzug der Götterdämmerung dirigiert hat Hans Knappertsbusch. Die politische Dämmerung der Realwelt ist im Jahr 1951 noch nicht allzu weit zurückgelegen. Es war davon auszugehen, dass viele Bayreuth-Gäste mit Kriegsende nicht zwingend ihre Gesinnung geändert haben. Um Kontroversen jeglicher Art zu vermeiden, waren am Festspielgelände daher Plakate aufgemacht, auf denen zu lesen war: Im Interesse einer reibungslosen Durchführung der Festspiele bitten wir von Gesprächen und Debatten politischer Art auf dem Festspielhügel freundlichst absehen zu wollen, die Festspielleitung.

Darunter stand dann fett hervorgehoben der Satz: Hier gilt's der Kunst. Ein Zitat aus den Meistersingern. Dies sollte den Anspruch unterstreichen, Bayreuth als Ort des Schöngeists und nicht der Politik zu präsentieren. Ob Wagners Meistersinger von Nürnberg mit ihren antisemitischen Bezügen das geeignete Werk waren, solchen Diskussionen aus dem Weg zu gehen, das sei mal dahingestellt. Sie waren jedenfalls auch am Programm des Eröffnungssommers 1951 und man hat die wohl deutscheste aller Wagner-Opern dabei den Händen Herbert von Karajans anvertraut. Auch die Rolle des Hans Sachs war österreichisch besetzt mit dem Bassbariton Otto Idelmann.

Otto Ihlmann in der einzigen Partie, die er in Bayreuth verkörpert hat, als Hans Sachs in den Meistersingern 1951 für die Schallplatte mitgeschnitten. Mit dabei waren Friedrich Dahlberg als Bogner und Hans Hopf als Walter von Stolzing unter dem Dirigat eines Herbert von Karajan, der sich damals erst am Weg zu seinem durchgeistigten Wagner-Stil befunden hat. Diese Gesamtaufnahme gehört zu jenen Mitschnitten, die den Beginn einer bedeutenden Ära dokumentieren. Die Zahl der Bayreuth-Aufnahmen ist mittlerweile schier unüberschaubar. Sie alle verdanken dem akustisch herausragenden Festspielhaus ihre repräsentative Tonqualität, ganz gleich, ob sie monoral oder in Stereo aufgezeichnet wurden. Alljährlich liefern unsere Kolleginnen und Kollegen vom Bayerischen Rundfunk technisch exzellente Mitschnitte, die hier und da auch den Weg auf den internationalen Tonträgermarkt finden. Mit den Aufführungen von Wagners Rienzi gehen die Festspiele in diesem Jubiläumsjahr neue Wege. Die Aufzeichnung der Premiere am kommenden Sonntag können Sie am 1. August in Österreich 1 hören. Das war eine akustische Rückschau auf die Bayreuther Festspiele des Jahres 1951.

0: 1951 unter anderem mit den Stimmen von Astrid Warnay, Leonie Riesaneck, Martha Mödel, Elisabeth Schwarzkopf, George London, Wolfgang Windgassen, Bernd Aldenhoff und Otto Edelmann. Idee der Sendung und Gestaltung Robert Fontane, der sich abschließend für Ihre Aufmerksamkeit bedankt.
1: 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In 2 Minuten widmen die Ö1-Nachrichten Ihre Aufmerksamkeit dem Weltgeschehen. Danach geht es in den Radiogeschichten im Buch Die Liste der Lebenden zurück ins Jahr 1858 auf die Wellen des Atlantik und zur Geschichte einer unerkannten Liebe zwischen zwei Menschen, die erst im Angesicht des Todes begreifen, wie eng sie einander verbunden sind. Was uns außerdem am heutigen Programmtag erwartet, weiß Jörg Duit.
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3: 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Frauenfeindliche Netzwerke in den USA haben größeren politischen Einfluss, als man denkt.
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6: Im Studio Eva-Maria Fohn. Die neue Eskalation im Iran-Krieg hat die Öl- und Spritpreise wieder steigen lassen. Ein Liter Diesel kostete zuletzt knapp 2 Euro, Superbenzin etwa 1,85 Euro, also deutlich mehr als in den vergangenen Wochen. Jetzt ist in Österreich wieder eine Debatte über die Spritpreisbremse entbrannt. Der Gewerkschaftsbund fordert Änderungen. Felix Nowak berichtet.
7: Nur 0,8 Cent pro Liter macht die Spritpreisbremse der Bundesregierung derzeit aus. Damit gibt der Bund leichte Steuermehreinnahmen wieder zurück. Der ursprüngliche zweite Teil der Maßnahme war deutlich umstrittener, die sogenannte Margenbegrenzung. Dieser Eingriff in die Gewinne großer Treibstoffkonzerne ist längst ausgelaufen. ÖGB-Volkswirtin Angela Pfister fordert eine Rückkehr.
8: Die Spritpreisbremse im Frühjahr hat gut geholfen.
7: Ein klares öffentliches Bekenntnis dazu kommt bislang von keiner der drei Regierungsparteien. Erste Verhandlungen soll es aber geben. Bisher hat die Margenbegrenzung vor allem die SPÖ forciert. ÖVP und Neos waren hingegen skeptisch bis ablehnend. Das dürfte auch jetzt wieder so sein.
6: Die Ukraine hat bei Angriffen auf Russland erneut Logistikzentren in Brand gesetzt. Betroffen waren Lager im Süden des Landes. Laut Behörden sollen insgesamt 8 Menschen verletzt worden sein. Der ukrainische Präsident Zelensky erklärte, getroffen worden seien Logistikzentren, die an der Versorgung der russischen Armee mit Drohnenbauteilen und Navigationsausrüstung beteiligt seien, sowie Öllager. Im Iran ist erneut ein Mann in Zusammenhang mit den Massenprotesten im Jänner hingerichtet worden. Ihm wurde die Beteiligung an einem bewaffneten Aufstand zur Last gelegt. Die iranische Justiz hat bis heute 25 Männer exekutiert, die an den Protesten beteiligt gewesen sein sollen. Eine KI-Anwendung hat sich selbstständig gemacht. Ein Modell von künstlicher Intelligenz des ChatGPT-Entwicklers OpenAI hat sich eigenständig in Computersysteme einer anderen KI-Firma gehackt. Laura Graf.
9: Passiert ist das Ganze bei einem Testlauf für die fortschrittlichsten KI-Modelle von OpenAI. Die künstliche Intelligenz sollte bestimmte Aufgaben lösen, dafür ist sie aber viel weiter gegangen als geplant. Zuerst ist sie aus der Testumgebung ausgebrochen und hat sich Zugang zum Internet verschafft. Möglich war das durch Sicherheitslücken. Im Netz hat die Software entdeckt, dass es bei dem anderen KI-Unternehmen Hugging Face nützliche Daten geben könnte, um die Aufgaben zu lösen. Die KI-Anwendung hat sich also ins System gehackt, sozusagen um bei dem Testlauf Test zu schummeln. Dazu hat sie offenbar auch Zugangsdaten gestohlen. OpenAI spricht von einem Bias.

0: beispiellosen Cyber-Zwischenfall. Die künstliche Intelligenz habe sich wie ein gewiefter Hacker verhalten. Experten warnen schon länger vor Cyberattacken mit KI-Software.
1: Im Süden Frankreichs hat ein schwerer Waldbrand mehr als 2500 Hektar Vegetation vernichtet. Zahlreiche Menschen mussten ihre Häuser verlassen. Mittlerweile ist der Brand unter Kontrolle. Es gibt aber noch zahlreiche Glutnester. Christina Kreuz mit Einzelheiten.
2: Die Landschaft wirkt utopisch. Schwarze Stöcke ragen aus dem Boden, dort, wo zuvor Wald gestanden ist. Am Himmel ballen sich auffallend graue Wolken, sogenannte Feuerwolken. Sie bilden sich durch die immense Hitze und die Gase, die der Waldbrand verursacht. Das Feuer war gestern in der Nähe von Cotignac, nordöstlich von Marseille, ausgebrochen und breitete sich rasant aus. Innerhalb von Stunden mussten rund 400 Menschen ihre Häuser verlassen. Fast 1000 Feuerwehrleute sind im Einsatz. Mittlerweile ist das Feuer unter Kontrolle. Allerdings gibt es nach wie vor Glutnester. An zahlreichen Stellen lodern die Flammen auf, wie die Feuerwehr mitteilt. Die Brandursache ist noch unklar. Allerdings kam es wegen der anhaltenden Trockenheit bereits in der vergangenen Woche zu einer Reihe von Großbränden in Frankreich.
1: Während sich die Lage in Südfrankreich leicht beruhigt hat, breiten sich die Waldbrände auf der italienischen Mittelmeerinsel Sizilien immer mehr aus. In der Gemeinde Santo Stefano im Hinterland der Hauptstadt Palermo mussten 100 Menschen in Sicherheit gebracht werden. In Palermo ist in der Nacht mehrfach der Strom ausgefallen. Angefacht wird das Feuer durch den heißen Wüstenwind Scirocco aus dem nahegelegenen Afrika. Das waren die Nachrichten mit Eva-Maria Fuhn. Und jetzt zum Wetter.
3: Eine Mischung von Sonnenschein und Wolken begleitet uns heute durch den Tag. Strahlend sonnig bleibt es weiterhin westlich von Innsbruck. Sonst wechselt die Sonne mit mehr oder weniger dichten Wolkenfeldern und vorerst können auch noch einzelne Regenschauer dabei sein. Temperaturen am Nachmittag 19 bis 27 Grad und der Wind legt heute noch etwas zu. Morgen, der Donnerstag, bringt wieder eine Mischung von Sonne und Wolken, diesmal aber mehr Schauer. Die meisten gibt es von Salzburg ostwärts. Nur wenig ändert sich an Wind und Temperaturen. Es hat maximal 18 bis 26 Grad morgen. So viel zum Wetter von Daniel Zeinlinger.
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0: Stefan Kutzenberger, geboren 1971 in Oberösterreich, zählt zu den markantesten Stimmen der österreichischen Gegenwartsliteratur. In seinen Romanen spielt er virtuos mit den Grenzen zwischen Realität und Fiktion. Sein neuer Roman, Die Liste der Lebenden, führt nun tief ins 19. Jahrhundert und erzählt die Geschichte von Henriette Wolff, einer engen Freundin des dänischen Schriftstellers Hans Christian Andersen. Auf ihrer Überfahrt nach Amerika gerät ihr Schiff in Seenot. Mitten auf dem Atlantik, zwischen Leben und Tod, richtet sie in Gedanken Briefe an Andersen und erkennt eine Verbundenheit, die ihr zuvor verborgen geblieben war. Historische Recherche und literarische Imagination gehen dabei eine eindrucksvolle Verbindung ein. Aus dem Beginn des Romans »Die Liste der Lebenden« liest nun Silvia Meisterle.
1: Da bin ich nun, mein lieber Andersen. Blicke um mich und weiß nicht, wer ich war. Ich kenne kein Wie, kein Warum, kein Wohin. Nur eines bleibt beständig. Ich denke an Sie. Das kann ich mir nicht abgewöhnen. Nicht einmal hier am anderen Ende der Welt. Es ist dies freilich keine Unart, sondern einfach Teil meines Lebens. Nach all den Jahrzehnten, in denen wir uns hunderte und aberhunderte Briefe geschrieben haben, steht über allem, was ich erlebe, automatisch die Frage, wie würde ich das Andersen erzählen? Ja, wie würde ich Ihnen das nun also erzählen? Beginnen müsste ich mit dem Teil, den Sie ohnehin zur Genüge kennen, dass mir die sinnentleerten Gespräche der bürgerlichen Salons nämlich schlicht unerträglich geworden sind. Ich war gut darin, sagte die richtigen Sätze und wurde von den anderen verstanden, während ich selbst immer weniger wusste, wovon ich gerade sprach. »Das kann doch nicht alles sein«, sagte ich mir, verlangte nach mehr und bekam mehr. In der Tat, lieber Andersen, ich bekam in den letzten Tagen mehr Leidenschaft als andere in einem ganzen langweiligen dänischen Leben und in den letzten Stunden mehr Tod und Verderben als so mancher Soldat im Gemetzel an der Front. Aber auch das gehört wohl dazu, wenn man ein Mensch werden will. Natürlich frage ich mich jetzt, warum ich unbedingt auf diesen verwunschenen Dampfer hatte steigen müssen. Andererseits hatte ich keine Wahl. Er trug mein altes Leben schlicht nicht mehr. Diese narkotisierenden Kopenhagener Konventionen, deren Verlauf man im Voraus präzise aufzeichnen kann. Es ist wie auf Reisen zu gehen und schon vor der Abfahrt jede Sehenswürdigkeit, jede Mahlzeit, jede Übernachtung fixiert zu haben. Und doch reisen die meisten genau so, auch wenn es schlichtweg falsch ist. Denn sowohl das wahre Reisen als auch das wahre Leben funktionieren so nicht, halten sich nämlich nie an unsere Pläne. Sobald man aufsteht und das Haus verlässt, nimmt das Leben den Lauf der Dinge selbst in die Hand. Man kann zwar planen und nochmals planen, doch das Dritte wird geschehen. Es kommt mir oft sogar vor, dass es gerade so ist, dass genau das, was wir erträumen oder planen, von der Realität ausgeschlossen wird. Mir zumindest ist noch nie ein Traum in Erfüllung gegangen. Oh, hätte ich doch nur die Katastrophe geträumt. Wäre sie dann nie eingetreten? Aber diesen Horror hätte ich mir wohl niemals vorstellen können. Schauen Sie mich doch an. Oder lieber nicht. Zu beschämend wäre das für uns beide. Trotzdem wird mir nichts anderes übrig bleiben, als Ihnen zu berichten, was passiert ist. Ihnen zu berichten, was mich in diese schmachvolle Lage versetzt hat. In einen Zustand so peinlich, dass ich ihn unmöglich aussprechen kann. Im Angesicht der Katastrophe ist es natürlich gänzlich unbedeutend. Doch von Ihrem Schreibtisch in Kopenhagen aus gesehen wäre ich Anlass zum größten Skandal, selbst wenn es um weitaus Wichtigeres ginge, um das Überleben nämlich. Trotz allem mache ich mir Sorgen, was geschehen würde, sollte man mich retten. Ich kann eben nicht aus meiner Haut und bleibe das Fräulein Jette aus dem feinen Haus Wolff. Welch Hohn das doch ist! Entschuldigen Sie. Wahrscheinlich verstehen Sie kein Wort meiner Gedanken, die ich so verwirrt an Sie richte. Es ist schon gut, dass ich sie niemals zu Papier bringen werde. Womit beginne ich also? Wohl mit dem Beschämendsten. Ich mache es kurz, so wie man ein Haar ausreißt oder den Verband mit einem Ruck von der Wunde löst. Also, nun sehen Sie, wie soll ich sagen, ich bin, kann es kaum aussprechen. Überwinde mich, ist ja nur ein Satz. Fasse Mut, atme tief ein und gebe bekannt, ich bin nackt. Jetzt ist es heraus. Und Sie mögen sich lachend, errötend oder schockiert abwenden und hoffentlich nicht ausmalen, wie das aussehen mag. Ihre kleine, unschuldige Jette, nackt. Bevor Sie sich aber empören, muss ich das eigentlich Wichtigere berichten. Ich treibe auf einem Brett. Genauer gesagt auf einer Tür, dem brennenden Schiff entrissen. Wohl eine Tür aus dem Lagerraum, denn unsere Türen der ersten Klasse waren größer, mit reichen und schweren Ornamenten verziert, weil, ja, ich habe vergessen vorauszuschicken, unser Schiff ist in Brand geraten. Mitten auf dem Atlantik, 5 Tagesreisen von New York entfernt. Gerade noch plauderte ich freundlich mit einer jungen Frau namens Hansi an Deck. Sie trug ein weißes Sommerkleid. Der Himmel war mild und blau, das Meer endlos und still, die Maschine monoton stampfend. Im nächsten Augenblick stand die Welt in Flammen. Menschen zertrampelten Menschen, Schüsse fielen. Eine tiefschwarze Rauchwolke verschluckte die Lebenden und spie sie verächtlich als Tote wieder aus. Die Leute warfen sich über Bord, springen immer noch, wie ich gerade vor mir sehe. Sie stürzen brüllend und brennend ins Meer, prallen hart auf der Oberfläche des gleichgültigen Ozeans auf, kleine spritzende Wellen schlagend. Auch ich bin gesprungen, doch kontrolliert und mit einem Ziel, nämlich die Tür zu erreichen, die träge auf der Meeresoberfläche schaukelte. Und auf dieser Tür liege ich nun, nackt, gleich einem Schinken auf einem Servierbrett. Warum ich nackt bin, muss ich auch noch erklären. Es hat mit dem Mädchen Hansi zu tun, aber man kann ja nicht alles gleichzeitig sagen. Irgendwo muss man doch anfangen und dann schrittweise die Dinge nachreichen. Wobei ich nicht weiß, in welcher Reihenfolge. Ich kann mir kaum vorstellen, dass Kopenhagen in diesem Moment existieren soll. Dass in Nyhavn geschäftig ein Schiff entladen wird, während dieses hier vor meinen Augen verbrennt. Wie soll ich in so einer Situation erraten, was für Sie wichtig ist, um meine Lage zu verstehen? Erstaunlicherweise spüre ich keine Angst und verspürte auch keine, als das Feuer an Bord ausgebrochen ist und Hunderte von Menschen von einem Augenblick zum anderen verzweifelt versuchten, ein Rettungsboot zu erreichen. Bin ich gefühlskalt, lieber Andersen? Bin ich ein schlechter Mensch, weil mich weder mein naher Tod noch der meiner Mitmenschen erschüttert? Diese Fragen sind mir nicht neu. Als mein Bruder vor 2 Jahren neben mir starb, elendiglich zugrunde ging, sich vor Schmerzen krümmend in Fieberträumen wälzte, mit vor Horror weit aufgerissenen Augen meine Hand fasste und sie wieder leibhaftiger selbst krallte, da wusste ich, dass dies schrecklich war. Wohl das Schrecklichste, was mir je widerfahren war. Ich wusste auch, dass ich den Tod meines Bruders nie überwinden würde. Aber ich spürte nichts. Nie habe ich dies jemandem gestanden. Zu ungeheuerlich ist es. Nun spreche ich es aber deutlich aus. Als mein geliebter Bruder starb, saß ich neben ihm, sah ihn an, sah seine Verzweiflung, seinen Schmerz, seine Angst und fühlte nichts. Irgendwann in den langen Jahren meines Lebens musste etwas in mir zerbrochen sein, wodurch ich zu einem gefühllosen Monster geworden war, dass selbst das Sterben des eigenen Bruders nur wie ein gleichgültiger Beobachter verfolgte. Nicht, dass mich der Tod Christians nicht völlig aus der Bahn geworfen hätte. War mein Leben danach doch fast nicht mehr zu ertragen und mir die Sinnlosigkeit des Daseins so deutlich geworden, dass ich mich kaum mehr Christin nennen dürfte. Aber im Moment selbst, im Moment des größten Schreckens, blieb ich gänzlich unberührt. Verstehen Sie das? Vielleicht ist es auch die Erklärung dafür, warum ich so oft das Gefühl habe, niemals etwas zu erleben, überhaupt noch nie etwas erlebt zu haben. Wenn ich von einer großen Weltreise zurückkomme, kann ich meinen schnatternden Bekannten daheim nur wenig berichten. Nichts schien mich wesentlich berührt zu haben. Umso ausführlicher erzählen Sie mir daraufhin von den unsinnigsten Kleinigkeiten, die in meiner Abwesenheit geschehen oder vielmehr nicht geschehen waren. Denn in Kopenhagen geschieht in der Tat nie etwas. Auf der nun vor mir abfackelnden Austria allerdings hoffte ich zum ersten Mal, dass ich mich geändert hätte. In den letzten 10 Nächten an Bord lernte ich zu fühlen, Gefühle an mich heranzulassen, ganz nah, so nah, dass es näher nicht mehr ging, tief in mich hinein. Ich dachte, dass ich endlich ein menschlicher Mensch geworden sei, einer, der im Augenblick lebt und fühlt und spürt. Doch dann war wieder nichts. Inmitten des höllischen Chaos des brennenden Schiffes blieb ich distanziert. Es war, als hätte sich etwas in mir verschoben, als hätte sich mein Geist von mir gelöst und mich zielstrebig, ohne Furcht oder jedes andere Gefühl zu empfinden, die Flammen überleben lassen. Wie von einer fremden Hand gepackt wurde ich gelenkt und war doch noch nie so sehr in mir selbst, habe noch nie so wach über mein eigenes Schicksal bestimmt. Ist das nicht eigenartig? Es ist im Kern die große Frage, die unser Leben bestimmt. Haben wir einen freien Willen oder werden wir von einer höheren Macht geführt? Meine Antwort darauf wäre nach diesem Erlebnis beides. Ergibt es Sinn? Sie sehen, wie verwirrend das alles ist. Noch immer im

finde ich aber nichts. Die Situation ist so unvorstellbar, dass meine Gefühle mit dem Schrecken der Schiffskatastrophe nicht mithalten konnten. Vielleicht an Bord geblieben sind, während ich ins Wasser sprang. So spüre ich nur die Sonne auf meinem Körper. Die Sonne, die ich mein Lebtag lang noch nie so direkt an mich herangelassen habe. Wie tröstend sie doch ist. Und wären da nicht diese tödlichen Umstände, dann wäre das Gefühl von Sonne und Salzwasser auf der Haut wohl gar nicht unangenehm. Warum genießen das nicht mehr Menschen? Es tut gut, all die Kleider und Unterkleider loszuwerden, solange man nicht gerettet wird. Matrosen würden nach mir fassen, mich auf ein volles Rettungsboot zerren, wo ich nackt Leib an Leib mit anderen ausharren müsste. Welch Grauen! Jetzt musste ich selbst über meinen übertriebenen Ausruf lachen. Wie wenig haben diese gewohnten Reaktionen und Gepflogenheiten doch mit meiner Situation, mit dem echten Leben zu tun. Nachdem Rettung aber ohnehin ausgeschlossen ist, kann ich ruhig und nahezu fröhlich, frei von falschen Hemmungen, meinen Körper die Sonne grüßen lassen. Oder ist es umgekehrt? Die Sonne, die meinen Körper grüßt. Ein erstes und letztes Mal, bevor er für immer verschwindet, mein Körper, während sie, die Sonne, ewiglich weiterstrahlt und mich morgen vergeblich suchen wird. Was ich Sie noch fragen wollte, erinnern Sie sich an das Märchen Däumelinchen? Natürlich tun Sie das, haben es doch selbst geschrieben. Däumelinchen wird da auf einem Seerosenblatt ausgesetzt und sie bekommt riesige Angst, weil rund um sie nur Wasser ist. Wie kann es sein, dass Sie Ihr Däumelinchen allein in einem großen Teich aussetzen? Und genau dort finde ich mich jetzt wieder. Denn natürlich weiß ich, dass ich Vorbild für das reine kleine Mädchen des Märchens war. Alle, die mich kennen, wissen das. Auch wenn Sie, Andersen, nie mit mir darüber gesprochen haben. Und ich nun kein kleines, hilfloses Mädchen mehr bin, sondern eine Frau, zwar immer noch klein, aber durchaus in der Lage, für mich selbst zu bestimmen. Und so habe ich mich gegen Ihre gut gemeinten Ratschläge, nicht nach Amerika auszuwandern, durchgesetzt. Im Märchen wird die Kleine von einem Schmetterling in Sicherheit gebracht und eine Abenteuerreise beginnt. Doch hier? Wer sollte mich hier retten? Also liege ich ohne Hoffnung, aber auch ohne Verzweiflung auf der schaukelnden Tür und spüre das Brennen des Salzes auf meiner Haut. Was aber wirklich brennt, ist das Schiff vor mir. Auf so etwas wären Sie doch bei all Ihrer Fantasie nie gekommen, nicht wahr? Man kann sich das Leben eben nicht nach vorne vorstellen. Nur nach hinten kann man es betrachten. Den Weg durch all die Möglichkeiten bahnt es sich schon selbst. Ganz so, wie auch Ihre Märchen ihren Lauf selbst bestimmen, wie Sie mir anvertraut haben. In der Schneekönigin machen Sie das für alle deutlich. So, nun beginnen wir. Wenn wir am Ende der Geschichte sind, wissen wir mehr. Und dann folgen wir dem Mädchen Gerda und dem Knaben Kai, die zwar nicht Bruder und Schwester sind, sich aber ebenso lieb haben. Und wir ziehen mit ihnen in den hohen Norden, bis ins Reich der Schneekönigin, um dann am Ende doch wieder in ihrem dänischen Dorf zu landen, wo sie plötzlich erwachsen sind. Und es ist Sommer und sie kommen einander näher, immer näher. Zaghaft nehmen sie sich bei den Händen, verschränken zärtlich ihre Finger und schauen einander so tief in die Augen, dass die Zeit einen Herzschlag lang stillzustehen scheint. Tun das erwachsene Geschwister? Aber auch diese Szene wurde ihnen wahrscheinlich von einer geheimnisvollen Göttin diktiert. Einer Göttin, die tief in ihrer Seele schlummert und sich allein durch ihre Märchen zu erkennen gibt, so dass man sie durch ihre Märchen besser kennenlernen kann. Als würde man einen Abend mit ihnen verbringen. Verzeihen Sie mir diese Bemerkung? Oder ist sie ohnehin ein Kompliment? Man muss tief in seine Seele hinabsteigen, um sich selbst erkennen zu können. Darum möchte ich die 13 Tage an Bord der Austria noch einmal vorbeiziehen lassen.

Welch schönes Datum. Ich versuche nun, meine Position zu verändern. Die Tür drückt auf meine nackten Haut. Denken Sie eigentlich an mich? Wahrscheinlich geht es Ihnen aber wie mir. Die Gewohnheit des Briefeschreibens ist so groß, dass Sie gar nicht aufhören können, mir weiterhin Ihre so eitlen, selbstgefälligen und gleichzeitig so feinen und klugen Briefe zu verfassen. Zu gut kann ich mir vorstellen, wie Sie in Ihrer kalten Stube gebückt über dem Schreibtisch sitzen und sich wehleidig beklagen, dass Sie keine Nachricht von mir bekommen haben, bevor ich zu dieser letzten großen Reise aufbrach.

0: Silvia Meisterleller sah einen Ausschnitt aus Die Liste der Lebenden von Stefan Kutzenberger. Erschienen ist der Roman im Picus Verlag. Gestaltung der Sendung Julia Zarbach. 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Ein- und Ausblicke auf aktuelle Kulturveranstaltungen hat jetzt Karin Lindner.
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Die seit 2008 bestehende Reihe Tonspuren am Assitz lädt auch heuer wieder zu 5 ganz unterschiedlichen Konzertabenden ein, auf 1870 Meter Seehöhe am Fuße des großen Assitz in Leogang in Salzburg. Heute in einer Woche werden sich die Hanke Brothers mit ihren 4 Instrumenten Tuba, Klavier, Bratsche und Blockflöte auf der Bühne am Assitzer Speichersee einfinden. Das Kammermusikensemble aus Baden-Württemberg, bestehend aus den Brüdern Fabian, Jonathan, Lukas und David Hanke, bewegt sich experimentierfreudig zwischen den Genres Klassik, Jazz und Pop und wurde unter anderem mit dem Opus Klassik in der Kategorie Nachwuchsförderung ausgezeichnet. Das Ziel der Geschwister ist es, klassische Musik neu zu denken, als Spiegel der Gesellschaft zu nutzen und ein vielfältiges, vor allem aber auch junges Publikum für Kultur zu begeistern. Express Yourself, die Hanke Brothers am 30. Juli im Rahmen der Konzertreihe Tonspuren am Assitz in Leogang. Wir bleiben in Salzburg.

Sie hören das Concerto für Streicher in D von Joly Braga Santos. Der 1988 verstorbene Lissabonner gilt als größter Komponist Portugals im 20. Jahrhundert. Sein spätromantisch-impressionistisch gefärbtes Streicher-Concerto steht am Sonntag, den 26. Juli beim Diabelli-Sommer in der Stiftskirche Mazzi auf dem Programm. Das Kammerorchester Diabelli Festival Strings spielt außerdem das Rosamunde-Quartett von Franz Schubert in chorischer Fassung sowie gemeinsam mit Firmian Lerma Viola die Uraufführung des Konzerts für Bratsche und Streicher von Shane Woodbourne. Der aus Kapstadt, Südafrika stammende Cellist, der lebt seit mehr als 30 Jahren in Salzburg, hat zahlreiche Vokal- und Orchesterwerke geschaffen, insbesondere für das Salzburger Adventsingen sowie eben für den Mazzia Diabelli-Sommer.

0: Alle Veranstaltungen des Festivals, das noch bis 10. September läuft, finden Sie unter www.diabellisommer.at. Welche Sehnsuchtsorte ziehen und zogen uns Menschen an? Welche Wege führen dorthin und welche Geschichten erzählen uns Karten aus den diversen Regionen und Epochen? Die Jahresausstellung Karten auf den Tisch im Stiftkloster Neuburg in Niederösterreich beschäftigt sich mit all diesen Fragen, folgt reisenden Chorherren, Pilgerinnen und Pilgern, Nordpolfahrern, Archäologen und Forschenden auf ihren Wegen und beleuchtet die unterschiedlichen Weltbilder, die sich in den Sammlungen des Stiftes aufspüren lassen. Historische Quellen aus dem Archiv, der Bibliothek und den Kunstsammlungen des Stiftes eröffnen ungewohnte Perspektiven auf die Welt. Landkarten, wissenschaftliche Werke, Reisetagebücher, Zeugnisse von Pilgerreisen und Expeditionen zeigen, wie man innerhalb der Klostermauern mitfieberte und sich ein Bild von der Welt machte, stets im Dialog mit den kulturellen und wissenschaftlichen Entwicklungen. Karten auf den Tisch. Zu sehen ist die Ausstellung im Stiftkloster Neuburg noch bis 15. November.
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0: Gestaltung Karin Lienortner.
2: Es ist 11:30 Uhr. Schönen Vormittag mit Ö1. Gemäß dem Sprichwort doppelt hält besser gibt's in der nächsten halben Stunde alles im Doppelpack. Daniela Fitzek stellt zwei neue Alben vor, bei denen das gemeinsame Musizieren zu zweit im Mittelpunkt steht. Klavierduo trifft auf Flöte und Harfe.
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3: Die ersten Sonnenstrahlen an einem Morgen, der sanfte Windhauch, der bei offenem Fenster durch die Vorhänge streicht, ein Schmetterling, der durch die Lüfte fliegt, und all das in Musik gegossen.

Moderé, der zweite Satz aus Suite en Duo von Jean Krah. Die Flötistin Juliette Hurel und die Harfenistin Isabelle Moretti. Die Suite von Jean Krah ist das erste Stück auf dem neuen Album der zwei Musikerinnen mit Titel Elegance. Darauf haben sie französische Musik für Flöte und Harfe eingespielt, darunter die üblichen Verdächtigen, wenn es um französische Musik geht, also Stücke von Gabriel Fauré oder Claude Debussy. Aber auch weniger bekannte Komponisten kommen hier zum Zug, wie Jean Krah oder Eugène Botza. Von Botza spielt das Duo das exzentrische Musikstück Der Brunnen der Villa Medici. Die Flötenstimme schlängelt sich frei und träumerisch in die Höhen, die Harfe begleitet sanft und rhythmisch.

Der Brunnen der Villa Medici von Eugène Bozzard mit Juliette Hurel Flöte und Isabelle Moretti Harfe. Das ist eines von zahlreichen Originalstücken für die Besetzung Flöte und Harfe, die die Musikerinnen auf ihrem neuen Album Elegance eingespielt haben. Gegen Ende der Sendung hören wir die beiden noch einmal. Davor aber zu einer anderen Duo-Besetzung, zu 20 Fingern, zum Klavierduo mit Wu Qian und Juho Bohjonen. Das Album Unspoken hat seinen Ausgangspunkt in der gemeinsamen Liebe von Wu Qian und Juho Bohjonen zu Mendelssohns Musik. Daher haben sie seine beiden Werke für Klavier zu vier Händen eingespielt. Durch eine zufällige Entdeckung nahm das Programm aber seine endgültige Form an. Die beiden Musiker sind auf eine Klaviersonate von Sophia Maria Westenholz gestoßen und waren von ihrer Musik gleich begeistert. Besonders die Kraft, die Virtuosität und die funkelnde Lyrik ihrer Sonate haben sie sofort in den Bann gezogen.

ein Ausschnitt aus dem Finalsatz Allegro molto vivace aus der Sonate für Klavier zu vier Händen Opus 3 von Sophia Maria Westenholz, eine weitestgehend vergessene deutsche Pianistin und Komponistin des 18. Jahrhunderts. Wu Qian und Juho Bohjonen am Klavier. Die beiden haben diese Sonate von Westenholz entdeckt und das hat sie dazu inspiriert, auch den Rest des CD-Programms Komponistinnen zu widmen. Daher erklingen auch Werke von Amy Beach und Cécile Chaminade. Von Chaminade hat das Klavierduo die Sammlung Pièce Romantique Opus 55 eingespielt. Es sind 6 kurze Charakterstücke mit einer äußerst schillernden Tonsprache.

Primavera, Frühling aus Pièce Romantique Opus 55 von Cécile Chaminade. Die chinesische Pianistin Wu Qian und der finnische Pianist Juho Bohjonen. Was mir an dem Spiel der beiden gefällt, sie spielen nicht nur gemeinsam, sie atmen gemeinsam, so dass man auch mal vergessen kann, dass da zwei Personen am Klavier sitzen. Das Programm ist zwar nicht überaus virtuos, aber das Spiel ist dabei sehr direkt und auf eine positive Art und Weise dezent. Auch beim ersten Stück The Brownies aus der Sammlung Summer Dreams, Opus 47 von Amy Beach. Ein verspieltes Scherzo.

The Brownies aus Summer Dreams Opus 47 von Amy Beach. Das Klavierduo Wu Qian und Joho Bohjonen. Hören kann man das auf dem neuen Album mit dem Titel Unspoken. Es ist beim Label Orchid Classics erhältlich. Und von diesem Klavierduo wieder zurück zum Duo Flöte und Harfe. Die Flötistin Juliette Hurel und die Harfenistin Isabelle Moretti haben sowohl Originalwerke für diese Besetzung als auch eigene Bearbeitungen eingespielt. So auch eine eigene Fassung zu Maurice Ravels Vocalise-Etude en forme de Habanera. Ravel hat dieses Werk 1907 während seiner Arbeit zur Rhapsodie Espagnole komponiert. Die Etüde ist eine Vokalise, eine wortlose Gesangsübung für Mezzosopran begleitet von Klavier. Hier folgt die Vokalise, also mit Flöte und Harfe, ein kleiner Ausflug nach Spanien, sehr überzeugend musiziert von Juliette Hurel und Isabelle Moretti.

zwei Instrumente, die miteinander verschmelzen. Das war die Vocalise-Etude en forme de Habanera von Maurice Ravel in einer Bearbeitung von Juliette Hurel und Isabelle Moretti. Sie waren auch hier

zu hören. Die beiden Musikerinnen, die übrigens sehr ähnlich und wie Schwestern aussehen, erweisen sich musikalisch als echtes Dream Team. Das Spiel der beiden ergänzt sich hervorragend auch bei folgendem virtuosen Stück von Jacques Ibert.

0: Juliette Hurel Flöte und Isabelle Moretti Harfe mit Entrakt von Jacques Ibert. Hören kann man das auf der Neuerscheinung der zwei Musikerinnen, Titel des Albums Elegance beim Label Harmonia Mundi erschienen. Das war vorgestellt und damit verabschiedet sich am Mikrofon Daniela Fizek.
1: 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In 3 Minuten ist es 12, gleich das Mittagsjournal. 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
3: 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Im Studio begrüßt Sie Barbara Schieder. Gleich zu Beginn dieses Journals blicken wir in die Ukraine. Dort muss nach dem beliebten Verteidigungsminister jetzt auch der Armeechef gehen, nach tagelangen Protesten der Bevölkerung. Wir sehen uns an, was hinter der Absetzung der beiden Rivalen steckt und was vom neuen Oberbefehlshaber der Streitkräfte zu erwarten ist. Der Bau eines israelischen Walls im Gazastreifen löst jede Menge Befürchtungen und Fragen aus. Wir schalten nach Tel Aviv. Außerdem, Rücktritt oder nicht, was gibt es in der Causa Ruck Neues vor einer heutigen Sitzung des Wiener Wirtschaftsbunds? Nach jahrzehntelangen Diskussionen wurde im Hitler-Geburtshaus in Braunau am Vormittag eine Polizeistation eröffnet, dazu ein Gespräch mit dem Historiker Florian Kotanko. Wenn KI-Systeme sich selbstständig machen, ein aktuelles Beispiel lässt da aufhorchen. Am Vormittag sind die Bregenzer Festspiele eröffnet worden, traditionell mit politischen Ansagen gespickt und nicht ganz so heiß ist es aktuell in Österreich. Zeit zum Durchschnaufen für alle Hitzegeplagten. Tagelang ist in der Ukraine gegen die Absetzung des beliebten Verteidigungsministers Fedorow protestiert worden. Dieser ist zwar nicht zurück, doch jetzt hat Präsident Zelensky auch den Oberbefehlshaber der Streitkräfte Sirski entlassen, sozusagen den internen Gegenspieler Fedorows. Ob das die Gemüter beruhigen wird, bleibt abzuwarten, Hartmut Fiedler berichtet.
4: Die Demonstranten haben sich jeden Tag aufs Neue versammelt. In Kiew und anderen ukrainischen Städten. Sie schlagen auf Plakate, stimmen Sprechchöre an. Für Michailo Fedorow, den jungen Verteidigungsminister, den der Präsident entlassen hat, und gegen Oleksandr Sirski, den obersten Befehlshaber der Streitkräfte. Fedorow, Mitte 30, ursprünglich für die Digitalisierung der ukrainischen Verwaltung zuständig und seit Anfang des Jahres Verteidigungsminister, und Sirski, 60 Jahre alt und als traditioneller Militär beschrieben, sollten den Krieg gegen Russland gemeinsam führen, sahen die Dinge aber teilweise sehr unterschiedlich. Präsident Zelensky wurde der Konflikt letztlich zu viel. Obwohl die Ukraine in den vergangenen Monaten beachtliche Erfolge im Krieg erzielt hat. Er entließ zuerst Fedorow, hatte aber allem Anschein nach nicht mit großem und anhaltendem Widerstand gerechnet. Gestern dann der Meinungsumschwung, die Entlassung Sirskis und die Ernennung eines neuen Oberbefehlshabers, Michailo Drapatis. Drapati ist 43 Jahre alt, seit eineinhalb Jahren Kommandant der Landstreitkräfte und angeblich ein Freund des abgesetzten Verteidigungsministers Fedorow. Und die künftige Rolle Fedorows bleibt im Moment die große Frage. Selenskyj hat ihm jetzt eine führende Position angeboten. Welche? Das ist nicht bekannt. Und die Antwort Fedorovs steht aus.
3: Ich bin dazu jetzt mit Andreas Umland verbunden, Politologe am Europäischen Politikinstitut Kiew, aktuell aber in Deutschland. Guten Tag.
5: Guten Tag.
3: Herr Umland, die Behörden sollten eigentlich auf die Menschen hören, war bei den jüngsten Protesten unter anderem zu hören. Wie demokratisch es in der Ukraine zugeht, wird ja nicht erst seit heute diskutiert. Hat Selenskyj jetzt auf den Druck der Straße reagiert oder gibt es andere Gründe für die Absetzung des Armeechefs?
5: Ich denke, der wichtigste Hintergrund sind die Meinungsumfragen, die eben diese letzte Regierungsumbildung kritisch sehen, insbesondere die Absetzung des Verteidigungsministers. Und jetzt hat sich auch so eine Art Polarisierung ergeben zwischen dem ehemaligen Verteidigungsminister Fjodorow, der also deutlich jünger ist als der ehemalige Chef der Armee oder de facto eigentlich der Generalstabschef. Und das hatte jetzt Selenskyj teilweise dadurch gelöst, dass er einen neuen Chef der Armee bzw. Generalstabschef ernannt hat, der auch deutlich jünger ist als der vorherige, Drapaty heißt der, und der jetzt abgesetzte heißt Sirski. Und damit ist zumindest teilweise jetzt dieser Konflikt gelöst.
3: Wird das Nachgeben unter Anführungszeichen Selenskyjs jetzt eher als Zeichen der Schwäche interpretiert oder als Zeichen dafür, dass er doch auf die Bevölkerung hört?
5: Ich glaube nicht, dass das ein Zeichen der Schwäche ist, denn die ukrainische Politik funktioniert eben auch so, dass es eine enge Verbindung zwischen der Zivilgesellschaft und der Regierung gibt und dass, wenn eben solche Proteste wie in den letzten Tagen auftauchen, dass dann auch die Regierung gezwungen ist, darauf zu reagieren. Und im Grunde ist das eine ähnliche Korrektur, wie wir letztes Jahr das hatten bei den versuchten Einschränkungen der Antikorruptionsorgane in der Ukraine. Da hatte es dann auch Proteste gegeben und Selenskyj hat diese Einschränkungen wieder zurückgenommen. Und damit war die Sache dann auch gelöst. Und jetzt scheint mir hier auch das der beste Weg zu sein, tatsächlich diese weit verbreiteten Forderungen nach einer Auswechslung des bisherigen Armeechefs oder Generalstabschefs dem also nachzugeben. Das wird, glaube ich, nicht negativ bewertet.
3: Was die Bevölkerung allerdings eigentlich verlangt hat, war die Wiedereinsetzung des beliebten und schon zuvor, Sie haben es erwähnt, abgesetzten Verteidigungsministers Fedorow. Stattdessen muss jetzt eben auch dessen Rivale Oberbefehlshaber Sirski gehen. Werden sich die Menschen in der Ukraine damit, denken Sie, zufrieden geben?
5: Sicher nicht. Ich denke, dass Fedorow wahrscheinlich noch irgendeine Karriere machen wird oder ein Amt haben wird. Ich denke, es ging vor allen Dingen um ihn, weil zumindest die Perzeption in der Ukraine war, dass in diesem halben Jahr, in dem er Verteidigungsminister war, sich vieles zum Besseren geändert hat im ukrainischen Militär, auch in der Kriegsführung. Und in gewisser Hinsicht war auch das Glück so ein bisschen auf Fedorows Seite. Deswegen ist das noch nicht zu Ende. Aber zumindest teilweise sind jetzt schon mal diese Forderungen aus der Zivilgesellschaft erfüllt.
3: Ja, Fedorow soll jetzt nach Angaben Selenskyjs eine andere verantwortungsvolle Position in der Regierung übernehmen. Noch unklar ist welche. Fedorow und Sirski konnten sich, wie gesagt, nicht einigen. Jetzt sind beide ihre Posten los. Wenn sich zwei streiten, freut sich der Dritte, könnte man sagen. Wer ist denn jetzt der Neue an der Spitze der Armee und was ist von ihm zu erwarten?
5: Das ist ein jüngerer General, der fast 20 Jahre jünger ist als der vorherige General. Der ist zwar auch noch in der Sowjetunion geboren, der neue Drapaty, Mykhailo Drapaty, aber er hat seine Ausbildung schon und seinen Beruf begonnen in der unabhängigen Ukraine bzw. in der späten Sowjetzeit. Und damit ist das jetzt wahrscheinlich auch eine Art Kulturwechsel im Generalstab, dadurch, dass jetzt also diese ältere Riege an Generälen abtritt, die noch in der Sowjetunion ihre militärischen Karrieren begonnen haben. Ja, das viel mehr weiß man eigentlich nicht. Er ist, also hat sich verdient gemacht, jetzt schon seit 2014 in dem Krieg gegen Russland. Aber das gilt eigentlich für alle Generäle, die jetzt schon Kampferfahrung haben.
3: Aber ist das alles einfach passiert oder steckt hinter diesem Austausch von Verteidigungsminister und Armeechef möglicherweise ein größerer Plan? Und ist das inmitten des aktuellen Kriegsgeschehens nicht sehr riskant?
5: Ja, das ist sicherlich für die militärische Führung und auch generell für die Regierungsführung kein besonders günstiger Augenblick. Aber es ist eben auch so, dass gerade in Kriegszeiten solche Spannungen im Führungsapparat nichts Ungewöhnliches sind. Es gibt ja ähnliche Konflikte auch zu Friedenszeiten und die haben nochmal einen ganz anderen Stellenwert dann in Kriegszeiten. Aber im Ganzen scheint mir das ein gesunder Prozess zu sein, der Erneuerung, der Verjüngung auch der ukrainischen Armeeführung. Der hätte sowieso irgendwann stattfinden müssen und ist jetzt durch solch einen Konflikt angestoßen worden.
3: Herr Umland, ich danke Ihnen vielmals für Ihre Einschätzungen.
5: Sehr gerne.
3: Wer Ukraine sagt, muss auch Russland sagen. Und da wollen die EU-Botschafter und Botschafterinnen in Brüssel heute das 21. Sanktionspaket schnüren. Einsprüche kommen diesmal nicht wie früher so oft aus Ungarn. Stattdessen gibt es in Detailfragen Einwände aus Griechenland, aber auch Österreich. Aus Brüssel berichtet Johannes Perterer.
6: Seit 8.30 Uhr sitzen die EU-Botschafterinnen und Botschafter heute hier in Brüssel zusammen und versuchen, das 21. Sanktionspaket gegen Russland über die Ziellinie zu bringen. Das neue Paket verschärft vor allem die Sanktionen in den Bereichen Energie und Finanzen und beinhaltet etwa Transaktionsverbote gegen zahlreiche russische Banken und Kryptofirmen sowie ein Einreiseverbot für ehemalige russische Kämpfer. Blockiert wird das 21. Paket aktuell von Griechenland. Das Land wehrt sich gegen ein bereits beschlossenes Verbot ab 2027 russisches Flüssiggas mit europäischen Reedereien in Drittstaaten, etwa in Asien, weiter zu transportieren. Aus Athen heißt es, das Verbot würde nur Geschäft an die außereuropäische Konkurrenz abgeben und die russischen Einkünfte daraus nicht verringern. Österreich hingegen hat seinen Widerstand gegen das 21. Paket aufgegeben. Wien hatte gefordert, eingefrorene Strabag-Anteile im Wert von rund 2 Milliarden Euro im Besitz der russischen Firma Rasperia, hinter der der russische Oligarch Oleg Deripaska steht, an die Raiffeisenbank International zu übertragen, damit sich Deripaska nicht doppelt bereichern kann. Den Widerstand aufgegeben hat Österreich nun offenbar, weil ein Beisatz im Sanktionspaket die Kommission beauftragen soll, eine Lösung in der Sache zu finden. Statt an die RBI soll demnach ein Großteil des Geldes nun für Investitionen in die Ukraine fließen. Österreich hat seinen Widerstand gegen das 21. Sanktionspaket also aufgegeben, Griechenland zumindest noch nicht. Wie es zu einer Einigung kommen kann, ist unklar. Die Hoffnung so mancher in Brüssel, die Einigung auf Sanktionspakete, könnte nach dem Abgang von Ungarns ehemaligem Ministerpräsidenten Viktor Orban leichter werden, könnte sich aber als verfrüht erweisen.
3: Damit kommen wir in den Nahen Osten. Stillschweigend und schnell hat Israel im Gazastreifen einen 23 Kilometer langen Erdwall aufgeschüttet. So hat es die Nachrichtenagentur AP berichtet. Erst auf Anfrage wurde das dann auch bestätigt. Ein Vorgehen, das den Verdacht schürt, Israel wolle im Schatten der Iran-Krise Fakten im Gazastreifen schaffen. Nikolaus Wildner in Tel Aviv, ist diese Interpretation aus Ihrer Sicht gerechtfertigt?
7: Diese Interpretation scheint gerechtfertigt, weil es sich bei diesem Erdwall um eine umfassende bauliche Maßnahme handelt. Israel scheint damit im Gazastreifen also unbemerkt gewisse Fakten schaffen zu wollen. Unklar dabei ist aber, welche Fakten es sind, die man hier schaffen will. Also ob dahinter auch langfristige strategische und politische Überlegungen stehen. Und unklar ist auch, ob die israelische Armee vorhat, diesen Erdwall zu vervollständigen. Derzeit besteht der Wall aus mehreren Abschnitten, die insgesamt rund 23 Kilometer betragen und zwischen denen bei Gazastreifen Stadt im Norden und Khan Yunis im Süden kilometerlange Lücken bestehen.
3: Wenn Mauern oder Ähnliches gebaut werden, sollte man immer genau hinsehen, lehrt einen die Geschichte. Was sind denn die Befürchtungen der Kritiker?
7: Kritiker befürchten, dass Israel beschlossen haben könnte, eine permanente Grenze durch den Gazastreifen zu ziehen, um das Gebiet außerhalb dieser Grenze zu annektieren. Der Ursprung dieses Erdwalls liegt in der sogenannten gelben Linie. Das war die ursprüngliche Waffenstillstandslinie zwischen Israel und der Hamas im Oktober 2025. Diese Linie hat in etwa die äußere, von Israel kontrollierte Hälfte des Gazastreifens von der inneren durch die Hamas kontrollierte Hälfte getrennt. Vorgesehen war, dass die Hamas dann entwaffnet wird und sich Israel schrittweise von dieser Linie aus dem Gazastreifen zurückzieht. Das ist beides nicht passiert. Die Hamas kontrolliert weiter ihren Teil von Gaza und an Israel hat es in den vergangenen 9 Monaten viel Kritik im Zusammenhang mit dieser gelben Linie gegeben. Einerseits hat Israel nachweislich die Linie immer weiter verschoben und kontrolliert jetzt nicht wie ursprünglich 53, sondern rund 60% des Gazastreifens. Andererseits gab es viel Kritik daran, dass diese gelbe Linie nicht gut gekennzeichnet war und israelische Truppen bei drohenden Grenzübertritten angewiesen waren, scharf zu schießen, was auch zu Dutzenden unbeteiligten Toten geführt haben dürfte.
3: Wie erklärt Israel denn jetzt diesen Wall und wie darf man sich den konkret vorstellen?
7: Gegenüber der Zeitung Jerusalem Post hat die israelische Armee erklärt, dass diese physische Grenze in Form eines Erdwalls eben jenes Problem der schlechten Markierung und der Gefahr für Unbeteiligte beheben soll. Und darüber hinaus soll der Erdwall eine bessere Verteidigung der israelischen Ortschaften ermöglichen, die entlang der Grenze zum Gazastreifen liegen und von dort am 7. Oktober 2023 angegriffen worden sind. Ob es dahinter auch ein politisches Ziel gibt, ist, wie gesagt, unklar. Es dürfte jedenfalls keine Maßnahme sein, von der sich Regierungschef Benjamin Netanyahu politisches Kapital zu erwarten scheint. Sonst hätte er im in Israel gerade anlaufenden Wahlkampf sicher versucht, dadurch politisch zu punkten. Auch aus Sicht des extremistischen politischen Lagers in Israel, das gerade in diesen Tagen wieder die Besiedlung des Gazastreifens durch einen Demonstrationsmarsch in Richtung Gaza gefordert hat, ist diese Unterteilung des Gazastreifens wohl auch nicht besonders populär. Viel lieber würde dieses Lager den gesamten Gazastreifen an Israel anschließen und die palästinensische Bevölkerung zur Auswanderung bewegen.
3: Wo steht man denn aktuell bei der Umsetzung des US-Friedensplans für den Gazastreifen?
7: Stehen ist hier das Schlüsselwort. Bewegung gibt es bei der Umsetzung des US-Friedensplans für Gaza im Moment so gut wie keine. Wenn man doch bescheidene Erfolge vermerken will, kann man auf die 15-köpfige palästinensische Expertenregierung für Gaza verweisen, die zumindest ernannt worden ist, sich aber nicht im Gazastreifen befindet und dort auch von Israel nicht hineingelassen wird. Die Hamas hat zwar angekündigt, die Verwaltung an diese Regierung abzugeben, aber nicht ihre Waffen, und eine Verwaltung, die über kein Gewaltmonopol verfügt, wäre dann eben keine neue Führung für Gaza, sondern ein Verwaltungsapparat, unter dem sich die Hamas dann ausschließlich dem bewaffneten Kampf gegen Israel widmen könnte.
3: Gleichzeitig gibt es immer weitere Tote im Gazastreifen. Warum?
7: Israel hat sich immer vorbehalten, egal unter welchen Umständen, gesuchte Terroristen in Gaza, die an den Massakern des 7. Oktober 2023 beteiligt waren, gezielt zu töten, und hat das in den vergangenen Tagen vermehrt getan. Laut Berichten aus Gaza werden bei diesen Angriffen aber immer wieder auch zahlreiche unbeteiligte Menschen verletzt und getötet. Der UN-Menschenrechtsrat verurteilt dieses Vorgehen scharf und spricht von 57 Toten, darunter 6 Kinder, allein in der vergangenen Woche.
3: Unterdessen keimt an der Grenze zum Libanon die Hoffnung auf eine längerfristige Lösung des Konflikts auf. Da wollen Israel und die libanesische Regierung unter US-Vermittlung gemeinsam die irantreue Hisbollah-Miliz gegen die vorgehen. Wie sehen Sie denn da die Chancen auf ein Gelingen?
7: Wie hoch die Chancen an diesem Schauplatz sind, lässt sich nicht wirklich beziffern, aber der entscheidende Unterschied besteht darin, dass der Libanon derzeit eine Regierung und einen Präsidenten hat, die wirklich gewillt sind, gegen die Hisbollah im eigenen Land vorzugehen, auch wenn sie bisher hier praktisch keine Chance hatten, weil sie machtpolitisch unterlegen waren und der Iran hier großen Einfluss im Libanon hatte. Aber wenn es dort, wo es einen Willen gibt, auch einen Weg gibt, dann gibt es hier durchaus Grund zur Hoffnung, dass es diesmal unter US-Vermittlung gelingen könnte, die Hisbollah im Libanon wirklich zu entwaffnen oder zumindest politisch zu entmachten.
3: Nikolaus Wildner war das aus Tel Aviv. Vielen Dank für das Gespräch.
7: Sehr gerne.
3: Von Israel jetzt zum Erzfeind Iran, der sich seit Tagen einen militärischen Schlagabtausch mit den USA bzw. deren Verbündeten liefert. In der Nacht waren erstmals seit Wochen auch in der Hauptstadt Teheran wieder Explosionen zu hören. Möglicherweise der Beginn einer neuen Phase dieses Kriegs. Unsere Korrespondentin Rosa Leyen hat sich auf den Straßen Teherans umgehört.
8: Auf den Straßen Teherans würde man nicht ahnen, dass es in der Nacht hier Explosionen gab. Laut iranischen Medien die Luftabwehr. Es herrscht reger Verkehr. Das Leben geht weiter, so scheint es zumindest an der Oberfläche, sagt Farhad. Er ist Architekt. Rund die Hälfte der Frauen ist ohne Kopftuch unterwegs. Das Gesetz wurde zwar nicht geändert, doch die Regeln werden ignoriert. Die Menschen im Iran sind es gewohnt zu kämpfen. Unsere Regierung wollte das nicht. Die Menschen haben es gefordert und sie haben sich durchgesetzt. Aber wir sind nicht mehr mit kleinen Änderungen zufriedenzustellen. Den Punkt haben wir überschritten. Wir wollen große Veränderungen. Die Wut und die Unzufriedenheit sind groß. Doch so offen wie Farhad traut sich kaum jemand zu sprechen. Schon gar nicht, wenn ein Mikrofon in der Nähe ist. Das Leben war vor den Protesten und dem Krieg schon kaum erschwinglich. Nun sind die Preise durch die Decke geschossen, vor allem für Existenzielles wie Grundnahrungsmittel. Ein Liter Speiseöl kostet umgerechnet rund 5 Euro. Viele müssen mit 200 bis 300 Euro pro Monat auskommen. Und auch die, die deutlich mehr verdienen, haben mit Unsicherheit und Unberechenbarkeit zu kämpfen, erzählt Aida. Da meine Arbeit internetbasiert ist, hatte ich 2 Monate lang gar kein Einkommen. Das war sehr hart, nicht nur für mich, sondern viele meiner Freunde, deren Arbeit ohne Internet nicht möglich ist. Am großen Basar von Teheran herrscht reges Treiben. Sajjad, ein Geschäftsmann, will sich seinen Frust von der Seele reden. Alles hänge mit Geld zusammen, sagt er. Kriege sind ein Wirtschaftsfaktor. Wenn Sie vor 50 Jahren hierher gekommen wären, hätten Sie keine Frau ohne Kopftuch gesehen. Wir sind alle Muslime. Aber jetzt trägt kaum jemand Hijab. Ich denke, dass die wirtschaftlichen Probleme sogar unseren Glauben beeinflussen. Jeden Abend ist der Engelab-Platz Treffpunkt von Regierungsanhängern, die Amerika und Donald Trump den Tod wünschen, Rache für ihren obersten Führer schwören und Flaggen schwenken. Marcia Dehghani ist aus Minapa angereist, aus dem Süden des Iran, wo zu Kriegsbeginn am 28. Februar eine Mädchenschule getroffen wurde und 168 Mädchen und Lehrerinnen getötet wurden. 27 von ihnen waren meine Verwandten und 5 der Lehrerinnen waren meine Freundinnen. Es war so traurig. In den kommenden Tagen bekommen wir die Überreste von ihnen, um sie zu begraben. Marcia hat ihren 5-jährigen Sohn mitgebracht. Wenn nötig, soll er sein Leben für den Führer opfern, meint sie. Tod für Amerika, rufen die Menschen hier. Ein Motto, das seit bald 5 Jahrzehnten gilt und im vergangenen Jahr viel Nachdruck verliehen bekommen hat.
3: In Österreich steht momentan einer im Mittelpunkt des Interesses, der das wohl möglichst schnell wieder ändern wollen würde, Walter Ruck. Der Wiener Wirtschaftskammerpräsident steht nach wie vor unter Beschuss. Die zahlreichen Rücktrittsaufforderungen sind weiter aufrecht. Allerdings ist in die Sache in den vergangenen Stunden keine weitere Bewegung gekommen. Walter Ruck ist nach wie vor Kammerpräsident. Heute soll eine Sitzung des Wiener ÖVP-Wirtschaftsbundes stattfinden. Da darf man also gespannt sein. Rainer Hasiwer aus unserer Wirtschaftsredaktion ist dazu jetzt bei mir im Studio. Was weiß man denn von dieser Sitzung?
9: Also man weiß eigentlich nichts, also zum Beispiel nicht einmal, ob diese Sitzung schon stattgefunden hat, wobei die Vermutung eben naheliegt, dass sie bereits stattgefunden hat. Aber in diesem Fall ist auch das Nichtwissen interessant, denn es zeigt schon recht viel über den Zustand dieses ÖVP-Wirtschaftsbundes, also dieses ÖVP-Teils, also wie es eben rund um Walter Ruck und im Wiener Wirtschaftsbund so zugeht, nämlich dass alle Wichtigen, also die etwas wissen könnten, auch wirklich dicht halten. Und es ist vermutlich auch gar nicht so entscheidend, wie diese Sitzung vermutlich gelaufen ist, denn offenbar ist ja das Ergebnis schon vorher festgestanden, nämlich Walter Ruck, Sie haben schon gesagt, wird heute nicht zurücktreten. Also nach wie vor scheint er das offenbar aussitzen zu wollen und das darf man nicht vergessen, es auch aussitzen zu können.
3: Worauf ist denn das zurückzuführen? Es ist ja doch sehr erstaunlich, dass selbst der ÖVP-Obmann und die ÖVP-Wirtschaftsbund-Präsidentin, also selbst Christian Stocker und Martha Schulz, bisher nichts ausrichten konnten. Woran liegt das?
9: Naja, jeder, der in einer großen Firma oder in einer großen Organisation arbeitet, weiß, die Länderorganisationen führen ganz gerne ein Eigenleben. Und wenn die Statuten dann auch noch so sind, dass der Bund oder die Zentrale so gut wie gar kein Mitspracherecht hat oder haben, dann kann eben dieses Eigenleben noch besser gedeihen, so wie eben hier. Und dann kommt dann auch noch die Person Walter Ruck dazu. Seine Gegner nennen es ja das System Walter Ruck. Und das soll heißen, der Kammerpräsident hat sich mit einem Kreis an Getreuen umgeben. Im Fall Ruck dürfte dieser Kreis eben recht groß sein. Und die halten alle nach wie vor eben zu ihm. Also die heutige Sitzung zum Beispiel der führenden Kammer- und Wirtschaftsbundköpfe, da gelten die meisten sogar als Ruck-Vertraute. Und wir haben beim Recherchieren in den letzten Tagen öfter gehört, naja, der oder der spielen ja mit Ruck Golf, also das alles geht durchaus auch ins Private. Dann kommt auch noch dazu, Ruck und seine Leute haben unliebsame Personen, die nicht mitmachen, regelrecht kalt gestellt. Es findet sich wirklich niemand, der öffentlich gegen Ruck Stellung nimmt, obwohl natürlich schon einiger Unmut im Wiener Wirtschaftsbund vorhanden wäre. Und was dann auch noch jetzt dazu kommt, Walter Ruck hat dieser Tage sehr schnell eine wirklich entscheidende Unterstützung erhalten, nämlich

0: durchhalten. Kann das tatsächlich noch länger so weitergehen?
1: Naja, ein Blick in die Zukunft ist natürlich immer schwer und was man so hört, geht das alles selbst an Ruck derzeit nicht spurlos vorbei. Aber wenn sozusagen der Blick in die Zukunft schwer ist, hilft vielleicht einem die Vergangenheit. Und da muss man sagen, Ruck hat ja schon mehrfach eine derartig große Aufregung eigentlich überstanden. Aber natürlich, ewig wird das nicht so weitergehen. Dennoch, also falls da jetzt doch noch mehr kommt aus diesem sogenannten Gesprächsprotokoll und falls Ruck irgendetwas liefern muss, wie gesagt, darauf deutet derzeit nichts hin, aber falls doch, dann kann es natürlich schon sein, dass es eine Personalrochade geben könnte und Ruck vielleicht eine Position abgeben könnte, aber an einen aus dem Präsidium oder an einen Spartenobmann, auch das war dieser Tage schon zu hören, das könnte eben passieren. Beide Varianten wären übrigens Ruck-Freunde. Daher, dass Walter Ruck wirklich die Fäden aus der Hand gibt, das ist eben nicht so schnell zu erwarten.
0: Rainer Hasi, war das mit dem aktuellen Geschehen beziehungsweise eben nicht geschehen, denn noch hat sich ja nichts getan. Wir werden das weiter verfolgen. Vielen Dank. So oder so, die Affäre um Walter Ruck dürfte politische Kollateralschäden verursachen, die weit über den engen Kreis der Wiener Wirtschaftskammer hinausreichen. Nach der Einschätzung von Politikwissenschaftlern hat die Autorität des Bundeskanzlers und ÖVP-Chefs schon jetzt Schaden genommen, ebenso wie die Reformbemühungen der neuen Wirtschaftskammerchefin und die Glaubwürdigkeit der Politik insgesamt. Niklas Lercher und Peter Danser berichten.
2: Wem schadet die Affäre um den Wiener Wirtschaftskammerpräsidenten Walter Ruck, abgesehen von ihm selbst? Der Politikwissenschaftler Peter Filzmaier schätzt den Schaden als umfassend ein.
3: Der Schaden ist für alle traditionellen Parteien gegeben, denn es wird das bestätigt, was der Volksmund meint. Eine kleine Gruppe älterer Herren macht sich was aus. Das, was man alltagssprachlich Postenschacher nämlich nennt, egal ob rechtliches vorwerfbar ist, und ein problematisches Frauenbild hat man obendrein.
2: Dass etwa ÖVP-Obmann und Bundeskanzler Christian Stocker Konsequenzen fordert, aber bisher nicht durchsetzen kann, dazu meint der Politikwissenschaftler Laurenz Enser jede Nastik heute in den Salzburger Nachrichten. Leute an der Bundesspitze der ÖVP oder irgendeiner Organisation seien nicht unbedingt so mächtig, wie man annehme. Und die Politikwissenschaftlerin Katrin Steiner-Hämmerle sagt:
4: Wenn jetzt Christian Stocker als Bundesparteichef sogar an die Öffentlichkeit sich wendet, also es auch nicht schafft, mit einem persönlichen Telefonat die gewünschten Konsequenzen auch einzufordern und zu bekommen von Walter Ruck, dann zeigt er schon, dass er hiermit eigentlich riskiert, in der Öffentlichkeit als machtlos und auch einflusslos innerhalb der eigenen Partei dazustehen.
2: Der Wiener Bürgermeister Michael Ludwig von der SPÖ wiederum hat sich öffentlich hinter Walter Ruck gestellt. Hier sagt Peter Filzmaier:
3: Es ist ein Bild von Politik aus dem vorigen Jahrhundert. Früher auch noch rauchgeschwängerte Hinterzimmer, jetzt sind es die Weinkeller. Ob man dabei Zigarren raucht, ist auch schon egal. Man hat ein fragwürdiges Frauenbild und man macht sich Dinge an der Bevölkerung und damit am Souverän vorbei aus. Der Hauptbeschädigte ist natürlich der Kammerpräsident Ruck, aber da sind auch Flankentreffer für den Wiener Bürgermeister Michael Ludwig.
2: Die Präsidentin der Wirtschaftskammer Österreich, Martha Schulz, ist mit dem Vorhaben großer Reformen angetreten. Sie hat Ruck den Rücktritt deutlich nahegelegt. Vergeblich.
4: Auch bei ihr ist es eine Frage eben der persönlichen Autorität innerhalb der Organisation. Sie kann selbstverständlich versuchen, das wettzumachen mit anderen Reformprojekten, Verkleinerung zum Beispiel der Gremien generell. Aber natürlich ist das, wäre ein Malus sozusagen auch in ihrer Präsidentschaft, der sie bis zum Ende wahrscheinlich immer verfolgen würde.
2: Und es leide insgesamt die Sozialpartnerschaft mit ihren Pflichtmitgliedschaften in den Kammern.
4: Natürlich werden all jene, die nicht in der Sozialpartnerschaft verankert sind und auch aus diesem Grund eigentlich kein großes Interesse haben, daran festzuhalten, jetzt gestärkt. Das sind die Freiheitlichen, das sind aber natürlich auch durchaus die Neos.
2: Auch Peter Filzmaier nennt die Freiheitlichen als Gewinner der Ruck-Affäre und in einem kleineren Ausmaß auch die Grünen als Oppositionspartei.
0: Soweit also das innenpolitische Thema dieser Tage. Künstliche Intelligenz, die eigenständig Cyberangriffe verüben kann. Eine Albtraumvorstellung, vor der auch so manche Experten schon lange warnen. Jetzt hat sich die KI von OpenAI tatsächlich verselbstständigt. Einfach gesagt, weil sie bei einem Test schummeln wollte, um zu bestehen. Die Software habe sich dabei wie ein gewiefter

0: Hackerverhalten, heißt das, Veronika Mauler und Verena Bruha berichten.
1: Es sollte eigentlich ein harmloser Test werden, den OpenAI gestartet hat. Die Aufgabe für die neueste ChatGPT-Version ist simpel. Sie soll ihr eigenes Wissen testen und eine interne Denkaufgabe lösen. Doch anstatt den vorgegebenen Weg zu nehmen, sucht sich die KI eine Abkürzung. Um das bestmögliche Testergebnis zu erzielen und sich die Aufgabe zu erleichtern, bricht die Software eigenmächtig aus ihrer gesicherten Testumgebung aus und geht ins Internet. Die KI steuert gezielt die Server der Plattform Hugging Face an, ein bekanntes Netzwerk für KI-Entwickler. Dort sucht sie nach Sicherheitslücken, um an vertrauliche Daten zu kommen, wird fündig und kann so auf einfachsten Weg Antworten für ihren Test finden. Experten von OpenAI selbst sprechen von einem beispiellosen Zwischenfall. KI-Expertin Jeanette Gorzala von der Uni Graz sagt, aggressives Vorgehen von KI-Systemen, um das eigene Ergebnis zu verbessern, sei bekannt. Aber
2: neu in dem Fall konkret ist, dass daraus erstmals ein realer Angriff auf ein fremdes Produktionssystem verübt wurde.
1: Von OpenAI heißt es, man habe die Sicherheitslücke zusammen mit der gehackten Firma geschlossen. Sensible Daten von Nutzern seien nicht gestohlen worden, die KI-Expertin sagt.
2: Wir sind hier tatsächlich in einem strukturellen Dilemma. Um die Cyberfähigkeiten von einem Modell realistisch zu messen, muss man es erst einmal ohne Sicherheitsvorkehrungen testen. Aber so ein getestetes Modell ist per Definition dann natürlich auch fähig, das zu tun, was genau in diesem Fall passiert ist.
1: Die Befürchtung, dass künstliche Intelligenz außer Kontrolle geraten und unvorhergesehene Schäden anrichten könnte, ist also nicht ganz von der Hand zu weisen. Wenn eine KI schon beim Schummeln in einer Prüfung fremde Netzwerke kapert, wozu ist sie dann noch fähig? Die Expertin beruhigt aber, Angst müsse man nicht haben.
2: Ich glaube nicht, dass KI, ich sage mal, böse ist. Ich glaube, dass wir hier einfach eine bessere Zielübereinstimmung herstellen müssen, um eben gröbere Konsequenzen zu vermeiden. Ich glaube jetzt auch nicht, dass es zu Szenarien kommt wie im Terminator oder dass humanoide Roboter oder Modelle versuchen, aktiv, ich sage mal, Menschen zu beseitigen.
1: Für die Zukunft seien gemeinsame Standards wichtig, und zwar so schnell wie möglich, denn die technologische Entwicklung sei sehr rasch gegangen. Wenig Aufmerksamkeit bekommen hat hingegen das Thema KI-Sicherheit, sagt die Expertin.
2: Isolationsumgebungen für derartige Tests müssen deutlich robuster werden. Ich glaube, das hat dieser Fall deutlich gezeigt. Außerdem braucht es mehr Transparenz statt Geheimhaltungen einzelner Labore,
1: sagt KI-Expertin Jeanette Gorzala von der Uni Graz.
0: Das Social-Media-Verbot für unter 14-Jährige steht in Österreich gerade in der Endabstimmung. Frankreich führt jetzt als erstes europäisches Land ein solches Social-Media-Verbot ein, allerdings für unter 15-Jährige. Die Nationalversammlung hat am Abend mit großer Mehrheit dafür gestimmt. Ab September dürfen unter 15-Jährige in Frankreich keine Konten mehr in sozialen Netzwerken einrichten. Für bereits bestehende Profile gilt eine Übergangsfrist. Aus Paris berichtet Leonie Heitz.
3: Ob Make-up-Werbung, Schlankheitstipps oder Gewalt unter Minderjährigen. Was Kinder und Jugendliche in sozialen Medien sehen, wird zu einem großen Teil von Algorithmen bestimmt. Die Sorge um die Folgen wächst. Frankreich zieht jetzt als erstes EU-Land die Konsequenz und verbietet Konten für unter 15-Jährige.
4: C'est une avancée majeure.
3: Einen großen Fortschritt nennt Präsident Emmanuel Macron das Social-Media-Verbot auf seinem Instagram-Kanal.
4: La France.
3: Frankreich öffnet in Europa den Weg für den Schutz unserer Kinder und Jugendlichen. Ab September dürfen unter 15-Jährige in Frankreich keine Konten mehr auf Plattformen wie TikTok oder Instagram einrichten. Durchgesetzt werden soll das mit einer verpflichtenden Altersüberprüfung. Die Plattformen müssen das Alter ihrer Nutzer künftig mit einem von der Datenschutzbehörde zugelassenen Verfahren prüfen. Die Regierung begründet das mit dem Schutz vor Cybermobbing, dem ständigen Vergleich mit anderen und den psychischen Folgen sozialer Medien. Ein Bericht der Nationalen Gesundheitsbehörde war zu dem Ergebnis gekommen, dass soziale Medien die psychische Gesundheit von Jugendlichen erheblich belasten können. Laut Umfragen unterstützen etwa 3/4 der Bevölkerung die Maßnahme. Ehrlich gesagt macht es mir Angst, welche Inhalte manche Kinder posten. Man hat Zugang zu allem. Ich glaube, das ist eine Möglichkeit für Eltern, Kinder besser zu schützen, damit sie wieder mehr draußen spielen oder Zeit mit Freunden verbringen, statt ständig online zu sein. Sagt Jad Kani, die selbst Inhalte für eine Social-Media-Agentur produziert. Karin Sontenac ist Mutter eines 16-Jährigen. Ich glaube nicht, dass man jungen Menschen in diesem Alter Dinge verbieten sollte. Je mehr etwas verboten ist, desto mehr wollen sie es tun. Stattdessen sollten wir sie früh aufklären und ihnen zeigen, welche Gefahren soziale Medien mit sich bringen können. Jugendliche finden heute viele Wege, solche Verbote zu umgehen. Tatsächlich zeigt eine australische Studie, dass viele Jugendliche dort die Altersgrenze mit Fake-Profilen oder Konten älterer Personen umgehen. Auch die EU-Kommission arbeitet an Regeln für einen besseren Jugendschutz im Internet. Auch in anderen europäischen Ländern wird über Altersgrenzen für soziale Medien diskutiert, etwa in Österreich, Deutschland oder Spanien.
0: Knapp über der Halbzeit sind wir schon. Was erwartet Sie noch in diesem Journal? Eine weltweite Studie zum Einsatz von Antibiotika bestätigt, was viele vermuten. In Österreich und anderen reichen Ländern werden sie zu oft verabreicht, in ärmeren Ländern zu selten. Wir begleiten eine niederösterreichische Direktvermarkterin und folgen damit dem Trend, dass viele Bäuerinnen und Bauern einen immer größeren Teil ihres Einkommens über Direktvermarktung erzielen. Und die feierliche Eröffnung der 80. Bregenzer Festspiele wird auch noch Thema sein. Zunächst aber gehen wir nach Braunau an die Adresse Salzburger Vorstadt 15, die Adresse des Geburtshauses von Adolf Hitler. Ab heute ist das die Adresse des neuen Polizeizentrums Braunau. 40 Polizistinnen und Polizisten werden dort ab sofort ihren Dienst versehen. Über die Nutzung des Hitler-Geburtshauses und darüber, wie sich der Ort am besten entmystifizieren ließe, wurde zuvor jahrzehntelang diskutiert, bevor man sich dann 2019 letztlich für die neue Nutzung als Polizeidienststelle entschieden hat. Heute wurde diese eröffnet, doch auch das ist nicht unumstritten. Beate Tomasovic berichtet.
5: Zur Eröffnung der neuen Polizeidienststelle im Hitler-Geburtshaus verweist Innenminister Gerhard Karner auf die besondere Symbolik des Hauses.
6: Hier wurden keine Kriege geführt, keine Menschen verfolgt und keine Untaten befohlen. Und dennoch haftet an diesem Ort eine Symbolik an, die für all das zu stehen scheint.
5: Adolf Hitler wurde in dem Haus am 20. April 1889 geboren. Die Familie hat nur kurz dort gewohnt. In den 1970ern war kurzfristig eine Schule darin untergebracht. Dann wurde das Haus bis 2011 von der Lebenshilfe genutzt. Danach stand es leer. Weil man sich mit der Eigentümerin nicht über die weitere Nutzung einigen konnte, wurde das Haus 2017 schließlich enteignet. Eine Expertenkommission wurde eingesetzt und hat sich gegen einen Abriss entschieden. Das Haus soll sozialkaritativ oder behördlich-administrativ genutzt werden. Leiter der Kommission war der ehemalige Justizminister Clemens Jablona.
7: Ja, dann wäre eine Leerstelle entstanden. Nicht nur eine Leerstelle neigt zur Auffüllung dieser Leerstelle. Ja? Und das wäre wieder schlecht gewesen. Also ich glaube, dass die Transformation und Neutralisierung besser ist als ein Vakuum.
5: Das Haus sollte kein Pilgerort für Neonazis und Hitlerverehrer sein. Es sollte für immer der Erinnerung entzogen werden. Der Umbau hat rund 20 Millionen Euro gekostet. Nur vor dem Haus erinnert ein Gedenkstein aus Mauthausen an den Terror der Nazizeit. Dass ausgerechnet die Polizei in das Geburtshaus einzieht, hat immer wieder für Kritik gesorgt. Ein Museum wäre besser gewesen. Angesichts des sensiblen Ortes wird es zusätzliche Schulungen für die Polizistinnen und Polizisten geben, sagt Bezirkspolizeikommandant Stefan Haselberger.
8: Die Polizei garantiert die Menschenrechte und setzt diese durch. Und somit sind wir für die Bürger da und somit garantieren wir, dass hier keine irgendwie rechts- oder linksgerichtete Ausschreitungen passieren.
5: Der Bürgermeister von Braunau, Johannes Weidbacher, geht davon aus, dass künftig weniger Neonazis nach Braunau kommen werden.
9: Man versucht halt nationalsozialistische Wiederbetätigung hinanzuhalten. Ich glaube, das ist ein wichtiger Punkt. Man kann da wirklich dem etwas entgegensetzen. Und ich gehe schon davon aus, dass sie das reduzieren wird.
5: In Braunau gehen die Meinungen über die Nutzung des Hitler-Geburtshauses immer noch auseinander.
10: Dieser Neutralisierungsgedanke ist ein Wahnsinn für mich. Weil dieses aus den Augen, aus dem Sinn ist für mich, da wären wir eine geschichtslose Gesellschaft.
11: Das passt genau für die Polizei.
12: Also ich finde das eigentlich schlimm, weil die Polizei ja immer dem Staat unterstellt ist.
13: Ich finde es ja gut, dass die Polizei reingeht, weil dann wird das alte Gebäude wieder genützt.
0: Ja, einige Stimmen aus Braunau waren das. Ich bin jetzt in Braunau, direkt am Ort des heutigen Geschehens, mit dem Historiker Florian Kotanko verbunden. Guten Tag.
14: Guten Tag nach Wien.
0: Herr Kotanko, Sie sind selbst aus Braunau. Wie belastend ist denn die Vergangenheit als Geburtsort Hitlers für den gesamten Ort? Wie sehr ist das denn nach wie vor Thema?
15: Ich glaube, dass man sich damit auseinandersetzen muss, dass die Stadt Braunau für immer in den Lexika der Welt als Geburtsort von Adolf Hitler festgehalten sein wird. Es kommt nur darauf an, wie man mit diesem Faktum umgeht.
0: Jetzt soll das Geburtshaus also endgültig entmystifiziert werden. Sie sind nicht als besonderer Fan der jetzt gewählten Variante einer Polizeistation bekannt. Was stört Sie denn daran?
15: Ich denke, dass man unter dem Begriff Polizei sehr viele Facetten subsumieren kann. Und als es das erste Mal hieß, es komme die Polizei hinein und es war keine nähere Erklärung, warum und welche Einheiten, war natürlich der Diskussionsbedarf sehr groß. Aber es hat mich dann einigermaßen beruhigt, als ich erfuhr, dass hier auch Schulungen angeboten werden sollen für Polizistinnen und Polizisten, die eines demokratisch verfassten Rechtsstaates würdig sind und dementsprechend. Und da sind viele Bedenken ausgeräumt worden und ich hoffe, dass diese Zusagen auch Realität werden.
0: Aber was waren denn Ihre Bedenken?
15: Die Bedenken waren, dass hier, wenn nur die Polizei im Sinne der Staatsgewalt untergebracht würde, dass hier delinquentes Verhalten unter Umständen gesetzt werden könnte mit dem Ziel, in der Polizei im Arrestzellen untergebracht zu werden, die dann in der Biografie als positiven vermerkt werden könnten.
0: Also dass das quasi als Ansporn für Neonazis oder von Neonazis Gefahr, gesehen würde?
15: Diese Gefahr habe ich konnte ich nicht ausschließen und das wäre natürlich dann eine negative besetzte Maßnahme gewesen.
0: Mhm. Ihr Historikerkollege Oliver Rathkolb, der der Expertenkommission angehört hat, hat gemeint, er war zunächst auch skeptisch, sieht darin aber jetzt eine Umkodierung, wie er sagt, vom willfährigen Polizeiapparat zu Hitlers Zeit, zur heutigen Polizei als Schützerin der Verfassung. Können Sie dieser Sichtweise etwas abgewinnen?
15: Diese Sichtweise ist an sich eine Selbstverständlichkeit, dass man die Polizei der NS-Zeit nicht mit der Polizei des demokratischen Rechtsstaates Republik Österreich gleichsetzen oder überhaupt nur vergleichen kann.
0: Ziel war es in jedem Fall, kein weiteres Futter für neonazistische Aktivitäten zu liefern. Denken Sie, es kann so, wie das jetzt gemacht wird, gelingen, diesen Ort zu entmystifizieren und zu einem völlig neutralen Ort zu machen?
15: Ehrlich gestanden glaube ich das nicht, weil eine Mystifizierung ist eine intellektuelle Sache und einer intellektuellen Verfasstheit durch architektonische oder administrative Maßnahmen zu begegnen, halte ich für zu kurz gegriffen.
0: Was wäre denn in Ihren Augen eine bessere Alternative gewesen?
15: Na, es gehört auf alle Fälle beim Gebäude oder neben dem oder im Bezirksmuseum ein Bezugspunkt hergestellt, wo man sich Informationen über Braunau während der NS-Zeit abholen kann. Denn es werden sehr viele Vorurteile über Braunau verbreitet, die einer realistischen Überprüfung nicht standhalten. So wird Braunau allein schon wegen seines Namens immer als ein Hort des Nationalsozialismus akklamiert, wobei der maximale Stimmenanteil der NSDAP bei freien Wahlen lag in Braunau bei 7%.
0: Das heißt, Sie hätten sich, wenn ich Sie richtig verstehe, eine Einordnung in irgendeiner Form gewünscht. Die Expertenkommission hat allerdings bewusst von einer Art Museum Abstand genommen, um den Mythos rund um diesen Ort nicht erst recht zu befeuern. Können Sie das auch nachvollziehen?
15: Ja, das kann ich nachvollziehen. Es ging mir aber nie um ein Museum im Haus, sondern an einer Stelle in der Nähe oder auch im Museum muss ein Informationsangebot gemacht werden, um eben den offenen Umgang Braunaus mit seiner Vergangenheit zu dokumentieren und um auch ein Informationsangebot für Gäste, die ja nach wie vor kommen werden, zu schaffen. Wobei ganz klar ist, dass nicht jeder, der das Geburtshaus bisher fotografierte, automatisch als Neonazi zu definieren ist.
0: Als einziger Hinweis auf die Geschichte dieses Hauses bleibt jetzt der Gedenkstein aus dem KZ Mauthausen direkt davor. Ist das in Ihren Augen ein zumindest kleiner Kompromiss?
15: Das ist auf alle Fälle ein ganz wesentliches Zeichen und die Aufschrift für Frieden, Freiheit und Demokratie, nie wieder Faschismus, Millionen Tote mahnen, ist eine allgemeingültige Aussage, die nicht auf Brauch

0: Plaudern bezogen ist. Der Stein könnte mit dieser Aussage überall stehen, aber er steht bewusst an dieser Stelle. Und die Zivilgesellschaft und die politische Vertretung in Braunau hat entschieden, dass der Stein hier auch bleibt.
1: Der Historiker, Braunauer Historiker Florian Kotanko war das. Herr Kotanko, vielen Dank für das Gespräch.
0: Ich bedanke mich bei Ihnen.
1: Und danke, dass die Stimme durchgehalten hat, möchte ich an dieser Stelle noch sagen. Um Antibiotika geht es jetzt. Während in reichen Ländern meistens zu viele davon verschrieben werden und diese zu stark dosiert, fehlen sie in ärmeren Regionen oft. Ein ungesundes Ungleichgewicht, das jetzt auch von einer weltweiten Studie bestätigt wird, Raphael Grabscher berichtet.
2: Im weltweiten Durchschnitt werden annähernd so viele Antibiotika eingesetzt, wie auch tatsächlich gebraucht werden. Das klingt zwar nach einer guten Nachricht, es gibt aber auch einen Haken, erklärt die Epidemiologin Aislinn Cook von der City St. George's University of London.
3: Viele Länder verwenden zu viele Antibiotika. Gleichzeitig gibt es aber auch Länder, die nicht genug haben, um ihre Bevölkerung ausreichend zu versorgen.
2: Gerade in einkommensstarken Regionen wie Europa werden aber nicht nur zu viele Antibiotika verschrieben, es sind oft auch die falschen. Zum Beispiel kommen zu oft sogenannte Watch-Antibiotika zum Einsatz, also stärkere Mittel, die eigentlich nur für ganz bestimmte Infektionen gedacht sind.
3: Das größte Problem in Europa, aber auch in den meisten anderen Teilen der Welt, sind diese Watch-Antibiotika. Unsere Studie zeigt, dass in 99% der von uns untersuchten Länder zu viele davon eingesetzt werden. Auch Österreich ist da keine Ausnahme.
2: Dass oft recht starke Antibiotika eingesetzt werden, obwohl sie gar nicht nötig wären, hat viele Gründe, so Cook.
3: Es kann am Preis oder an Gewinnmargen liegen. Es kann aber auch daran liegen, dass Menschen keinen guten Zugang zur Gesundheitsversorgung haben oder daran, dass Ärztinnen und Ärzte vorsorglich stärkere Mittel verschreiben. Und manchmal ist es sogar schlicht der Geschmack. Manche Antibiotika für Kinder etwa schmecken einfach nicht so schlimm wie andere.
2: Das Problem dabei, je öfter starke Antibiotika eingesetzt werden, desto schneller entwickeln Bakterien Resistenzen gegen die darin enthaltenen Wirkstoffe.
3: Wir wollen also generell nicht zu viele Antibiotika einsetzen, um die Resistenzentwicklung zu verlangsamen und sicherzustellen, dass es für jene, die sie wirklich brauchen, noch wirksame Mittel gibt.
2: Auch die Weltgesundheitsorganisation WHO warnt davor seit Jahren, denn Antibiotikaresistenzen zählen zu den größten Gesundheitsbedrohungen weltweit. Besonders betroffen davon sind außerdem ausgerechnet jene Länder, die am dringendsten auf wirksame Mittel angewiesen wären.
3: Einige Länder in Afrika und Asien haben eine viel höhere Krankheitslast. Und genau dort sehen wir auch die höchsten Resistenzraten. Das sind Länder, die also eigentlich mehr von den starken Antibiotika bräuchten, aber genau dort fehlen sie.
2: Wichtig wären laut Aislinn Cook daher zwei Dinge. Weniger starke Antibiotika dort, wo sie nicht nötig sind. Und ein besserer Zugang zu den richtigen Antibiotika in Ländern, wo sie tatsächlich dringend gebraucht werden.
1: Die aktuelle Trockenheit ist nur eines der Themen, die Landwirten zu schaffen machen. Doch es gibt auch Erfreuliches zu berichten. Die Direktvermarktung wird immer mehr zum Erfolgsrezept für viele Bäuerinnen und Bauern. Sei es in Hofladen, ein Online-Shop oder die Belieferung von Schulen und Gasthäusern. Mit dem direkten Verkauf ihrer Produkte erzielen sie immer mehr Einkommen, wie zahlenmäßig belegt ist und sich auch am Beispiel einer Direktvermarkterin aus Niederösterreich zeigt.
4: Petra Lechner führt mit ihrem Mann einen Obstbaubetrieb im Mostviertel zwischen Melk und St. Pölten. Sie haben den Bauernhof vor über 20 Jahren von den Schwiegereltern übernommen und von Ackerbau und Schweinezucht auf Obst umgestellt.
5: Wir haben uns dann entschieden, eben in den Bio-Obstbau einzusteigen und haben 2003 dann die ersten Flächen gesetzt, haben parallel dann gemerkt, dass eine Nachfrage von den Konsumenten da ist und haben uns dann eigentlich auf die Direktvermarktung halt spezialisiert.
4: Äpfel, Marillen, Zwetschgen, Säfte, Essig und Öl verkaufen sie im eigenen Hofladen und an Schulen, Gasthäuser und Großküchen in der Umgebung.
5: Die Direktvermarktung bietet mir einfach die Möglichkeit, meine Preise selber zu gestalten. Das heißt, ich kann an und für sich meine Preise richtig kalkulieren und an den Konsumenten die entsprechenden Kosten auch weitergeben. Im Ackerbau ist es einfach zunehmend schwieriger, weil die Konkurrenz einfach groß ist und da an und für sich bei den Großhändlern einfach nur Also man mit dem Weltmarktpreis auch zum Teil konkurrieren muss einfach.
4: Petra und Thomas Lechner sind wieder Vollerwerbsbauern. Die Direktvermarktung bringt mehr Arbeit, aber auch mehr Einkommen.
5: Auf jeden Fall. Das ist eigentlich, also muss man sagen, mittlerweile glaube ich 60% von unserem Umsatz, was wir einfach am Hof generieren, ist Direktvermarktung ab Hof. Und das ist eigentlich das, was unserem Betrieb den Fortbestand gesichert hat. Sonst wäre das eigentlich, also wäre unser Betrieb nicht mehr im Vollerwerb tragbar gewesen.
4: 3 von 10 bäuerlichen Betrieben in Österreich vermarkten inzwischen ihre Produkte selbst, Tendenz steigend. Jeder 10. Landwirt überlegt, einen Hofladen, Online-Shop oder Verkaufsautomaten einzurichten, ergibt eine Studie im Auftrag der Landwirtschaftskammer. Dafür müssen die Betriebe auch einiges investieren, betont Kammerpräsident Josef Moosbrucker.
6: Das schafft auch Arbeitsplätze im ländlichen Raum, in ländlichen Regionen. Knapp 30.000 Arbeitsplätze, das ist eine stolze Zahl.
4: Direktvermarktung erfordert aber auch mehr Zeit und Einsatz, oft von der ganzen Familie. Daher sei sie kein Patentrezept für alle Landwirte, sagt Moosbrucker. Auch Petra Lechner kennt von der Ernte über die Verpackung bis zum Verkauf lange Arbeitstage. Und es brauche außerdem Freude am Kontakt mit den Kunden.
5: Und es wird Leute geben, die mit dem nicht gut umgehen können. Aber ich glaube, dass es auch viele gibt, die vielleicht auch Talente in die Richtung haben und die nur weiterentdecken dürfen.
4: Sagt die Bio-Obstbäuerin aus Niederösterreich.
1: Ein Programmhinweis jetzt. Brate, was laberst du? Nur ein Beispiel für die Wiener Jugendsprache, mit der sich der Autor und Lehrer Matej Jakic beschäftigt. Er ist heute Abend im Journal Panorama Sommergespräch zu Gast. Die Jugendsprache ist häufig ein Ethnolekt, also stark von der Erstsprache von Migranten beeinflusst, erklärt Jakic da. Einen Verfall der deutschen Sprache sieht er nicht.
7: Der Ethnolekt passiert gleichzeitig zum Hochdeutschen und meine Forschung hat auch gezeigt, dass Jugendliche eben sehr wohl in der Lage sind, zwischen der Standardsprache und dem Ethnolekt zu entscheiden. Deshalb sehe ich da keinen Verfall des Deutschen, sondern eher eine Erweiterung davon.
8: Verstehen Sie, dass es Leute als Sprachverfall sehen könnten? Sie zitieren selbst ein Gespräch von 2 älteren Damen, die Jugendlichen in der Straßenbahn zugehört haben und die eine sagt, ich frage mich, ob die überhaupt noch Deutsch reden und die andere sagt, ja, mein Enkel redet genauso und ich verstehe kein Wort mehr.
7: Ja.
8: Die beiden beklagen das. Was würden Sie diesen beiden Frauen sagen?
7: Ja, ja. So wie es am Ende vom Kapitel dann auch beschrieben wurde, dass die Jugendlichen sich dann umgedreht haben zu den Elternpersonen und gesagt haben, wir können übrigens auch Hochdeutsch sprechen mit ihnen. Ja. Es kann beides gleichzeitig funktionieren. Ja. Sie können halt eben zwischen diesen Sprechweisen switchen und das ist wirklich eine sehr, sehr gute und positive Leistung, wie ich finde.
1: Der Lehrer und Autor Matej Jakic ist heute Abend bei Monika Feldner-Zimmermann zu Gast im Journal Panorama Sommergespräch um 18.25 Uhr und da lernen wir dann vielleicht auch, was Brate heißt. Vor knapp einer Stunde sind die Bregenzer Festspiele feierlich eröffnet worden, die somit in ihre 80. Saison starten. Ein Jubiläum also, das auch im Mittelpunkt der heutigen Eröffnung gestanden ist. Aus Bregenz berichtet Thomas Haschberger.
9: Zwischen den Festreden ist schon Lust auf das heurige Programm gemacht worden, etwa mit Auszügen aus der Oper La Traviata von Giuseppe Verdi, die heute Abend ja auf der Seebühne Premiere feiert. Seit 80 Jahren gibt es mittlerweile die Bregenzer Festspiele. 1946 hat es die erste Aufführung gegeben. Von einer großen Seebühne wie heute war damals noch keine Rede. Festspielpräsident Hans-Peter Metzler blickt in seiner Rede auf die Anfänge zurück.
10: Mit 2 Kieskähnen, einfachen Brettern und sehr viel Mut entstand ein kultureller Aufbruch. 80 Jahre später wissen wir, dieser Impuls war ein Anfang.
9: Ein Anfang für ein Kulturfestival, ein Anfang für Mut und Leidenschaft und Vertrauen in die Kunst. Dieses Vertrauen darf nicht durch Spardruck erschüttert werden, meint Hans-Peter Metzler. Die Förderungen für die Festspiele sind ja im vergangenen Jahr und heuer um 30% gekürzt worden. Ohne Vorwürfe, aber mit aller Klarheit sagt der Festspielpräsident auch heuer, welche Folgen das Sparen in der Kultur hat.
10: Kultur ist nicht bloß ein Kostenfaktor. Wer in Kultur investiert, investiert nicht in Dekoration, sondern in die Zukunft eines offenen Landes.
9: Der rote Faden in der heutigen Festspieleröffnung ist aber die Geschichte. Kulturminister Andreas Babler beschreibt in seiner Rede, wie wichtig Kunst und Kultur in der Geschichte Österreichs waren und sind.
11: Vielleicht ist das genau die Lehre aus 80 Jahren Bregenzer Festspiel.

0: und aus der Geschichte Österreichs seit dem Ende des Zweiten Weltkriegs. Aus zwei Kieskernen kann die größte Seebühne der Welt werden. Aus Trümmern kann Zukunft entstehen.
1: Bevor Bundespräsident Alexander Van der Bellen die Bregenzer Festspiele eröffnet, skizziert er noch, was sich Österreich in den vergangenen 80 Jahren erkämpft hat und wie wir die Freiheiten, die wir haben, nicht aufs Spiel setzen sollen.
2: Wir brauchen zum Beispiel Taktgefühl. Wir brauchen die Bereitschaft, manchmal leiser zu werden, damit andere hörbar werden. Wir brauchen den Mut, Verantwortung zu übernehmen, alles zu geben, wenn der Einsatz kommt. Aber vor allem brauchen wir die Überzeugung, dass es sich lohnt, gemeinsam etwas zu schaffen, was keiner allein schaffen könnte.
1: Darum müsse die Gesellschaft die liberale Demokratie verteidigen und leben, mit Respekt, Mut, Geduld und Kompromissen.
2: Das ist vielleicht meine wichtigste Botschaft heute. Wir müssen nicht alle gleich sein, um zusammenzugehören. Wie gewünscht, eröffne ich damit die Bregenzer Festspiele.
1: So starten die Bregenzer Festspiele in ihre Jubiläumssaison.
3: Und weiter geht's jetzt mit den aktuellen Meldungen. Tom Brandenberger, bitte.
4: Nach tagelangen Protesten gegen die Absetzung von Verteidigungsminister Fedorow hat der ukrainische Präsident Selenskyj auch Armeechef Sirski entlassen. Hintergrund ist offenbar ein Richtungsstreit in der Kriegsführung, den Fedorow öffentlich gemacht hat. Fedorow gilt als Reformer und steht vor allem für die Einsätze ukrainischer Drohnen gegen russische Ziele. Sirski soll die strategischen Pläne des Ministers seit Monaten blockiert haben. Neuer Verteidigungsminister wird jetzt General Drabati. Er soll ein Vertrauter von Fedorow sein. Die EU-Botschafter nehmen indes heute in Brüssel einen neuen Anlauf, um das 21. Sanktionspaket gegen Russland zu schnüren. Es geht dabei vor allem um die Bereiche Energie und Finanzen. Blockiert wird das Paket allerdings von Griechenland, das so versucht, ein bereits beschlossenes Verbot des Transports von russischem Flüssiggas mit europäischen Reedereien zu kippen. Österreich hat seinen Widerstand dagegen aufgegeben. In der Frage der RBI-Geschäfte in Russland und der eingefrorenen Aktien des Oligarchen Deripaska gibt es jetzt offenbar eine Lösung. Der russische Außenminister Sergei Lavrov wird sich nach eigenen Angaben noch diese Woche in der philippinischen Hauptstadt Manila mit seinem US-Außenminister Marco Rubio treffen. Im Mittelpunkt der Gespräche dürften die Kriege in der Ukraine und im Iran stehen. Das Treffen werde auf jeden Fall nützlich sein, sagt Lavrov. In Manila findet das ASEAN-Außenministertreffen statt, an dem beide Politiker teilnehmen. Trotz heftiger, auch parteiinterner Kritik zeichnet sich ein Rücktritt des Wiener Wirtschaftskammerpräsidenten Ruck derzeit nicht ab. Zuletzt bekam Ruck Rückendeckung von Wiens Bürgermeister Ludwig. Am Vormittag soll es eine Sitzung des Wiener Wirtschaftsbundes gegeben haben. Ergebnisse sind bisher aber nicht bekannt geworden. Für Konsequenzen hatten sich zuletzt Kanzler Stocker und Bundeswirtschaftskammerpräsidentin Schulz ausgesprochen. Angesichts der wieder massiv gewordenen Spritpreise fordert der ÖGB die Regierung dazu auf, die Spritpreisbremse inklusive der Margenbegrenzung wieder einzuführen. Derzeit beträgt die Bremse des Bundes nur 0,8 Cent pro Liter. Die Margenbegrenzung der Konzerne ist längst ausgelaufen. Ein Liter Diesel kostet derzeit rund 2 Euro, ein Liter Superbenzin etwa 1,85 Euro. Nach mehreren Verzögerungen hat in Wien die sogenannte Auszeit-WG für strafunmündige Intensivtäter ihren Betrieb aufgenommen. Wie ein Sprecher der zuständigen Stadträtin Emmerling bestätigt, ist vor rund einer Woche ein 13-jähriges Kind eingezogen. Details werden aus Gründen des Kinderschutzes nicht genannt. Der Aufenthalt verlaufe bisher nach Plan. Ein weiteres Kind soll in Kürze folgen, heißt es. Die Sportreporterlegende Michael Kuhn ist im Alter von 88 Jahren gestorben. Kuhn war von den 60er bis in die 90er Jahre des vorigen Jahrhunderts, vor allem durch seine Tätigkeit beim ORF als Kommentator von Fußballspielen und Skirennen, bekannt geworden. Zudem schrieb er bei der Kronenzeitung, war Sportressortleiter und zwischenzeitlich auch Chefredakteur.
3: Vielen Dank und jetzt wie gewohnt die ausführliche Wetterprognose. Gerald Holzinger bei mir im Studio. Unwetter hat es gestern an der Adria, über 40 Grad Hitze schon wieder in Spanien gegeben. Wie geht's denn bei uns weiter?
5: Vorläufig mit gemäßigtem Sommerwetter, also nicht heiß, teilweise windig und dabei auch in nächster Zeit zu trocken. Relativ frische Luft von der Nordsee bleibt vorerst wetterbestimmend. Bei Wanderungen greift man dieser Tage gern zur Jacke. 12 Grad hat es aktuell etwa auf dem Feuerkogel und dem Schöckl, nur 10 Grad in Obertauern. Und wenn ans Wasser, dann gerne windgeschützt und in die Sonne. Um 23 Grad Lufttemperatur sind es jetzt am Neusiedlersee, am Mondsee und am Wörthersee. Wörthersee. Teils sonnig, teils bewölkt ist der heutige Nachmittag. Ein kurzer Regenschauer ist nur vereinzelt dabei. In vielen Regionen weht lebhafter Nordwestwind bei Höchstwerten zwischen 19 und 27 Grad. Ähnliche Temperaturen gibt es auch morgen und am Freitag. Der Donnerstag bringt vorübergehend mehr Schauer als heute, auch noch mehr Wind. Der Freitag wird dann wieder stabiler.
3: 30 Grad und mehr sind aber bis auf Weiteres nicht in Sicht.
5: Am Wochenende wird es stellenweise 30 Grad geben, wobei der Samstag der sonnigere und ruhigere Tag wird. Gutes Wander- und auch Bergwetter da also. Der Sonntag bringt dann von Westen her teils kräftige Regenschauer und Gewitter. Für längere Zeit heiß wird es aber frühestens wieder in etwa einer Woche, also rund um den Monatswechsel.
3: Vielen Dank. Im Namen des gesamten Journalteams Paul Schiefer Regie und Wilhelm Wimmer Technik verabschiedet sich Barbara Schieder. Weiter geht's jetzt mit Punkt 1 und wir haben es gehört, die Hitze kommt wieder, wenn auch erst in einigen Tagen. Und die Hitze und ihre Auswirkungen auf die Psyche sind Thema in Punkt 1.

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1: Herzlich willkommen. Die vergangenen Tage brachten eine kurze Verschnaufpause von der Hitze, kühlere Stunden, um die Wohnung durchzulüften und um durchzuatmen. Denn die anhaltende Hitze schlägt aufs Gemüt. Menschen sind erschöpft, schlafen schlecht, sind weniger konzentriert, sind aggressiver. Lange Hitzeperioden versetzen den Körper und die Psyche in Stress. Sie können psychische Erkrankungen auslösen oder verstärken, Angststörungen und Depressionen. Welche Folgen die Hitze auf das seelische Wohlbefinden und die psychische Gesundheit hat, ist Thema heute in Punkt 1 und auch die Frage, was kann man tun? Wie kann man sich auf die nächste Hitzewelle vorbereiten, die laut Prognosen Ende nächster Woche auf uns zukommen wird? Wir haben es auch eben gehört. Zu Gast im Studio ist Primarius Dr. Christian Korbel, Präsident der Österreichischen Gesellschaft für Psychiatrie, Psychotherapie und Psychosomatik, und Sie sind auch ärztlicher Direktor im Landesklinikum Mauer. Herzlich willkommen.
2: Ja, danke für die Einladung.
1: Und über Internetleitung zugeschaltet Dr. Katharina Dienhoff von der Gesundheit Österreich GmbH. Sie arbeitet dort in den Abteilungen Klimaresilienz und One Health und psychosoziale Gesundheit. Und sie ist auch angehende Psychotherapeutin in Ausbildung unter Supervision. Guten Tag, Frau Dienhoff.
3: Hallo, guten Tag. Danke für die Einladung.
1: Ich möchte auch unsere Hörerinnen und Hörer einladen, in der Sendung mitzureden. Wie geht es Ihnen an heißen Tagen, an Hitzetagen? Wie verändert die Hitze Ihre Stimmung? Wie gehen Sie damit um? Rufen Sie uns an unter der Telefonnummer 0800 22 69 79 oder schreiben Sie ein E-Mail an punkt1@orf.at. Christian Korbel, bei Hitzewellen haben psychiatrische Einrichtungen mehr zu tun. Das hat man auch in den vergangenen Wochen immer wieder gelesen. Man stellt sich darauf ein, dass es in den Sommermonaten mehr Patientinnen und Patienten gibt, mehr Noteinweisungen. Das haben Sie auch selbst im Rahmen einer Pressekonferenz gesagt. Wie haben Sie denn die Situation im Landesklinikum Mauer erlebt?
2: Ja, wir wissen, dass bei den Hitzewellen also die psychiatrischen Einrichtungen vermehrt in Anspruch genommen werden. Wir haben aber nicht nur die Anzahl, die ansteigt, sondern auch die Schweregrad sozusagen der Fälle sozusagen, weil die Patienten oder Patientinnen wie alle Menschen einfach angespannter und gereizter sind und die Aggression, die sich nach außen wendet, führt zu etlichen Übergriffen oder Überschreitungen. Aber die Aggression wendet sich ja nicht nur nach außen, sondern auch, wenn es um eine Aggression, die sich gegen die eigene Person wendet, gegen sich selbst. Und wir wissen aus etlichen internationalen Studien, dass die Suizidrate während den Hitzewellen ansteigt. Und damit sind wir heute konfrontiert.
1: Ja. Das heißt, Sie haben in der Klinik mehr Zwischenfälle gehabt, aber auch mehr Patientinnen und Patienten.
2: Ja, es ist ja noch immer so, dass im Sommer die Hitzewellen mehr Zulauf bringen, aber die Ferienzeit ist auch und die Leistungsfähigkeit der Mitarbeiter bei Hitzewellen muss man auch bedenken, wie weit können wir da adaptieren oder mit den Dienstplänen darauf reagieren.
1: Ja, ja. Was passiert denn da genau? Also mit welchen Symptomen, Krankheitsbildern kommen die Leute vermehrt zu Ihnen?
2: Ja, generell ist es so, dass die Hitzewellen bei den Patienten, die schon eine Erkrankung haben, zu einer

0: deutlichen Verschlechterung führen können. Das sind vor allem Angstkrankheiten, depressive Erkrankungen, aber auch posttraumatische Störungen oder eben die Suizidalität, die wir hier behandeln. Es gibt Hormonverschiebungen sozusagen, dass das Cortison und das Vasopressin eine Rolle spielen bei dieser Erklärung. Aber wir sehen das halt eindeutig, nicht? Es ist halt so, dass die viele Menschen mit psychischen Erkrankungen auch in prekären finanziellen Situationen leben und dass wir die nicht ausreichende Klimaanlagen oder Kühlmöglichkeiten haben, manchmal auch nicht das Wissen oder die Fähigkeit sozusagen, sich um sich selbst zu kümmern, vor allem wenn sie vereinsamt sind und alleine leben, dass sie rechtzeitig in der Früh lüften und am Abend und sich um eine Beschattung kümmern, dass sie bewusst genug Flüssigkeit zu sich nehmen und sich auch schützen für die Selbstfürsorge. Und dann haben wir natürlich auch den Einfluss der Medikamente sozusagen, wo wir einerseits reagieren müssen, ob es veränderte Wirkungen gibt und was man halt bei der Hitze bedenken soll.
1: Genau, auf diese Themen, Faktoren werden wir noch im Laufe der Sendung auch genauer eingehen. Katharina Dienhof, gibt es auch Daten, Analysen, die diese Entwicklungen quasi noch einmal aufzeigen? Wie beeinflusst denn die Hitze die Menschen im Alltag? Vielleicht jetzt nicht nur Menschen, die Vorerkrankungen haben. Man spürt es ja vielleicht auch selbst im Alltag, dass man müder ist, dass man schlechter schläft, dass man nicht so leistungsfähig ist. Gibt es da auch Befragungen dazu, Untersuchungen?
2: Also ich kann generell mal ein bisschen erläutern, was die Hitze eigentlich mit unserer Psyche macht. Und dann komme ich gerne auf Daten zu sprechen, die wir bei der Gesundheit Österreich erhoben haben. Also was generell recht belastend ist, sind einmal die Hitzetage, es ist aber auch die hohe Luftfeuchtigkeit, die Tropennächte, bei denen die Temperatur nicht unter 20 Grad abfällt. Und das ist eine Kombination, die dann eine große Belastung, die uns zu einer großen Belastung führt bei der Bevölkerung. Und Hitze kann auf verschiedene Art und Weisen die Psyche beeinflussen. Also einmal haben wir eine direkte körperliche Reaktion, also wir überhitzen, wir sind erschöpft. Die hohen Temperaturen, die machen etwas mit unserer Gehirnfunktion, auch wenn wir keine psychische Vorerkrankung haben. Also das führt dazu, dass wir ein bisschen dünnnerviger werden, dass wir Angstzustände bekommen können. Man hat da mehr Stress im Alltag, weil man schläft schlechter, man hat eine geringere Leistungsfähigkeit und die täglichen Aufgaben, die bleiben aber liegen. Und generell, was Hitze mit uns macht oder generell der Klimawandel mit uns macht, ist, dass wir uns hilfloser fühlen. Also wir fühlen uns ausgeliefert und in Situationen der Hilflosigkeit wird auch einfach mehr Cortisol produziert. Und das wirkt sich natürlich negativ aus auf die Psyche. Das ist das Stresshormon. Und im Grunde ist es so kurz gesagt, dass die Hitze einfach unseren Alltag auf sehr unliebsame Art und Weise verändert. Also wir können einfach weniger leisten, wir kriegen mehr Stress und wir können viel weniger von dem tun, was uns eigentlich Spaß bereitet und was uns einen Ausgleich bietet, also wie Sport, rausgehen oder auch energiegeladen sein. Und was wir an der Gesundheit Österreich für Daten haben, also wir haben Daten erhoben im Rahmen des Panels Gesundheitsförderung aus dem Jahr 2024. Wenn Sie sich zurückerinnern, das Jahr 2024, da war der Sommer ein sehr extremer, da war auch ein sehr heißer Sommer. Wir haben das danach, nach dem Sommer, wurden diese Daten erhoben. Und da haben sie Veränderungen im Alltag von der Bevölkerung gezeigt. Also eine große Mehrheit, ich glaube, das waren sicherlich über 60%, haben einen sehr schlechten Schlaf berichtet. Die Mehrheit, auch über 50%, die haben angegeben, dass sie weniger Energie haben. Sie waren viel weniger belastbar. Sie waren stark angespannt, die Bevölkerung. Und man hat viel weniger Interesse an Tätigkeiten, die einem normalerweise Freude bereiten. Und das waren so subjektiv berichtete Belastungen. Was man da auch gesehen hat bei den Paneldaten ist, dass es diese Unterschiede im Wohlbefinden durch die Hitze zwischen Frauen und Männern gibt und dass es
1: Das möchte ich gern nochmal gesondert eingehen. In diesen Daten, die Sie erwähnt haben, gibt es ja dann auch eine Befragung darüber, was dann die Menschen tun in ihrem Alltag. Ich möchte davor noch ein paar E-Mails vorlesen. An Punkt 1 @orf.at wurden schon einige Meldungen geschickt. Herr Dr. Feischl schreibt, gegen Kälte kann man sich schützen, gegen Hitze nicht. Der Mensch kann überschüssige Wärmeenergie nur durch Verdunstungskälte abgeben. Wärmere Umgebungstemperaturen gepaart mit Isolation führen zwangsläufig zu Flüssigkeitsverlusten und Funktionsstörungen des zentralen Nervensystems. Vermeidungsverhalten und Flüssigkeitszufuhr sind die gebotenen Strategien. Und Herr Feischl schreibt auch, ich habe schon als Kind nicht verstanden, warum Menschen, wenn es bei uns am wärmsten ist, in Gegenden reisen, wo es noch wärmer ist. Und ebenso schreibt auch Herr Wurzer, es wird die wärmere Jahreszeit hier eher als Bedrohung gesehen. Dem muss ich widersprechen, schreibt unser Hörer. Obwohl viel gejammert wird, fahren viele Leute dennoch nach Griechenland, um das mediterrane Klima zu genießen. Denn dieses ist gut für Seele und Geist. Dazu möchte ich vielleicht davor, Herr Dr. Korbel, klären. Viele Menschen, auch einige Hörerinnen und Hörer, würden jetzt sagen, ja, wenn die Sonne scheint, wenn Badewetter ist, dann fühlt man sich wohl. Ja, man fährt auch oft im Urlaub dann Richtung Süden. Wo liegt denn jetzt tatsächlich die Grenze zwischen der Wärme, die uns gut tut, die für Wohlbefinden sorgt, und dann der Hitze, die zur Belastung wird? Kann man das woran kann man das festmachen?
0: Naja, es sind mehrere Dinge, die man da ansprechen kann. Aber zum einen ist es so, dass wir einen Hitzetag ganz gut aushalten. Aber wenn die Hitzetage in mehreren in der Reihe nach kommen, und das, was dann ist die Belastung sehr stark, vor allem die Tropennächte, die zu einem schlechten Schlaf führen und ich keinen erholsamen Nachtschlaf habe, wie ich es auch bei vielen psychischen Erkrankungen habe, dann habe ich am nächsten Tag einen emotionalen Schwächezustand und kann die Dinge des alltäglichen Lebens deutlich schlechter erledigen. Wobei man sagen muss, eine Tropennacht ist ja bei uns definiert, also mit wenn es nicht unter 20 Grad hat. Und wir haben aber in Wien schon Messungen gehabt, aber bei normalen Messstationen, also am Wienerwald mit 27 Grad. Nicht? Also das sind schon deutliche Dinge. Das andere ist, dass die Suizidraten saisonal abweichen, und zwar auf der ganzen Welt, dass im Frühjahr und dann Richtung Sommer immer mehr und ansteigen sind und über den Sommer hoch bleiben. Viele glauben, dass man vor allem im Winter oder im Herbst depressiv wird und dass das eine gefährlichere Zeit ist. Aber da ist die Stimmungslage sozusagen, stimmt die mehr überein mit dem, wie sich die Menschen verhalten und vielleicht zurückgezogener sind und es eh dunkel ist, während man im Sommer und im Frühling ja mehr damit konfrontiert ist, dass man das, was die anderen als schön und als fröhlich erleben, eben aufgrund zum Beispiel einer Depression nicht erleben kann und auch nicht genießen kann. Und dann ist die Diskrepanz noch einmal größer. Und ein anderer Faktor ist, dass wenn mehr Licht kommt, auch der Antrieb gesteigert wird, was normalerweise auch sozusagen die Antriebsverminderung ein bisschen ein Schutz ist vor dem impulsiven Suizidhandlung sozusagen.
1: Das geht in die Richtung, die Frau Dienhoff angesprochen hat. Im Sommer ist dann vielleicht durch die Hitze ist man auch eingeschränkter, weil man Dinge, die einem helfen würden, das Wohlbefinden steigern würden, Bewegung, Sport, dass man die einfach nicht machen kann.
0: Ja, das ist, die Lebensführung verändert sich, aber es sind ja auch viele Menschen, die alleine leben und einsam sind und wo sich jemand kümmern muss, sozusagen, dass genug getrunken wird. Das ist ja von der vorigen E-Mail ja auch gekommen. Das ist ja auch richtig, man muss regelmäßig trinken von Anfang an, sich schützen vor der Sonne, nicht nur vor der Temperatur, vor der direkten Einstrahlung, nicht? Den Kopf und den Nacken sozusagen, dass man keinen Hitzeschlag kriegt. Und man muss überlegen, welche Medikamente nehme ich und wo habe ich da an Einfluss. Weil wenn ich zum Beispiel ein klassisches Präparat, ein Lithium, nehme gegen manische Episoden oder auch als Vorbeugung gegen manisch-depressive Episoden, also bipolar-affektive Störung, ist das ein sehr wirkungsvolles Medikament, aber mit einer kleinen therapeutischen Breite, wo ich dann, wenn ich zu hohen Blutspiegel habe, das giftig wird. Nicht? Mit Verwirrtheitszuständen, Müdigkeit, Erbrechen, Übelkeit, Zittern und verschiedenste Symptome. Und ohne dass ich die Medikation verändere und ich aber mehr schwitze und dehydriere, also Wasser verliere und schwitze und zu wenig nachhole, wird der Lithiumspiegel im Körper plötzlich giftig. Und das ist eines der Beispiele sozusagen, wo man die Medikamente mit berücksichtigen muss, wenn Menschen Medikamente einnehmen regelmäßig. Wie verändert sich das in der Hitze? Da gibt es auch noch andere Beispiele.
1: Ja. Ist das auch ein Thema, worauf Ärztinnen und Ärzte jetzt also nicht nur achten müssen, dass auch neu ist das Thema, dass man die Hitze und die Auswirkungen, die Nebenwirkungen dann auch der Medikamente, die Dosierungen noch einmal berücksichtigen muss.
0: Die Problematik mit dem Lithium ist bekannt, auch von früher, aber das ist natürlich jetzt viel häufiger und wir lassen das jetzt auch in der niederösterreichischen Landesgesundheitsagentur in die Hitzeschutzpläne mit einfließen, sozusagen, dass aktiv

0: die Patienten und Patientinnen, aber auch die Bewohner und Bewohnerinnen sozusagen in den psychosozialen Betreuungszentren, wie es bei uns auch ist, aufgeklärt werden über ein Verhalten bei Hitzewellen. Wie kann man sich schützen? Welche Dinge soll man beachten? Auch wo werden Medikamente gelagert? Welche Kombinationen sind vielleicht auch schlecht? Ne?
1: Wir haben ein E-Mail bekommen von Frau Afa, das führt wieder zu dem Thema, das Sie schon angesprochen haben, Frau Dienhof, nämlich, dass sich Hitze auf Frauen vielleicht anders auswirken könnte wie auf Männer. Unsere Hörerin schreibt, da Frauen weniger schwitzen und daher leichter in die Überhitzung geraten, soll es da andere Auswirkungen geben? Was sagt die Wissenschaft bzw. Genderwissenschaft dazu? Sind Frauen auf spezielle Weise durch Hitze gefährdet? Gibt es da vielleicht auch andere Krankheitssymptome?
2: Ja, also wir haben es einerseits in der Pendelerhebung durch die Gesundheit Österreich gesehen, dass die Hitzebelastung bei Frauen einfach stärker wahrnehmbar ist. Also Frauen sind belasteter, geben an, weniger Energie zu haben. Und gerade wenn es um geschlechtsspezifische Unterschiede geht in Bezug auf Hitze und Psyche, sollte man unterscheiden zwischen sozialen und biologischen Faktoren. Und biologisch ist es so, das hat die Dame schon erwähnt, nämlich dass Frauen schneller überhitzen, weil sie ein bisschen weniger schwitzen als Männer und somit können sie die Wärme einfach schlechter regulieren und abgeben. Und dann sind eben auch Personen, die menstruieren, die eine Schwangerschaft und Menopause erleben können, stärker von Hormonschwankungen betroffen. Auch das erschwert quasi die Regulation von der Körpertemperatur. Und schwangere und ältere Frauen sind auch eine besonders vulnerable Gruppe, muss man sagen. Noch mit anderen vulnerablen Gruppen, aber die kann man auf jeden Fall rauspicken. Und schaut man auf so soziale Faktoren, ist es so, dass zwar Männer eher im Freien arbeiten und dadurch mehr exponiert sind und oft leisten sie dann auch noch schwere körperliche Arbeit, also beispielsweise Landwirtschaft oder am Bau. Frauen hingegen sind aber gleichzeitig auch oft in sozialeren Berufen, wie zum Beispiel Pflege oder Bildung und haben dort auch wieder mit besonders belasteten, vulnerablen Gruppen zu tun, wie auch wieder Kindern und Jugendlichen oder älteren Menschen, pflegebedürftige Menschen. Und bei Hitze gibt es auch einfach eine Arbeitsverdichtung, das hat der Dr. Kaubel eh auch schon erwähnt. Und gleichzeitig leisten Frauen auch in einem höherem Ausmaß Care-Arbeit, also die betreuen Kinder, die pflegen Angehörige, zusätzlich auch noch zu einer Erwerbstätigkeit. Und da gibt es einfach eine Doppelbelastung. Sie selbst sind belastet und andere Menschen, um die sie sich kümmern in ihrem Umfeld, sind aber auch belastet durch die Hitze.
1: Ja, und wenn Sie angesprochen haben, Pflege und Bildung, gerade in diesen Bereichen, wir haben es vor den Sommerferien gehört, in den Schulen, dass da auch die Hitze ein großes Problem ist, teilweise ja auch in den Gesundheitseinrichtungen. Herr Korbel, Sie möchten was ergänzen?
0: Nein, ich kann das nur unterstreichen, aber interessant ist, dass auch in Studien gezeigt wird, was genau dazu passt, dass Frauen doppelt so häufig Probleme mit der Hitze angeben und auch Beschwerden zeigen. Dass allerdings bei Notaufnahmen wegen Hitzeschlag oder wegen einem Hitzekollaps sozusagen mehr Männer betroffen sind. Also die dürften die Hitze auch unterschätzen. Sie beklagen sich, also holen sich weniger Hilfe, unterschätzen das, kümmern sich weniger um sich und gehen später in den Schatten oder in die schützenden Umgebungen und kommen mehr in Notaufnahmen. Das ist richtig. Und bei den Frauen ist das alles erwähnt worden, aber vor allem im Klimakterium und Postmenopause ist es eine Schwierigkeit in der Schwangerschaft. Und bei Älteren ist es bei beiden Geschlechtern natürlich, dass ältere Menschen sozusagen empfindlicher sind, so wie Kinder und Säuglinge sozusagen empfindlicher sind. Ne? Mhm. Aber da sieht man halt auch bei dem, wie es überhaupt bei dem Klimawandel ist, aber auch in der Hitzewelle ist halt auch ein Blick auf diese soziale Ungerechtigkeit, wen es trifft. Nicht? Einerseits von denen, die es verursachen, andererseits die getroffen sind, weil wenn jemand wohnungslos ist, ist er komplett exponiert. So wie wir früher ein Kältetelefon gehabt haben, haben wir jetzt ein Hitzetelefon. Wir müssen halt aktiv uns kümmern für die Leute, die sich da nicht selbst in der Lage sind, sich zu schützen, dass man aktiv die Schwächeren in der Gesellschaft sozusagen schützt. Und das sind halt ganz häufig Menschen, die auch psychische Erkrankungen haben und sozial benachteiligt sind als Risikofaktor für psychische Erkrankungen, aber auch als Folge von psychischen Erkrankungen.
1: Ja. Passend dazu haben wir einen Anrufer in der Leitung, Herr Rappert. Guten Tag, Herr Rappert.
3: Ja, grüß Gott.
1: Grüß Gott.
3: Mein Name ist Bernhard Rappert. Ich bin Leiter von der Patientenanwaltschaft, die aus der Psychiatrie Menschen vertritt, die dort zwangsweise aufhältig sind. Und der Doktor hat es gerade angesprochen, es gibt halt Menschengruppen, die besonders hilflos sind, weil sie sich nicht selbst gegen die Hitze schützen können. Und das sind vor allem Menschen, die sich gerade im Spital aufhalten. Ganz gleich, ob das auf einer Chirurgie, auf einer Psychiatrie, auf einer internen ist oder Menschen, die in Pflegeheimen wohnen. Da bin ich ja oft krankheitsbedingt, kann, darf, soll ich mein Zimmer nicht verlassen und kann mich ja gar nicht aktiv darum kümmern, mich gegen die Hitze zu schützen. Und es gab erst letzte Woche im Standard einen Artikel, wo das Pflegepersonal einen Hilferuf abgesetzt hat, weil es gerade in Spitälern und Pflegeheimen so wahnsinnig heiß wird. Jetzt haben wir nach dem Sommer 2024, der ja schon gefallen ist, der so besonders heiß war, haben wir die Möglichkeiten ergriffen, die wir haben als Patientenvertretung und haben da erstmals ein Gericht darauf angesetzt, das überprüft hat, ob das denn sein darf, dass es da so heiß wird, nämlich rechtlich. Und das Gericht hat dann tatsächlich festgestellt, da gab es eine Patientin, die konnte nicht aus dem Zimmer raus und da hat es mehr als 30 Grad bekommen. Und es gab keine effektive Kühlmöglichkeit. Und das Gericht hat tatsächlich gesagt, dass das unzulässig war und hat begründend nicht nur gemeint, ich habe als Patientin ein Recht auf eine effektive Raumkühlung, sondern wenn es so heiß wird, ist meine Menschenwürde verletzt. Und das ist was ganz Besonderes, weil die Menschenwürde vom Gesetz her, die darf niemals verletzt werden. Da darf es keine Begründungen geben, das ist zu teuer, das ist nicht möglich. Die Menschenwürde ist quasi unantastbar. Und ich denke, diese Entscheidung, die noch weitgehend unbekannt geblieben ist, seit der dürfte eigentlich die Kostenfrage keine Frage mehr sein, ob man in Krankenhäusern oder Pflegeeinrichtungen Kühlsysteme installiert.
1: Ja, danke Herr Rappert für diesen Beitrag.
0: Ja, ich denke, das, was der Herr Rappert anspricht, sind vor allem diese kleine Gruppe von Menschen, die nach dem Unterbringungsgesetz untergebracht sind, das heißt, die nicht freiwillig da sind, die eine psychische Erkrankung haben und gleichzeitig selbst- oder fremdgefährlich sind, die dann nach einer Überprüfung durch den Richter auch angehalten werden. Da ist es für mich auch einleuchtend, dass man hier auch, weil der Mensch nicht selber sich wegbewegen kann, dass hier für adäquate Klimatisierung zu sorgen ist, so wie wir auch gewährleisten müssen, dass der Mensch, der im UBG untergebracht ist, auch ins Freie kann, bestimmte Zeiten und die Menschenwürde aufrechterhalten wird. Also dort wird auch bei uns auf den Akutstationen natürlich gekühlt. Also ich denke, diese Temperaturen stimmen ein. Bei den anderen, also muss ich vorstellen, das Landesklinikum Mauer, also Einrichtung der Niederösterreichischen Landesgesundheitsagentur, hat 66 Gebäude auf einem Gelände von 94 Hektar. Da haben wir unterschiedliche Gebäude und die werden unterschiedlich behandelt sozusagen. Wir haben manchmal die Vorteile, dass alte Gebäude gar nicht so eine Klimatisierung brauchen, weil die alten Wände und die natürlichen Beschattungen eigentlich sehr effektiv sind und auch wie sie gebaut sind. Auf der anderen Seite haben wir dort, wo wir begonnen haben mit Klimatisierungen, auch bei Mitarbeitern, einige haben sich gefreut, andere haben sich beschwert, dass die Klimaanlage nicht vertragen und dort den Zugluft nicht haben. Wir haben jetzt in den letzten Gebäuden, die wir hergerichtet haben, haben wir auch mit den Wärmepumpen jetzt auch die Kühlung im Sommer durchgeführt. Das war sehr effizient. Man kann auch überlegen, über Grundwasserkühlungen zu reden. Oder dass man eben, wenn man nicht das gesamte Gebäude kühlen kann gleich, dass man eben so kühle Inseln baut, sozusagen, wo es eben Schutzräume gibt, sowohl im Freien als auch im Inneren, wo man sich aufhalten kann, wo es gekühlt ist, wo es Getränke gibt, wo es vielleicht ein Sprühnebel gibt, solche Dinge.
1: Man muss dazu sagen, Sie sind auch Klimamanager im Klinikum, eine Ausbildung, die man auch im Rahmen der Gesundheit Österreich absolvieren kann. Das Thema, das jetzt auch unser Hörer angesprochen hat oder das Sie jetzt auch besprochen haben, ist ja auch die Frage der Klimaresilienz der Gesundheitseinrichtungen. Ich würde aber, bevor wir da näher drauf eingehen, gerne Musik spielen. und unsere Hörerinnen und Hörer noch einmal einladen, mitzureden unter der Telefonnummer 0800 22 69 79 oder ein E-Mail zu schreiben an punkt1@orf.at. Aggression, Depressionen, Angststörungen, wie wirken sich Hitzewellen auf die psychische Gesundheit aus? Zu Gast sind Katharina Dienhoff von Gesundheit Österreich, einer

0: Heatwave, interpretiert von Tommy Emanuel und Martin Taylor. Wie kommt man gut durch Hitzewellen? Das Gesundheitsministerium hat für diese Frage ein Hitzetelefon eingerichtet. Es wurde auch schon erwähnt. Dort erhält man Ratschläge zum richtigen Umgang mit Hitze. Kostenlos aus ganz Österreich unter der Nummer 0800 880 800. Und zur Frage, was man tun kann, hat uns Frau Rack angerufen. Guten Tag, Frau Rack.
1: Grüß Gott, hallo.
0: Bitte sehr.
1: Und zwar meine Frage wäre an die Frau Dr. Dinhof. Und zwar, ich wollte fragen, was so individuelle Maßnahmen und Verhaltensweisen wären für einen persönlich, weil ich habe mich jetzt gerade, wo es daheim war, auch natürlich informiert, was kann ich zu Hause machen, was habe ich für Möglichkeiten jetzt bezüglich einer Klimaanlage oder einem außenliegenden Hitzeschutz. Aber all das irgendwie hilft mir persönlich oft nicht so wirklich, weil also mir geht es dann auch so darum, dass ich gar nicht mehr die Wetter-App öffnen möchte, gerade wo es so ganz schlimm war. Und da habe ich mir gedacht, das wäre eigentlich so eine persönliche Maßnahme, die man zu einem machen kann, weil es einem so mit der Hitze gar nicht mehr gut geht.
0: Wie geht's Ihnen denn bei der Hitze?
1: Ja, nicht so gut. Also meine Wohnung ist sehr, sehr heiß und ich wohne in einem Altbau. Da ist jetzt auch keine mobile Klimaanlage erlaubt und ich versuche natürlich immer durchzulüften und solange es geht, alles zu verdunkeln. Aber irgendwann war es mir auch schon so heiß, dass halt zu Hause sein richtig schlimm war. Und jetzt geht's gerade wieder, aber ich habe ein bisschen schon Sorge vor der nächsten Hitzewelle.
0: Ja, danke für Ihren Anruf, Frau Rack.
1: Danke.
0: Frau Dinhof, ja, die Frage war, was kann man tun, welche Maßnahmen gibt es, was kann man jetzt persönlich machen? Es wurde auch das Thema Selbstfürsorge auch schon angesprochen von Herrn Dr. Korbel, der ja sagt, es gibt einfach auch Zielgruppen, vulnerable Gruppen, die diese Selbstfürsorge vielleicht gar nicht so durchführen können. Es gibt aber dennoch, das haben auch Sie, damit haben auch Sie sich beschäftigt, Maßnahmen, die für die psychosoziale Gesundheit gut sind, die man machen kann. Was gäbe es da zum Beispiel?
2: Ja, danke für die Frage. Also ich möchte auf jeden Fall hervorheben, dass Gespräche sehr entlasten können, wenn es um Hitze geht, wenn es um Klimawandel geht. Wenn man mit anderen redet über die Sorgen oder über die Hitzebelastung, die man empfindet, also mit Familie, mit Kollegen, mit Freundinnen, mit Bekannten oder Nachbarn, die man vielleicht im Haus trifft. Und in dem Zusammenhang, dass man auch einfach gut aufeinander achtet. Also den anderen geht es vermutlich ähnlich. Man ist nicht alleine damit. Und ein offenes Ohr zu haben oder Hilfe anzubieten, kann auch entlastend wirken, weil man auch einfach zu Wort kommen kann und sich ein bisschen entlasten kann mit Gesprächen. Das ist eine sehr niederschwellige Maßnahme sozusagen, weil man kann quasi immer zum Handy greifen und anrufen. Dann, wenn psychische Belastungen aber sehr groß werden, ist es wichtig, dass man sich an Fachleute wendet, also dass man sich professionell begleiten lässt.

0: entweder mit Psychotherapeuten, klinischen Psychologen, Helplines, wie zum Beispiel Rad auf Draht. Auch Gruppentherapie möchte ich in diesem Zusammenhang erwähnen, gruppentherapeutische Angebote. Gerade bei Klimasorgen, bei Klimaängsten ist es immer sehr fein, eine Gemeinschaft um sich zu haben, sich auszutauschen. Das kann einfach eine Gruppentherapie ermöglichen, die ist auch billiger als Psychotherapie beispielsweise. Ja, dann gibt es auch Selbsthilfegruppen in Österreich, auch welche, die von Psychologists for Future empfohlen werden. Das kann ich auf jeden Fall empfehlen. Die haben auch sehr gutes Material, Psychologists for Future, wenn man das googelt. Die haben auch oft Anleitungen zur Selbstfürsorge, um die eigene Resilienz zu stärken. Ja, und was man sonst noch machen kann, wenn es kein Notfall ist, wenn die Sorgen noch nicht zu groß sind, dann gibt es auf jeden Fall die Möglichkeit, dass man sich irgendwie Abkühlung verschafft, dass man ins Grüne fährt, dass man zum Wasser fährt. Also Grünräume haben auch eine positive psychische Wirkung, weil sie restaurativ wirken können. Man kann in einen Park gehen, der gut beschattet ist, an Wasserstellen wie Brunnen, Teiche. Genau.
1: Also Sie sprechen von Orten, grüne und blaue Orte, wie man so sagt, die einfach für das Wohlbefinden gut sind.
0: Genau, genau. Ist auch wieder die Frage, wie gut die eigentlich erreichbar sind von der eigenen Wohnung, vom eigenen Haus. Aber wenn man einen Park in der Nähe hat, der genügend beschattet ist, dann kann das schon mal helfen, weil grüne Orte einfach Kühlung bieten. Und wenn die Wohnung überhitzt, dann ist es entweder das oder man kann auch in Klimaoasen gehen. Die gibt es in Teilen von Österreich. Das sind in der Regel Pfarrgärten, die Abkühlung bieten. Die sind auch konsumfrei. Oft gibt es dort auch sozialen Austausch. Und es gibt jetzt in Wien auch coole Zonen. Das sind kühle Innenräume, die kostenfrei zugänglich sind. Genau, also wenn es wirklich darum geht, ich muss mich jetzt runterkühlen. Und sonst, wenn Sie wollen, kann ich noch kurz etwas über Resilienz sagen.
1: Ja, ein bisschen warten wir noch mit dem Thema. Wir haben ein E-Mail einer Hörerin, die auch etwas zu den zugänglichen Räumen oder nicht zugänglichen Räumen bei Hitze schreibt. Frau Plattner hat uns geschrieben, mir ist aufgefallen, dass inzwischen auch bei uns, jedenfalls beobachtet in Innsbruck, Kirchenräume während der Zeiten, zu denen keine Messe stattfindet, immer häufiger verschlossen sind. Diese waren in früheren Jahren immer Zufluchtsorte, in denen man nicht nur psychisch, sondern bei großer Hitze auch physisch etwas abkühlen konnte. Bleiben wir noch bisschen beim Thema Hitze, Herr Korbel. Mich würde noch interessieren, wir sprechen viel über die Auswirkungen, auch jetzt die Folgen, die Maßnahmen, da sind wir schon einige Schritte weitergegangen in der Diskussion. Mich würde aber noch genauer interessieren, was denn im Körper tatsächlich passiert bei Hitze? Warum belastet die uns psychisch so? Was sind da für Vorgänge, die auf uns einwirken?
2: Naja, es ist prinzipiell so, dass die Kühlung des Körpers, also der Körper muss in einer bestimmten relativ engen Temperaturspanne reguliert werden und dass die Temperatur zu halten bei höheren Außentemperaturen ist eine anstrengende Tätigkeit des Körpers. Und es sind viele Transmittersubstanzen und Hormone beteiligt. Viele davon spielen auch eine Rolle bei psychischen Erkrankungen und dadurch kommt es zu Interferenzen. Und da gibt es eben dann vor allem wenn es mehrere Tage dauert und die Nächte keine Erholung bringen und eventuell zu wenig Wasser getrunken wird, gibt es Erschöpfungszustände, mit denen man nicht gut umgehen kann und dann, wo auch verschiedene Organe geschwächt werden oder wenn es schon Krankheiten da sind, wie ein Nierenversagen oder eine Nierenschwäche, sozusagen das aggravieren. Die Schwierigkeit, also was angesprochen war, das wäre ja wirklich so schützende kühle Zonen oder grüne Zonen oder wo man trinken und nicht konsumieren kann oder die Tipps, dass man wohin fährt, das ist schon richtig. Aber wir haben natürlich als Facharzt und Fachärztinnen für Psychiatrie auch die sehr schwer kranken Menschen im Blickfeld, die einfach nicht in der Lage sind, manchmal den Ort zu wechseln, die einsam in einer Wohnung sind, wo wir eigentlich Sorge trachten müssen, dass wir professionell nachgehen und uns aktiv intensiv kümmern um die Menschen, dass zum Beispiel Mitarbeiter interdisziplinär vom psychosozialen Dienst mit Fachärzten, mit Sozialarbeiterinnen, mit verschiedenen Berufsgruppen, auch mit den oben vorher genannten Gruppen, vielleicht aktiv zu den Wohnungen gehen und nachfragen, was ist los, wo man Obdachlose anspricht und nicht nur wartet, dass jemand sich um Hilfe kümmert, weil das ist eben oft die Schwierigkeit, dass man selber nicht kann und da muss man aktiv nachgehen. Das andere ist, dass man in Zukunft sicher auch mit telemedizinischen Interventionen versuchen wird, Kontakt aufzunehmen oder Kontakt zu halten.
1: Mhm. Wir haben einen weiteren Hörer in der Leitung, Herr Wagner. Guten Tag, Herr Wagner.
3: Ja, guten Tag. Mein Name ist Wagner, ich bin 86 Jahre alt. Und Sie werden mit meinem Beitrag keine Freude haben. Denn mir geht dieses Gejammer, dieses ununterbrochene Gejammer auf die Nerven. Erstens einmal, es gibt genug Österreicher, die viel Geld dafür zahlen, dass im Sommer diese Hitze auch in Südspanien, in Spanien, Griechenland erleben dürfen und die werden nicht depressiv. Und was ist mit jenen Menschen wie in Ägypten oder die dauernd in Südspanien jetzt bei 40 Grad leben? Ich habe nicht das Gefühl, dass die weniger heiter sind als unsere Jammer nur. Die Leute sind auch heiter, man muss ja auch mit sowas erleben können. Und ich muss mir auch dazu sagen, jeder ist ja auch, hat ja eine Selbstverantwortung. Ich muss doch selber wissen, wann ich was trinken möchte oder trinken soll. Da brauche ich dann nicht wieder ein ganzes Ding, das das unternimmt. Verzeihen Sie, aber ich kann dieses extreme, entschuldigen Sie den Ausdruck, Weicheiertum nicht ertragen. Ich bin übrigens kein Anhänger der Partei Kickis. Okay. Vielen Dank.
1: Danke, Herr Wagner.
2: Ja, ich denke schon, es geht auch um Selbstverantwortung, das ist schon richtig. Und die, die in der Lage sind, sich darum zu kümmern und auch zu trinken, wann sie trinken müssen, werden das auch machen. Und das sollte auch der Großteil der Bevölkerung sein. Aber es gibt eben Menschen sozusagen, die nicht in der Lage sind. Wer ein Säugling kann nicht selber sich kümmern, dann muss man sich kümmern. Wenn jemand älter ist und so rüstig wie der Anrufer, dann kann er sich selber kümmern. Aber nicht jeder kann das machen. Und die angesprochen auf die Menschen, die in heißen Ländern leben, die sind vielleicht etwas besser adaptiert, aber die haben große Schwierigkeiten. Ich möchte nur daran erinnern, dass wir bei der Pilgerreise in Mekka 1000 Tote gehabt haben wegen der Hitze, wo bis zu 51 Grad waren, dass Lebensräume, wo diese Menschen leben, jetzt teilweise vernichtet werden oder nicht mehr zu bestellen sind. Wir haben 7000 Hitzetote jetzt in Deutschland schon bis jetzt gehabt. Wir haben in Spanien Rekordzahlen sozusagen an Toten. Wir haben gehabt in den Hitzejahren, glaube ich, 70.000 Hitzetote in Europa. Also das Ganze geht schon weit über so eine Spielerei und über irgendeine Lappalie hinaus, nicht? Und die Kunst ist natürlich auch zu erkennen, wer ist gefährdet und wer nicht, sozusagen. Wem kann man helfen? Und das ist nicht auf die gesamte Bevölkerung nur zu übertragen. Aber ich kann mich erinnern, oder ich weiß es, 1975 hat es keinen einzigen Tag gegeben, der 30 Grad erreicht hat. Und wir haben jetzt bis Juli schon, glaube ich, 34, 35 Hitzetage. Nicht? Und wir werden in Zukunft, werden die heißen Sommer von jetzt, werden dann die kühleren sein. Nicht? Also wir werden da eine weitere Entwicklung beobachten und auf das muss man sich einstellen.
1: Katharina Dienhof, unser Hörer Herr Wagner, hat auch gesagt, ja, man muss damit umgehen können. Sie haben die Resilienz angesprochen. Wie resilient kann man sein? Kann man sich das auch antrainieren? Kann man das stärken?
0: Ja, wenn es darum geht, so inwieweit kann man sich anpassen, inwieweit muss man Hitze aushalten. Also ich denke, problematisch wird es dann, wenn Menschen keine ausreichende Möglichkeit haben zur Anpassung. Also da hilft dann auch die Resilienz auch nur mehr bedingt, weil Klimawandel und Hitze einfach ungerecht sind und die treffen nicht alle gleich. Und ich möchte nur kurz sagen, es ist, ob man vulnerabel ist oder nicht, ob man betroffen ist oder nicht, da ist es entscheidend von einem, also ob verschiedene Faktoren zusammenspielen, nämlich einmal habe ich eine körperliche oder psychische Empfindlichkeit, wie sehr bin ich eigentlich exponiert, also beispielsweise wie sehr arbeite ich draußen, habe ich ein Dach über dem Kopf, bin ich obdachlos, und aber die Möglichkeit, sich anzupassen und Unterstützung zu erhalten. Und da sind einfach manche Menschen limitierter als andere, einerseits durch die Selbstfürsorge, aber beispielsweise auch, wenn man sozial benachteiligt ist oder wenn man Armutserfahrung hat. Mhm. Genau. Zur Resilienz. Wie Also die Psychologists for Future haben da sehr gutes Material zur Verfügung gestellt und geben so ein paar Ideen, wie man die Resilienz auf individuelle Art und Weise stärken kann. Und bei Hitze und Klimawandel geht es ja oft immer ganz stark um Gefühle, wie man seine Gefühle dazu verarbeitet, dass sie nicht mehr belastend werden. Also einerseits geht es darum, dass man Gefühle ein Stück weit akzeptiert, weil die eine sinnvolle Reaktion sind auf Hitze, auf eine Klimakrise. Also die deuten uns etwas an und sollen quasi nicht beiseite geschoben werden, können aber ein bisschen gemindert werden, wenn man sie austauscht. Genau, dann wird auch empfohlen, sich ein bisschen zu engagieren, also aktiv zu werden, in Gemeinschaft zu treten, um Ohnmachtsgefühle wenig zu reduzieren und die Selbstwirksamkeit zu stärken. Und sich auch mit unterstützenden Menschen, die so dieselben Werte haben, sich mit denen verbindet. Und ein anderer wichtiger Punkt ist, so Mitgefühl zu üben. Also einerseits freundlich zu sich selbst zu sein, wenn es jetzt gerade sehr heiß ist, und aber auch unterstützend auf andere zuzugehen. Also auch, wie Dr. Kaubel gesagt hat, einfach nachzufragen, ob etwas gebraucht wird, wenn man spazieren geht und man sieht auf der Straße jemanden, den es gerade irgendwie nicht gut geht, auch obdachlose Menschen, auch da ganz von sich aus Hilfe anzubieten. Das sind alles so Schutzfaktoren, die die Resilienz ein wenig stärken können.
1: Ja, es wurden schon einige Personengruppen angesprochen, vulnerable Gruppen, Menschen, die vielleicht nicht so gut darauf achten können, dass sie sich auch schützen vor der Hitze. Christian Korbel, Sie sind ja Primarius der Abteilung für Abhängigkeitserkrankungen im Landesklinikum Mauer. Und auch Menschen, gerade Menschen mit Suchterkrankungen, sind ja auch besonders gefährdet, was einerseits mit den Substanzen ja zu tun hat. Ich habe ja aufgeschrieben, Amphetamine und Kokain führen zu Überhitzung beispielsweise. Opiate vermindern das Durstgefühl. Ich kann mir auch vorstellen, dass da dann bei der medizinischen Behandlung, Substitutionsmedikamente, dass man da auch darauf achten muss, wie man die dann dosiert oder das anpassen muss. Wie arbeiten Sie mit dieser Zielgruppe?
2: Ja, also es geht natürlich um die Aufklärung, nicht sowohl der Mitarbeiter, dass man das aktiv anspricht, als auch der betroffenen Gruppen. Es sind nicht nur die Suchtpatienten, aber ich gehe gleich darauf ein, aber natürlich auch ein Mensch mit einer Beginn oder mit einer Demenz kann sich nicht in diesem vollen Umfang um alle diese Dinge selber kümmern. Nicht? Oder wenn ich eine veränderte Realitätswahrnehmung habe mit einer Psychose, dann brauche ich die Hilfe von außen. Bei den Suchterkrankungen ist es tatsächlich so, dass Alkoholabhängige deutlich stärker gefährdet sind, von der Hitze betroffen zu sein, eben weil der Alkohol einerseits entwässert, andererseits, auch wenn man einschläft, wenn man zu viel getrunken hat oder wenn man sich in der Hitze bringt, sich nicht adäquat schützt und zu wenig Flüssigkeit, sonstige Flüssigkeit zu sich nimmt, sind sie gefährdet. Dann haben wir Medikamente wie Antidepressiva, wo man weniger schwitzt. Und bei den Drogen ist es so, dass die genannten Amphetamin und Kokain selbst zu einer Überhitzung im Körper führen können und das Problem einfach erschwert. Wenn ich habe sehr viele Beruhigungsmittel, die entspannen und die angstlösend sind, die wir auch manchmal brauchen, dann sind die Reaktionen manchmal auch nicht adäquat, weil eine gewisse Gleichgültigkeit kommt oder man nicht reagiert und vielleicht sich nicht adäquat schützt. Das wissen wir. Und in Österreich, wenn wir sagen, die Menschen sollen auch genug trinken in Hitzeperioden, muss man halt dazu sagen, dass das Bier auch zum Alkohol gezählt wird und dass der Most auch ein Alkohol ist und dass man eben ganz bewusst auch ein Wasser oder einen Tee trinken soll, damit man das eben überstehen kann. Ne?
1: Ja. Wir haben einige E-Mails bekommen mit Tipps von Hörerinnen und Hörern, mit Strategien, die sie selbst im Alltag durchführen. Ich bedanke mich jetzt schon für die vielen Ratschläge. Beispielsweise schreibt eine Hörerin, wir folgen längst dem Rat einer persischen Freundin. Vor unsere südseitige Balkontüre hängen wir sommers eine alte weiße Tuchend, die ständig feucht oder nass gehalten wird. Dadurch entsteht eine Art Kühlschrankeffekt. Die Feuchtigkeit zieht Wärme aus dem Raum ab. Die Temperatur bleibt erträglich, jedenfalls nie über 27 Grad. Ein weiterer Hörer, Herr Vetter, schreibt uns, Gesicht, Hals, Arme und Füße nass machen und trocknen lassen, feuchtes Handtuch über die Schulter, Beine abduschen, in ein Schaffel stellen, baue dir eine Klimaanlage, Ventilator, davor zwei kalte Wasserflaschen stellen. Ja, wir haben auch Einen weiteren Tipp. Frau Irene schreibt, ich verwende bei großer Hitze eine Wärmeflasche, in die ich sehr kaltes Wasser fülle und dann die Fußsohlen damit kühle. Hilft sehr auch beim Einschlafen. Und wie wir gehört haben, ist gerade der Schlaf und der Schlafmangel bei Hitze eine Herausforderung, kann zu auch psychischen Belastungen führen mit allen Folgen. Sie können uns weiterhin Tipps schicken, uns anrufen, uns E-Mails schreiben, 0800 22 69 79 oder punkt1@orf.at.

0: Jamiroquai spürt die Hitze in seinen Fersen, sie bringt ihn zum Tanzen und er vergisst so seine Sorgen. Ganz so einfach ist es leider nicht immer im Umgang mit der Hitze. Katharina Dienhoff, Sie haben sich auch bei der Gesundheit Österreich nicht nur mit den Menschen mit psychischen Erkrankungen beschäftigt und dem Thema Hitze, sondern vor allem auch mit den Personen, die diese Menschen pflegen, mit Personen, die in Gesundheits- und Sozialberufen arbeiten, die ja einerseits selbst von Hitze betroffen sind. Sie haben es auch schon angesprochen, auch in Bezug auf Frauen, ja, dass viele Frauen auch im Pflegebereich tätig sind und da eben auch von Hitze betroffen sein können oder anders betroffen sind. Und gleichzeitig wissen diese Personen aber auch, was ihre Patientinnen und Patienten brauchen. Könnten Sie ein paar Erkenntnisse, Handlungsempfehlungen aus dieser Untersuchung uns schildern?
1: Sehr gerne. Also wir haben diese Untersuchungen im Projekt Parasol durchgeführt. Das hat einen recht langen Titel, das heißt Promoting Austrian Resilience Against Heat-Related Sequels on Health. Und wir machen das mit vielen tollen Projektpartnern und neben Forschungseinrichtungen auch mit Praxispartnern wie die Lebenshilfe, den Tirol-Kliniken und den Johanniterinnen. Und der Schwerpunkt liegt da eben am Personal, also aus dem Gesundheits- und Sozialbereich, die mit Menschen mit psychischen Erkrankungen arbeiten. Und das Projekt ist noch nicht ganz abgeschlossen, aber ich kann ein bisschen etwas aus einem Arbeitspaket erzählen und eben auch Handlungsempfehlungen geben. Also was ich sagen kann, was wir beobachtet haben, das Personal, egal ob stationär ist, ambulant oder mobil, die geben eben an, vor allem aus zwei Gründen belastet zu sein. Also zu einem mal, das haben wir eh schon gehört, diese heißen, stickigen Räume in den Einrichtungen, die fehlenden Möglichkeiten zum Querlüften, es gibt oft keine Klimatisierung. Und stationär ist das auch schon ein Problem, aber gerade im mobilen Bereich, also im aufsuchenden Bereich, wo das Pflegepersonal zu den Klienten nach Hause kommt, auch da ist es ein großes Problem, weil es eben Privathaushalte sind, weil es keine gekühlten Pausenmöglichkeiten gibt. Und dann gibt es eben auch Arbeitsverdichtung, das haben wir auch schon gehört, dass einfach viel mehr gebraucht wird von den
0: Klienten. Wenn Sie es auf die wichtigsten Punkte vielleicht, wir haben nur mehr wenige Minuten in der Sendung, wenn Sie es auf die wichtigsten Punkte noch konzentrieren könnten.
1: Gerne. Also einmal sind infrastrukturelle Maßnahmen gewünscht worden. Es geht echt um Kühlung und bauliche Maßnahmen und Beschattung. Und wenn das nicht möglich ist, dann ist es ja ganz wichtig, dass die Organisation organisationale Maßnahmen setzt. Also einerseits braucht es Hitzeschutzpläne.

0: wo der Umgang mit Hitze von der Einrichtung definiert wird, so dass alle Beteiligten geschützt werden können. Also einerseits, das könnten sein Wasserspender, Leitlinien, wie man mit vulnerablen Gruppen umgeht, gekühlte Räume, auch Hitzeschutzbeauftragte, die dafür die Verantwortung auch ein Stück weit übernehmen, und auch Maßnahmen für die Mitarbeitenden und die Klienten setzen. Und dann auch die Hitzekompetenz der Mitarbeitenden stärken und auch der Klienten. Das heißt, dass man niederschwellige Informationen gibt, was kann man denn eigentlich tun, wenn es jetzt gerade so heiß ist für die Klienten, und die Mitarbeitenden schulen. Das ist auch vor allem im mobilen Bereich sehr wichtig.
1: Ja, die Umweltmedizinerin und Psychiatrin Margit Wrobel, eine Kollegin von Ihnen, Herr Korbel, hat auch gesagt in einer Aussendung, Klimawandel bedroht unsere psychische Gesundheit und das Gesundheitssystem ist darauf noch nicht vorbereitet. Es gibt von der ÖGPP auch die Forderung, dass man Hitzeaktionspläne mehr auch im Hinblick auf psychische Gesundheit gestaltet. Wie könnten da die Rahmenbedingungen aussehen?
2: Ja, also die Hitzeaktionspläne und Schutzpläne richten sich nach den nationalen Hitzeplänen und denen von den Bundesländern. Und da sind mehrere große Kapitel sozusagen, die umgesetzt werden. Es geht also um Aufklärung, also vor allem Kommunikation und Bewusstseinsklärung. Einerseits Ausbildung für die Mitarbeiter, Mitarbeiterinnen, um die Awareness zu steigern und die Kompetenz zu erwerben. Andererseits auch das an die Patienten, Patientinnen oder an die Bevölkerung zu kommunizieren. Und dann sind unterschiedliche Bedürfnisse, aber das geht es eben den Zugang zu den Wasserspendern überall zu haben und die Gruppen aufzusuchen.
1: Vielen Dank, Christian Korbel, Katharina Dienhoff, dass Sie heute zu Gast waren in der Sendung. Morgen in Punkt 1 bei Marlene Nowotny geht es weiter mit Extremwetter, allerdings in der Arktis. Polarer Eisverlust als globaler Klimafaktor. Zu Gast sind Susanna Gartler vom Institut für Kultur- und Sozialanthropologie der Universität Wien, Wolfgang Schöner, Institut für Geografie und Regionalwissenschaften von der Universität Graz. Das Team der heutigen Sendung: Tonmeister Martin Todt, am Telefon Jonathan Lindner, Musik Helmut Jasper, Regie Mona Moore, am Mikrofon Marina Wetzelmeier. Wir wünschen einen angenehmen Nachmittag.

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3: Heute beschäftigen wir uns mit kleinen Dingen, die in der Luft herumschwirren, mit Insekten und erstaunlich mit Drogen, die in der italienischen Hauptstadt Rom in einigen Stadtteilen gemessen worden sind. Am Mikrofon Barbara Reichmann. Lange ist man davon ausgegangen, dass es geschätzt etwa 6 Millionen Insektenarten auf der Welt gibt. Eine aktuelle Berechnung eines internationalen Forschungsteams stellt diese Zahl jetzt in Frage. Der Analyse zufolge könnte es 3-mal so viele Insektenarten geben, wie bisher gedacht. Mehr von Christina Singer.
4: Käfer, Fliegen, Schmetterlinge, Ameisen, Mücken in verschiedensten Farben und Formen. Die Zahl der bisher bekannten und klassifizierten Insektenarten beträgt derzeit rund 1,2 Millionen weltweit. Dazu kommt eine Menge an Spezies, die noch gar nicht entdeckt wurden. Und die dürfte viel größere Dimensionen haben als bis jetzt angenommen, zumindest nach den neuesten Hochrechnungen eines internationalen Teams aus Biologie und Statistik unter der Leitung der renommierten Cornell-Universität im US-Bundesstaat New York. Für ihre Schätzungen haben sich die Forschenden ein bestimmtes Gebiet in Costa Rica genauer angesehen, konkret die dort lebenden Arten von Schlupfwespen. Von diesem Rechenbeispiel ausgehend könnte es auf der Welt sogar 14 bis 20 Millionen Insektenarten geben. Das zu wissen sei wichtig für das Verstehen der Biodiversität und für den Artenschutz auf der Welt, so die Studienautoren. Jährlich werden ein paar tausend neue Insektenarten entdeckt. Da bleibt für die Forschung also noch viel zu tun.
3: Und was sonst noch in der Luft herumschwirrt, haben Forscher in Italien untersucht. Eine genaue Analyse in Rom hat dabei Erstaunliches zutage gebracht. Die Messstationen zeigen nicht nur erhöhte Konzentrationen von Feinstaub in einigen Stadtteilen, sondern auch Spuren von Drogen in der Luft, konkret von Kokain, wie Thomas Migge berichtet.
5: Es klingt wie das Drehbuch für eine skurrile Hollywood-Komödie, ist aber harte Umweltchemie. Forschende des Nationalen Forschungsrats CNE in Rom und der Universität Ca' Foscari in Venedig haben die Feinstaubfilter Roms analysiert. Das Ergebnis erstaunt. In der Atemluft der italienischen Hauptstadt finden sich nicht nur hohe Werte von Feinstaub, Stickoxiden und Ozon, sondern auch messbare Werte illegaler Drogen, vor allem im Stadtzentrum, in der Umgebung der Hochschule La Sapienza und einigen Stadtrandvierteln schlugen die Detektoren an. Die Spitzenwerte lagen bei rund 0,1 Nanogramm Kokain pro Kubikmeter Luft. Forschende nutzen die römische Stadtluft, um das reale, illegale Konsumverhalten einer ganzen Millionenmetropole zu entschlüsseln. Katja Balducci vom CNR-Institut für Luftverschmutzung. Im Jahr 2008 stießen wir zum ersten Mal auf Kokainwerte in der Atemluft in einem römischen Stadtpark. Wir hielten das für einen außergewöhnlichen Einzelfall, weil dieser Park dafür bekannt ist, dass dort häufig Kokain konsumiert wird. Aber anscheinend war das kein Einzelfall. Im Gegenteil, die Forscherin und ihr Team konnten über einen längeren Zeitraum Drogenkonzentrationen auch an anderen Orten Roms in Echtzeit messen. Beim Rauchen von Cannabis oder durch die Verwirbelung kleinster Kristalle beim Schnupfen von Kokain entstehen Aerosole. Vor allem, wenn das im Freien und bei warmem Wetter auch auf den vielen römischen Dachterrassen geschieht. Diese chemischen Verbindungen binden sich an den ganz normalen Feinstaub einer Großstadt und bleiben in der Luft hängen. Wer jetzt aber Angst vor einem ungewohnten Passivrausch beim nächsten Romtrip hat, kann völlig beruhigt auf- und durchatmen. Die gemessenen Mengen bewegen sich im Piktogramm- oder Nanogrammbereich. Das ist so verschwindend gering, dass man, so erklären die Fachleute, mehrere tausend Jahre lang ununterbrochen römische Stadtluft einatmen müsste, um auch nur die Wirkung einer einzigen Konsumeinheit zu spüren. Der Fall Rom ist übrigens kein Einzelfall, erklärt Katja Balducci. Ähnliche Messungen wurden auch in anderen Teilen der Welt durchgeführt. Die bisher höchsten Werte von Drogen in der Atemluft wurden in Mexico City gemessen, rund 2,5 Nanogramm pro Quadratmeter. Die Polizei wird nun in jenen Stadtvierteln mit den höchsten Drogenkonzentrationen in der Atemluft genauer als bisher kontrollieren.
3: Und alle Details zu diesem Thema können Sie bei uns nachlesen auf science.orf.at.
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7: Am Mikrofon im Nachrichtenstudio ist Tom Brandenberger. Trotz heftiger, auch parteiinterner Kritik zeichnet sich ein Rücktritt des Wiener Wirtschaftskammerpräsidenten Ruck weiter nicht ab. Zuletzt bekam Ruck Rückendeckung von Wiens Bürgermeister Ludwig. Am Vormittag soll es eine Sitzung des Wiener Wirtschaftsbundes gegeben haben. Über Ergebnisse ist bisher nichts bekannt. Die Affäre dürfte jedenfalls politische Kollateralschäden verursachen, die weit über die Wirtschaftskammer hinausreichen. Das sagen auch Politikwissenschaftlerinnen und Politikwissenschaftler. Niklas Lercher aus der Innenpolitikredaktion. Wem schadet das Ganze?
8: Da ist die Liste lang. Angefangen beim Kanzler und ÖVP-Chef Stocker. Der hat ja öffentlich Konsequenzen gefordert. Wenn Ruck jetzt nicht zurücktritt, steht Stocker in der eigenen Partei als machtlos und durchsetzungsschwach da. Aber auch die Wiener SPÖ dürfte Kratzer abbekommen. Bürgermeister Ludwig hat dem Wiener Wirtschaftskammerpräsidenten sinngemäß die Mauer gemacht. Damit signalisiert Ludwig aber indirekt, dass er zumindest kein Problem sieht in den Äußerungen von Ruck. Vom Imageschaden für die Wirtschaftskammer und die Politik insgesamt haben wir da noch gar nicht geredet.
7: Aber gibt es auch Gewinner?
8: Allen voran die FPÖ kann sich die Hände reiben. Die Affäre passt perfekt in die Erzählung der Freiheitlichen. Die anderen, die sogenannte Einheitspartei, klammere sich an die Macht und richte es sich mit Hinterzimmerdeals. Wenig überraschend fordert die FPÖ heute auch die Abschaffung der Pflichtmitgliedschaft in den Kammern. Gewissermaßen ein aufgelegter Elfmeter für die Blauen.
7: Die Affäre Ruck und ihre Auswirkungen. Danke, Niklas Lercher. Die Ukraine hat bei Angriffen auf Russland erneut Logistikzentren in Brand gesetzt. Nach Angaben von Präsident Zelensky wurden Ziele getroffen, die an der Versorgung der russischen Armee mit Drohnen, Bauteilen und Navigationsausrüstung beteiligt seien, sowie Öllager. Laut Behörden wurden 8 Menschen verletzt. Das US-Militär hat die 11. Nacht in Folge militärische Ziele im Iran angegriffen. Dabei ist auch erstmals wieder die Flugabwehr in Teheran aktiviert worden. Getroffen wurde laut US-Militär auch ein Stromverteiler nahe des einzigen iranischen Atomkraftwerks. Die iranische Armee hat im Gegenzug US-Militärstützpunkte in Kuwait, Jordanien und Bahrain angegriffen. Nach mehreren Verzögerungen hat in Wien die sogenannte Auszeit-WG für strafunmündige Intensivtäter ihren Betrieb aufgenommen. Vor rund einer Woche ist ein 13-jähriger Bursch in die Einrichtung eingezogen. Mehr gibt die Stadt aus Gründen des Kinderschutzes nicht bekannt. Petra Thalhammer-Jeschek berichtet.
9: Da alle anderen Maßnahmen bei dem 13-Jährigen nicht gefruchtet haben, wird er nun in der Auszeit-WG angehalten, aufgrund akuter Selbst- und Fremdgefährdung. Der Aufenthalt verlaufe bisher nach Plan, heißt es aus dem Büro der zuständigen Stadträtin Bettina Emmerling von den NEOS. Ein weiteres Kind werde in Kürze folgen. Der Start der WG hat sich um mehrere Wochen verzögert, weil die Wohnung baulich entsprechend angepasst werden musste. Gedacht ist die Maßnahme für Kinder, die wiederholt schwere Taten gesetzt haben. Wenn andere Betreuungsformen keine Erfolge zeigen, droht den Betroffenen die Unterbringung in dem Haus in Simmering. In der Wohngemeinschaft sollen Kinder im Alter von 11 bis 13 Jahren betreut werden, die zu den sogenannten Intensivtätern zählen. Sie haben etwa Delikte wie Raub oder Einbrüche begangen.
7: In der Causa um das Wiener Marktamt gibt es auch Vorwürfe gegen den Vizechef und Sprecher des Marktamts, Alexander Hengel. Er soll in sozialen Netzwerken mit Fake-Accounts Werbung für Wiens Märkte gemacht haben. Das verstößt gegen die Wiener Medienverordnung. Die Stadt Wien reagiert jetzt und hat Hengel versetzt in eine andere Abteilung ohne Führungsaufgaben, wie es heißt. Der deutsche Schauspieler Joachim Kerzel ist im Alter von 84 Jahren gestorben. Kerzel war vor allem mit seiner unverwechselbaren Stimme bekannt geworden. Er war jahrzehntelang als Synchronsprecher für Hollywood-Stars wie Anthony Hopkins, Jack Nicholson oder Dustin Hoffman aktiv. Heftige Unwetter mit Hagel haben in Norditalien erhebliche Schäden verursacht. Besonders betroffen waren die Regionen Emilia-Romagna, Lombardei und Venetien. In der Provinz Ferrara schlugen Hagelkörner so groß wie Ping-Pong-Bälle ein. In der Provinz Ravenna stürzten mehr als 100 Bäume um. Im Süden des Landes gibt es dagegen weiter Temperaturen von mehr als 40 Grad und zahlreiche Waldbrände. Wir kommen zum Wetter.
10: Von frisch bis einigermaßen sommerlich ist heute Nachmittag alles dabei in Österreich. 17 Grad aktuell etwa in Mariazell und Malnitz, 26 Grad vor kurzem in Bludenz und Landeck. Am meisten Sonne gibt es weiterhin im Westen des Landes, sonst zum Teil auch dichtere Wolken und vielerorts weht lebhafter Nordwestwind. In den kommenden Tagen sind die Temperaturen ähnlich wie heute. Vor allem der morgige Donnerstag bringt auch einige Regenschauer. Der sommerlichste Tag der nächsten Zeit wird der Samstag mit Höchstwerten bis etwa 30 Grad. So viel zum Wetter von Gerald Holzinger.
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11: Im Rahmen der Ouvertüre spirituelle der diesjährigen Salzburger Festspiele wird Jadisa Wall heute Abend in der Salzburger Kollegienkirche gestalten. Am 1. August feiert der katalanische Grand Seigneur der historisch informierten Aufführungspraxis seinen 85. Geburtstag.
12: Ich habe keine Einkunft, das ist eine Ziffer. Ich glaube, solange das hat mein Leben ein Ziel, solange das hat man Freude an was man macht und das hat eine Sinnlichkeit, der Alter merkt man nicht.
11: Alter ist relativ, Leidenschaft ist es nicht. Das gilt auch für jenen Musiker, der jahrzehntelang als Pianist im Orchester der Vereinigten Bühnen Wien beruflich tätig war und jetzt in der Pension als Leiter einer achtköpfigen Funk-Soul-Band ins Rampenlicht tritt. Klaus Wienerreuther stellt Ihnen diese Formation nun näher vor.
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0: Vienna Syndicate, ein Bandprojekt des Keyboarders Christian Skokan, besteht aus einem Pool alternierender Musikerinnen und Musiker der Wiener Funk-, Soul- und Jazz-Szene. Bei der heutigen Ö1-Radio-Session im Studio 2 des Wiener Radiokulturhauses sind das die Perkussionistin und Sängerin Iris Kamar, der Sänger Peter Dürr, der Gitarrist Thomas Hechenberger, der Saxophonist Thomas Genstaler, der Trompeter Manfred Holzhacker, der Bassist Rui Kostron und der Schlagzeuger Samuel Feimer. Groove und Spielfreude stehen bei den aus der Feder des Bandleaders Christian Skokan stammenden Kompositionen im Vordergrund, wobei es reichlich Platz für spontane Improvisationen gibt. Die Ö1-Hörerinnen und Hörer dürfen sich auf ein musikalisches Kraftpaket freuen. Herr Skokan, ich muss gestehen, Ihr Name war mir jetzt nicht so ein großer Begriff, aber das hat einen Grund, weil Sie waren ja sehr lange Musiker der Vereinigten Bühnen.
1: Ich war sozusagen im Orchestergraben versteckt und hatte dann nicht so viel Zeit und muss sagen, wahrscheinlich auch nicht so viel Motivation, mein eigenes Projekt ins Leben zu rufen, da ja ich Gott sei Dank lange bei Vereinigten Bühnen spielen durfte und auch meine Familie ernährt habe. Nachdem ich jetzt in Pension bin, habe ich mein Projekt ins Leben rufen müssen.
0: Eine Interessensfrage. Sie haben ja nämlich an diese ganzen Musicals gespielt. Was war Ihr Liebstes und was war das Musical, das Sie am wenigsten gern gespielt haben?
1: Also am besten hat mir gefallen Producers, das war Big Band Sound und eine Persiflage aufs Dritte Reich. Ich weiß leider nicht, wie der Urheber, wie die Urheber geheißen. Es war ein Urheber.
0: Mel Brooks ist, glaube ich.
1: Ja, der hat, glaube ich, Musik und Libretto geschrieben und gleichzeitig eine Persiflage aufs Dritte Reich. Als Jude nehme ich auch noch dazu. Und großartig gespielt auch von den Kollegen auf der Bühne. Und Big Band Sound ist, nachdem ich Jazzklavier studiert habe, hat das am ehesten meinen Geschmack getroffen. Und am wenigsten muss ich da Namen nennen. Ich will jetzt keine Namen nennen. Aber da gab es Musicals, die haben halt gern gespielt. Ich sage nur von einem ungarischen Komponisten, die haben mich nicht so vom Hocker gehaut. Der ist aber sehr erfolgreich auch.
0: Ich nehme mal an, Sie sprechen von Sylvester Levay.
1: Ich nenne jetzt keinen Namen.
0: Na gut, jetzt führen wir quasi ein bisschen zu Ihrem Projekt hin mit Musik, die Sie selbst ausgewählt haben. Können Sie sich noch erinnern, wann Sie zum ersten Mal Bitches Brew von Miles Davis gehört haben?
1: Die Bitches Brew war ein Meilenstein in meiner Entwicklung. Da war ich, glaube ich, 17 und damals noch gern den Rauschmitteln zugeneigt. Und da haben wir uns das angehört. Und die Bitches Brew ist schon ein unglaubliches akustisches Abenteuer.

0: Ein Ausschnitt aus Pharaoh's Dance aus der Feder von Joe Zawinul. War das ein frühes Idol von Ihnen? Ist ja immerhin auch aus Erzberg. Sind Sie gebürtiger Wiener?
1: Ich bin der letzte echte Otterkringer, sage ich immer. Ich lebe auch noch immer in Otterkring. Zawinul war gar nicht so in meinem Fokus. Mich hat eigentlich am meisten geprägt Chick Corea und natürlich Herbie Hancock und Oscar Peterson, der ja auch ein Killer auf seinem Instrument war.
0: Aber Sie haben gleich eine elegante Überleitung gemacht. Ein weiterer Wunsch von Ihnen war Chameleon von dem berühmten Headhunters-Album von Herbie Hancock aus dem Jahr 1974.

0: war, wäre jetzt zumindest, was das Synthesizer-Spiel betrifft, sicher genauso einflussreich ist wie Chicoria ist, der eigentlich ursprünglich aus Tschechien stammende Jan Hammer, der dann in die USA emigriert ist. Aha. Sie haben ein Projekt, das er zusammen mit Jeff Beck gemacht hat. Ich glaube, es ist eigentlich ein Jeff Beck-Album, das Wired heißt, aus dem Jahr 1989. Da waren Sie wahrscheinlich in einem Alter, wo Sie das direkt mitbekommen haben, wie es rausgekommen ist, das Album.
1: Da war ich auf jeden Fall schon interessiert an dieser Art von Musik, weil ursprünglich wollte ich ein Schlagersänger werden, aber ich habe dann Abstand genommen, weil ich eigentlich nicht singen konnte. Nein, ich glaube nicht, dass ich das druckfrisch mitbekommen habe, das Album, aber Jan Hammer ist natürlich ein Koryphäe, vor allem auf dem, ich vermute, er hat einen Minimoog gespielt auf dem Album, den ich sogar auch noch herumstehen habe. Der zwei Jahrzehnten steht er bei mir verpackt im Studio und wird nicht ausgepackt. Der hat 30 Kilo und ist nicht mehr anzuraten, dass man den herumschleppt, wenn man schon etwas älter ist.
0: Na, und dann gibt es natürlich auch noch diese Intonationsprobleme, dass er sich gerne verstimmt.
1: Da wissen Sie sehr gut Bescheid. Ich habe meinen Stimmstabil machen lassen. Ich hatte die erste Serie, die hat mir mein Vater damals aus den USA importiert. Der war ein Wirtschafter, im Unterschied zu mir, ich bin ein Künstler. Und der hat mir den importiert aus Amerika. Das war, glaube ich, 86er Jahr. Haben noch nicht viel Minimoog gehabt in Wien. Also.
0: Zusammenarbeit, Synthesizer mit einer E-Gitarre. Ich hatte immer so das Gefühl, dass Jan Hammer auch so ein bisschen gerne ein E-Gitarrist wäre, weil er benutzt gerne dieses Pitchband in seinen Soli und er spielt auch sehr gerne so pentatonische Licks, die eben auch Gitarristen sehr gerne spielen.
1: Zweifelsohne, viele Pianisten wollen so klingen wie Gitarristen und der Minimoog macht es möglich. Ich habe sogar bei meinem Minimoog einen Verzerrer dazwischen gehängt und natürlich ein Hallgerät und konnte recht gut damit umgehen. Auch, und er hat natürlich, ja, ich habe die Gitarre auch imitiert. Damals habe ich noch sehr viel Austropop gespielt. Auch da hat es natürlich nicht so gut dazu gepasst, aber ich habe so um die 20er Jahre habe ich ein paar Jazzrock-Bands gehabt. Da habe ich den dann schon eingesetzt. Und auch ein Honor D6 Klavinett. Aber das verwendet man halt gar nicht mehr. Das sind alle so schwere Instrumente. Da reicht es, wenn man ein MacBook mit hat, die haben das auch alle. Aber es ist natürlich nicht Vintage. Und die analogen Dinge, die haben natürlich schon mehr Wucht.

0: Jetzt haben wir quasi beleuchtet Jazzrock und Funk, der eher von der Jazzseite kommt, und in gewisser Weise bleiben wir auch bei der Jazzseite, weil der von Ihnen genannte Posaunist Fred Wesley ist ja eigentlich auch ein Jazzmusiker, der aber als Teil der Band von James Brown sehr bekannt geworden ist. War das für Sie gleichzeitig die Liebe zum Funk, der jetzt weniger von der Jazzseite kommt, sondern wirklich halt jetzt sprichwörtlich von der Funkseite, von dem Godfather kommt?
1: Naja, Funk und Soul und Fred Wesley im Dunstkreis natürlich vom James Brown, das ist schon sehr verwandt, da kommt man gar nicht vorbei dran. Wenn man diese Musik wittert und inhalieren will, da kann man gar nicht vorüberkommen. Das streift man automatisch an.
0: Wie würden Sie da Ihre eigene Musik verorten? Mehr Jazz oder mehr von der anderen Seite, Funk-Seite,
1: Rhythm and Blues? Ich bin sozialisiert, ich glaub, bin auch sehr kommerziell in meinem Zugang von melodiösen Dingen, und das muss für mich alles funktionieren. Nachdem ich vielleicht auch doch 40 Jahre Musical gespielt habe, bin ich natürlich davon geprägt, dass man starke Melodien schreibt oder dass es doch kommerziell bleibt. Aber bei meinen Konzerten, von denen ich viele habe, ist viel Platz für spontane Dinge. Vor allem, was ich auch gern sage, wir wissen immer, wie die Nummern anfangen, aber meistens nicht, wie es dann aufhört.
0: Wir hören jetzt Fred Wesley and the Horny Horns, wo auch Maceo Parker, der Saxophonist, mit an Bord ist, mit Cookie Monster aus dem Jahr 1994.

0: Wir kommen jetzt zur eigentlichen Ö1 Radio Session und fangen an mit drei Gesangsnummern. Als erstes Fight the Groove. Herr Skokan, wann entscheiden Sie, ob Sie da einen Text dazu machen wollen oder ob die Nummer rein instrumental bleibt?
1: Das entscheidet eigentlich das Leben. Also ich schreibe eigentlich keine Texte, aber ich habe drei Vokalnummern in diesem Programm. Und die hat das Leben geschrieben, das kommt jeweils aus einer Krise in meinen Beziehungen oder in meinem Leben auch. Das bringe ich dann einfach zu Buche und wird dann in die Musik eingebracht.
0: Ja, da möchte ich noch einmal kurz die Band ansagen, bevor es losgeht. Peter Dürr, Gesang. Iris Kamar ist Background-Gesang und spielt Perkussion. Thomas Hechenberger, Gitarre. Thomas Genstaler, Tenor und Altsaxophon. Manfred Holzacker ist auf zwei Nummern zu hören an der Trompete. Rü Kostron spielt E-Bass. Und Samuel Feimer spielt Schlagzeug. Wir hören Fight the Groove, Come on and Dance with Me und dann Look Forward, Don't Look Back.

Sie hören eine Ö1 Radio Session mit der Band Vienna Syndicate des Keyboarders Christian Skokan. Wir kommen jetzt zu den Instrumentalnummern. Funkadelic, da gibt es ja auch eine ganz berühmte gleichnamige Band von George Clinton. Dann geht's weiter mit Let's Move und Funky Way.

0: Das war eine Ö1 Radio Session mit dem Vienna Syndicate. Komponist war und Keyboard spielte Christian Skokan, Peter Dürr Gesang, Iris Kamar Perkussion Gesang, Thomas Hechenberger Gitarre, Thomas Genstaler Altsaxophon, Tenorsaxophon, Manfred Holzhacker Trompete, Rui Kostron E-Bass und Samuel Feimer Schlagzeug. Herr Skokan, gibt es auch noch einen Konzerttermin vom Vienna Syndicate?
1: Ja, zum Beispiel, wir spielen sehr viele Konzerte österreichweit, aber was sicher lustig und eine Reise wert ist, ist leider ein bisschen weit weg, ist der Altstadtzauber in Klagenfurt am 7.8. um 18.30 Uhr. Und ich möchte noch kurz mich bei den Musikern bedanken, die mich da jetzt begleitet haben, also Vienna Syndicate. Ich bin froh und stolz darauf, dass die mit mir spielen wollen.
0: Für den guten Ton im Studio 2 des Wiener Radio Kulturhauses verantwortlich war Franz Ahammer, Tonassistent war Wolfgang Wessely und fürs Zuhören bedankt sich Klaus Wienerreuther.
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3: Ich begleite Mikrofon Gerhard Hafner. Sommerzeit ist Lesezeit und ein gutes Buch öffnet ein Fenster in eine andere Welt. Noch bevor die erste Seite umgeblättert wird, beginnt die Geschichte oft schon an einem anderen Ort, zwischen hohen Regalen einer Buchhandlung, in der hinter dem Ladentisch noch mit Herz beraten wird und der eigene Geschmack besser bekannt ist als jedem Algorithmus. Dank eines gesetzlich geregelten, fixen Verkaufspreises für Bücher ist Österreich im Großen und Ganzen immer noch ein Land der kleinen Buchhandlungen, unabhängiger, inhabergeführter Einzelgeschäfte oder Familienunternehmen. Aufhören tut fast nur jene, die in Pension gehen, meint etwa Walter Kettner, der heuer mit seinem Betrieb das 25-jährige Bestehen feiert. Dennoch müsse man sich ins Zeug legen, um die Leseratten anzulocken und erst recht jene, die es erst werden wollen. Wie das gelingt, begleiten Sie uns in drei kleine Buchkreislereien nach Glocknitz, nach Wien-Floridsdorf und nach Wolkersdorf.
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4: Natürlich haben wir die Bestseller auch da, aber nicht nur. Wir haben eben auch wirklich Schmankerl.
5: Der erste Büchertisch ist der Krimi-Tisch, weil da bleibt wirklich fast jeder hängen.
6: Die beliebte Buchhandlung ums Eck.
7: Und was natürlich auch ist, das Personal ist da immer sehr nett.

0: Und ich als Nachbar, wenn ich rüberkomme, es ist immer ein bisschen ein Spaß drinnen.
1: Lesen war immer was Wichtiges und was Schönes.
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3: Hallo, guten Tag. Kommen Sie oft da in die Buchhandlung?
4: Ja, alle Dienstag. Oft ist vielleicht übertrieben, aber jeden Dienstag, da habe ich die Ehre, mit der Dame ein bisschen spazieren zu fahren.
3: Wieso denn am Dienstag?
4: Ja, das ist so eingeteilt.
5: Er führt eine Frau im Rollstuhl, trägt ein Warengilet. Ein hochgewachsener Mann in der Buchhandlung Sterzinger in Wolkersdorf, Hauptstraße 29, wo eine Zeit lang ein Supermarkt war. Seit 2017 bekommt man hier Bücher und Bürowaren, Papier, Geschenkartikel, Spiele, Spielzeug, außerdem alles, was eine Trafik zu bieten hat.
4: Ja, sie kauft meistens Zeitschriften, gibt Lottoscheine auf oder so. Sie will ja Millionärin werden. Ja? Aber ich wünsche ihr alles Gute. Ja.
3: Sie wollen Millionärin werden?
5: Während sein Schützling die Lottoscheine einsteckt, kauft er, weil er schon einmal da ist, Bingo. Zigaretten.
4: Zigaretten kaufen wir jetzt noch.
3: Kein ja. Leser?
4: Oh ja, das schon, aber nicht so Boulevardpresse da das.
3: Vielleicht ein Buch zum Rauchen abgefüllt.
4: Das ist für mich kein Problem, ich habe gestern den ganzen Tag keine geraucht.
3: Muss man hierher, muss man nach Wolkersdorf kommen, damit man eben Zeitschriften kauft oder Bücher? Oder?
4: Nein, nein, ja, eigentlich schon. In Großengersdorf ist jetzt ist ein Geschäft und das sperrt demnächst wieder zu, habe ich gehört. Also es ist halt sehr schwierig, ja.
5: Er wohnt in der Marktgemeinde Großengersdorf, 5 Kilometer entfernt. Wolkersdorf, noch im Wiener Speckgürtel gelegen, das Tor zum Weinviertel in der Marketingsprache, ist kein Dorf. Es ist eine Stadt mit Schloss, einer Reihe von Schulen und Wirtschaftspark. 7.500 Einwohner. So gesehen ein kleiner Magnet.
4: Wolkersdorf ist quasi ein kleines Zentrum schon von der Umgebung. Ne? Das war schon immer die, also quasi nach Mieselbach, die Bezirkshauptstadt, das ist dann die nächste, servus.
3: Das ist das Geheimnis, meinen Sie, weil es einfach ein Zentrum ist.
4: Genau.
3: Ja, Sie kommen nicht nur her für dieses Geschäft.
4: Nein, überhaupt. Das ist ein bisschen mehr los. In letzter Zeit auch nicht mehr so viel. Aber es wird halt immer weniger, sagen wir, Gastronomie und so. Aber ja, jetzt geht es vielleicht wieder ein bisschen bergauf. Aber ja. Es ist einfach mehr los als in der Umgebung. Ne?
6: Naja, ich glaube auch eben, weil es viel rundherum gibt. Also wir haben einen Piper zum Beispiel da oder einen Spar, einen Billa. Also es gibt halt rundherum bei uns jetzt in Wolkersdorf viel, aber in die umliegenden Gemeinden nichts.
5: Sabine Schamböck arbeitet seit 7 Jahren in der Buchhandlung.
6: Wir haben auch Schulen. Und natürlich, die kommen auch gerne nach der Schule einkaufen, Schulsachen, Bücher. Und das merkt man natürlich. Ich glaube, wirklich nur Bücher wäre schwierig. Weil wie viele Bücher im Monat kauft man? Weil das ist halt schon, dann kauft man Spielsachen oder im Billets. Also das sind halt schon viele Sachen, die man so zusätzlich halt auch nimmt. Und deshalb nur Bücher, glaube ich, wäre schon schwer.
4: Da macht es Klick, jetzt kaufen wir Chick, okay? Greift es vielleicht sogar, Klick, Chick.
5: Die Zigaretten sind gekauft, die Frau im Rollstuhl hat ihre Zeitungen, sie werden sich wieder auf den Weg machen. Das Geschäft der Familie Sterzinger in den 1950er Jahren bestand es aus Trafik und Gemischtwarenhandlung, kennt der Großengersdorfer seit ewig.
4: Da war noch der Vater von Herrn Sterzinger. Da war noch, also den habe ich auch noch kennt, ja, Seniorchef quasi. Ne? Also es ist schon sehr lang. Ich bin ja auch schon alt. Ne?
3: Okay.
4: Na ja.
6: Also bei uns kaufen schon sehr viele von der Umgebung ein. Und man merkt es ja auch, weil wir ja teilweise die Kunden noch jeden Tag haben. Und da merkt man natürlich, dass die nicht von irgendwo herkommen, sondern halt eben zum Beispiel von Wolkersdorf.
5: Die junge Frau, Jahrgang 93, aus dem Nachbarort Pillichsdorf, vertritt derzeit Chef und Chefin, die für eine knappe Woche auf Urlaub gefahren sind. Sie punktet bei Leuten, die Online-Muffel sind.
6: Ja, wir haben viele. Wir haben schon viele. Eher mehr Frauen, natürlich sind ein paar Männer auch dabei. Es wollen viele das Internet nicht. Das sind viele, weil die wollen das schon alleine nicht mit diesen Bestellen. Dann muss das wieder auf die Banke und überweisen, wenn es halt ist, weil jeder hat ja kein Online-Banking. Und mit dem Zurückschicken teilweise. Und bei uns hat man es halt und sieht man es und nimmt es und ist glücklich.
1: seit es die Sterzinger gibt, komme ich da her.
5: Elfriede Frey, Stammkundin aus Wolkersdorf.
3: Sie sind eine Leseratte, habe ich gehört.

0: ich ja. Ja, was ich gern lese, sind diese Gartenkrimis von der Martina Backer. Ja, was lese ich noch gern? Warte, jetzt lese ich da vom, möchte lesen vom David Steindl-Rast, dieses Gut Leben, Gut Sterben, was er so schreibt über das Leben, über das Sterben und so weiter. Ja, das ist schon ganz interessant. Ja.
1: Mit dem Sterben beschäftigen Sie sich?
0: Ja, hören Sie, ich bin 83 Jahre. Da muss man an sowas auch denken.
2: Die ehemalige Lehrerin für Englisch, Deutsch und Leibesübungen hat vielfältige Interessen. Wir stehen bei den bunten Bänden des Genres Gartenkrimi. Blumengerank, Schmetterling, Regenwurm oder Natter sieht man auf dem jeweiligen Cover und immer auch etwas Gefährliches. Pfeil, Messer, Mistgabel.
0: Das war das Letzte, glaube ich. Ja. Ah, das ist ganz interessant zum Lesen. Ja, wie sich das immer dann aufdeckt, was da los war. Und also ein guter Freund bin ich sowieso. Ja, und früher, da war das noch nicht so mit dem Sterzinger, da bin ich nach Wien gefahren. Da, was habe ich denn da noch gemacht? Turnen habe ich in Wien gehabt. Und dann habe ich aber gesehen, die bestellen da jedes Buch. Und damit war das Wien aus. Und seither gehe ich da her und ich bin bestens bedient, bin sehr zufrieden da, ja.
3: Also wir haben teilweise Freundschaften oder, also wir kennen dann oft die ganzen Familienclans und das ist sehr, sehr fein. Also da auch für die Kunden und für uns natürlich auch.
2: Südwestlich von Wolkersdorf, knapp 20 Kilometer Luftlinie, in Wien-Floridsdorf, am Floridsdorfer Spitz, wo Prager und Brünner Straße zusammentreffen, hat Walter Kettner sein Geschäft. Bücher am Spitz, untergebracht im Erdgeschoss des hohen ehrwürdigen Amtshauses an der Hinterseite.
3: Wenn ich in dem neuen Katalogen blätter, weiß ich schon, das Buch kann für die Frau Müller sein, das Buch kann für den Herrn Meier sein. Und die freuen sich dann. Also die wissen das ja natürlich gar nicht, aber man überrascht sie dann. Im Herbst irgendwann erscheint das. Und dann sagt man, Frau Meier, das neue Buch. Und die, na, sie haben an mich gedacht und freuen sich dann wirklich. Und das ist halt, das, da kommen sie einfach gerne. Eben das Kundengespräch. Ich habe, wie ich noch nicht selbstständig war, von meinen Lehrherren und auch später von meinen Chefitäten immer gehört, Kundengespräche so kurz wie möglich halten, distanziert bleiben, nichts zu nahe heranlassen. Und ich habe mir gedacht, das, also gefühlt ist das komplett verkehrt. Ich mache das sicher, wenn ich mal eine eigene Buchhandlung habe, mache ich es genau umgekehrt. Und es funktioniert auch. Also eben, man muss sich die Zeit nehmen, natürlich, das ist zeitintensiv auch. Aber an und für sich reden Leute gerne und erzählen was. Die kommen auch oft nur rein in die Buchhandlung und sagen, gibt's was Neues? Also die suchen gar nicht jetzt einen bestimmten Titel, sondern die wissen, dass wir wissen, was sie wollen, welche Richtung sie gerne lesen. Und sagen, ja, ich gehe, was ich fahre auf die Donauinsel, habt ihr irgendwas, gebt mir was. Und das können wir.
2: 25 Jahre Bücher am Spitz feierte er heuer im April mit seinem Team. Mit dem Lehrmädchen sind sie derzeit zu fünft. Die Kunden kamen, um zu gratulieren, erzählt Walter Kettner. Auch 2025 hatten sie gratuliert zur Auszeichnung Buchhandlung des Jahres, einem Preis, der alljährlich vergeben wird von der Branche und dem Kulturministerium. Fünf Geschäfte in Österreich erhalten je 10.000 Euro, Urkunde und Gütesiegel.
3: Wir bemühen uns, dass wir unterscheidbar sind. Ja, also ich will nicht irgendwas nachmachen oder besser sein als andere, sondern ich will anders sein als andere.
2: Prämiert wurde die kleine Buchhandlung, 60 Quadratmeter Verkaufsfläche, für Sortiment und Bildungsarbeit. Leserunden im Grätzl, Büchertische bei Veranstaltungen, Buchausstellungen an Schulen bis ins Waldviertel hinauf. Und Durchhaltevermögen habe der Betrieb gezeigt. Walter Kettner konnte sich, abgesehen vom Preis, gegen drei Konkurrenten behaupten. Zwei davon waren Filialen der führenden Buchhandelskette hierzulande. Sie wanderten ab in ein Einkaufszentrum.
3: Also die Auswahl im Laden ist natürlich auch ein Kriterium. Dadurch, dass wir klein sind, kann man ja vieles natürlich nicht haben oder nur in kleinerer Stückzahl. Wir haben Gott sei Dank drei schöne große Auslagen, wo die Leute wirklich auch viel schauen und man dann wirklich auch speziellere Themen präsentieren kann und die Leute das dann toll finden. Also da brauche ich keinen Stapel davon, aber wenn ich das einmal da habe, von einem kleinen Verlag, den kein Mensch kennt, das wird nirgends in Zeitungen besprochen, das ist dann somit aber wirklich was Besonderes.
2: Bücher kleiner österreichischer Verlage stellt er gern ins Fenster. Auch wenn er sie nicht immer verkauft, es lohne sich. Die Leute würden danach fragen, das eine oder andere durchblättern, staunen. Schon wieder ein Anknüpfungspunkt für ein Gespräch.
3: Und die Leute mögen das. Aber eben, wenn dann nur Bestseller drinnen sind, die es sowieso überall gibt, die auch, was weiß ich, in den Supermärkten in Kubikmeter-Palette liegen, das ist zu wenig. Also das erwarten sich die Leute dann schon mehr.
2: Österreich sei immer noch ein Land der kleinen Buchhandlungen, sagt Walter Kettner im schwülen Büro über den beiden Verkaufsräumen. Nicht zuletzt aufgrund der Buchpreisbindung, der gesetzlichen Fixpreise für Bücher. Er hat eigentlich noch Urlaub, bevor im August das Remi-Demi mit der Schulbuchaktion beginnt. Aber er ist da, zu tun gibt's immer was. Land der kleinen Buchhandlungen. Der End-50er ist optimistisch.
3: Es gibt in Österreich halt schon, also es schließen viele Buchhandlungen. Ich glaube aber nicht, dass das daran liegt, dass der Buchhandel ein Problem hat, sondern, also er hat schon ein Problem, aber nicht das, dass die Leute keine Bücher mehr lesen wollen, sondern dass die Jungen die Buchhandlungen nicht weiterführen wollen. Ich habe die Buchhandlung auch übernommen vom Vorgänger, der in Pension gegangen ist. Und ich weiß von anderen Buchhandlungen auch, also einige werden ja übernommen, aber viele halt auch eben nicht, obwohl die eigentlich in Ordnung sind, ja, und eigentlich schon funktionieren. Ich weiß nicht, ist es Angst, ist es eben, man hört ja und das Risiko und du arbeitest rund um die Uhr. Also das habe ich selber auch gehört von meinen Eltern, von meinen Freunden, die haben alle gesagt, du nimmst eine Buchhandlung in Floridsdorf, bist du irre, wie soll das gehen? Ja, jetzt geht es 25 Jahre, also es geht schon, aber man muss halt wirklich wollen.
4: Die Bücherei hier kenne ich schon sehr lange. Das ist für mich ein bisschen eine Wohlfühloase geworden. Haptische Dinge sind wichtig und sind für mich immer wichtiger geworden.
2: Wir sind in der Buchhandlung Lesegenuss am Fuß des Semmering. In Glocknitz, Dr. Karl Renner Platz.
4: Ich habe heute zwei Krimis gekauft und ich bekomme einmal im Jahr zum Geburtstag von meiner Mutter einen Gutschein hier von der Buchhandlung und einen Teil habe ich heute eingelöst.
2: Vor Andreas Januszkowicz liegen ein Island-Krimi und ein Schweizer-Krimi. Schroffe Berge auf dem Cover. Das gefällt dem Förster und Forstwirtschaftler, der in Potschach wohnt, nicht weit von hier, und in Wien, der Stadt Wien, so etwas wie Klimadirektor ist, Bereichsleiter für Klimaangelegenheiten. Heute in Freizeithose, Urlaubstag.
4: Meine Bücher kaufe ich alle hier. Ich bin rausgezogen, wie ich geheiratet habe, vor circa 40 Jahren. Die Buchhandlung hat es an einem anderen Ort hier in Glocknitz schon gegeben. Da habe ich sie kennengelernt und die heutige Besitzerin kenne ich auch schon lang. Ich bin mit ihr umgezogen als Kunde hier in die jetzige Location und schätze es sehr, dass es eine Buchhandlung gibt hier in Glocknitz, in unmittelbarer Umgebung meines Wohnorts. Und ich kann mich auch noch gut erinnern, dass in Corona-Zeiten, wo es schwierig war, einkaufen zu gehen, war es sogar so toll, dass ich mir Bücher ausgesucht habe. Wir haben das am Telefon oder über Internet ausgemacht mit der Chefin hier und am nächsten Tag sind die Bücher bei mir beim Haustor gehängt. Besser geht's nicht.
5: Ich bin eine treue Buchhandlung Lesegenusskäuferin. Eben aufgrund der super tollen kompetenten Beratung, weil es so freundlich ist und weil ich mir denke, fahr nicht fort, kauf im Ort.
2: Barbara Hafner-Hatzl, wohnhaft in Glocknitz, geboren 20 Kilometer weiter in Trattenbach. Sie arbeitet oft im Homeoffice. 50 Fragen, die das Leben leichter machen, heißt der Ratgeber, den Sie sich gerade ausgesucht haben.

0: gesucht hat. Sie kauft prinzipiell im Ort ein, sagt sie, oder in der Umgebung.
1: Das ist ja meine Heimat und da möchte ich auch die Leute unterstützen, da die Unternehmen unterstützen. Ich finde gerade diese kleinen Buchhandlungen und auch die Geschäfte, die bei uns sind, gerade die sollte man unterstützen. Weil irgendwann wird es die nicht mehr geben und dann gibt es einen Riesen und der macht dann den Preis.
0: Sie ist keine Riesin, die Inhaberin des Geschäfts, Irmgard Rosenbichler, die 2024 den Preis Beste Buchhandlung einheimsen konnte.
2: Ich konnte es gar nicht glauben, weil irgendwie dachte ich zuerst, es ist ein Fake-Mail, sie haben gewonnen. Und dann habe ich aber dann trotzdem mir das E-Mail angesehen und es war dann der Preis. Und das ist ja einer der glücklichsten Tage meines Lebens gewesen, was die Buchhandlung betrifft, weil es so wichtig ist, dass das auch gesehen und anerkannt wird, was man wirklich leistet.
0: Unlängst beim großen Fest, 100 Jahre Stadt Glocknitz, wurde sie noch einmal geehrt. Sie ist eine Quereinsteigerin. In der buckligen Welt aufgewachsen, Hochwolkersdorf, hatte sie in Wiener Neustadt eine Juwelierausbildung gemacht, bevor es sie hierher verschlug. Ehe, Familie, es folgte eine berufliche Pause. Als die damalige Buchhandlung schließen wollte, packte sie zu. Das war 2018. Was ist einfacher, in einer 5.800 Einwohnergemeinde ein Schmuckgeschäft zu betreiben oder ein Buchgeschäft?
2: Ein Buchgeschäft. Wir haben einen ganz tollen Juwelier in Glocknitz und wir haben eine tolle Buchhandlung.
0: Es lebe die Diplomatie. Irmgard Rosenbichler ist Gemeinderätin, zuständig für Kultur. Aber im Ernst, einfach ist es nicht in ihrem Geschäft.
2: Es ist gerade in diesem Jahr eine große Gratwanderung, noch mehr als schon die letzten Jahre davor, sich wirklich zu behaupten und da zu sein, weil wir haben heuer ein sehr herausforderndes Jahr hier gerade am Land. Es war im Jänner Eis und Schnee und Kälte, was sehr lange angehalten hat, wo schon die Leute nicht außer Haus gegangen sind, um die Bücher abzuholen. Es ist zwar bestellt worden, aber auch schon sehr zaghaft. Der Februar ist bei uns immer so ein Monat mit Fasching und sehr kurz. Und ja, und dann kommen die Einsparungen dazu. Der Krieg hat jetzt auch nicht gerade das Beste dazu beigetragen, weil die Leute dann trotzdem ängstlich werden und zum Sparen beginnen und sich ja trotzdem aber noch etwas gönnen möchten. Und ich glaube, dass es dann das Gönnen eher dann ein Urlaub wird, weil man den mit der Familie zusammen verbringen kann und irgendwo dann etwas halt weglässt. Und in dem Fall kann es auch das Buch dann sein. Und anstatt dass so wie früher vielleicht man 3, 4 mitgenommen hat, nimmt man vielleicht jetzt eines, vielleicht noch ein zweites dazu.
0: Die Kauffreudigkeit gebremst hätten auch diverse Baustellen, berichtet die Buchhändlerin. Glasfaserausbau in Glocknitz. Viele Leitungen werden verlegt.
2: Wo wir 3 Wochen hier komplett abgeriegelt waren mit Gehsteig und Parkplätzen. Und bei uns sind die Parkplätze wichtig in Glocknitz, weil die Leute eben von außen herkommen. Ja. Also wir haben kaum Laufkundschaft, wir leben von der Stammkundschaft. Und das waren halt dann massive Einbrüche, die wir heuer in diesem halben Jahr schon erlebt haben. Und es ist wirklich ja, ein kleiner Überlebenskampf entstanden.
0: Die örtlichen Kaufleute mögen einander ihr Leid klagen und Hoffnung zusprechen. Es kämpft ja doch jeder allein. Und dann sperrt das Handarbeitsgeschäft zu, das traditionsreiche Papiergeschäft sperrt zu und der Drogist geht in Pension, er findet keinen Nachfolger. Super Stimmung im Ort.
2: Und da die Kaufkraft zu halten, ist enorm schwierig. Also wirklich, man muss sich dann schon so abheben, dass der Kunde oder die Kundin dann wirklich sagt, wegen Ihnen oder wegen Ihrer Buchhandlung, wir kommen trotzdem nach Glocknitz.
0: Auch Irmgard Rosenbichler fährt herum in der Rax-Region. Sie bestückt Büchertische im Südbahnhotel, bei den Festspielen Reichenau, immer mit den passenden Werken, je nach Theaterstück oder Lesung. Sie geht zu einem der Regale, F. Scott Fitzgerald, Zweig, Roth, Schnitzler, Tolstoi.
2: auch Inserate schalten in den diversen Zeitungen, in den Lokalzeitungen. Natürlich auch über einen Webshop das Ganze zu bespielen, wird auch immer wichtiger, dass man einmal im Monat einen Newsletter hinausschickt. Und ja, einfach präsent sein, auch auf diversen Veranstaltungen zu sein, die in der Region stattfinden, und gut vernetzen. Also wirklich gut vernetzen, das ist das Um und Auf.
0: Literatur über die Gegend hier darf auf keinen Fall fehlen. Spannend, die letzten Tage, Tatsachenroman um Nazi-Verbrechen im Neunkirchener Raum. Vorne stehen die Krimis, Tod am Semmering und so weiter. Schauen wir mal, wie der Sommer wird in der kleinen Buchhandlung.
2: Also aufhören kommt nicht in Frage. Natürlich stellt man sich die Frage innerlich immer wieder und eben gerade in solchen schwierigen Zeiten. Nur das Positive, was einem dann die Kunden und Kundinnen geben, überwiegt. Und ich halte durch. Und ich habe ein schönes Geschäft. Ich habe ein Geschäft mitten in Glocknitz. Und wo man vorbeigeht, wo man es sieht. Und ich denke mir, Plan B gibt es keinen.
3: Die Sterzinger sind einer der Hauptfrequenzbringer in der Hauptstraße. Weil sie so ein Sortiment haben, die Kinder schulen da, sie ist bald wieder Schulbeginn, da kriegst du alles, nicht?
0: In Wolkersdorf, der Nachbar schaut herein.
3: Ich bin der alte Fotograf daneben, wir haben da ein Fotostudio.
4: Die Sterzinger sind auf Urlaub.
3: Die sind auf Urlaub, das weiß ich, darum schaue ich dann oft herein immer und kontrolliere die Mitarbeiter, ob alles passt, weil die verpfeife ich dann natürlich, wenn der Chef zurückkommt. Das kannst du auch nehmen, ja?
0: Immer ein Scherzerl auf den Lippen. Der schon wieder, sagen sie dann. Sabine Schamböck, die junge Verkäuferin, und ihre Mutter, die auch hier arbeitet und in der Freizeit aus alten Büchern kleine Kunstwerke bastelt. Papiersterne, üppige Textblumen, Gebilde, die wie Schiffe aussehen.
5: Bevor man es wegschmeißt, kann man sie verarbeiten.
6: Alles den Umgang mit den Kunden, mit der Ware, das Bestellen, das Nachschlichten. Ja, einfach alles.
0: Sabine mag alles in diesem Geschäft. Früher verkaufte sie Kleider. Zwischen den Regalen und Stapeln, Buchseiten, Deckeln, Titeln, den dicken und dünnen Bänden hat sie ihren Traumberuf gefunden. Mit Nebeneffekt.
6: Also ich habe früher nicht sehr viel gelesen. Und ja, jetzt schon. Also ich habe heuer schon 70 Bücher gelesen.
5: Was?
6: Ja. Ja. Meistens am Abend oder im Sommerurlaub oder ja, an einem freien Tag, wenn es regnet. Was soll man sonst machen? Man konzentriert sich nur auf das Lesen. Man schaltet komplett ab und man taucht in so verschiedene Welten ein. Und das ist einfach faszinierend.
0: Die beliebte Buchhandlung ums Eck.
6: Also ich lese eigentlich nur Liebesromane.
0: Das war eine Sendung von Andrea Hauer.
6: Wenn man nicht das richtige Buch hat, funktioniert es auch nicht. Und wenn man das richtige Buch hat, bin ich hundertprozentig davon überzeugt, dass jeder lesen könnte.
0: Morgen an dieser Stelle berichten wir über den Nationalpark Gesäuse und seine Partnerschulen. Deren Schülerinnen und Schüler erkunden 4 Tage im Jahr die Natur vor ihrer Haustür. Technik heute Georg Janser, Redaktion Johanna Steiner.
7: Ein Blick auf die Uhr. In wenigen Sekunden ist es 15.55 Uhr.
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7: Von Ämterkauf und Freundelwirtschaft. Um die Geschichte der Korruption geht es in dieser Woche. Zwei Säulen der Korruptionsbekämpfung bildeten in der frühen Neuzeit in Europa zum einen das Strafrecht und zum anderen politische Ratgeberliteratur. Über diese Versuche im 16. und 17. Jahrhundert Korruption einzudämmen, spricht der Historiker Nils Grüne.
9: Zwischen der Antike und der Neuzeit bildet das Mittelalter eine lange Phase, in der man kaum auf Korruptionskritik stößt. In der Neuzeit, also etwa ab 1500, lässt sich dann aber wieder ein Aufschwung feststellen. Relevant für Antikorruptionsnormen in der Neuzeit waren zum einen römisch-rechtliche Korruptionstatbestände aus der Antike. Sie wurden damals im Großteil Europas stark rezipiert und blieben keineswegs graue Theorie. Wann immer es zu einem Kriminalprozess wegen Korruption kam, wurden sie aufgegriffen. Als 1610 in Württemberg einem herzoglichen Rat namens Georg Esslinger der Prozess gemacht wurde, lautete einer der Anklagepunkte Criminis repedundarum reus, also unrechtmäßige Bereicherung im Amt. Esslinger war vom Herzog zum Landprokurator ernannt worden und sollte in dieser Funktion eigentlich Korruption in der Verwaltung bekämpfen. Nun zeigte sich aber, dass Esslinger seine Kompetenzen missbrauchte, um Postenschacher zu betreiben, sich also selbst für die Vergabe von Stellen von den Nutznießern reichlich entlohnen ließ. Das Strafrecht bildete jedoch nur einen Ausschnitt des Korruptionsdiskurses. Daneben wurde das Problem in sogenannten Regimentslehren, also politischer Ratgeberliteratur könnte man sagen, breit diskutiert. Sehr aussagekräftig ist das Werk Hof-, Staats- und Regierkunst von Georg Engelhard von Löhneis aus dem Jahr 1622. Viele Passagen seines Werkes beschäftigen sich damit, inkorrektes Verhalten von Amtsträgern zu benennen, um es dann eindämmen zu können. Da ist beispielsweise die Rede von Gabe, Gunst, Freundschaft oder Feindschaft, die in staatlichen Behörden keine Rolle spielen sollten. Löhneis entfaltete ein vielfältiges Vokabular, um diesen Aspekt zu unterstreichen. Etwa sich mit Geschenken korrumpieren lassen, sich mit Gelde bestechen lassen, Fäuste schmieren, veruntreuen, Verehrung, Schmiralia, Stichpfennige und gelegentlich Corruptiones, also latinisiert im Plural. All dies verweist auf korrupte Dienstpflichtverletzungen. Bemerkenswert ist auch, dass Löhneis von Privatperson, Privatsachen und Eigeninteressen spricht, als Gegenpol zum gemeinen Besten. Anders als die Forschung lange geglaubt hat, kam hier schon frühzeitig das Prinzip zum Ausdruck, dass die Sphäre des Privaten von der Sphäre des Öffentlichen und des Gemeinwohls zu trennen sei, eine Grundvoraussetzung für Korruptionsbewusstsein. Es ist kein Zufall, dass solche Begriffe seit dem 16. Jahrhundert Eingang in obrigkeitliche Verordnungen fanden. Denn eine treibende Kraft für erhöhte Korruptionssensibilität in der Neuzeit war das, was in der Geschichtswissenschaft als Staatsbildung bezeichnet wird. Zur Staatsbildung gehörte der Ausbau des Verwaltungsapparats und das Bestreben, dessen Personal exklusiv an die Staatsspitze zu binden. Vor diesem Hintergrund staatlicher Modernisierung häuften sich Korruptionsaffären, die zum Teil hochrangige Politiker zu Fall brachten. Um noch einmal auf den bereits erwähnten Georg Esslinger in Württemberg zurückzukommen, gegen ihn wurde 1610 in der Sprache der Zeit auch ins Feld geführt, dass er sich ständig habe beschenken lassen und dass er in Bestellung der Ämter beinahe von all denjenigen, so er zu Diensten befördert, Schmiralien angenommen und empfangen hat. Schmiralien oder Schmiralia ist eigentlich mein Lieblingsausdruck in der damaligen Sprache der Korruptionskritik.
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10: Am Mikrofon im Nachrichtenstudio ist Tom Brandenberger. Mit den Worten "Ich wünsche mir, dass die liberale Demokratie verteidigt wird", hat Bundespräsident van der Bellen zum Mittag die 80. Bregenzer Festspiele eröffnet. In seiner Rede rief das Staatsoberhaupt zur Stärkung der Demokratie und gegenseitigem Respekt auf.
11: Von jedem einzelnen Menschen, der, wenn andere verächtlich gemacht werden oder versucht wird, das Niedrigste aus den Menschen herauszuholen, von jedem einzelnen Menschen erwarten wir, wenn er sowas erlebt, dass er aufsteht und sagt, ich mache nicht mit. So beginnt politische Kultur. Und sie beginnt in jedem und jeder von uns. Sie beginnt zwischen uns. Üben wir uns in Respekt. Respekt ist ansteckend.
10: So Bundespräsident van der Bellen. Als Herzstück des Festivals feiert am Abend die erste Seebühneninszenierung von Verdis La Traviata Premiere. Bis 23. August stehen knapp 80 Veranstaltungen auf dem Programm. Die EU-Botschafter nehmen heute in Brüssel einen neuen Anlauf, um das 21. Sanktionspaket gegen Russland zu schnüren. Es geht dabei vor allem um die Bereiche Energie und Finanzen. Blockiert wird das Paket allerdings noch von Griechenland, das so versucht, ein bereits beschlossenes Verbot des Transports von russischem Flüssiggas mit europäischen Reedereien zu kippen. Im Kampf gegen Kindesmissbrauch sollen Online-Nachrichtendienste wieder private Chats durchsuchen dürfen. Nach der Zustimmung des EU-Parlaments vor knapp 2 Wochen haben jetzt auch die EU-Mitgliedsländer grünes Licht gegeben. In Brüssel ist Tim Kopal.
12: Worum geht's konkret? Facebook, WhatsApp und Co. sollen Chats auf ihren Kanälen wieder nach Missbrauchsdarstellungen scannen dürfen. Möglich macht das eine Übergangsausnahmeregelung vom an sich sehr strengen EU-Datenschutz. Das hat in der Vergangenheit ermittlungstechnisch zwar gut funktioniert, aber gleichzeitig auch massive Kritik ausgelöst. Grüne und Freiheitliche warnen etwa vor anlassloser Massenüberwachung. EU-Staaten und EU-Parlament arbeiten gerade an einer langfristigen Lösung, die das entschärfen soll. Bis die fertig ist, gilt jetzt einmal mit der heutigen Zustimmung der Mitgliedstaaten wieder die Übergangslösung.
10: Das Hitler-Geburtshaus in Braunau in Oberösterreich ist jetzt offiziell ein Polizeizentrum. Innenminister Karner hat die Polizeiinspektion mit etwa 45 Mitarbeitern am Vormittag offiziell eröffnet. Nach jahrelangem Ringen um eine adäquate Nutzung wurde das Gebäude auch umgebaut und modernisiert. Als einziges Mahnmal und Hinweis auf die Geschichte des Hauses steht davor ein Gedenkstein mit einer Inschrift. Die Polizei hat einen der 3 mutmaßlichen Trainsurfer gefasst. Der junge Mann aus Wien ist am Wochenende außen an einem ICE-Zug unter anderem durch den Choralmtunnel mitgefahren und das bei Geschwindigkeiten von bis zu 200 km/h. Jetzt fahndet die Polizei nach 2 weiteren Trainsurfern, berichtet Angela Ellersdorfer-Trunschnick.
13: Ein anonymer Hinweis und die hochauflösenden Bilder aus den Überwachungskameras der ÖBB haben die Polizei auf die Spur des 19-Jährigen gebracht. Er ist bereits gestern einvernommen worden. Was er gesagt hat, das wird aus ermittlungstaktischen Gründen noch nicht bekannt gegeben. Denn der 19-Jährige war nicht allein am ICE-Zug unterwegs. Er ist ja mit 2 weiteren Trainsurfern, wie berichtet, am Samstag im Bahnhof Kühnsdorf auf den bereits fahrenden Zug geklettert und außen mitgefahren. Dem 19-Jährigen droht jetzt ein Gerichtsprozess. Er muss aber auch die Kosten für den Polizeieinsatz bezahlen. Zudem will auch die ÖBB Schadenersatzforderungen für die ausgefallenen Züge stellen.
10: Der verheerende Waldbrand nordöstlich von Madrid hat nach Behördenangaben inzwischen rund 32.000 Hektar Land zerstört. Das sind etwa 45.000 Fußballfelder. Er zählt damit zu den größten Bränden der jüngeren Geschichte Spaniens. Rund 600 Einsatzkräfte der Feuerwehr, des Zivilschutzes und des Militärs sind im Einsatz. Sie hoffen, den Brand in den kommenden Tagen unter Kontrolle bringen zu können. Seit Ausbruch vor 6 Tagen mussten 34 Ortschaften evakuiert und rund 1.200 Menschen in Sicherheit gebracht werden. Auslöser des Brandes waren vermutlich landwirtschaftliche Arbeiten. Und in der Demokratischen Republik Kongo sind bereits knapp 1.000 Menschen an Ebola gestorben. Nach Angaben der Behörden in dem zentralafrikanischen Land gibt es zudem derzeit fast 2.500 Erkrankte. Laut WHO hat sich keiner der bisherigen Ebola-Ausbrüche so schnell ausgebreitet wie dieser. Zum Wetter.
14: Relativ frische Nordseeluft bleibt vorerst wetterbestimmend. Der heutige Nachmittag geht im Westen meist sonnig, sonst teils sonnig, teils bewölkt zu Ende. Dazu ist es in vielen Regionen windig. Morgen legt der Nordwestwind insgesamt noch zu und die Luft wird vorübergehend feuchter. Die meisten Regenschauer werden von Salzburg ostwärts durchziehen. Bei 18 bis 26 Grad liegen dazu die Höchstwerte. Am Freitag kommt von Westen ein Zwischenhoch. Der sommerlichste Tag dieser Woche wird der Samstag. So viel zum Wetter von Gerald Holzinger.
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7: Was bedeutet es heute, ein Mann zu sein? Zwischen alten Erwartungen, neuen Freiheiten und der Sehnsucht nach klaren Rollenbildern geraten viele Gewissheiten ins Wanken. In dieser Ö1-Stunde geht es um Männer in der Krise und um das Comeback traditioneller Vorstellungen. Mehr dazu von Judith Fürst.
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15: Männerbilder standen und stehen miteinander in Konkurrenz. Während Vertreter der Populärkultur wie hierzulande Sänger und Travestiekünstler Tom Neuwirth oder der Brite Harry Styles neue Männlichkeitsbilder entwerfen, feiern traditionell

Alle Rollenbilder ein Comeback. Im losen Netzwerk der sogenannten Manosphere tummeln sich Jugendliche auf Identitätssuche, Selbstoptimierer und Männer mit frauenverachtenden Botschaften und Gewaltfantasien, wie der ehemalige Kickboxer und Unternehmer Andrew Tate. Er und sein Bruder sind vergangenen Samstag wegen neuer Vergewaltigungsvorwürfe in Miami festgenommen worden. An wem orientieren sich junge und wem eifern nicht mehr ganz so junge Männer in den sozialen Netzwerken nach? Und können sie, einmal in den Sog der Manosphere geraten, noch von deren Gefährlichkeit überzeugt werden? Gemeinsam mit Irene Klissenbauer habe ich mir die Szene angesehen und mit Expertinnen und Experten darüber gesprochen. Männerbilder sind im Wandel und doch sitzen bis heute zahlreiche Männer an den Schalthebeln der Macht, die dem Männerbild des Patriarchats entsprechen. Männer, die für sich beanspruchen, dominant zu sein, teils frauenfeindliche Botschaften aussenden oder Gesetze erlassen und sich nicht scheuen, Gewalt einzusetzen, wenn sie sich anders nicht durchsetzen können.

Dabei wird das Männerbild seit vielen Jahren diskutiert und Neues ausprobiert, etwa in der Popkultur. Musiker, die sich schminken und ihre verletzliche und fürsorgende Seite hervorstreichen, gibt es nicht erst seit Harry Styles.

0: ist ein Mann ein Mann? Herbert Grönemeyer hat diese Frage Mitte der 1980er Jahre besungen. Wir wollten wissen, was Männer heute auf diese Frage antworten.
1: Ein Mann ist ein Mann, wenn er sagt, dass er ein Mann ist.
2: Wenn er seinen Mann steht.
3: Wenn er sich zurücknimmt und sich nicht dauernd wichtig macht.
4: Wenn sich die Person bewusst ist, welche Privilegien damit einhergehen, ein Mann zu sein.
5: Wenn er viel Herz hat.
6: Nein, ich habe keine Ahnung eigentlich. Tut mir leid.
7: Eine Person ist ein Mann, wenn sie sich als Mann fühlt. Insofern kann jeder ein Mann sein irgendwie.
8: Wenn der Mensch sich dazu entscheidet, ein Mann zu sein. Vielleicht einfach so.
9: Ich glaube, ich frage mich selber manchmal, wann ein Mann ist.
10: Es gab immer mehrere Männerbilder, mehrere Männlichkeitsentwürfe, die miteinander in Konkurrenz stehen.
0: Der Psychotherapeut, Geschlechterforscher und katholische Theologe Erich Lehner arbeitet seit vielen Jahren in der Männerberatung und ist Obmann des Dachverbandes für Männer-, Burschen- und Väterarbeit in Österreich.
10: Im Moment ist es so, dass sozusagen dieses traditionelle Männerbild wieder sozusagen am Vormarsch ist, nicht? Und wir haben Zeiten gehabt, wo es eher im Hintergrund war, wo man sich auch in der öffentlichen Debatte bemüht hat um Werte der Partnerschaftlichkeit, um Werte der Gewaltlosigkeit. Und diese Bewegungen sind leider Gottes in der jetzigen Zeit etwas in den Hintergrund geraten, aber sie sind vorhanden. Ich glaube, wir müssen uns bemühen, dass man in die öffentliche Debatte genau diese Bilder wieder einspeist und diskutiert, weil soziale Umbrüche gehen immer über Aushandlungsprozesse. Das heißt, wir müssen verstärkt in diese Richtung eines sorgeorientierten Männerbildes argumentieren, sprechen und natürlich dann auch politische Entscheidungen treffen.
11: Trotz der zunehmenden Pluralisierung zeige sich ein klarer Trend, meint der Soziologe und Integrationsexperte Kenan Günger.
12: Und das ist eigentlich diese einerseits pluralisierte, aber von der Tendenz her eher eine immer mehr und mehr liberal und eine nicht mehr toxische Männlichkeit. Und da gibt es zum Beispiel einen ganz großen Unterschied in der Generation. Also unter 35 ist das Bild noch stärker egalitär, noch stärker gleichheitsorientiert als wie bei den Älteren. Und da gibt es natürlich ein ganz großes Gefälle zwischen Stadt und Land. Aber auch da passiert es. Also die Männlichkeit im Land ist auch nicht vergleichbar mit dem, was in den 50er Jahren vorgeherrscht hat. Ich glaube, dieser Megatrend, der findet gegenwärtig ganz massiv statt. Er hat verschiedene Formungen. Zugleich gibt es auch sowas wie eine Männlichkeit, die sich aber bedroht fühlt. Das ist die andere Seite. Und so in Reaktanz geht. Es war sozusagen auch eine natürlich massive Kritik an der traditionellen Männlichkeit, die ich für richtig und wichtig finde. Aber wenn Sie 30 Jahre lang hören, dass Männlichsein nur einfach was Schlechtes, toxisch ist und gefährlich ist, dann ist die Frage, was bin ich? Und ich glaube, da gibt es so eine Gruppe eben, die eher verharrt und sich nicht artikuliert. Aber dann gibt es auch eine sehr proaktive, sich artikulierende, eher Gegenbewegung, die sagt, jetzt erst recht. Und da haben wir diese ganzen Männlichkeits- und Alpha-Tier-Idealisierungen auf der anderen Seite.
0: Besonders zelebriert wird die Idealisierung der sogenannten Alpha-Males, der Alpha- oder auch toxischen Männer, auf Social-Media-Kanälen von Influencern. Der ehemalige Kickboxer und Unternehmer Andrew Tate erreichte allein auf TikTok mehr als 11 Milliarden Aufrufe für seine Videos. Gegen ihn und seinen Bruder laufen Ermittlungen wegen verschiedener Delikte, unter anderem Menschenhandel, Vergewaltigung und Steuerhinterziehung in mehreren Staaten, zuletzt im US-Bundesstaat Florida. Andrew Tate wurde wegen frauenverachtender Aussagen wie etwa Opfer von Vergewaltigungen trügen Mitverantwortung oder Frauen seien Eigentum der Männer 2022 von mehreren Plattformen gesperrt und erst nach der Übernahme von Twitter, heute X, durch Elon Musk wieder freigeschaltet. Influencer wie er gehören der sogenannten Manosphere an, einem losen frauenfeindlichen Netzwerk. Die Inhalte, die sie verbreiten, reichen von Tipps zu mehr Männlichkeit bis zu extremem Frauenhass, teils mit expliziten Aufrufen zu Gewalt. Nach der Wiederwahl von Donald Trump als US-Präsident feierte ihn etwa der rechtsextreme Influencer Nick Fuentes in einer Videobotschaft, in der er unter anderem den feministischen Slogan »Mein Körper, meine Entscheidung« bewusst verdrehte in »Your Body, My Choice«, also »Dein Körper, meine Entscheidung«.
13: Was wir die Manosphere nennen, ist erstmal eine sehr heterogene Community.
0: Felia Weiß ist Kommunikationswissenschaftlerin an der Uni Wien. Für ihre Forschungen durchforstet sie einschlägige Netzwerke. Deren Verbindungen reichen bis in hohe Regierungskreise in den USA.
13: Es gibt eine große Recherche von Bloomberg, dass Podcaster und YouTuber, wie zum Beispiel Joe Rogan auch, die nicht nur in der Manosphere sind, aber sehr sich in diesem Feld bewegen, maßgeblich beigetragen haben zur Wiederwahl von Trump zum Beispiel. Die haben das extrem gepusht. Und es gibt auch Untersuchungen, die nahelegen, dass bei der ersten Wahl von Trump 2016 das Subreddit The Red Pill zum Beispiel extrem gepusht hat, dass man Trump wählen soll. Weil die Überlegung war, man muss gegen den Feminismus auch politisch entgegenwirken, man muss da was dagegen tun und Trump hat versprochen, das zu tun. Und dann konnte man, wenn man sich als Alpha identifiziert, konnte man nur Trump wählen. Das war die einzig mögliche Wahl. Zum Beispiel Andrew Tate ist befreundet mit Trumps Sohn und es gibt auch Vermutungen, dass die Trump-Regierung was damit zu tun hatte, dass Andrew Tate und sein Bruder aus Rumänien zurückgeführt wurden. Also da gibt es auf jeden Fall Beziehungen.
0: Die Idealisierung der Männlichkeit und der Alphas kann vor allem für junge Männer und Jugendliche anziehend sein, die auf der Suche nach der eigenen Identität sind.
13: Die Hauptzielgruppe sind auf jeden Fall junge Männer, Jugendliche, die sich natürlich auch in ihrem Weltbild noch nicht so gefestigt sind, die ganz natürlich als Teenager sich die Frage stellen, wer bin ich eigentlich, was heißt es, ein Mann zu sein oder auch eine Frau zu sein, wie fülle ich diese Identität aus? Und die sind natürlich auch wahnsinnig anfällig dann, wenn sehr einfache Strukturen präsentiert werden. Das heißt, junge Männer sind schon die Hauptzielgruppe, das sieht man ja auch an den Inhalten. Aber ich glaube, wir dürfen auch nicht vergessen, erstens, dass es auch junge Frauen gibt, die in diesen Communities selber auch aktiv sind, diese Rollenbilder nach außen tragen, vertreten, propagieren und eben auch anfällig sind für solche Formen von Radikalisierung. Und auch eine Gruppe, die, finde ich, oft übersehen wird, sind Menschen in mittleren Jahren, die auch sehr aktiv auf Social Media sind, aber anders als jetzt die Gen Z, nicht aufgewachsen sind damit. Und deswegen fehlt ihnen manchmal so dieses Selbstverständnis, mit Social Media Inhalten umzugehen und die auch zu hinterfragen. Und diese Gruppe wird oft übersehen.
0: Einer Studie des Marktforschungsinstitutes Ipsos aus dem Jahr 2023 zufolge ist allein in Österreich etwa ein Drittel der Männer der Meinung, Männer würden durch Gleichstellung diskriminiert. Angehörige der sogenannten Red Pill-Bewegung verbreiten das Verschwörungsnarrativ einer vermeintlichen Herrschaft des Feminismus, der sich zum Ziel gesetzt habe, Männer zu unterdrücken.
13: Die grundsätzliche Idee von der Red Pill-Bewegung ist, das Symbol von der Red Pill eben aus dem Film Matrix, die Idee ist, wenn man die Wahrheit erkennt, nämlich, dass man als Mann, insbesondere als weißer Mann in der heutigen Gesellschaft, grundsätzlich benachteiligt ist durch den Feminismus, durch liberale Politik, durch linke Politik. Genau, und wenn man eben die Red Pill nimmt, dann erkennt man eben diese Wahrheit. Es gibt ein bisschen verschiedene Abstufungen, wie extrem das interpretiert wird. Entweder sieht man das als fehlgeleitete gesellschaftliche Entwicklung, den Feminismus. Andere sagen auch, das ist eine Verschwörung, die ganz gezielt eingesetzt wird von PolitikerInnen der linken Seite, der liberalen Seite, in den USA vor allem eben der demokratischen Seite, die ganz gezielt eingesetzt wird, um weiße Männer zu benachteiligen. Und es zieht dann einen ganzen Rattenschwanz an weiteren Verschwörungsnarrativen nach sich, die extrem natürlich misogyn, aber auch islamophob, rassistisch, homophob, transfeindlich sind. Es gibt die Erzählung vom großen Austausch, dass gezielt der Feminismus dafür sorgen soll, dass weiße Männer ausgerottet werden. Also da hängt ganz viel dran an dieser Red Pill-Bewegung. Und da sieht man auch die Verbindung von der Manosphere, zumindest von einzelnen Communities der Manosphere, mit der rechten Bewegung, mit den Rechtsextremen. Wenn man sich anschaut, wer sind denn die Feindbilder von diesen Bewegungen, nämlich nicht weiße Menschen.
11: Wie Kenan Güngör betont, seien diese Bewegungen durchaus ernst zu nehmen. Gleichzeitig aber sollte man sie auch nicht überbewerten.
12: Und interessant ist, der Grund, warum das jetzt auch wir darüber diskutieren, liegt nicht daran, dass diese Bewegung jetzt sehr, sehr stark wird, sondern eher, dass wir mittlerweile ein doch so stark verändertes Männerbild haben, dass wenn sowas kommt, uns jetzt viel mehr irritiert und Aufsehen sorgt, gehen Sie davon aus, vor 50 Jahren wäre das eher nicht mal aufgefallen, wäre keine Diskussion wert.
11: Umso wichtiger sei es, bei derartigen Diskussionen nicht nur auf Extrempositionen zu achten.
12: Ich glaube, wir sehen immer die Schrillsten. Und alles, was eher auch so zum Beispiel wäre in der Mitte der Gesellschaft, für den interessiert sich keiner. Also, das heißt, wir haben eine viel stärkere Beobachtung, Wahrnehmung der Ränder. Und dort gibt es schon eine starke Polarisierung. Also wir haben gegenwärtig eine massive, sehr, sehr starke Betonung aus der feministischen Seite. Wir haben eine sehr starke Transgender-Debatte, die gemessen an der Größe der Gruppe eigentlich sehr groß den ganzen Diskurs überlagert. Und wir haben auf der anderen Seite die, die einfach von dieser Männlichkeit, so dem Super-Mega-Alpha-Macho reden. Und die sind dann auch sehr lautstark und dominant. Und wir haben gegenwärtig das Phänomen, dass die polarisierten Ränder eigentlich den Diskurs öffentlich sichtbar machen und man hat das Gefühl, das wäre die Realität und wir übersehen eigentlich, dass wir da drinnen eine ziemlich, also der Grundtrend ein anderer ist und dass wir dort eigentlich deutlich mehr in Ruhe und in Stille eigentlich, was sich radikal und tiefgreifend ändert und das ist die stille Revolution. Also ich finde, wir müssen wirklich zum Beispiel ernst nehmen, dass die jüngere Generation noch einmal viel stärker gleichheitsorientierter ist, auch noch weniger diese klassischen Männervorstellungen haben, die da aufwächst und die über diese revolutionäre Gruppe, die aber nicht revolutionär erscheint, die nehmen wir kaum wahr.
11: Seit den 1950er Jahren hat sich tatsächlich vieles zum Positiven verändert, sagt auch die Geschäftsführerin der Volkshilfe Wien, Tanja Wesseli. Die derzeitige Entwicklung sieht sie aber etwas anders.
2: Natürlich war vor drei Generationen das Leben in Österreich noch so wie heute in Schwellenländern, weil da waren wir auch Schwellenland. Andererseits haben wir die ganzen Bewegungen wie Influencer, Vorbilder, die meisten Männer und dann leider auch ein paar Frauen, die irgendwie von traditionellen Rollenbildern erzählen und wie super das ist. Ich beobachte eigentlich einen sehr starken Background.

0: Backlash, der sich auch global abspielt und den man sehen, greifen und spüren kann. Ganz aktuelle Ereignisse, zum Beispiel in den USA, wo der toxische Machismo zur Staatsdoktrin erhoben wurde. Das ist einfach eine wirkliche Versuch der Rückeroberung sogenannter guter alter Zeiten.
1: Diese Rückeroberung beobachtet auch der Geschlechterforscher Erich Lehner.
2: Ich würde schon sagen, es gibt einen Backlash. Die Zeiten sozusagen, die ökonomische Not seit der Pandemie, ökonomische Probleme, die aufgetreten sind, wir haben Krieg, alles das spielt zusammen, dass sozusagen diese Elemente einer traditionellen Männlichkeit wieder en vogue werden und dass natürlich dann auch jene, die vielleicht eh schon immer dieser Meinung waren, wieder lauter auftreten. Denn wir müssen immer wieder sagen, es hat immer beides gegeben. Es hat immer eine Vielzahl von Männerbildern gegeben. Aber im Moment ist sozusagen die, ich möchte nicht sagen der Zeitgeist, aber die politischen Umstände sind so, dass diese starke Männlichkeit, die klare Anforderungen gibt, die möglicherweise den anderen das Gefühl der Sicherheit gibt. Also in Zeiten der Unsicherheit greift man ja sehr oft zurück auf konservative Gebilde und ist oft der Meinung, dass die einem Sicherheit geben könnten. Also in diesen Zeiten kommen dann wieder sozusagen solche traditionellen Bilder in den Vordergrund. Und toxische Männlichkeit wäre in diesem Zusammenhang nicht automatisch nur ein traditionelles Männerbild, aber toxische Männlichkeit ist, wo Aspekte eines traditionellen Männerbildes sehr, sehr betont und in den Vordergrund gestellt werden, wo sozusagen Gewalt sehr oft im Vordergrund ist, Ungezügeltheit und dergleichen.
1: Einen Grund zur Sorge sieht Brigitte Themel darin, dass gerade über Social Media Ideologien verbreitet werden, die toxische Männlichkeit fördern. Und das zum Teil ganz gezielt. Die Soziologin mit Schwerpunkt Geschlechterforschung arbeitet am Institut für Konfliktforschung in Wien. Eines ihrer Forschungsprojekte beleuchtet im Besonderen netzbasierten Frauenhass bei Jugendlichen und jungen Männern in Österreich. Im Besonderen das Phänomen der Incels.
3: Incels ist ein englisches Kofferwort, was sich aus Involuntary and Celibate zusammensetzt. Das heißt, auf Deutsch kann man es übersetzen als ungewollt zölibatär. Das heißt, es ist eine Selbstbezeichnung von Menschen, die Sex wollen und keinen Sex haben, aus unterschiedlichsten Gründen.
1: Der Begriff habe also ursprünglich das Leid von Menschen zum Ausdruck bringen sollen, die unter diesem Umstand leiden. Heute werde er in erster Linie von Männern verwendet, die sich vor allem in Online-Räumen bewegen und vernetzen.
3: Was aber jetzt in den letzten Jahren passiert ist und warum Incels auch inzwischen in der Regel der Manosphäre zugeordnet werden, ist eben dass zu diesem Incel, zu diesem Leidenszustand auch eben eine, kann man Incel-Ideologie vielleicht nennen, die an diesem Leid Frauen und Feminismus quasi die Schuld zuschieben. Und in dieser Incel-Ideologie man also auch einen mehr oder weniger ja, extremen, starken Frauenhass findet und auch einen Hass auf alles, was unter Feminismus richtiger oder auch fälschlicherweise verstanden wird.
1: Wie Brigitte Themel erzählt, seien Incels heute häufig Jugendliche und Männer, die keinen Anschluss finden oder die ausgegrenzt werden. Vor diesem Hintergrund sei der Wunsch nach Vernetzung zunächst einmal verständlich.
3: Menschen wollen das Gefühl haben, dass sie wo dazugehören, dass sie Teil einer Gruppe sind. Und wenn dieses Gefühl aus unterschiedlichen Gründen, vielleicht irgendwie aufgrund von strukturellem Rassismus vielleicht, dass man das Gefühl hat, irgendwie man wird ausgeschlossen, man wird nicht gewollt, weil man nicht die richtige Hautfarbe oder nicht den richtigen Namen hat, dann sucht man sich halt diese ja, sozialen Komponenten woanders. Und dafür bietet sich halt das Internet an.
1: Welche Bedrohung tatsächlich von erklärten Incels ausgehe, sei nicht immer klar erkennbar, so Brigitte Themel. Was aus ihrer Sicht vor allem problematisch ist, früher oder später treffe man in den Social Media auf antifeministische und frauenfeindliche Inhalte.
3: Und das heißt natürlich, wenn man es weiterdenkt, dass die Burschen und ja auch Mädchen, junge Frauen, die für diese Inhalte vulnerabel sind aus unterschiedlichen Gründen, die sind da auch tagtäglich damit konfrontiert. Und das ist so das Gefährliche jetzt dran. Einerseits natürlich, weil es für Frauen, für Feministinnen, aber auch andere marginalisierte Gruppen das Internet zu einem unangenehmeren bis bedrohlicheren Raum machen. Und andererseits, weil es natürlich nicht notwendig Rekrutierung vielleicht, aber eben vulnerable Burschen, die mit diesen Ideologien dann konfrontiert werden, die sich denken, ah, das klingt doch eigentlich ganz interessant, das klingt doch eigentlich ja, so geht's mir doch eigentlich auch. Das trifft auf mich zu und dann beginnen sie weiter zu suchen.
1: Tanja Wessely ist überzeugt, dass es gerade für Buben und Männer

0: propagierten, nämlich wieder propagierten, ausgetretenen Pfaden des Alleinerziehers, des Haushaltsvorstandes. Männer müssen in ihren eigenen Reihen beitragen dazu, dass es positive und adäquate und neue Männerbilder gibt, die bedeuten, ich lebe in dieser Welt partnerschaftlich. Ich bin genauso für Care-Arbeit zuständig, ich bin genauso für meine Kinder zuständig. Ich bin nicht als Vater jemand, der Frau mit dem Kind hilft. Ich bin einfach der Vater von dem Kind, ob es die Frau gibt oder nicht, ehrlich gesagt.
1: Gleichzeitig sei aber klar, dass es ebenso die Gesellschaft brauche, um partnerschaftliches Leben zu ermöglichen, sagt Tanja Wesseli. Sie sei gefordert, Räume dafür zu schaffen. Auch Kenan Günger ist überzeugt, dass es hier noch viel Arbeit und Absicherung des schon Erreichten braucht. Mit Blick gerade auf die Arbeit mit Schülern wäre es zudem wichtig, Alternativkonzepte zu erarbeiten.
2: Ich finde einerseits klug natürlich, diese zu reflektieren und sagen, stimmt das, überleg mal und auch durchaus mit einer konstruktiven, aber kritischen, selbstreflexiven Art einen Umgang zu schaffen. Aber ich glaube, wenn die Alternative für die Jungs nur ist, zu sagen, entweder bin ich ein Andrew Tate und die oder aber ich werde weiblich. Aber ich möchte aber auch männlich sein und ich habe sehr oft das Gefühl, dass wir sehr stark manchmal weibliche Vorstellungen auf Männer projizieren. Und man muss diesen Jugendlichen schon ein Gefühl geben, wie könnte man zum Beispiel Männlichkeit reframen, wo sie männlich bleiben können. Also was bedeutet Stärke ohne sozusagen Dominanz?
3: Gibt es einen Unterschied zwischen migrantischen und nicht-migrantischen Milieus, was die Verbreitung traditioneller und moderner Männerbilder betrifft? Das fragen wir den Männerberater und Geschlechterforscher Erich Lehner.
4: Nein. Wir haben in allen Gruppen, die in Österreich leben, ob das jetzt autochthon sind, ob sie zugewandert sind oder so, diese Formen von Männlichkeit und auch die anderen. Und wir müssen immer genau hinschauen, was, wann, womit gemeint wird. Und hier können wir sagen, in ganz Österreich gibt es natürlich Gruppen von Männern, die ein modernes Männerbild, nämlich an Partnerschaft orientiert, leben. Und natürlich gibt es auch Gruppen von Männern und wieder quer durch alle sozialen Milieus, durch alle Schichten, durch alle ethnischen und dergleichen, die eben dieses traditionelle Männerbild sehen, natürlich dann mit unterschiedlichen Ausformungen je nach Milieu, nicht? Das ist ganz klar, aber im Grunde können wir nicht sagen, dass es hier einen Unterschied gibt.
1: Was aber, wenn Eltern merken, dass ihre Kinder problematische Geschlechterrollen vertreten? Eltern tragen Verantwortung, meint Brigitte Themel, stehen dabei jedoch keinesfalls alleine da.
5: Erstmal, Eltern können nicht alles wissen. Und ich denke, was immer eine gute Handlungsstrategie ist, ist, sich einfach woanders Hilfe und Unterstützung zu holen. Also ich denke, gerade in Österreich haben wir ja mehrere Extremismusberatungsstellen. Wir haben Leute, die sind da Firmen, wo kann man anrufen. Da gibt es auch Angehörigenbetreuung, ja. Und ich denke, diese Möglichkeiten, sich kostenlos und schnell Unterstützung und Beratung zu holen, das würde ich auf jeden Fall empfehlen. Wichtig ist, wenn man es schafft, eine Beziehung zu seinem Kind irgendwie aufzubauen, wo das Kind auch zu einem kommt, wenn es vielleicht Inhalten im Netz begegnet, wo es sich denkt, so, das ist jetzt aber vielleicht doch ein bisschen irgendwie komisch oder dass sie da vielleicht ein Gespräch auch suchen mit den Eltern oder halt einfach auch mit Problemen kommen. Dann hat es irgendwie eine sichere Bindung zu den Eltern, dass es hingeht und darüber spricht, damit Lösungen gefunden werden können.
3: Nicht anders sei das bei erwachsenen Männern mit problematischen Ansichten in Bezug auf Geschlechterrollen und Bilder, meint Erich Lehner.
4: Selbstverständlich ist es so, dass sozusagen in den Männerberatungsstellen auch, dass alle, die mit Männern zu tun haben, immer wieder auch Männer treffen, die solche Gedanken hegen. Wichtig dabei ist, erstens einmal diese Männer auch ernst zu nehmen, sie zu verstehen in ihrer Biografie, wie kommen sie dazu. Und gleichzeitig ist erlebbar, dass auch diese Männer sich betreffen lassen, dass sie Verantwortung für ihr Leben übernehmen, dass sie durchaus auch Änderungen vornehmen, dass Beratung wirksam ist, nicht? Dass Gespräch wirksam ist. Männer,

0: wann ist ein Mann ein Mann? Analog könnte man auch fragen, wann ist eine Frau eine Frau? Manche Frauen definieren sich auch heute noch, oder besser heute wieder, über das traditionelle Rollenbild Kinder, Küche, Kirche. Die Tradwife-Bewegung, ursprünglich aus den USA, wirbt mit idealisierenden Vorstellungen vom Leben einer glücklichen Mutter, die sich ausschließlich um die Kinder und den Haushalt kümmert. Klingt alles sehr idyllisch, aber ist es das auch? Dazu kommen auch wirtschaftliche Überlegungen, denn wenn die Ehe oder Partnerschaft zerbricht, bleiben Frauen aus solchen Beziehungen meist ohne Einkommen zurück. Auch diese Bubble habe ich gemeinsam mit Irene Klissenbauer genauer unter die Lupe genommen. Wir haben versucht herauszufinden, was am Leben einer Tradwife so verlockend ist.
1: Lasst uns die Abhängigkeit in einer Ehe nicht als Schwäche sehen, sondern als Quelle der Stärke, die uns in unserem Glauben und an unserem Partner und Gott wachsen lässt.
2: Mein Mann hatte Lust auf etwas Süßes und weil ich alles für ihn tue, gab es dieses Mal Aladuschki, das sind kleine Apfelpfannküchlein.
3: Ich bin zu Hause wegen der Kinder und weil ich glaube, dass es das Beste für uns alle ist.
0: Drei Frauen, die aus unterschiedlichen Gründen nach einer sogenannten traditionellen Rollenverteilung leben. Victoria Bonelli lebt als Vollzeitmutter, so nennt sie sich. In ihrem Buch unter demselben Titel wirbt sie für den, wie sie sagt, wichtigsten Job der Welt. Sie erzählt, ihre Entscheidung für diese Lebensform sei eine bewusste gewesen.
3: Hausfrau war für mich immer etwas sehr Unattraktives. Ja, ich finde, der Begriff schon war für mich antiquiert, ein bisschen spießig. Und vor allem hat es für mich immer den Stempel, das sind Frauen, die, ich sag mal, zu blöd oder zu faul sind, richtig Karriere zu machen. Und erst durch dieses Kennenlernen von anderen Frauen, die das offensichtlich nicht sind und das Glück gefunden haben in einer anderen Lebensweise, habe ich umgedacht.
4: Auch Carolina Tolstig hatte nicht geplant, Stay-at-Home-Girlfriend zu werden. Sie hat davor als Lehrerin in Deutschland Sport und Deutsch unterrichtet. Doch irgendwann sei ihr klar geworden, dass sie diesen Beruf nicht ihr Leben lang machen wollte. Die heute 25-Jährige ist nach Mallorca ausgewandert, noch ohne genauen Plan.
5: Ja, ich habe immer so Ausschnitte aus meinem Alltag aufgenommen und online hochgeladen. Und es hat ja ziemlich viel Aufmerksamkeit bekommen. Und dann bin ich irgendwie dadurch zum Stay-at-Home-Girlfriend geworden.
4: Heute ist sie Influencerin und erreicht mit ihrem Account xmalischka auf Instagram mehr als 17.000 FollowerInnen. Ihr Account zeigt ein Leben als Stay-at-Home-Girlfriend. Als Tradwife sieht sie sich nicht.
0: Der Begriff Stay-at-Home-Girlfriend bezeichnet eine junge Frau, die großteils vom Einkommen ihres Partners lebt und dafür den Haushalt erledigt, für ihren Partner kocht und sich hübsch macht. Der Begriff Tradwife ist die Kurzform für Traditional Wife und stammt ursprünglich aus den USA. Man versteht darunter vornehmlich westliche Frauen, die bewusst als Hausfrauen und teilweise auch als sogenannte Vollzeitmütter leben und auf eine berufliche Karriere und damit in den meisten Fällen auf ein eigenes Einkommen verzichten. Das Geldverdienen gehört ihnen zufolge zu den Aufgaben des Ehemanns.
4: Viele dieser Frauen sind auch in Social Media präsent und werben dort für die Lebensweise als Tradwife, die sie oft auch mit christlichen Werten verbinden. Die 31-jährige Influencerin mit dem Accountnamen Tradwife Factory ist ebenfalls aus Deutschland. Ihren bürgerlichen Namen möchte sie nicht nennen. Wie sie erzählt, sei der Wunsch, eine Tradwife zu werden, im Zuge ihrer Schwangerschaft entstanden. Zuvor war sie als Kindergartenpädagogin tätig.
6: Was ich persönlich unter einer traditionellen Ehe und auch unter meiner Rolle als eine Tradwife verstehe, dass ich zu Hause bin, dass ich für meine Familie koche, dass ich aufräume, dass ich putze, dass ich einen sehr großen Teil der Kindererziehung übernehme, bei unserer Tochter aktuell noch. Und mein Mann geht raus und versorgt uns finanziell.
0: Victoria Bonelli sieht sich selbst nicht als Tradwife. Sie ist mit dem 55-jährigen Psychiater Raphael Bonelli verheiratet. Ihr eigenes genaues Alter will sie nicht verraten. Die beiden haben 5 Söhne, das 6. Kind ist unterwegs. Eine

0: Große Familie haben sich beide gewünscht. Allerdings hat sich der Wunsch, sogenannte Vollzeitmutter zu sein, erst nach und nach bei ihr herauskristallisiert, erzählt Victoria Bonelli.
1: Durch meinen Mann hat sich mein Freundeskreis noch mal stark erweitert. Und da durfte ich andere Familien kennenlernen mit mehreren Kindern, wo die Mütter zu Hause waren, Vollzeit, also eben Hausfrau waren. Und mich hat das ziemlich aus dem Konzept gebracht, weil ich diese Frauen als sehr klug und sehr fleißig einordnen konnte. Und sie mich total beeindruckt haben in der Art und Weise, wie sie gelebt haben und wie glücklich sie augenscheinlich waren. Und das hat meine Karrierepläne ins Wanken gebracht, weil ich mir gedacht habe, ich muss das Ganze nochmal überdenken, weil immerhin das Glücklichsein, ja, das Erfülltsein ist ja doch, denke ich mal, das Ziel von vielen Menschen im Leben.
2: Auch die Influencerin Tradwife Factory empfindet ihren Lebensstil als Tradwife erfüllend.
3: Ich fühle mich richtig erfüllt. Wenn ich das Gefühl habe, ich kann etwas für jemanden tun, für einen Menschen, den ich liebe. Und dieses Gefühl hatte ich ganz lange nicht, als ich Vollzeit berufstätig war. Ich hatte keine Kapazität mehr dafür.
0: Von der Gesellschaft fühlt sich Victoria Bonelli in ihrer Rolle oft nicht angenommen. Dann, so erzählt sie, kommt ihr christlicher Glaube ins Spiel.
1: Der Glaube ist für mich auch insofern eine Hilfe im Alltag als Hausfrau, als dass ich ja viel Arbeit verrichte, die nicht gesehen wird von außen und die kaum Applaus bekommt. Und da eben auch diese Gewissheit zu haben, da ist aber schon jemand, der sieht, wo ich mich bemühe und wo ich versuche, meine ganze Liebe reinzulegen, auch aus der Motivation meines Glaubens heraus, weil ich eben mich nicht ganz alleine fühle.
2: Der Formulierung «oppressed by choice» kann die Influencerin Tradwife Factory durchaus etwas abgewinnen, wenn es im christlich-biblischen Sinne als untergeordnet, nicht unterdrückt verstanden wird.
4: Also es ist tatsächlich so, dass ich mich meinem Mann unterordne. Das hat aber tatsächlich bei mir religiöse Gründe. Ich würde das aber nicht jedem empfehlen. So, ich persönlich würde jemanden, der nicht christlich ist oder einen nicht christlichen Mann hat, nicht empfehlen, sich unterzuordnen. Denn das ganze Konzept der Unterordnung basiert davon, dass über den Mann immer noch, also über uns allen ist immer noch Gott. So, und Gott hat die Autorität und Gott gibt gewisse Regeln vor. Und wenn ich aber diese Institution für mich nicht annehme, wenn es die für mich gar nicht gibt, dann bin ich darauf angewiesen, dass mein Mann irgendwie die richtigen Entscheidungen trifft. Und würde ich nicht tun, wenn ich einen Mann hätte, der nicht gläubig wäre.
2: Diskussionen darüber, was Unterordnung bedeutet, hat sie auch mit ihren FollowerInnen schon oft geführt. Für sie ist klar, im Zweifelsfall entscheidet ihr Mann.
4: Ich sage mal, das Konzept der Hierarchie in einer Ehe sagt ja eigentlich nur, dass es gewisse Entscheidungsbefugnisse gibt. So, und dass es einfach schwierig ist, wenn man sich in einer Ehe befindet. Und sagen wir mal, man diskutiert über ein bestimmtes Thema, was mein Mann und ich auch tun und wir kommen zu keiner Einigung, dass dann irgendwie ein Kompromiss geschlossen wird, mit dem am Ende beide sehr unglücklich sind. Und das versuchen wir zu vermeiden. Da sagen wir halt, hey, im Zweifel hat mein Mann das letzte Wort. Mein Mann hat aber auch die Aufgabe. Und das ist eben genau das, was die Bibel eben auch vorschreibt und was viele Menschen aber nicht sehen. Meine Wünsche auch mit zu berücksichtigen und daran zu schauen, dass auch ich glücklich werde. Und das ist etwas, worauf ich persönlich sehr vertraue. Und ich würde es schön finden, wenn es mehr Ehen geben würde, wo dieses Vertrauen und auch dieses Verantwortungsgefühl präsent ist.
0: Victoria Bonelli betont, wie die Influencerin Tradwife Factory, die Gleichwertigkeit von Mann und Frau ebenso wie ihre Unterschiede. Als untergeordnet will sie ihre Rolle nicht verstehen.
1: Für mich hat der Glaube immer bedeutet, dass Mann und Frau gleich viel wert sind. Wir nehmen aber sehr wohl auch die Unterschiedlichkeit zwischen uns wahr und versuchen davon zu profitieren. Ja, also so wie man in der Medizin sagt, nur ein rechtes und ein linkes Auge sehen zusammen dreidimensional, weil sonst würde man eben zweidimensional sehen. So versuchen wir das aktiv wahrzunehmen und die Begabungen des einen oder des anderen, fruchtbringend einzusetzen.
0: Raphael Bonelli hat die Entscheidung seiner Frau nicht nur akzeptiert, vielmehr entspricht sie seiner Idealvorstellung von Familie. Mann und Frau sieht auch er als gleichwertige Partner.
5: Was für mich von der Lehre Jesu und von der Bibel herauskommt, ist, eine Beziehung auf Augenhöhe, wo die Frau ganz Frau ist und der Mann ganz Mann, aber niemand dem anderen beherrschend und überlegen in dem Sinn, sondern Mann und Frau sind verschieden und können sich unheimlich gut ergänzen. Und diese Fähigkeit, sich auch ergänzen zu lassen, das ist eine Fähigkeit, die sowohl der Mann als auch die Frau aufbringen müssen. Aber ich sehe jetzt keine Hierarchie und wir leben auch keine Hierarchie, sondern im Grunde entscheiden wir alles konsensuell. Das heißt, wir hören aufeinander und sagen, wie siehst du das? Und die Vicky hat oftmals eine andere Sicht auf die Kinder zum Beispiel als ich als Vater, und wir hören aufeinander und wir respektieren das sehr.
0: Der Slogan Oppressed by Choice, zu finden ist auch Submitted by Choice, bedeutet freiwillig unterdrückt oder untergeordnet und bezieht sich auf die Geschlechterrollen, nach denen Tradwives leben. Teilweise berufen sie sich auf ein Zitat aus dem Neuen Testament der christlichen Bibel, das Paulus zugeschrieben wird und in dessen Brief an die Gemeinde in Ephesus zu finden ist. Ihr Frauen, ordnet euch den Männern unter. Laut dem Global Network on Extremism and Technology streift die Tradwife-Bewegung an rechtskonservative bis rechtsradikale Gruppierungen an, wie etwa in den USA der Alt-Right- oder White-Supremacy-Bewegung, die davor warnt, dass die Identität der weißen christlichen Bevölkerung von der Einwanderungsgesellschaft und durch Political Correctness bedroht sei. Tradwives, die in deren Auftrag unterwegs sind, versuchen möglichst viele Frauen für diesen Lebensstil zu begeistern. Wir hätten gerne auch eine Vertreterin dieses Spektrums der Tradwife-Bewegung zu Wort kommen lassen. Auf unsere Anfragen haben wir aber leider keine Antwort erhalten. Sabine Grenz lehrt und forscht am Institut für Bildungswissenschaften an der Universität Wien. Ihre Forschungsschwerpunkte sind Geschlechterrollen, Antifeminismus und Rechtspopulismus. Letzterer ist ein Grund dafür, dass sie die Tradwife-Bewegung kritisch sieht.
6: Die ordnen sich ganz klar auf jeden Fall in konservatives, wenn nicht gar rechtes oder rechtsextremes Spektrum ein. Dort werden diese Frauenbilder natürlich für gut befunden und auch propagiert, sodass möglichst viele daran teilnehmen. Also sie haben ja auch eine Mission. Also umsonst begeben sie sich ja auch nicht ins Internet und haben ihre eigene Instagram, TikTok oder was weiß ich was für Seiten. Sagen wir mal, das an sich ist vielleicht nicht gefährlich, aber in der Gesamtheit ist der Rechtspopulismus natürlich gefährlich geworden. Also wenn es droht, dass wir überall rechte bis rechtsextreme Regierungen haben in Europa. Und man merkt es natürlich auch sowohl in Österreich als auch in Deutschland, dass eben die gesamten gesellschaftlichen Diskurse weiter nach rechts rücken. Das heißt, die Gesellschaft wird restriktiver und das ist die Gefahr.
0: Die Tradwife-Bewegung sieht die Geschlechterforscherin aber nicht nur aufgrund ihrer ideologischen Nähe zu rechtspopulistischen Kreisen kritisch. Die Abhängigkeit, in die sich Frauen begeben, sei problematisch, meint sie.
2: Vor der Geburt ihrer gemeinsamen Tochter war die Influencerin Tradwife Factory berufstätig und auch danach noch einige Zeit. Denn ein Kinderwunsch, so erzählt sie, muss finanziert werden können. Und so trug sie zum Familienunterhalt bei, bis ihr Ehemann seinen Master abgeschlossen hatte. Wie lange sie nun ohne Erwerbsarbeit bleibt, hängt auch von der Anzahl der Kinder ab. Es werde sich zeigen, was die Zukunft bringt. Hier realistisch zu sein, rät sie auch anderen Frauen.
7: Ich denke, es ist wichtig, dass eine Frau eine Ausbildung ergreift, in der sie auch nach einigen Jahren zu Hause sein, bei ihrer Familie und bei ihren Kindern wieder einsteigen kann, im Fall der Fälle. Das ist sehr, sehr wichtig. Man kann nie wissen, was das Leben für einen bereithält. Und wenn man den Wunsch hat, zu Hause zu bleiben, sollte das aber vielleicht eine Ausbildung und ein Studium sein, wo ich dann auch wirklich die Möglichkeit habe, wieder einzusteigen.
0: Die finanzielle Absicherung seiner Frau war Raphael Bonelli ein großes Anliegen. Unter anderem hat er eine Lebensversicherung abgeschlossen, die seine Frau im Fall des Falles versorgen würde.
5: Das war doch auch eine Last, zu sagen, ich kann da jetzt niemanden mit Kindern zurücklassen, der dann in Schleudern kommt. Mein Großvater ist sehr früh gestorben und meine Großmutter hat ziemlich dann geschleudert. Ich meine, die war auch noch sehr jung und hatte 7 Kinder. Das war eine sehr schwere Zeit. Das hat unsere Familie geprägt und deswegen war das von Anfang an mein Anliegen. Ein Mann, der so nicht denkt, den würde ich als Frau gar nicht heiraten. Also nicht im Sinn, sicherst du mich ab, sondern bist du ein Mensch, der Verantwortung übernimmt, und das gehört für mich zur Verantwortung dazu.
2: Die Bedeutung einer Berufsausbildung bzw. eines Abschlusses betont auch Carolina Tolstig. Immer wieder würden junge Frauen ihr schreiben, dass die Vorstellung, ein Stay-at-home

0: Girlfriend zu sein ihr Traum wäre. Hier sei Vorsicht geboten, so Carolina Tolstig.
1: Es ist eben nicht so, wie es scheint. Ich bin nicht abhängig von meinem Mann und ich kann jederzeit wieder in meinen Job einsteigen oder in der Richtung eben auch was machen. Und das ist natürlich schade. Also, dass die Weitsicht da noch nicht ist. Und da kann man den jungen Mädels gar keinen Vorwurf machen, weil die meisten wissen es nicht besser.
2: Eine junge Frau ist auch Enitza Templeton, als sie beschließt, als Tradwife zu leben. Mit 26 heiratet sie. 10 Jahre lang macht sie den Haushalt und versorgt die 4 gemeinsamen Kinder. Heute ist die 41-Jährige geschieden und alleinerziehende Mutter. Ihr Ex-Mann lebt mit einer anderen Frau zusammen. Via Social Media warnt sie Frauen davor, sich in Abhängigkeit zu begeben. Besonders gegen den Strich gehen Enitza Templeton Frauen, die mit Hochglanzvideos oder in TV-Shows für ein Leben als Tradwife werben und ihre Auftritte dafür nutzen, etwa nur den Verkauf ihrer Bücher anzukurbeln.
3: Hey Babe, super sorry.
4: Es tut mir leid, aber Frauen haben der Welt wesentlich mehr zu bieten, als jemandem sein Essen zu kochen oder seine Wäsche zu machen. Eine Frau, die in TV-Shows auftritt und für ihr Buch wirbt, ist kein Tradwife. Sie ist eine Autorin, hat Medienauftritte, macht eine Menge Geld. Die Frau, die euch davon überzeugen will, zu Hause zu bleiben, tut das selbst gar nicht. Sie führt ein Jet-Set-Leben, also fallt ja nicht drauf rein.
0: Transparenz findet auch Carolina Tolstig wichtig. Anfragen zu ihrem Lebensstil beantwortet sie so auf Instagram ehrlich. Sie sei weder klassische Hausfrau noch klassische Businessfrau, auch wenn sie mit ihrem Partner eine eigene Werbeagentur betreibt und auf Instagram professionell gestaltete Beiträge hochlädt. Es müsse klar sein, jeder Instagram-Account zeigt immer nur einen Teil des Lebens. Manche kritischen Kommentare zu ihrem Auftritt könne sie verstehen.
1: Wenn Frauen sagen, ja, das Ganze mache ich neben meinem 40-Stunden-Job und die werfen mir das vor, ich kann dem nur Respekt entgegenbringen, also eine 40-Stunden-Woche zu leisten, sich nebenbei noch um 2 Kinder zu kümmern und den Haushalt zu machen. Also da würde ich gar nicht mehr wissen, wo hinten und vorne ist. Und deswegen finde ich, ja, also es sollte auf jeden Fall mehr wertgeschätzt werden. Also es ist unheimlich viel Arbeit und ich glaube, es ist Arbeit, die in vielen Partnerschaften vielleicht auch als selbstverständlich gesehen wird.
0: Ungelöste Fragen zur Vereinbarkeit von Sorgearbeit und Erwerbstätigkeit sowie fehlende Wertschätzung für viele Tätigkeiten seien mit ein Grund, warum sich traditionelle Rollenbilder neuer Beliebtheit erfreuen, so Andrea Günther. Seit vielen Jahren arbeitet die Philosophin wissenschaftlich zu Mutterbildern, Patriarchat und Gerechtigkeitsfragen.
5: Was jetzt Geschlechtergerechtigkeit betrifft, würde ich sagen, da kommt ja auch in diesen Bildern und in diesen Idealisierungen auch ein Stück tatsächlich von Wahrheit zur Sprache. Es ist eine Reaktion auf die Idealisierung der berufstätigen Frau, die nach dem Bild des Mannes berufstätig sein soll, ohne dass tatsächlich diese Struktur befragt wurde und wird. Als Gegenbewegung finde ich das wichtig und akzeptabel, aber um genau das zu problematisieren und deutlich zu machen, was diese Idealisierungen bedeuten.
0: Denn es sei völlig normal, dass Menschen das Bedürfnis hätten, gewisse Rollen und Ideen zu idealisieren. Entscheidend sei die Frage nach der Wirkung und dem Umgang mit Idealen. Andrea Günther.
5: Glaubt man, sie eins zu eins umzusetzen? Das funktioniert nicht und das ist problematisch. Es wird sofort totalitär, wenn ein Ideal für alle als gleichgültig behandelt wird. Und deswegen muss man sich bewusst machen, dass ein Ideal ist, aber dass ein Ideal nie eins zu eins auf Lebenswirklichkeit bezogen werden kann. Und das würde ich sagen, ist für mich eine Problematik in dieser Art und Weise von Stilisierung, nämlich so zu tun, als sei so etwas eins zu eins umsetzbar. Das wird problematisch.
0: Carolina Tolstig kritisiert, dass häufig in Diskussionen über traditionelle Lebensentwürfe Vorurteile dominieren.
1: Bei uns persönlich ist es so, dass mein Partner und ich uns gegenseitig sehr viel Wertschätzung und Dankbarkeit gegenüberbringen. Und das sind eben so Kleinigkeiten, ja, wenn der eine die Wohnung aufgeräumt hat, dann sagt der andere, wow, also vielen Dank und man hilft sich gegenseitig beim Wäschemachen und viele denken immer, ich lebe Nur weil ich nach traditionellen Werten lebe, ist bei

0: uns alles so, ja, so schwarz und weiß, aber das ist überhaupt nicht der Fall. Also es verschwimmt ineinander über, wir unterstützen uns gegenseitig und deswegen, ich glaube, das ist das Wichtige, ja.
1: Dass allzu starre Rollenbilder häufig nichts mit realen Lebensentwürfen zu tun haben, zeigt auch ein Blick auf die lange Tradition der Idealisierung der Hausfrau, so Andrea Günther. Im 17. Jahrhundert erfuhr sie einen ersten Höhepunkt.
2: Da wird ein Ideal postuliert, das in der Zeit sozusagen real gesellschaftlich keine Relevanz hatte, weil der Haushalt ganz anders aufgebaut war als in der Form, dass da drin eine einzelne Frau, so wie wir uns das heute vorstellen, quasi die ganze Familien- und Generationenarbeit macht. Das hat es eigentlich durch die Jahrtausende nie gegeben, diese isolierte Figur. Das ist ein Phänomen aus der, ich würde sagen, Nachkriegszeit für den europäischen Kontext, die auch was mit technischen Entwicklungen zu tun hat. Solange es den Elektroherd nicht gab und alles, was quasi damit verbunden ist strukturell, war die Familien- und Generationenarbeit immer die Arbeit eines größeren Beziehungsgefüges.
1: Zeitgenössische Diskussionen um Geschlechterrollen würden zeigen, dass genau diese Fragen der Aufteilung von Familien- und Generationenarbeit weiterhin ungelöst sind.
2: Da implodiert unser System im Augenblick eher, würde ich sagen. Und da finde ich, da muss neu gedacht werden. Und deswegen ist es mir auch so wichtig, diesen historischen Blick zu haben. Und das dürfen wir nicht ignorieren. Wenn wir verstehen wollen, neu regulieren wollen, wie wir unsere Abhängigkeitsbeziehungen gestalten, aus denen wir nicht herauskommen, dann brauchen wir ein neues Nachdenken über Abhängigkeit. Und das geht nur, wenn Abhängigkeit im Horizont von mehr Gerechtigkeit gedacht wird.
3: Geschlechtergerechtigkeit war und ist auch immer ein Anliegen des Feminismus gewesen. Doch ohne die Aufgabenverteilung neu zu denken, bleibe Geschlechtergerechtigkeit eine Illusion, meint auch Sabine Grenz.
4: Man könnte sagen, der Feminismus, der gesiegt hat, ist der liberale Feminismus. Und der beinhaltet natürlich genau das, dass Frauen im Prinzip dieselben Rechte haben wie Männer und dann damit aber auch denselben Anforderungen gestellt sind. Und da fällt, könnte man sagen, natürlich dieses Moment der Pflege, Care, Sorge und so weiter, das fällt weg. Das war aber ja niemals der einzige Feminismus. Und diese Mehrgenerationenhäuser gibt es ja auch, weil sich Menschen Gedanken darüber gemacht haben, dass das sinnvoll wäre. Es gibt ja durchaus andere Überlegungen, auch im Feminismus, die sich aber nie durchsetzen konnten, weil natürlich die kapitalistische Gesellschaft ja tatsächlich darauf angewiesen ist, dass Menschen diese ganze Arbeit umsonst machen.
1: Die Influencerin Treadwife Factory sieht den liberalen Feminismus kritisch, auch weil Vertreterinnen seiner Richtung ihren medialen Auftritt zum Teil am schärfsten kritisieren.
5: Das sind die, die mich teilweise am schärfsten beleidigen. So, und teilweise auch die bodenlosesten Kommentare abgeben, dass ich faul bin, dass ich meinem Mann auf der Tasche liege. Und das sind genau die Menschen. Und aufgrund dessen kann ich mich persönlich damit nicht identifizieren. Weil für mich, wenn es einen Feminismus gibt und ich würde ihn lieber Humanismus nennen, dann hat das für mich etwas damit zu tun, dass ein Mensch die freie Wahl hat. Und wenn ich aber als Frau gesellschaftlich dazu beeinflusst werde, etwas zu tun, was ich aber gar nicht machen möchte. Und wenn ich das nicht tue, dann werde ich beleidigt und angefeindet. Dann ist das nichts, womit ich mich identifizieren möchte.
1: Auch Carolina Tolstig hat mitunter beleidigende und diffamierende Kommentare via Social Media erfahren. Den Feminismus sieht sie aber nach wie vor positiv.
0: Ich habe das Gefühl, dass Feminismus heute einen negativen Beigeschmack in der Gesellschaft bekommt. Also Feministinnen werden immer in eine Schublade gesteckt. Das wird schon fast als Anti-Männer-Bewegung verstanden. Aber ich sage immer, das sehe ich nicht so. Für mich ist Feminismus die freie Wahl der Frauen zu entscheiden, eben wie sie ihren Alltag gestalten wollen, wie sie leben wollen, was für ein Lebensmodell sie leben möchten. Und das inkludiert eben auch die Wahl, Hausfrau zu sein. Viele glauben dann immer, wenn man sich für dieses Modell Hausfrau entscheidet, dass man dann eben nicht feministisch sein kann. Für mich schließen sich die Dinge nicht aus. Ja, also ich finde, die ergänzen sich eher.
3: Victoria Bonelli bezeichnet ihre Entscheidung, Vollzeitmutter zu sein, durchaus als feministisch, als Wahlfreiheit im Namen des Feminismus.
6: Ja, ich würde mich auch als Feministin einordnen, einfach aus dem Grund, weil ich eine Frau bin und ich sehr lange sehr wichtig

0: fand, was der Feminismus alles für die Frauen erkämpft hat. Ja. Ich sehe nur jetzt hier ein bisschen die Gefahr, dass wir von der einen Extreme ins andere Extreme abrutschen. Ja. Also früher war es ein Skandal, wenn eine Frau berufstätig war oder studiert hat. Und heutzutage kann man wirklich mit negativem Feedback rechnen, wenn man sagt, ich möchte Vollzeit bei meinen Kindern zu Hause sein und ich habe mehrere Kinder. Und das finde ich sehr gefährlich, weil dafür hat der Feminismus nicht gekämpft. Der Feminismus hat für die freie Wahlmöglichkeit der Frau gekämpft und daran müssen wir uns orientieren.
1: Die Entscheidung, Hausfrau und Mutter zu sein, als feministisch zu bezeichnen, sieht Geschlechterforscherin Sabine Grenz kritisch. Vor allem, weil sich Frauen damit in Abhängigkeit begeben.
2: Naja, also ist auf jeden Fall eine spezielle Art von Feminismus, würde ich sagen. Aber natürlich, also wenn sie die Entscheidung nur für sich treffen, dann ist es, finde ich, auch nochmal was anderes, als wenn das sozusagen propagiert wird als eine Art von Feminismus, weil definitiv begeben sie sich ja komplett in die Abhängigkeit, auch finanziell. Ja? Es sei denn eben, sie machen mit ihrem Partner, mit ihrem Mann dann ein besonderes Agreement sozusagen, also sichern sich ab, meinetwegen, indem er auch für sie Rentenbeiträge zahlt oder eben eigenes Vermögen auch aufbauen kann, dann wäre es feministisch. Also wenn zugleich auch die Rechte der Frau mitbedacht würden, könnte man das vielleicht so bezeichnen, ja.
1: Eine andere Frage ist, ob man das will. Für heute war's das von Im Fokus im Rahmen unserer Sommerreprisen das Beste zum Wiederhören. Im Namen des Teams sagt Judith Fürst, danke fürs Dabeisein.
3: Gleich zur vollen Stunde meldet sich die Journalredaktion mit den wichtigsten Informationen des Tages. Anschließend gibt das Kulturjournal eine Vorschau auf die Bayreuther Festspiele, die heuer ihr 150-Jahr-Jubiläum feiern. Und jetzt?
1: Lyrik am Mittwoch.
3: Nicole Hesters liest Marie-Louise Kaschnitz.
4: Am Strande. Heute sah ich wieder dich am Strand. Schaum der Wellen dir zu Füßen trieb. Mit dem Finger grubst du in den Sand Zeichen ein, von denen keines blieb. Ganz versunken warst du in dein Spiel mit der ewigen Vergänglichkeit. Welle kam, und Stern und Kreis zerfiel. Welle ging, und du warst neu bereit. Lachend hast du dich zu mir gewandt, ahntest nicht den Schmerz, den ich erfuhr, denn die schönste Welle zog zum Strand, und sie löschte deiner Füße Spur.
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6: Mit Franz Renner, guten Abend. In der Ukraine hat Präsident Selenskyj dem Druck der Straße nachgegeben und den Armeekommandanten durch einen deutlich jüngeren General abgelöst. In Wien wiederum macht der ÖVP-Wirtschaftsbund dem umstrittenen Wirtschaftskammerpräsidenten Walter Ruck gegen alle Rücktrittsforderungen die Mauer. Und die Debatte um das Hochhausprojekt am Wiener Heumarkt, das den Welterbestatus der Innenstadt gefährdet, geht in die nächste Runde. Es braucht doch eine Umweltverträglichkeitsprüfung. Das Wetter morgen wird wechselhaft und windig bei Temperaturen zwischen 18 und 26 Grad. Wir beginnen in der Ukraine, wo Präsident Selenskyj dem Druck überwiegend junger Demonstranten nachgegeben hat mit einer wichtigen Personalentscheidung. Der bisherige Armee-Oberbefehlshaber wird durch einen fast 20 Jahre jüngeren General ersetzt. Mehr von Hartmut Fiedler.
7: Der Wechsel an der Spitze der ukrainischen Streitkräfte war abrupt. Als neuen Oberkommandierenden hat Präsident Volodymyr Selenskyj Generalmajor Michailo Drapaty ernannt. Es ist zugleich ein Generationswechsel. Drapaty, 43 Jahre alt und seit eineinhalb Jahren Kommandant der Armee, löst den 60-jährigen Alexander Sirski ab, einen Offizier der alten Schule. Der neue

0: Oberkommandierende hat via Facebook angekündigt, die ukrainische Gegenoffensive gegen Russland, die unter anderem auf weitreichende Drohnen setzt, in den nächsten Wochen und Monaten zu verstärken.
1: Nach Österreich, auch da wird derzeit viel über eine Personalie diskutiert, über die Ablöse des Wiener Wirtschaftskammerpräsidenten Walter Ruck, dem nach dem Bekanntwerden eines vertraulichen Gesprächs vieles vorgeworfen wird, unter anderem Postenschacher und die Verächtlichmachung von Frauen. Der Wiener ÖVP-Wirtschaftsbund hat Ruck heute gegen alle Rücktrittsaufforderungen die Mauer gemacht. Rainer Hase war berichtet.
2: Der Kommentar des Sprechers von Walter Ruck fiel nach der Sitzung des ÖVP-Wirtschaftsbundes denkbar kurz aus. Wir kommentieren nicht und Walter Ruck tritt nicht zurück. Dem vorangegangen ist eine Krisensitzung des engsten Kreises um Walter Ruck. Ort, Dauer und ob er dort tatsächlich die Vertrauensfrage gestellt hat, all das ist offiziell nicht bekannt. Dem Vernehmen nach soll die Sitzung auf Schloss Herrnstein südlich von Wien stattgefunden haben. Ein Seminarhotel, das sich seit Jahrzehnten im Besitz der Wiener Wirtschaftskammer befindet. Das Ergebnis des Zusammentreffens, so man das so nennen will, ist nicht weiter verwunderlich. Der Wiener ÖVP-Wirtschaftsbund gilt als straff organisiert, sagen die einen, oder als ruckhörig, so die Kritiker. Etwas anderes als eine klare Rückenstärkung für Ruck ist nicht zu erwarten gewesen.
1: Weiter nach Braunau, wo heute das sogenannte Hitler-Geburtshaus nach Umbau und Sanierung seiner neuen Bestimmung als Polizeizentrum übergeben worden ist. Dem vorausgegangen waren jahrelange Diskussionen darüber, wie man dem Haus seine Anziehungskraft für Alt- und Neonazis nehmen kann. Beate Tomasowitsch berichtet.
3: Eine Expertenkommission hat sich für eine soziale oder behördliche Nutzung ausgesprochen. Das Haus sollte für immer der Erinnerung entzogen werden. Erst 2019 wurde entschieden, dass die Polizei eine neue Dienststelle im alten Hitler-Geburtshaus bekommen soll. Die Nutzung durch die Polizei kritisch gesehen hat der Braunauer Historiker Florian Kotanko.
4: Es hat mich dann einigermaßen beruhigt, als ich erfuhr, dass hier auch Schulungen angeboten werden sollen für Polizistinnen und Polizisten, die eines demokratisch verfassten Rechtsstaates würdig sind und dementsprechend.
3: Im Innenministerium verweist man darauf, dass die heutige Polizei für Demokratie, Rechtsstaatlichkeit und Menschenwürde stehe. Der Umbau des Hitler-Geburtshauses hat rund 20 Millionen Euro gekostet.
1: Neues zu einem seit vielen Jahren umstrittenen Bauprojekt gibt es auch aus Wien zu melden. Die UNESCO diskutiert dieser Tage gerade über den gefährdeten Welterbestatus der Wiener Innenstadt. Für den Stein des Anstoßes, das Hochhausprojekt am Heumarkt, braucht es, wie heute bekannt wurde, auf jeden Fall eine Umweltverträglichkeitsprüfung. Mehr von Petra Thalhammer-Jeschek.
5: Das umstrittene Bauprojekt am Heumarkt, der Wertinvest von Michael Theuner, muss trotz mehrfach abgespeckter Form eine Umweltverträglichkeitsprüfung UVP durchlaufen. Das hat nach dem Bundesverwaltungsgericht nun auch der Verwaltungsgerichtshof entschieden. Auch er sieht negative optische Auswirkungen auf bedeutende Weltpunkte des Weltkulturerbes. Und eine UVP-Pflicht gelte auch, wenn die UNESCO das historische Zentrum von Wien von der roten Liste streichen sollte. Die Stadt Wien sagt, nun müsse die Betreiberin des Projekts, die Wertinvest, entscheiden, ob sie einen Antrag auf Durchführung einer Umweltverträglichkeitsprüfung bei der Wiener Landesregierung stellt. Davon ist auszugehen, denn die Wertinvest sieht in einer Aussendung die UVP als Chance, Rechtssicherheit für die nun vorgelegte Projektvariante zu schaffen.
1: Nach Spanien jetzt noch, wo einer der verheerendsten Waldbrände der vergangenen Jahre tobt, diesmal im Nordosten der Hauptstadt Madrid auf einer Fläche fast so groß wie Wien. Aus Madrid berichtet Josef Manola.
6: Nordöstlich von Madrid wütet zurzeit der gefährlichste Waldbrand in Spanien. Die Flammen breiten sich aus, der heiße Wind facht sie immer wieder an. Bei 40 Grad im Schatten und minimaler Luftfeuchtigkeit können die Löschhubschrauber nur wenig ausrichten. Ein Bürgermeister erzählt von einer Feuerwalze, die nicht zu stoppen war. Premierminister Pedro Sánchez hatte erst heute Zeit, das Katastrophengebiet zu besuchen.
7: 22 grandes incendios.
6: Im Vergleich zum Vorjahr ist die vierfache Fläche den Flammen zum Opfer gefallen. Bewohner mussten mehrere Nächte in einer Sporthalle in Sicherheit verbringen. Heute kehrten die ersten in ihre Häuser zurück. Das Dorf ist gerettet, sagt eine Einwohnerin, aber die Natur ist abgebrannt.
1: Was sich sonst noch Berichtenswertes begab, Tom Brandenberger hat den Nachrichtenüberblick.
7: US-Präsident Donald Trump bekräftigt seine Drohung an, als Vergeltungsmaßnahme iranische Infrastruktur zu bombardieren. Sollte der Iran ein Schiff in der Straße von Hormuz angreifen, würden die USA eine Brücke oder ein Kraftwerk bombardieren und zerstören, sagt Trump. Bereits vergangene Woche hatten Medien über Angriffe des US-Militärs auf mehrere Brücken und einen Flughafen im Iran berichtet. Eine offizielle Bestätigung gab es dafür aber nicht. Der russische Außenminister Sergei Lavrov wird sich nach eigenen Angaben noch diese Woche in der philippinischen Hauptstadt Manila mit US-Außenminister Marco Rubio treffen. Im Mittelpunkt der Gespräche dürften die Kriege in der Ukraine und im Iran stehen. Das Treffen werde auf jeden Fall nützlich sein, so Lavrov wörtlich. In Manila findet das Asien-Außenministertreffen statt, an dem beide Politiker teilnehmen. Im Kampf gegen sexuellen Kindesmissbrauch sollen Messenger-Dienste in der EU bald wieder in privaten Chats nach Hinweisen suchen dürfen. In der Debatte um die sogenannte Chat-Kontrolle einigten sich Vertreter der Mitgliedsländer auf eine befristete Ausnahme von europäischen Datenschutzregeln. Davor hatte bereits das EU-Parlament für das Vorhaben gestimmt. Die Kontrollen sind für Microsoft, Google oder auch Meta allerdings nur freiwillig. Die französische Regierung geht gegen Beamte vor, die Drogen nehmen. Nach unangekündigten Speicheltests in Ministerien sind jetzt mehrere Staatsbedienstete entlassen worden. Laut Premier Le Cornu hatten viele von ihnen Zugang zu Geheiminformationen. Heftige Unwetter mit Hagel haben in Norditalien erhebliche Schäden verursacht. Besonders betroffen waren die Regionen Emilia-Romagna, Lombardei und Venetien. In der Provinz Ferrara schlugen Hagelkörner so groß wie Ping-Pong-Bälle ein. In der Provinz Ravenna stürzten mehr als 100 Bäume um. Im Süden des Landes gibt es dagegen weiter Temperaturen von mehr als 40 Grad und zahlreiche Waldbrände, vor allem in Sizilien.
1: Danke, Tom Brandenberger. Und wie das Wetter wird, weiß Gerald Holzinger.
8: Keine Hitze auch in den kommenden Tagen, sondern frische Luft von der Nordsee, die morgen vorübergehend etwas feuchter wird. Der heutige Tag geht meist trocken und teils sonnig, teils bewölkt zu Ende. Der Nordwestwind lässt in der kommenden Nacht überall nach. Morgen wird es dann aber in vielen Regionen sehr windig, dazu wechselhaft mit den meisten Regenschauern von Salzburg ostwärts. Die meisten Sonnenstunden bekommt das Rheintal. Die Temperaturen sind weiterhin gedämpft und erreichen 18 bis 26 Grad.
1: Danke, Gerald Holzinger. Das war die Kurzausgabe der Abendjournale am 22. Juli. Die Langversion dann ab 18 Uhr. Bis dahin verabschiedet sich Franz Renner.
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10: Man soll die Feste feiern, wie sie fallen, heißt das Sprichwort. In Bayreuth hingegen scheint die Jubiläumsausgabe der Festspiele zur Falle zu werden. Denn am grünen Hügel scheint einiges den Bach hinunterzugehen. Wir haben nachgefragt und uns in der Festspielstadt umgesehen. Nach Monaten der Trauer den Blick wieder in den Himmel richten zu können, das gelang der britischen Schriftstellerin Helen MacDonald mit einem ungewöhnlichen Hobby. Sie wurde Falknerin. Ihr Bericht »H wie Habicht« wurde zum Bestseller, jetzt wurde ihr Buch verfilmt. Müll, der in Gips abgegossen zur Skulptur wird, die Künstlerin Claudia Merzendorfer hält der Konsumkultur mitten auf Wiens Konsummeile den Spiegel vor. Warum ein Huhn kein Entenei legen kann, wie es der Titel der Installation nahelegt, erfahren wir in unserem dritten Beitrag. Wolfgang Popp begrüßt Sie am Mikrofon. Am kommenden Samstag, den 25. Juli, starten die Bayreuther Festspiele in ihre Jubiläumsausgabe, denn 1876 und damit vor 150 Jahren wurde im von Richard Wagner selbst konzipierten Opernhaus in Bayreuth erstmals der Ring aufgeführt. Das war damals ein ambitioniertes Unterfangen, am Ende stand deshalb auch ein massiver Schuldenberg. Die Festspiele waren damit aber geboren. Die heurige Jubiläumsausgabe wollte man natürlich ausgiebig und in der gesamten Stadt feiern, doch aus den ambitionierten Plänen wurde nicht viel. Dazu kam die Debatte rund um Michel Friedmann, den hatte man eingeladen, um die Geschichte der Festspiele vor allem in der NS-Zeit aufzuarbeiten. Dann verschob man den Vortrag, Michel Friedmann wehrte und Festspielleiterin Katharina Wagner entschuldigte sich. Der Festakt am 25. Juli, zu dem Beethovens 9. Sinfonie aufgeführt wird, steht nun vor allem im Zeichen der Politikerreden. Am Sonntag kommt dann Richard Wagners frühe Oper Rienzi auf die Bühne des Festspielhauses. Das ungarische Regieduo Alexandra Schemaredi und Magdolna Partitka inszenieren, Nathalie Stutzmann dirigiert. Hinter den Kulissen jedoch brodelt es, Susanne Lettenbauer hat sich in Bayreuth umgesehen.
11: Während im Bayreuther Festspielhaus Wagners Rienzi geprobt wird, ist den Verantwortlichen von 150 Jahren

0: Bayreuther Festspiele derzeit gar nicht zum Feiern zumute. Ausgerechnet zum Jubiläumsjahr herrscht Chaos in der Stadt. Plötzlich abgesagte Jubiläumsveranstaltungen durch die Stadtspitze, ein fehlender Generalmanager, der eigentlich seit Januar von Berlin aus neuen Schwung auf den grünen Hügel bringen sollte. Dazu vier Gesellschafter der Festspiele, die sich seit gut 10 Jahren uneins sind über eine Reform der betagten Festspiele. Und dann das Kommunikationschaos über einen eingeladenen, dann wegen einer angefragten Terminverschiebung düpierten, dann wieder eingeladenen Redner über die unselige NS-Geschichte der Festspiele, die nicht aufgearbeitet werden würde, so der Vorwurf, was offensichtlich falsch ist. Vor dem Festspielhaus stehen Porträts der jüdischen Künstlerinnen und Künstler Bayreuths. In den vergangenen Jahren wurden immer wieder Werke verfolgter Komponistinnen und Komponisten aufgeführt. Ausgerechnet im Jubiläumsjahr kochen die Vorwürfe mangelnder Auseinandersetzung mit der Nazizeit wieder hoch, bedauert Sven Friedrich, Leiter des Wagner-Museums und Autor zahlreicher Wagner-Bücher.
1: Hat das natürlich alles Unfug, Unsinn. Also erstens stimmt es nicht, dass man sich nicht mit der Geschichte, der eigenen Geschichte auseinandergesetzt hat. Ganz im Gegenteil, da könnte ich jetzt eine lange Liste von Beispielen nennen, die die Sendezeit sprengen würde.
0: Sein Haus bereitet stattdessen eine umfangreiche Ausstellung zu 150 Jahre Festspiele und 50 Jahre Museum Wahnfried vor, holt eine Konzerttetralogie ins Haus, lässt eine Videoinstallation täglich auf die Fassade von Wagners Wohnhaus Wahnfried projizieren.
1: Wir wollen also nicht irgendwie nur eine langweilige Retrospektive machen, was vielleicht auf der Hand gelegen hätte, sondern wir wollen auch nach vorne schauen und wir haben Künstler gebeten, sich Gedanken zu diesem Thema zu machen. Und dazu in Form, in verschiedenen künstlerischen Ausdrucksformen, Installation, Performance, Musik etwas zu entwickeln.
0: Der Interimsgeschäftsführer der Festspiele GmbH, Heinz-Dieter Hense, verweist auf die vielen Ideen, mit denen man das Jubiläum groß feiern wollte, aber
2: unter den Bedingungen, wie sie heutzutage ständig sich verändern, ja, wir haben uns zu viel vorgenommen. Wir werden es hoffentlich schaffen, ohne dass die Leute draußen es merken, was hinter den Kulissen los ist.
0: Doch kaum hat man einen Fehler eingeräumt, folgt das nächste Desaster. Bayreuth musste nicht nur kurzfristig die lang geplante Festmeile absagen, sondern auch die Kulturreferentin fristlos entlassen. Über die Gründe hält sich der seit Mai amtierende neue Oberbürgermeister Andreas Zippel, SPD, bedeckt. Aber es geht offensichtlich um zu hohe Kosten, ausgeuferte Programmambitionen, bei den klammen Kassen bayerischer Kommunen ein zusätzlicher Fauxpas, bedauert der 34-jährige Zippel. Er muss jetzt möglichst bald über eine neue Managementstruktur auf dem grünen Hügel mitentscheiden, die nicht bei allen gut ankommt.
3: Ich denke, dass die General Manager Struktur, das war jetzt vor meiner Zeit mit beschlossen, aber das gilt es jetzt natürlich in die Praxis umzusetzen, dass das schon eine gute Variante ist, dass ich sage, ich habe da auf der einen Seite das Kaufmännische, ich habe auf der anderen Seite das Künstlerische, da muss ich nur genau die Verträge mir natürlich anschauen.
0: Die Ressourcen der Bayreuther Festspiele sind am Limit. Vor allem die Tariferhöhungen für die Angestellten reißen Löcher ins Budget. Eine Satzungsänderung muss so schnell wie möglich her, sagt Interimsgeschäftsführer Sense.
2: Die Festspiele brauchen mehr Geld, sei es Tariferhöhungen oder sei es irgendwelche Investitionen oder. Also noch nicht mal für die Kunst, sondern eigentlich für ganz belanglose Sachen. Und deshalb sage ich, vier Gesellschafter unter einen Hut zu bringen, die so unterschiedlich leistungsfähig sind, ist eigentlich fast nicht möglich. Und dann nützt mir die beste Konstruktion nicht, die beste Geschäftsordnung nicht. Solange ich diese Tatsache habe, werde ich da ein Problem haben. Und da können Sie noch den fähigsten Geschäftsführer hinstellen.
0: Eigentlich sollte der neue Generalmanager bereits ab Januar 2026 gemeinsam mit Festspielleiterin Katharina Wagner eine moderne Doppelspitze bilden. Sie für die Kunst, er für Finanzen, Organisation und Sanierung des Festspielhauses. Ganz im Sinne des langjährigen Geschäftsführers Sense. Doch es geht nicht voran.
2: Wenn Sie vier Gesellschafter haben, hat jeder mal wieder eine neue Idee. Je nach Situation wie im Moment. Das heißt, sich mal hinzusetzen und wirklich jetzt intensiv eine Struktur zu machen und dann mit den beiden Geschäftsführern zu besprechen, Da fehlt es immer, weil vier Leute vier Ideen haben und bevor sie die einer ist, eigentlich das alles schon wieder vorbei.
0: Das Ringen um eine Zukunft der Bayreuther Festspiele geht in diesem Jahr in die entscheidende Runde, muss sie. Denn die bereits vor 2 Jahren angekündigte neue Position des Generalmanagers ist entgegen der Ankündigungen der Festspiele GmbH noch längst nicht besetzt. Details würden derzeit noch diskutiert, erklärt der für diese Position angekündigte Matthias Redl, derzeit stellvertretender geschäftsführender Direktor an der Deutschen Oper Berlin. Man kann nur hoffen, dass er nicht zu guter Letzt abwinkt, sonst geht der Kampf um die Zukunft des Grünen Hügels nach dem Kraftakt des Jubiläumsprogramms aufs Neue los, befürchtet Interimsgeschäftsführer Sense.
2: Es muss hier was anderes kommen, es geht so nicht weiter.
0: So tragisch wie bei der am 26. Juli erstmals in Bayreuth aufgeführten Oper Rienzi, im Übrigen Hitlers Lieblingsoper, dürfte es aber doch nicht enden. Dort geht das römische Kapitol im finalen Akt in Flammen auf, was hingegen ganz im Sinne des Revolutionärs Richard Wagners wäre.
4: Ein Beitrag von Susanne Lettenbauer aus Bayreuth war das und wir gehen ins Kino. Die britische Schriftstellerin Helen MacDonald veröffentlichte 2014 den autobiografischen Bericht Age is for Hawk, auf Deutsch H wie Habicht. Im Zentrum des international ausgezeichneten Bestsellers stehen eine enge Vater-Tochter-Beziehung sowie der ungewöhnliche Wunsch der Autorin, Falknerin zu werden. Regisseurin Philippa Lowthorpe hat das Buch jetzt verfilmt. Mehr von Julia Pasquera.
5: Alistair MacDonald ist ein schweigsamer Brite, der mit seiner Fotokamera durchs Leben geht. Voller Leidenschaft arbeitet er für die Presse, dokumentiert Landschaften ebenso wie Kriminalfälle oder die Beatles in Paris, neugierig auf alles, was vor seine Linse kommt.
6: Du musst geduldig sein. Bei einem Auftrag muss ich manchmal stundenlang warten, um das gewünschte Foto zu bekommen.
5: Besonders begeistern ihn Vögel und das Fliegen. Als er eines Tages völlig unerwartet stirbt, reißt es seiner Tochter Helen den Boden unter den Füßen weg. Für sie war der Vater die wichtigste Bezugsperson, der einzige Mensch, der sie wirklich verstanden hat. Alles, was die Universitätsdozentin bislang über ihr Leben wusste, scheint plötzlich nicht mehr zu gelten. Weder Abende mit der besten Freundin noch Flirts mit jüngeren Kollegen lassen sie die innere Leere vergessen.
7: Oh nein. Entschuldigung, das ist der falsche Vogel.
8: Was? Verzeihung, das mag seltsam klingen, aber wäre es irgendwie einzurichten, dass ich den ersten kriege?
5: Da hilft nur der Versuch, etwas Gewagtes zu tun. In den Augen ihrer Mitmenschen sogar etwas völlig Wahnsinniges. Helen nimmt einen jungen Habicht mit nach Hause, um ihn als Jagdvogel auszubilden.
7: Na geht doch. Sehen Sie, kennen Sie das Wundermittel für einen braven Habicht? Mord, beruhigt Sie sofort. Lassen Sie sie so schnell wie möglich jagen und viel schlagen.
9: I think you have to start with first principles.
10: Ich glaube, man muss immer bei den grundlegenden Fragen beginnen. Ganz gleich, ob man seine eigene Geschichte erzählt oder einen Stoff adaptiert. Welche Reise wird diese Figur unternehmen und was hat das mit uns zu tun? Helens Buch hat unzählige Menschen berührt. Mir war wichtig, dass auch der Film die Herzen der ZuschauerInnen erreicht. Er soll allen, die einen geliebten Menschen verloren haben oder Trauer erlebt haben, sei es durch einen Todesfall oder auch durch eine Trennung, das Gefühl vermitteln, mit diesem Schmerz nicht allein zu sein. Er soll ihnen einen geschützten Raum bieten, in dem sie Gefühle zulassen können, die oft schwer auszuhalten sind.
5: Erzählt Regisseurin Philippa Lowthorpe, die H wie Habicht weder mit Kitsch noch mit Pathos filmisch nacherzählt. Sie setzt auf ruhiges, genaues Beobachten, auf britischen Humor und auf Claire Foy in der Hauptrolle als Helen MacDonald. In ihrem Schmerz kapselt sich diese immer mehr von ihren Mitmenschen ab, vernachlässigt Freundschaften und ihre Arbeit. Ihre gesamte Energie gilt Mabel, dem jungen Habicht, einem Tier, das sich nicht domestizieren lässt, das eigenen Regeln folgt und das genauso unberechenbar bleibt wie die Trauer selbst.
8: Sehr gut, Mabes. Das war ein Oh Gott.
7: Tut mir leid.
8: Nein, nein, Sie haben sie nur kurz erschreckt.
11: Sie hat mich auch erschreckt.
8: Ja, so ist sie.
11: Erinnert mich an zu Hause.
5: Schauspielerin Claire Foy.
9: There is no right or wrong way to do it.
12: Ich glaube, es gibt keinen richtigen oder falschen Weg, mit Trauer umzugehen. Es gibt auch keine Abkürzung. Und oft zeigt unser Verhalten mehr von dem, was in uns vorgeht, als Worte es könnten. Unsere Handlungen können den Menschen um uns herum signalisieren, dass es uns nicht gut geht. Für den Dreh musste die Schauspielerin Claire Foy selbst Falknerei lernen. Und die zwei Habichtschwestern, die Mabel spielen, wurden von klein auf für den Film trainiert. Auch die Buchautorin Helen MacDonald war regelmäßig am Set, erzählt sie.
13: The whole thing just felt very weird for me because I was watching Claire being me and it was completely bizarre.
14: Für mich war es sehr seltsam, Claire dabei zuzusehen, wie sie mich spielt, völlig surreal. Sie war mir auf geradezu unheimliche Weise ähnlich. Zugleich war es, als würde ich einen magischen Raum betreten. Die Vergangenheit entstand neu, wurde wieder lebendig und mit anderen teilbar. Es war unglaublich.
13: Incredible.
5: Eine Reise in die Unterwelt an einen seltsamen und kalten Ort. So beschreibt Helen MacDonald ihre Trauer im Buch. Der Habicht ist für sie alles, was sie selbst sein möchte. Frei, stark und gewappnet gegen die Verletzungen des Lebens. Doch Mabel verhilft ihr nicht zur schnellen Heilung oder Rettung. Harvey Habicht erzählt davon, wie es gelingen kann, trotz Trauer und Verlust weiterzuleben und den Blick wieder langsam nach vorn zu richten.
4: Harvey Habicht läuft diese Woche in den heimischen Kinos an. 2005 hat Claudia Merzendorfer Schallplatten aus Eis angefertigt, die nur ein einziges Mal abgespielt werden konnten. 2026 präsentiert die Künstlerin nun am Wiener Graben ein neues Werk mit dem ominösen Titel »A Chicken Can't Lay a Duck Egg«, also »Ein Huhn kann kein Entenei legen«. Zu sehen sind in Originalgröße abgegossene Gegenstände, die gewöhnlich im Müll landen. Leila Thun hat sich die Arbeit vor Ort angesehen. Ihren Beitrag präsentiert Esther Holosi.
12: Im Schatten der Pestsäule am Wiener Graben stehen Reihen von Parkbänken. Hier treffen viele aufeinander. Reisende, Angestellte aus den umliegenden Geschäften, Menschen beim Einkaufen, auf der Suche nach einer kurzen Pause. Und mittendrin die Künstlerin Claudia Merzendorfer.
15: Also wir sind hier am Wiener Graben, in einem der teuersten Geschäftsviertel der Stadt. Hier als vis-à-vis zur Pestsäule von 1693 steht ein Tisch, eine Tafel mit einer Anordnung von mit 120 Abgüssen aus weißem Material, die ein Stillleben zeigt, das eine Momentaufnahme unserer Zeit ist.
12: A chicken can't lay a duck egg heißt das Stillleben, das sie hier gemeinsam mit Coeur, Kunst im öffentlichen Raum Wien, installiert hat. Wie eine weiße Bühne aus Gips steht der etwa hüfthohe, monolithische Sockel mit den lebensgroßen Abgüssen verschiedener Alltagsgegenstände in der Fußgängerzone. Dazu gehören Plastikflaschen, Behälter, Radkappen oder Kanister. Ein wichtiger Teil des Werks ist gleich in der ersten Stunde nach der Eröffnung im Mai verschwunden. Merzendorfer hatte Eisfiguren aufgestellt, schwarz gefärbt und bewusst vergänglich. In der Sommerhitze sind sie geschmolzen. Zurückgeblieben sind nur dunkle Spuren auf dem Boden, Reste eines Kunstwerks, das Veränderung und Vergänglichkeit zeigt.
15: Bei der Eröffnung waren zu diesen 120 Abgüssen auf dieser Tafel, die quasi so in Augenhöhe uns entgegenkommt, weitere 100 Abgüsse mit Eis, mit vitalem Material, das wie in einem Stillleben das Zerfließende darstellt, das organische Material und hier übersetzt worden ist in unserer Zeit. Das waren Äpfel, Granatäpfel, Quitten, Tintenfische, Eisschallplatten statt Musikinstrumenten, Goldbahnen, die aber auch Kohlebahnen sein könnten, weil sie ja die Anmutung haben durch das schwarze Eismaterial.
12: Gerade in dieser Umgebung der Luxusmarken, glänzenden Auslagen und großer Namen wie Louis Vuitton wirkt das Werk wie ein stiller Kommentar zu Konsum, Wert und materiellem Überfluss. Der Titel »A Chicken Can't Lay a Duck Egg« ist ursprünglich ein Zitat von Malcolm X. Es bedeutet, dass es einen grundlegenden und strukturellen System

0: Wandel bedarf. Wie drastische Änderung der Lebensgewohnheiten und des Konsumverhaltens einen unmittelbaren Effekt auf das Klima haben können, hat man während der Covid-Pandemie beobachten können.
1: Dieser

0: führen, der eine andere Lebensrealität zeigen kann. Ja.
1: Und auch die Menschen bleiben nicht unberührt. Wer auf den Bänken sitzt, schaut hin. Manche stehen auf, treten näher, machen Fotos oder sprechen darüber. Das Kunstwerk fällt auf. Manch einen irritiert es auch.
2: Für mich wirkt es wie Müll und ja, ich finde, dass die Leute einfach generell mehr schauen sollten, dass die Straßen sauber bleiben.
3: Kunst ist Interpretationssache, gell? Also es wirkt nicht nach Müll, weil es so neutral weiß aussieht. Ja.
4: Also was ich hier sehe, kann ich dann nur dazu sagen, das kann man als modernstes Kunstwerk bezeichnen. Ich glaube, für einen normalen Menschen sagt das nicht viel aus. Der Graben ist natürlich ein guter Platz, weil die Frequenz ist hier sehr hoch. Leute gehen vorbei, schauen hin, wissen eigentlich nichts damit anzufangen und gehen weiter.
1: Tatsächlich gehen viele vorbei. Sie nehmen das Werk kaum wahr. Vielleicht auch, weil es überraschend gut hierher passt. Mitten auf den Graben. Fast wirkt es wie ein Spiegel der Konsumwelt ringsum, wie deren vergänglicher, sterblicher Überrest.
5: Und zu sehen ist die Installation noch bis zum 30. Oktober. Zum Abschluss leider eine Todesmeldung. Die belarussische Schriftstellerin Jewa Wiesna-Wietz ist mit 54 Jahren einer Krebserkrankung erlegen. In ihrem international gefeierten Roman »Was suchst du, Wolf?« fährt eine Ich-Erzählerin zum Begräbnis ihrer mit 101 Jahren verstorbenen Großmutter. Die Reise an die Orte ihrer Kindheit wird zu einer Reise in die tragische Geschichte ihrer Großmutter und ihrer Heimat. Jewa Wiesna-Wietz galt als vehemente Kritikerin des belarussischen Diktators Lukaschenko und lebte zuletzt in Warschau im Exil.
6: Das war ein Kulturjournal.
5: Technik Sabine Heiner, Regie Arnold Schnötzinger, Moderation Wolfgang Popp.
7: Wie vorhin gehört, die 150. Bayreuther Festspiele werden diese Woche eröffnet. Die heurige Styriade steuert bereits im Finale entgegen. Noch bis Sonntag feiern die steirischen Festspiele die Lebensfreude und huldigen der Schönheit des Lichts mit außergewöhnlichen Konzerterlebnissen. Beispielsweise gibt es am letzten Festivaltag um 5 Uhr früh ein musikalisches Naturerlebnis der Sonderklasse, einen Sonnenaufgang am Schöckl-Plateau, dem Grazer Hausberg, in über 1400 Metern Seehöhe. Dafür hat die steirische Komponistin Maria Gstettner ein Werk komponiert. Dazu Styriatintendant Mathis Huber.
8: Sonnenaufgänge gehen uns an die Seele, aber auch Lichtstimmungen von ganz besonderer Art, Nordlicht, wenn wir in Skandinavien sind. Zum Beispiel ein besonderes Licht ist das Licht Venedigs, wo der blaue Himmel und das blaue Meer in eine merkwürdige Stimmung miteinander treten und uns glücklich machen.
7: Morgen Abend zaubern die tatarische Geigerin Alfia Bakieva und die kanadische Traversflötistin Annie Laflamme Venedigs farbenprächtige Lichterspiele auf die Bühne der Grazer Helmut-List-Halle mit Musik von Antonio Vivaldi. Informationen bietet die Webseite styriate.com. Von der Lagunenstadt reisen wir jetzt gedanklich nach Mali. Marie-Therese Himmler präsentiert in der kommenden halben Stunde die spannendsten Neuerscheinungen aus dem westafrikanischen Land.

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1: Was mit einem ungeheuren Talent als Tänzerin begonnen hat, mündete in eine Schauspielkarriere und später ins Musikbusiness. Vor kurzem hat sie nun ihr viertes Solo-Studioalbum veröffentlicht, die malische Sängerin Fatoumata Diawara.

Gianni, mit diesem funkigen Track beginnt das neue Album Massa von Fatoumata Diawara, einer der gegenwärtig prominentesten Musikerinnen aus Mali. Massa ist Diawaras bisher persönlichstes Album. Es handelt von Identität, Erinnerung und Herkunft, von Glauben, Mutterschaft und Selbstbestimmung. Und es ist eine Hommage an ihren verstorbenen Vater. Ihre persönlichen Reflexionen verwandelt Fatoumata Diawara dabei zu universellen Erzählungen. Vom Schicksal ist da die Rede als unausweichlicher Teil des eigenen Lebensweges, den es anzunehmen gilt, wie sie im Titelsong Massa singt. Was Fatoumata Diawara einem göttlichen Plan zuschreibt, kann allgemein auch interpretiert werden als Anregung zur Dankbarkeit, Akzeptanz und Zuversicht.

Massa, der Titelsong aus dem neuen Album von Fatoumata Diawara. Die mittlerweile 44-jährige Sängerin und Gitarristin ist früh schon aus Mali geflüchtet, um einer Zwangsheirat zu entgehen. Paris ist seit vielen Jahren ihr Lebensmittelpunkt. Ihrem Heimatland ist sie aber eng verbunden. Politisch engagiert wirft sie dabei auch einen kritischen Blick auf kontroverse Themen, zum Beispiel die Lasten der traditionell noch weit verbreiteten Polygamie und damit einhergehenden Gefühlen wie Eifersucht, Schmerz und Verrat, die sie als Kind einer polygamen Großfamilie hautnah miterlebt hat und heute noch beobachtet. Gefühle, die sie gerne ausgetauscht sehen will gegen aufrichtige Zuwendung, Unterstützung und Vertrauen. Ihr neues Album hat sie gemeinsam mit der französischen Pop-Ikone M alias Mathieu Chédid produziert. Musikalisch verbindet Diawara dabei ihre westafrikanischen Wurzeln zunächst mit funkigen Riffs. Im weiteren Verlauf schlägt sie ruhigere Töne an, die an Pop und Folk erinnern.

Sigui von Fatoumata Diawara. Anfang Juni erschienen, arrangiert ihr neues Album Massa diesen Monat auf Platz 6 der World Music Charts Europe. Mit einer Riege weiterer Musikerinnen und Musikern aus Mali. Aber auch abseits der Charts gibt es Neues aus dem westafrikanischen Binnenland zu entdecken. Zum Beispiel das neue Album Le Mali 70 Volume 2.

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1: 2019 reiste die Berliner Big Band nach Mali, um von ihren Vorbildern, die den Sound der 1970er Jahre geprägt haben, zu lernen und mit ihnen zu proben. Höhepunkt waren gemeinsame Aufnahmen im legendären Mofo-Studio in der malischen Hauptstadt Bamako. Ein Teil davon ist bereits 2021 auf Platte erschienen. Anderes blieb bisher unveröffentlicht oder fand exklusiv Verwendung für den Film, der dieses Projekt dokumentiert hat. Le Mali 70, From Berlin to Bamako and Back. Mit Volume 2 liegen nun auch diese Aufnahmen auf Tonträger vor.

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Ukulukutu, eine Nummer, die in den 1970er Jahren von einer der besten Big Bands Malis veröffentlicht wurde, dem L'Orchestre Kanaga de Mopti, damals schon mit dem legendären Sänger Sori Bamba. Und auch in dieser Version, die 2019 im Rahmen der Bamako Studio Sessions mit dem Berliner Omniversal Orchestra entstanden ist, ist Sori Bamba zu hören. Sie markiert eine der letzten Aufnahmen überhaupt von ihm. 2022 ist Sori Bamba nämlich verstorben. Bei dieser Studiosession in Bamako hatte er gemeinsam mit seinem Sohn Issa Bamba gesungen, der selbst ein gefeierter Musiker ist und mit dem Omniversal Orchestra seit 2019 mehrfach zusammengearbeitet hat. Rückblickend, heißt es in den Liner Notes dieser Platte, fühlt sich diese Aufnahme an wie der intime Moment der Übergabe, einer musikalischen Staffelübergabe. Überhaupt sind einige, insgesamt 5 der Musiker, die 2019 an der generationenübergreifenden Zusammenarbeit mit dem Omniversal Orchestra beteiligt waren, mittlerweile verstorben. Ihnen ist die zweite Ausgabe von L'Humali Soisson 10 gewidmet. Einige Aufnahmen dieser neuen Platte sind übrigens nicht in Bamako entstanden, sondern im Berliner Sonnenraum, wo das Omniversal Orchestra eine wöchentliche Konzertreihe veranstaltet. Darunter auch diese Nummer mit dem Balafon-Virtuosen Ali Keita. Er ist mittlerweile zu einem engen Freund und geschätzten Mitwirkenden des Projekts L'Humali Soisson 10 geworden.

Boran Mosso von Manfila Kanté aus dem Mali der 70er Jahre hier in einer neuen Aufnahme mit dem Omniversal Orchestra unter Beteiligung des Balafonisten Ali Keita zu hören auf Le Mali 70 Volume 2. Die Präsentation dieses brandneuen Albums findet morgen in Krems statt beim Festival Glatt und Verkehrt, wo das Omniversal Orchestra auch sein Österreich-Debüt gibt. Kommen wir am Ende der heutigen Spielräume noch einmal zurück zu den World Music Charts Europe, bei denen Mali derzeit alle Top-Platzierungen belegt. Zugegeben, im Mai hat mein Kollege Albert Hosp schon eine Nummer aus dem neuen Album der Sahara-Rockband Tamikrest gespielt. Aber jetzt, wo ihr neues Album auf Platz 2 der Charts ist, gebührt Ihnen auch in meiner Sendung mit der Überschrift Neues aus Mali ein ehrenwerter Platz. Sie haben das musikalische Schlusswort. Mit einem eindringlichen Lied des Widerstands gegen die Unterdrückung der Bevölkerung im Norden Malis. Die konfliktreiche Grenzregion ist die ursprüngliche Heimat der im Exil lebenden Gründungsmitglieder von Tamikrest.

0: Imanin aus dem neuen, bereits sechsten Album Asikel der Tuareg-Band Tamikrest. Im Juli auf Platz 2 der World Music Charts Europe. Angeführt werden die Charts derzeit von Madamba. Auf Platz 3 ist der Gitarrist Gausu Sobrakuyate. Mehr dazu in den Spielräumen am 28. Juli beim zweiten Teil mit aktuellen Neuerscheinungen aus Mali, präsentiert von Marie-Therese Himmler.
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2: Mit Franz Renner, guten Abend. Trotz aller Rücktrittsaufforderungen auch aus der eigenen Partei macht der Wiener ÖVP-Wirtschaftsbund heute dem umstrittenen Wirtschaftskammerpräsidenten Walter Ruck die Mauer. In der Ukraine gibt Präsident Zelensky dem Druck der Straße nach und ersetzt den Armeekommandanten durch einen deutlich jüngeren General. Die USA unterstützen Saudi-Arabien beim Aufbau eines zivilen Atomprogramms. Einige Nachbarländer sind alarmiert. In Braunau wird nach jahrelangen Diskussionen das umgebaute und sanierte sogenannte Hitler-Geburtshaus als neues Polizeizentrum eröffnet. Und in Kärnten ist einer von drei sogenannten Trainsurfern ausgeforscht worden, die außen auf einem Schnellzug durch den Choralmtunnel mitgefahren sind. Ihnen drohen hohe Schadenersatzzahlungen. Das Wetter morgen wird wechselhaft und windig bei Temperaturen zwischen 18 und 26 Grad. Wir beginnen mit der innenpolitischen Debatte dieser Tage, nämlich der um die politische Zukunft des Wiener Wirtschaftskammerpräsidenten Walter Ruck. Um einmal mehr den Zusammenhang herzustellen, Vorwürfe des Postenschachers und der Verächtlichmachung von Frauen sind zwei einer Reihe von Vorwürfen gegen Ruck, bekannt geworden aus dem Protokoll eines Gesprächs in Vertrautem Kreis. Vom ÖVP-Chef und Bundeskanzler abwärts legen auch Parteifreunde Ruck den Rücktritt nahe. Der ÖVP-Wirtschaftsbund in Wien hat ihrem Präsidenten heute aber die Mauer gemacht, mehr von Rainer Hasiwer.
3: Schon alleine, dass bekannt geworden ist, dass es heute eine Sitzung geben soll, hat die Kammerspitze nicht erfreut. Und so würde heute im Laufe des Tages sehr auf Geheimhaltung geachtet und sie wurde dann auch eingehalten. Nur eine dürre Information wurde herausgegeben, Walter Ruck tritt nicht zurück. Mehr an offiziellen Informationen hält die Wiener ÖVP-Wirtschaftsspitze offenbar für nicht nötig. Das Wichtigste wäre zwar gesagt, aber Erklärungen dazu gibt es keine. Walter Ruck tritt also nicht zurück und nach wie vor gibt es jedenfalls aus dem Umfeld von Ruck auch keinerlei Anzeichen, dass sich da so rasch etwas ändern könnte. Es wurden zwar schon Möglichkeiten kolportiert, Ruck könnte sich bewegen, aber offenbar nicht zurück, denn Walter Ruck tritt nicht zurück. Die sogenannten gut informierten Kreise sagen, dass auch die heutige Sitzung Walter Ruck quasi gestärkt hat und dass weiter so gut wie keine Kritik nach außen dringt, liegt auch daran, dass die wichtigsten Funktionen in der ÖVP-Wirtschaft mit Vertrauten von Ruck besetzt sind. Daher hatte auch Ruck in der heutigen Sitzung einiger Spitzenfunktionäre nicht wirklich Schlimmes befürchten müssen. Und daher einmal noch, Walter Ruck tritt nicht zurück.
2: Und je länger die öffentliche Debatte über Ruck dauert, desto drängender stellt sich die Frage, und schadet die Debatte nur den Betroffenen, also Ruck selbst oder auch anderen Personen im politischen System bzw. dem System selbst? Folgt man der Einschätzung von Politikwissenschaftlerinnen und Wissenschaftlern, dann trifft es alle in mehr oder weniger großem Ausmaß. Peter Dauser und Niklas Lercher berichten.
4: Die Affäre um den Wiener Wirtschaftskammerpräsidenten könnte nicht nur für Walter Ruck selbst zum Problem werden, sagt Politikwissenschaftlerin Katrin Steiner-Hämmerle, sondern auch für den ÖVP-Chef und Kanzler. Dass Christian Stocker von seinem Parteikollegen Ruck Konsequenzen einfordert, aber bisher nicht durchsetzen kann, zeige,
5: dass er hiermit eigentlich riskiert, in der Öffentlichkeit als machtlos und auch einflusslos innerhalb der eigenen Partei dazustehen.
4: Auch die SPÖ könnte Kratzer abbekommen, denn Bürgermeister Michael Ludwig hat Ruck demonstrativ die Mauer gemacht. Politikwissenschaftler Peter Filzmeier sagt dazu:
6: Es ist ein Bild von Politik aus dem vorigen Jahrhundert, früher auch noch rauchgeschwängerte Hinterzimmer, jetzt sind es die Weinkeller, ob man dabei Zigarren raucht, ist auch schon egal, man hat ein fragwürdiges Frauenbild und man macht sich Dinge an der Bevölkerung und damit am Souverän vorbei aus. Der Hauptbeschädigte ist natürlich der Kammerpräsident Ruck, aber da sind auch Flankentreffer für den Wiener Bürgermeister Michael Ludwig.
4: Neben der Politik insgesamt schadet die Affäre auch der Wirtschaftskammer und damit auch der Sozialpartnerschaft, betont Steiner-Hämmerle.
5: Natürlich werden all jene, die nicht in der Sozialpartnerschaft verankert sind und auch aus diesem Grund eigentlich kein großes Interesse haben, daran festzuhalten, jetzt gestärkt.
4: Allen voran die FPÖ, die heute wenig überraschend zum wiederholten Mal fordert, die Pflichtmitgliedschaft in den Kammern abzuschaffen.
2: Zu einer Festspieltradition, die tagesaktuell auch an die Affäre um den Wiener Wirtschaftskammerpräsidenten anknüpft. Immer wieder bei Eröffnungen großer Sommerfestspiele schwingt sich Bundespräsident Alexander Van der Bellen auf, dem Land den Spiegel vorzuhalten und auch freundlich zwar, aber doch ein bisschen die Leviten zu lesen. So auch heute bei der Eröffnung der Bregenzer Festspiele. Die liberale Demokratie sei eine tägliche Übung, sagte der Bundespräsident. Das zeige sich unter anderem auch darin, wie über andere gesprochen werde, die gerade nicht im Raum seien. Mehr von Arnold Schnötzinger.
7: Er wünsche sich ein Österreich, das auf seine freie, liberale Demokratie nicht nur stolz sei, wenn sie bequem sei, so Bundespräsident Alexander Van der Bellen heute bei der Eröffnung der Bregenzer Festspiele, und er appellierte an die Bürger, sich persönlich dafür einzusetzen.
8: Wenn andere verächtlich gemacht werden oder versucht wird, das Niedrigste aus den Menschen herauszuholen, von jedem einzelnen Menschen erwarten wir, wenn er sowas erlebt, dass er aufsteht und sagt, ich mache nicht mit. So beginnt politische Kultur.
7: Eine politische Kultur, die in den letzten Tagen mit den nunmehr kolportierten Aussagen des Wiener Wirtschaftskammerpräsidenten Walter Ruck einen Dämpfer bekommen hat. Eine liberale Demokratie erfordere auch Respekt und Verantwortung, und Van der Bellen weiter.
8: Wir brauchen zum Beispiel Taktgefühl.
7: Österreich habe sich aus einem nach 1945 in Trümmern liegenden Land zu einer der lebenswertesten Demokratien der Welt entwickelt, erinnerte Kulturminister Andreas Babler. Und er zog Parallelen zu den Festspielen am Bodensee.
9: Aus zwei Kieskernen kann die größte Seebühne der Welt werden. Aus Trümmern kann Zukunft entstehen.
7: Und genau auf dieser Seebühne werden die Festspiele heute Abend künstlerisch mit Giuseppe Verdis La Traviata eröffnet.
2: Weiter in die Ukraine, um eine andere Art von Präsidialakt geht es da. Der ukrainische Präsident Volodymyr Selenskyj hat die Führung der Streitkräfte neu besetzt. Der bisherige Oberbefehlshaber wurde abgesetzt, ein neuer ernannt. Auslöser war ein Konflikt zwischen der alten Armeeführung und dem schon davor abgesetzten Verteidigungsminister, begleitet von tagelangen öffentlichen Protesten. Hartmut Fiedler berichtet.
10: Der Wechsel an der Spitze der ukrainischen Streitkräfte war abrupt. Als neuen Oberkommandierenden hat Präsident Volodymyr Selenskyj Generalmajor Michailo Drapati ernannt.
11: Перше, я визначив, що новим головнокомандувачем Збройних сил України стане Михайло Драпати.
10: Es ist zugleich ein Generationswechsel. Drapati, 43 Jahre alt und seit eineinhalb Jahren Kommandant der Armee, löst den 60-jährigen Alexander Sirski ab, einen Offizier der alten Schule. Sirski und der junge, reformorientierte Verteidigungsminister Michailo Fedorov haben einander in den vergangenen Monaten einen teilweise heftigen Konflikt geliefert. Selenskyj wollte den Konflikt zuerst mit der Entlassung Fedorovs beenden, löste damit aber öffentliche Proteste aus. Der Präsident schwenkte letztlich um, entließ Sirski und bot Fedorov die Rückkehr in die Regierung an. Der neue Oberkommandierende hat via Facebook angekündigt, die ukrainische Gegenoffensive gegen Russland, die unter anderem auf weitreichende Drohnen setzt, in den nächsten Wochen und Monaten zu verstärken. In einem Video, das ihn mit Soldaten zeigt, schloss Drapati mit dem inzwischen bekannten Leitspruch: Ruhm der Ukraine.
11: Slava Ukraini!
2: Weiter nach Deutschland im Reigen der Personalentscheidungen. Da muss sich CDU-Chef und Kanzler Friedrich Merz einen neuen Fraktionsvorsitzenden suchen. Der ist vergleichbar mit einem Klubobmann bei uns im Nationalrat. Der Alte ist ihm mit Jens Spahn nach dessen Leihmutter-Affäre abhanden gekommen, und Merz dürfte bereits fündig geworden sein. Auf Spahn soll Thorsten Frey folgen, ein enger Vertrauter des Kanzlers, der sich jetzt allerdings einen neuen Kanzleramtsminister suchen muss. Aus Berlin, Andreas Jöli.
12: Die Entscheidung für Thorsten Frey ist keine große Überraschung, hat er doch als Favorit für den Posten gegolten und wollte schon einmal Fraktionschef werden. Jetzt haben sich offenbar Friedrich Merz und Markus Söder, die beiden Parteichefs der Union, auf Thorsten Frey verständigt, in enger Absprache mit den Abgeordneten von CDU und CSU, sagt der Kanzler.
13: Wir stehen dazu auch in Gesprächen mit der Bundestagsfraktion. Ich habe mit den Landesgruppenvorsitzenden eine ausführliche Videokonferenz abgehalten. Wir hören also in die Fraktion hinein, was auch deren Anforderungen und Wünsche sind.
12: Thorsten Frey kennt das politische Geschäft im Bundestag. Bundestag, war in der letzten Legislaturperiode parlamentarischer Geschäftsführer und sitzt seit 13 Jahren im Bundestag.
14: Voller Tatendrang. Jetzt kann es richtig losgehen,
12: sagte Thorsten Frey 2013. Jetzt braucht Friedrich Merz einen neuen Kanzleramtsminister. Möglicherweise könnte es auch zu einer größeren Regierungsumbildung kommen. Offiziell wird Thorsten Frey in einer Woche von der CDU-CSU-Fraktion gewählt.
2: So viele Personalentscheidungen gerade überall, wobei die sind irgendwie wichtig, aber auch nicht so aufregend wie vielleicht andere Entscheidungen, die es auch zu berichten gibt. Beispielsweise, dass Saudi-Arabien mit Unterstützung der USA ein eigenes Atomprogramm aufbauen wird für eine rein zivile Nutzung der Kernkraft, wie betont wird. Einige Nachbarländer sind trotzdem alarmiert, berichtet Markus Müller.
15: Saudi-Arabien will mehr Strom für seine wirtschaftliche Entwicklung und der soll künftig nicht nur mit Öl und Gas erzeugt werden, sondern auch mit Atomenergie. Darüber verhandelt das Königreich seit Jahren mit mehreren Anbietern, darunter Russland und Südkorea. Jetzt dürfte es eine Einigung mit den USA geben und dabei geht es nicht nur um den Bau von Kraftwerken, sondern auch um die Anreicherung von Uran, die ebenfalls in Saudi-Arabien stattfinden soll. Angereichertes Uran wird für die Stromgewinnung benötigt. Es kann aber auch die Grundlage für Atomwaffen sein. Die meisten anderen Länder, die Atomenergie nur friedlich für die Erzeugung von Energie nutzen, kaufen in der Regel die fertigen Brennstäbe für die Kraftwerke und reichern das Material nicht selber an. Die USA hatten vor dem Verkauf von Atomtechnologie bisher strenge Garantien dafür gefordert, dass genau diese Anreicherung nicht passiert. Auch im Parlament gibt es Widerstand dagegen. Saudi-Arabien hat zwar den Atomwaffensperrvertrag unterschrieben, sich also verpflichtet, keine Atomwaffen zu besitzen. Angesichts der Spannungen rund um den Persischen Golf und wegen des Krieges mit dem Iran schätzen Beobachter den Wert dieses Vertrages aber nicht mehr als besonders hoch ein. Bisher hat in der Region nur Israel Atomwaffen. Die Machtbalance im Nahen Osten würde sich mit einer saudischen Bombe also deutlich verschieben.
2: Weiter nach New York, wo der von den USA gestürzte und verschleppte ehemalige Präsident Venezuelas, Nicolas Maduro, heute gemeinsam mit seiner Frau Celia Flores vor Gericht erscheinen musste. Den beiden dürfte frühestens in einem Jahr der Prozess gemacht werden. Vorgeworfen werden ihnen Narkoterrorismus und Drogenhandel. Aus den USA, Christoph Kohl.
16: Es ist das erste Mal seit März, dass der ehemalige venezolanische Machthaber Nicolas Maduro heute vor Gericht erscheint. Bei der Anhörung in New York geht es vor allem darum, den Zeitplan der Verfahrensschritte bis zu Prozessbeginn festzulegen. Etwa was die Übergabe von geheim eingestuften Beweismitteln der Staatsanwaltschaft an die Verteidigung angeht. Allen voran geht es aber darum, ein Datum für den eigentlichen Strafprozess festzulegen. Maduros Verteidiger und die Staatsanwaltschaft schlagen einen Prozessbeginn in knapp einem Jahr im Juni 2027.

0: sich vor. Dem muss noch der 92-jährige Richter zustimmen. Dieser treibe laut Experten das brisante Verfahren nur sehr langsam voran. In den nächsten Monaten müssen wichtige Vorentscheidungen getroffen werden. Nicolas Maduro sitzt, seitdem ihn das US-Militär im Jänner gemeinsam mit seiner Ehefrau außer Landes gebracht hat, in einem New Yorker Gefängnis in Untersuchungshaft. Die amerikanische Justiz wirft Biden vor, mit Drogenkartellen zusammengearbeitet und den Schmuggel großer Mengen Kokain in die Vereinigten Staaten ermöglicht zu haben. Nicolas Maduro weist alle Vorwürfe zurück und bezeichnet sich weiterhin als der rechtmäßige Präsident Venezuelas.
1: Nach Spanien, wo im Nordosten der Hauptstadt Madrid einer der verheerendsten Waldbrände der vergangenen Jahre tobt, auf einer Fläche fast so groß wie Wien. Aus Madrid berichtet Josef Manola.
2: Nur 70 Kilometer von Madrid entfernt ist in den letzten Tagen eine Fläche von 32.000 Hektar vom Feuer zerstört worden. Das entspricht 45.000 Fußballfeldern. Premier Pedro Sanchez, der das WM-Finale am Sonntag in den USA erlebte und die erfolgreiche La Roja am Montag in Madrid empfing, hat sich heute vor Ort über das Ausmaß der Zerstörung informieren lassen. Spanien braucht einen Staatspakt gegen die Klimakrise. Mit der Unterstützung der Opposition kann er nicht rechnen. Der Obmann der Volkspartei antwortete ihm umgehend, er hat keinen Plan zur Bekämpfung von Naturkatastrophen. Hunderte Einsatzkräfte und Löschflugzeuge kämpfen immer noch gegen die Flammen in der Provinz Guadalajara. Einige Bewohner verbringen die Nacht in einer Sporthalle. Einer von ihnen klagt, dass die Natur der gesamten Gegend zerstört worden ist. Die dritte Hitzewelle dieses Sommers mit Temperaturen über 40 Grad und starken Windböen erschwert die Feuerbekämpfung. Nach Sonnenuntergang werden die Löschhubschrauber ihre Arbeit einstellen. Bis morgen in der Früh.
1: Berichtet Josef Manola aus Madrid. Zurück nach Österreich, nach Braunau in Oberösterreich. Da ist heute das sogenannte Hitler-Geburtshaus nach Umbau und Sanierung seiner neuen Bestimmung als Polizeizentrum übergeben worden. Dem vorausgegangen waren jahrelange Diskussionen darüber, wie man dem Haus seine Anziehungskraft für Alt- und Neonazis nehmen kann. Beate Tomasowitsch berichtet.
3: Die Nutzung des Hitler-Geburtshauses war lange Zeit umstritten. Zunächst konnte man sich darüber nicht mit der Eigentümerin einigen. Daraufhin wurde diese enteignet. Dann hat man eine Expertenkommission eingesetzt, die über die zukünftige Nutzung entscheiden sollte. Erst 2019 wurde entschieden, dass die Polizei eine neue Dienststelle im alten Hitler-Geburtshaus bekommen soll. Die Nutzung durch die Polizei kritisch gesehen hat der Braunauer Historiker Florian Kotanko.
4: Es hat mich dann einigermaßen beruhigt, als ich erfuhr, dass hier auch Schulungen angeboten werden sollen für Polizistinnen und Polizisten, die eines demokratisch verfassten Rechtsstaates würdig sind und dementsprechend.
3: Innenminister Gerhard Karner hat dazu heute bei der Eröffnung der Polizeidienststelle gesagt:
5: Die heutige Polizei, unsere österreichische Bundespolizei, ist das genaue Gegenteil der Symbolik, die diesem Ort anhaftet. Unsere Polizei steht eben für Demokratie und Rechtsstaatlichkeit. Für Freiheit, Sicherheit und Menschenwürde.
3: Die Expertenkommission hat sich für eine soziale oder behördliche Nutzung ausgesprochen. Das Haus sollte für immer der Erinnerung entzogen werden. Der Bürgermeister von Braunau, Johannes Weidbacher, geht davon aus, dass man sich aber weiterhin mit der eigenen Geschichte auseinandersetzen müsse.
6: Wir müssen einfach aus der Geschichte lernen und auch gerade unseren nachfolgenden Generationen das weitergeben, dass das, was passiert ist, in der NS-Zeit nie wieder passieren darf.
3: Der Umbau des Hitler-Geburtshauses hat rund 20 Millionen Euro gekostet.
1: In der Debatte um Haft für sogenannte jugendliche Intensivtäter unter 14 hat die Stadt Wien die sogenannte Auszeit-WG als Alternative vorgeschlagen. Nach mehreren Verzögerungen hat diese WG nun ihren Betrieb aufgenommen. Vor rund einer Woche ist ein 13-jähriger Bursch in die Einrichtung in Simmering eingezogen. Mehr will die Stadt aus Gründen des Kinderschutzes, wie es heißt, nicht bekannt geben. Peter Thaler-Majeschek berichtet.
7: Da alle anderen Maßnahmen bei dem 13-Jährigen nicht gefruchtet haben, wird er nun in der Auszeit-WG angehalten, aufgrund akuter Selbst- und Fremdgefährdung. Zuvor wurde eine psychische Diagnose festgestellt. Das Kind ist nach dem Heimaufenthaltsgesetz untergebracht. Wien betrete hier Neuland und leiste Pionierarbeit, sagt die zuständige Stadträtin Bettina Emmerling von den NEOS.
8: Es gilt jetzt wirklich auch bundesweit einheitlich eine Regelung zu schaffen, damit wir rascher und unkompliziert in ganz Österreich solche Einrichtungen schaffen können.
7: Vorerst ist der Bub für 6 Wochen in der Auszeit-WG untergebracht. Einmalig kann diese nochmal um 6 Wochen verlängert werden.
8: Der Bub ist bis jetzt kooperativ. Er wird intensiv sozialpädagogisch betreut. Es wird mit ihm intensiv gearbeitet, mit dem Ziel natürlich, dass ihm neue Perspektiven aufgezeigt werden, abseits von seiner bisher kriminellen Laufbahn. Natürlich mit dem Anliegen und dem Ausblick, dass es dann zu einer Weiterführung kommt der sozialpädagogischen Betreuung und dass er seine kriminelle Laufbahn auch durchbrechen kann.
7: Kritikern entgegnet Emmerling.
8: Die Alternative wäre, nichts zu machen oder wegzuschauen. Dementsprechend habe ich gesagt, nein, wir gehen diesen Schritt.
7: Gedacht ist die Maßnahme für Kinder, die wiederholt schwere Taten gesetzt haben. In der Wohngemeinschaft sollen Kinder im Alter von 11 bis 13 Jahren betreut werden, die zu den sogenannten Intensivtätern zählen. Sie haben etwa Delikte wie Raub oder Einbrüche begangen.
1: In Kärnten hat die Polizei einen von 3 sogenannten Trainsurfern ausgeforscht. Der 19-Jährige soll am Wochenende auf einen fahrenden Zug aufgesprungen und außen am Zug durch den Choralmtunnel mitgefahren sein, bei einer Geschwindigkeit bis 200 km/h. Nach 2 weiteren Trainsurfern wird noch gefahndet. Aus Kärnten Angela Ellersdorfer-Trunschnick.
9: Ein anonymer Hinweis und die hochauflösenden Bilder aus den Überwachungskameras der ÖBB haben die Polizei auf die Spur des 19-Jährigen gebracht. Er ist bereits gestern einvernommen worden. Was er gesagt hat, das wird aus ermittlungstaktischen Gründen noch nicht bekannt gegeben. Denn der 19-Jährige war nicht allein am ICE-Zug unterwegs. Er ist ja mit 2 weiteren Trainsurfern, wie berichtet, am Samstag im Bahnhof Kühnsdorf auf dem bereits fahrenden Zug geklettert und außen mitgefahren. Dem 19-Jährigen droht jetzt ein Gerichtsprozess. Er muss aber auch die Kosten für den Polizeieinsatz bezahlen. Zudem will auch die ÖBB Schadenersatzforderungen für die ausgefallenen Züge stellen.
1: Für landwirtschaftliche Betriebe wird die Direktvermarktung immer wichtiger, ob es ein Hofladen ist, ein Online-Shop oder die Belieferung von Schulen und Gasthäusern. Zu diesem Ergebnis ist eine neue Studie gekommen und das zeigt auch ein Beispiel einer Direktvermarkterin aus Niederösterreich. Michael Fröschl berichtet.
10: Petra Lechner führt mit ihrem Mann einen Bio-Obstbaubetrieb zwischen Melk und St. Pölten. Früher waren die Schwiegereltern hier Ackerbauern. Jetzt verkauft Lechner ab Hof Äpfel, Marillen, Zwetschgen und Säfte und beliefert Schulen, Gasthäuser und Großküchen in der Umgebung. Was mehr Arbeit ist, aber auch wirtschaftlich mehr bringt.
11: Ich kann an und für sich meine Preise richtig kalkulieren und an den Konsumenten die entsprechenden Kosten auch weitergeben. Das ist eigentlich das, was unserem Betrieb den Fortbestand gesichert hat. Sonst wäre das eigentlich, also wäre unser Betrieb nicht mehr im Vollerwerb tragbar gewesen.
10: 3 von 10 bäuerlichen Betrieben in Österreich vermarkten inzwischen ihre Produkte selbst, Tendenz steigend. Jeder 10. Landwirt überlegt, einen Hofladen, Online-Shop oder Verkaufsautomaten einzurichten, ergibt eine Studie im Auftrag der Landwirtschaftskammer.
1: Einer der bekanntesten österreichischen Sportjournalisten der vergangenen Jahrzehnte ist tot. Der langjährige ORF-Kommentator und dann stellvertretende Chefredakteur der Kronenzeitung Michael Kuhn ist vergangene Nacht in Kärnten gestorben. Wolfgang Eichinger mit einem Nachruf.
12: Doyen und einer der berühmtesten Reporter des österreichischen Sports. Mehr als 60 Jahre hat Michael Kuhn Sportgeschichten erzählt und geschrieben. 1937 in Wien geboren, aufgrund eines Gendefekts ohne linke Hand, wird er Mitglied des Gründungsteams der Neuen Kronenzeitung und beginnt seine Laufbahn als Zeitungsreporter. Ab 1965 arbeitet er parallel für das ORF-Fernsehen als Moderator und Kommentator, erlebt er viele Siege und auch Niederlagen österreichischer Sportlerinnen und Sportler, wie Annemarie Moser-Bröll, Hans Krankl oder Franz Klammer.
13: Der Sprung ist ungewiss. Die Mausefalle, das ist der alte Franz,
12: und Michael Kuhn ist auch der Kommentator bei der legendären Fußballblamage des österreichischen Nationalteams, dem 0:1 gegen die Färöerinseln.
13: Es ist wahr.
12: 1993 beendet Michael Kuhn seine ORF-Karriere und geht nach 47 Journalistenjahren als stellvertretender Chefredakteur der Kronenzeitung in Pension. Danach ist er jahrelang Präsident der österreichischen Sportjournalistinnenvereinigung.
14: Man gewöhnt sich derart ans Arbeiten, die macht es ja so gern. Und wer hat schon das Vergnügen, das wirkliche Vergnügen, dass sein Beruf zugleich sein Hobby, seine Leidenschaft ist?
12: Der Michel, wie er von Sportlerinnen und Sportlern, Journalistenkolleginnen und Kollegen genannt wurde, Michael Kuhn ist an seinem Zweitwohnsitz in Kärnten verstorben. Seine TV-Kommentare, seine Geschichten und seine Zeitungsberichte sind legendär und ein Teil der österreichischen Sportgeschichte.
1: Zu unserem kompakten Nachrichtenüberblick jetzt noch. Den hat Tom Brandenberger.
15: Ex-ÖVP-Klubobmann August Wöginger ist mit einer Beschwerde vor dem obersten Gerichtshof gegen das Vorgehen der Staatsanwaltschaft im sogenannten Postenschacher-Prozess abgeblitzt. Wöginger hatte die Erneuerung des Strafverfahrens

0: Verfahrens gefordert, weil er sich in seinem Grundrecht auf ein faires Verfahren verletzt sah. Laut Standard wurde die Beschwerde vom OGH zurückgewiesen. Wöginger war Anfang Mai in erster Instanz wegen Amtsmissbrauch zu 7 Monaten bedingter Haft und einer unbedingten Geldstrafe verurteilt worden. Das Urteil ist nicht rechtskräftig. US-Präsident Donald Trump bekräftigt seine Drohungen, als Vergeltungsmaßnahme iranische Infrastruktur zu bombardieren. Sollte der Iran ein Schiff in der Straße von Hormus angreifen, würden die USA eine Brücke oder ein Kraftwerk bombardieren und zerstören, sagt Trump. Bereits vergangene Woche hatten Medien über Angriffe des US-Militärs auf mehrere Brücken und einen Flughafen im Iran berichtet. Eine offizielle Bestätigung gab es dafür aber nicht. Die neuen US-Zölle gegen Brasilien sind heute in Kraft getreten. US-Präsident Trump verlangt auf Lieferungen aus Brasilien zusätzlich 25% mehr Einfuhrgebühr und argumentiert mit unfairen Handelspraktiken Brasiliens. Ausnahmen gibt es etwa für Rindfleisch, Kaffee, Flugzeugteile und mehrere Produkte, die nicht in den USA hergestellt werden. Brasilien will vorerst nicht mit Gegenmaßnahmen reagieren. Die Umweltorganisation Greenpeace und die Arbeiterkammer Oberösterreich warnen vor schadstoffhaltigen Klebetattoos für Kinder. 13 von 15 getesteten Produkten seien nicht empfehlenswert. In ihnen wurden in der EU verbotene Chemikalien wie Weichmacher, Schwermetalle oder PFAS nachgewiesen. Oft fehlen zudem verpflichtende Inhaltsangaben. 2 offenbar alkoholisierte Piloten sind vor einem Flug aus Genf bei der Lufthansa-Tochter Swiss aus dem Verkehr gezogen worden. Nach Angaben von Swiss hatten Crewmitglieder bereits Stunden vor dem Flug im März Alarm geschlagen. Die beiden Piloten seien dann noch im Hotel vor der Abreise zum Flughafen aus dem Einsatz genommen und durch andere ersetzt worden. Und in der Demokratischen Republik Kongo sind bereits knapp 1000 Menschen an Ebola gestorben. Nach Angaben der Behörden in dem zentralafrikanischen Land gibt es zudem derzeit fast 2500 Erkrankte.
1: Und fehlt noch die Wetterprognose in diesem Abendjournal. Die hat Manfred Bauer.
2: Weitgehend trocken sind die kommenden Stunden. Nur einzelne Regenschauer können über Ober- und Niederösterreich ziehen heute Nacht. Und der Wind lässt nach. Die Tiefstwerte liegen zwischen 5 Grad im Freiwald und 17 in der Wiener Innenstadt. Morgen ist es wechselhaft mit den meisten Schauern in der Osthälfte unseres Landes und mit dem meisten Sonnenschein in Vorarlberg. Der Nordwestwind frischt neuerlich lebhaft auf. Die Temperaturen erreichen 18 bis 26 Grad, in 2000 Meter Seehöhe 6 bis 12 Grad.
1: Das war das Abendjournal am 22. Juli für das Journalteam mit Paul Schiefer, Regie und Bernhard Riegler, Technik. Verabschiedet sich Franz Renner. Haben Sie einen guten Abend und lassen Sie sich das Journal Panorama Sommergespräch im Anschluss ans Herz legen über Bedeutung und Funktion von Jugendsprache. Am Wort ist Monika Feldner-Zimmermann.
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4: Herzlich willkommen zu einem Journal Panorama Sommergespräch, bei dem wir heute über Jugendsprache reden. Brate, was laberst du? Heute voll Dark Mode, die hat krasse Attitude. Das sind nur einige Beispiele. Warum sprechen Jugendliche so und welche Funktion hat Jugendsprache? Bedeutet sie den Verfall der deutschen Sprache oder ist sie eine kreative Erweiterung davon? Mein Gast, Matej Jakic, hat sich intensiv vor allem mit der Wiener Jugendsprache beschäftigt und heuer ein Buch dazu veröffentlicht. Ich begrüße ihn jetzt bei mir im Studio. Herzlich willkommen, Herr Jakic.
5: Ja, grüß Gott. Vielen Dank für die Einladung.
4: Ihr Buch hat den Titel Bin Straßenbahnwaller. Das werden jetzt nicht alle verstehen. Können Sie uns den Titel kurz übersetzen?
5: Sehr, sehr gerne. Also der Titel, der zeigt mal perfekt, was ein Ethnolekt ist. Bin Straßenbahnwaller bedeutet sowas wie, ich befinde mich in der Straßenbahn. Man sieht am Titel, was fehlt, das sind vor allem die Artikel und die Präpositionen und es werden Wörter aus anderen Sprachen eingefügt, eben in dem Fall aus dem Arabischen, das Waller. Das Waller ist meistens so zur Bekräftigung, ohne semantische Bedeutung oft, aber bedeutet wortwörtlich übersetzt sowas wie ich schwöre, ja. Also ich befinde mich in der Straßenbahn, ich schwöre, wäre die Übersetzung im Standarddeutschen.
4: Ist das Ihr Lieblingssatz oder warum haben Sie diesen Titel gewählt?
5: Könnte man so sagen, dass das mein Lieblingssatz ist, ja. Es ist nur so, dass ich halt, ich bin ja im 10. Bezirk aufgewachsen in Wien, in Favoriten und ich habe den Ethnolekt wirklich an jeder Ecke gehört und vor allem in der Straßenbahn damals, in der 6er Straßenbahn und der 67er Straßenbahn und da habe ich wirklich fast täglich gehört, bin Straßenbahnwaller. Ja, deshalb wollte ich unbedingt diesen Titel verwenden, auch als kleine Hommage an meine Kindheit, wie ich aufgewachsen bin. Auch, ja.
4: Sie sagen, Ihr Buch ist eigentlich ein Ethnolekt-Wörterbuch. Sie bringen auch an die 150 verschiedene Beispiele für Ausdrücke und Sätze, wie sich die Jugendlichen in Wien unterhalten. Was ist genau ein Ethnolekt? Das Wort klingt ja

0: Salzburg werden auf jeden Fall den Ethnolekt kennen.
1: Dort, wo halt auch mehr Migration ist.
0: Genau, richtig, richtig.
1: Und wie ist dann die Wiener Jugendsprache, der Wiener Ethnolekt entstanden? Welche Einflüsse gibt es da?
0: Ja, das ist vor allem in der Gastarbeiterbewegung entstanden in den 1960er und 70er Jahren, als Menschen eingewandert sind, vor allem aus der Türkei und aus dem Raum des ehemaligen Jugoslawiens, die dann nach Österreich und vor allem nach Wien zum Arbeiten gekommen sind, die halt nur bruchstückhaftes Deutsch gesprochen haben. Und wenn ihnen ein Wort nicht mehr eingefallen ist, dann haben sie eben ein Wort aus der Erstsprache genommen, eben aus dem Türkischen oder aus den Balkansprachen. Das war gar kein Phänomen, wie es heutzutage ist, dass es halt vor allem von der Jugend verwendet wird, auch von der Jugend, die perfekt Deutsch spricht und ein perfektes Standarddeutsch spricht, die können dann eben trotzdem einen Ethnolekt sprechen. Das war eben nicht so in den 60er und 70er Jahren. Aber da ist so der Ursprung des Ethnolekts.
1: Aber das heißt dann, in Wien klingt die Jugendsprache anders als zum Beispiel im Tiroler Unterland oder in der Südsteiermark?
0: Das schon, auf jeden Fall, weil Teil des Ethnolekts ist auf jeden Fall auch immer der Dialekt. Ja? So Wörter wie Euder und Herst sind immer noch nicht ausgestorben, die gibt es immer noch, sind immer noch Teil des Wiener Dialekts, also des Wiener Ethnolekts vor allem. Und der Ethnolekt bedient sich halt nicht nur Wörtern der Erstsprache, sondern auch Wörtern des Dialekts. Das heißt, in Tirol zum Beispiel wird auch ein Ethnolekt mittlerweile gesprochen. Nur er ist etwas anders und funktioniert etwas anders als in Wien, weil eben Wörter aus dem Tiroler Dialekt dann verwendet werden.
1: Und in Wien haben wir dann welche Sprachen? Also dieses eingangs erwähnte Brate, das heißt
0: Mann. Genau, das Mann, heißt sowas wie Bruder. Bruder, ja. Das ist vor allem aus der Balkansprache. Also der Wiener Ethnolekt hat sich auch verändert. Ich sage auch immer, Sprache ist immer etwas sehr, sehr Fluides, ist nicht starr. Heutzutage werden im Wiener Ethnolekt viel weniger Balkanwörter verwendet und viel mehr arabische Wörter, einfach aufgrund des demografischen Wandels, vor allem seit 2015, ja, sind ja Migranten vor allem aus dem arabischen Raum hergekommen und haben natürlich einige arabische Wörter mitgebracht, wie eben das Wala oder das Habibi, bedeutet sowas wie, entweder kann man es als Kumpel verwenden oder als Schatzi vor allem, also ein liebevoller Begriff. Und ja, so hat sich auch der Wiener Ethnolekt verändert und heutzutage werden sehr, sehr viele Anglizismen verwendet. Das kommt dann vor allem durch Social Media, ja. Gab es natürlich auch nicht in den 70er oder 80er Jahren in Wien.
1: Wie sind Sie eigentlich zu diesem Thema gekommen? Warum interessiert Sie das so? Wie hat das begonnen?
0: Ja, also ich habe ja Lehramt Deutsch studiert. Ich bin ja Lehrer eigentlich und ich habe halt auch eine Masterarbeit geschrieben, habe ein Thema gesucht zur Masterarbeit und ich wollte unbedingt eine Feldforschung machen. Das heißt, da wo ich lebe, da wo ich arbeite, wollte ich eine Forschung machen, weil das irgendwie auch so Teil meines Alltags ist und da ich halt auch perfekten Zugang dann habe zu den Probandinnen und Probanden tatsächlich. Und ich fand das Thema so spannend. Und es ist tatsächlich eine Forschungslücke, das Thema des Ethnolekts. Man kann sagen, dass meine Forschung eine der ersten ist, die sich mit dem Wiener Ethnolekt beschäftigt hat tatsächlich. Und einfach ein ja, extrem spannendes Thema. Und das Buch ist ja auch eine Brücke vor allem von Menschen, die es eher negativ sehen, dass es viel Mehrsprachigkeit jetzt gibt, in Wien zum Beispiel oder in Österreich, zu eben Menschen hin, die das als etwas sehr, sehr Positives betrachten, wie ich zum Beispiel, der halt Mehrsprachigkeit immer als etwas Bereicherndes sieht. Ich selbst bin ja auch mehrsprachig aufgewachsen. Ja. Ich spreche ja Kroatisch auch als Erstsprache tatsächlich und deshalb, ich finde nie, dass es was Schlechtes ist, dass man zwei oder mehr Sprachen kann.
1: Ihre Eltern sind in den 80er Jahren hergekommen. Richtig, ja. Was war da der Grund, warum?
0: Ja, vor allem der Kriegsgrund natürlich, aber auch wirtschaftliche Gründe. Ja. Das heißt, im Raum des ehemaligen Jugoslawiens gab es dann kaum oder sehr, sehr wenig Arbeit tatsächlich und dann ist mein Vater zuerst zum Arbeiten hergekommen und hat dann später meine Mutter hergeholt, ja.
1: Und wie haben Sie sich zu Hause unterhalten?
0: Vorwiegend Kroatisch, aber auch Deutsch auf jeden Fall, ja. Beides halt eben. Das ist halt auch der Vorteil an der Mehrsprachigkeit. Man muss sich nie für etwas entscheiden, sondern man kann immer auch wechseln zwischen den Sprachen, ja. Manchmal fällt mir ein Wort nicht ein auf Kroatisch, dann verwende ich das deutsche Wort dafür und umgekehrt genauso, ja. Es haben sich ja mittlerweile deutsche Wörter auch im Kroatischen etabliert, wie zum Beispiel Kindergarten, ja. Gab es früher auch nicht, ist jetzt ein fester Bestandteil des kroatischen Wortschatzes.
1: Sie haben erzählt, dass Sie über Ihre Masterarbeit zu diesem Thema gekommen sind.
0: Ja, genau.
1: Das heißt, Sie haben hauptsächlich die Kinder im Schulalltag beobachtet,
0: genau,
1: und
0: richtig,
1: erforscht,
0: richtig,
1: quasi, wie
0: richtig,
1: die sprechen.
0: Das war während des Unterrichts, haben wir damals Tonaufnahmen gemacht mit eben Handy-Diktiergeräten, die ich dann ausgewertet habe und da ist eben rausgekommen. Was bisher einzigartig ist tatsächlich, dass nicht nur Schülerinnen der Migrationsgesellschaft einen Ethnolekt sprechen, sondern auch Schülerinnen ohne Migrationshintergrund. Und das ist sehr, sehr spannend, finde ich.
1: Im gleichen Ausmaß?
0: Tatsächlich im gleichen Ausmaß, ja. Es kommt immer darauf.

0: darauf an, wo natürlich die Forschung stattfindet. Wenn man es in einer sehr, sehr heterogenen Schule macht, so wie ich eben die Forschung gemacht habe, war es ein gleicher Ausmaß. Ja? Wenn die Forschung stattfinden würde in einer anderen Schule, würde das natürlich auch etwas anders aussehen, die Ergebnisse.
1: Warum verwenden Jugendliche überhaupt Jugendsprache? Es ist offenbar ja egal, ob ohne Migrationshintergrund oder mit Migrationshintergrund. Welche Funktion hat die Jugendsprache?
0: Ja, Jugendsprache an sich wird vor allem verwendet als Abgrenzung zu den Erwachsenen. Ja, man ist ja immer vor allem in der Pubertät, in der rebellischen Phase und möchte sich größtmöglich abgrenzen von seinen Eltern oder von seinen Lehrern tatsächlich. Und das ist eben der Grund, wieso es vor allem Jugendsprache gibt. Aber wieso dann Kinder ohne Migrationshintergrund eine Jugendsprache sprechen, ist nicht aufgrund der Abgrenzung, sondern aufgrund des Zugehörigkeitsgefühls, weil Sprache hat immer auch einen sozialen Faktor eben. Und wenn sie sich zugehörig fühlen wollen zu einer Gruppe eben, dann verwenden sie eben auch eine Sprache, wie es der Rest der Gruppe verwendet. Und das ist dann eben der Ethnolekt. Und das ist sehr, sehr spannend. Ja.
1: Es gibt noch ein zweites Ergebnis, nämlich die Jugendlichen wechseln je nach Situation mühelos zwischen den Sprachstilen, schreiben sie.
0: Ja.
1: Wie kann man sich das vorstellen?
0: Ja, genau. Das ist halt der Sprachregisterwechsel, dass die Jugendlichen zwischen Standardsprache und dem Ethnolekt wechseln. Das heißt, im formellen Kontext, das heißt in Gesprächen mit der Lehrperson, mit mir damals, haben sie vor allem die Standardsprache verwendet. Also das, wenn wir von Hochdeutsch sprechen, ja, das ist eben das Standarddeutsche. Und in informellen Setting, das heißt in Gesprächen untereinander, haben sie dann vor allem den Ethnolekt verwendet. Und das ist eben dieser flexible Sprachregister. Der Wechsel, der bis dato auch noch nicht beschrieben wurde und der auch sehr, sehr gut im Buch aufgezeigt wird. Ja.
1: Wenn man sich jetzt diese Sprache ein bisschen genauer ansieht, die Sätze und Ausdrücke, die sind oft sehr kurz und aus grammatikalischer Sicht auch nicht immer ganz richtig.
0: Ja, ja.
1: Ein paar Beispiele: bin Sportplatz, da fehlt das Subjekt ich. Gib Handy, da fehlt das Pronomen mir, vielleicht auch ein Bitte.
0: Ja.
1: Du bist Ehrenmann, da fehlt der Artikel.
0: Ja.
1: Eis auf deinen Nacken, habe ich so noch nicht gehört vorher. Heißt so viel wie, du lädst mich auf ein Eis ein.
0: Richtig,
1: also du zahlst Eis auf deinen Nacken, nicht deinen Nacken. Sind Grammatikregeln in der Jugendsprache abgeschafft oder gibt es eigene Regeln?
0: Das ist ja so, dass Ethnolekte genauso wie Dialekte keine kodifizierte Norm haben. Das bedeutet, dass unsere Standardsprache, das Hochdeutsche, eine kodifizierte Norm hat. Das sind die grammatikalischen Regeln, die wir immer versuchen zu befolgen. Und der Dialekt oder der Ethnolekt hat eben keine kodifizierte Norm. Und es ist halt sehr, sehr spannend zu beobachten, dass wenn Menschen im Dialekt untereinander sprechen, dass sie auch sehr, sehr häufig entweder einen Artikel weglassen oder eine Präposition weglassen und niemand sagt dann, das ist falsches Deutsch. Einfach weil dieser Dialekt schon so lange etabliert ist und eben parallel läuft zum Standarddeutschen, zum Hochdeutschen. Und jetzt ist eben der Ethnolekt nicht als Konkurrenz dazu entstanden, sondern einfach aus Erweiterung, weil der Ethnolekt ist eine kreative Erweiterung des Deutschen. Jetzt haben wir nicht nur Dialekt und Hochdeutsch, sondern wir haben Dialekt, Hochdeutsch und Ethnolekt, also eine Erweiterung des Deutschen.
1: Bei manchen Ausdrücken habe ich mir auch gedacht, die sind fast ein bisschen grenzwertig, nämlich an der Grenze des politisch Korrekten. Zum Beispiel steht da in Ihrem Buch: Meine Mutter, wieder im Balkan-Modus, hat halbe Küche zusammengeschrien. Balkan-Modus steht für temperamentvolles, lautes Verhalten.
0: Ja, ja.
1: Oder es gibt eben auch das Wort Jugo für Menschen am Balkan. Das würde ich eher als Schimpfwort empfinden.
0: Mhm.
1: Ist die Jugendsprache mitunter auch politisch inkorrekt?
0: Das ist eine sehr, sehr gute Frage. Man muss sich eben die Entstehung dieser Jugendsprache und des Ethnolekts anschauen. Wenn das genau aus diesem Raum entstanden ist, aus dem Raum des ehemaligen Jugoslawiens, von den Einwanderern und von den Kindern der Einwanderer, wenn sie das selbst verwenden, dann finde ich das in Ordnung und nicht politisch unkorrekt tatsächlich. Ja.
1: Ist die Jugendsprache pathetischer geworden? Da gibt es Ausdrücke wie, das war jetzt nicht in Ihrem Buch, aber ich habe es woanders gefunden, küsse deine Augen für Danke. Oder Bruder, du bist Ehrenmann. Also wenn jemand etwas Gutes getan hat, ist das pathetischer als früher?
0: Ja, es ist, man muss das immer mit einem Augenzwinkern betrachten. Das heißt, sehr, sehr vieles kommt ja mittlerweile aus dem Social-Media-Bereich, von TikTok vor allem. Und wenn man das Ganze mit einem Augenzwinkern betrachtet, dann muss es nicht gleich pathetischer sein. Ja, ich sage ja auch immer, dass der Ausdruck 6-7, der hat es nicht einmal mehr in meinem Buch geschafft, weil das Buch war schon fertig und einige Monate später ist der Ausdruck 6-7 gekommen.
1: 6-7 eigentlich ohne Bedeutung, muss man sagen.
0: Eigentlich ohne Bedeutung, ja, höre ich tatsächlich jeden Tag in der Schule. Man sieht, dass die Sprache, der Ethnolekt, ist sehr, sehr fluide und Sprache ist nichts Starres und verändert sich mit den Jahren.
1: Auffallend ist schon, das haben Sie vorhin schon angesprochen, dass viele Anglizismen zu hören sind. die ist so Fame Hunter, also sie will alle Aufmerksamkeit auf sich ziehen. Mhm. Ich habe viel FOMO, wenn ich keine Stories check, also ich habe Angst, etwas zu verpassen, Fear of Missing Out, wenn ich nicht in die sozialen Medien schaue. Real Talk, ich brauche Hilfe, heißt so ungefähr im Ernst, ich brauche Hilfe. Oder das Wort safe, kennt man wahrscheinlich am ersten, das ist safe, der beste Film, also sicher der beste Film. Woher diese Anglizismen? Ist das auch der Einfluss von Social Media?
0: Ja, genau. Das kommt eben vor allem durch Social Media, aber nicht nur. Auch Rap-Texte zum Beispiel. Heutzutage wird vor allem sehr, sehr viel englischsprachiger Rap gehört. Und natürlich auch aus dem Rap schafft es dann vieles in den Sprachjargon, vor allem in die Jugendsprache eben. Aber das Ganze wird durch Social Media verstärkt. Im Buch wird auch sehr, sehr gut beschrieben, dass Social Media wirklich ein Beschleuniger ist, ein Katalysator für Sprachentwicklung. Dass früher so eine Entwicklung sehr, sehr lange gedauert hat, einige Jahre, bis ein Wort von zum Beispiel London nach Berlin, nach Wien kommt. Heutzutage kann das in einer Woche oder sogar an einem Tag passieren, weil das einfach so schnell geht durch das Internet. Ja.
1: Auch wenn die Sätze oft wie gebrochenes Deutsch klingen, Sie sagen, es ist kein schlechtes Deutsch, kein kaputtes Deutsch und Sie sehen darin auch keinen Verfall der deutschen Sprache. Warum nicht?
0: Genau, weil es eben parallel zum Standarddeutschen stattfindet. Ja. Ähnlich so wie ein Dialekt, da sagt auch keiner, dass das der Verfall der deutschen Sprache ist, sondern es passiert einfach gleichzeitig. Denn ein Dialekt und eben das Hochdeutsche, so ist es auch mit einem Ethnolekt. Der passiert auch gleichzeitig zum Hochdeutschen. Und meine Forschung hat auch gezeigt, dass Jugendliche eben sehr wohl in der Lage sind, zwischen der Standardsprache und dem Ethnolekt zu entscheiden. Deshalb sehe ich da keinen Verfall des Deutschen, sondern eher eine Erweiterung davon.
1: Verstehen Sie, dass es Leute als Sprachverfall sehen könnten und Angst haben um die deutsche Sprache? Sie zitieren selbst ein Gespräch von zwei älteren Damen, die Jugendlichen in der Straßenbahn zugehört haben. Und die eine sagt, ich frage mich, ob die überhaupt noch Deutsch reden. Und die andere sagt, ja, mein Enkel redet genauso und ich verstehe kein Wort mehr.
0: Ja.
1: Also die beiden beklagen das. Was würden Sie diesen beiden Frauen sagen?
0: Ja, ja. So wie es am Ende vom Kapitel dann auch beschrieben wurde, dass die Jugendlichen sich dann umgedreht haben zu den Elternpersonen und gesagt haben, wir können übrigens auch Hochdeutsch sprechen mit ihnen. Ja? Das heißt, ich würde den älteren Personen sagen, es kann beides gleichzeitig funktionieren. Ja? Das heißt, es ist nicht nur, wenn man diesen Ethnolekt hört, dass die Kinder und Jugendlichen dann automatisch schlechter Deutsch sprechen. Nein, sie können halt eben zwischen diesen Sprechweisen switchen und meistens haben auch die Kinder eine andere Erstsprache. Das muss man sich auch immer vorstellen, dass ich selbst habe ja Schülerinnen und Schüler, die sind erst seit einem Jahr in Österreich tatsächlich, sprechen aber schon perfekt Deutsch, haben zu Hause eine andere Erstsprache und wechseln dann auch von der Standardsprache dann sogar in den Ethnolekt. Also das ist wirklich eine sehr, sehr gute und positive Leistung, wie ich finde.
1: Sie schreiben auch, dass der Döblinger Bub mit deutscher Muttersprache sagt, Lan, was laberst du? Also Mann, was sagst du da? Und das Mädchen aus Wien-Hietzing sagt auch, Habibi, ich fühle das nicht. Also Freund oder Schatzi, ich verstehe das nicht. Hat die Verwendung von Jugendsprache einen sozialen Aspekt? Spielt es eine Rolle oder eben nicht, mit welchem sozialen Hintergrund, welchem Bildungsgrad von der Familie man aufwächst?
0: Also man sieht halt auch, dass Jugendliche erstens unabhängig von der Herkunft einen Ethnolekt verwenden können oder nicht, aber die soziale Herkunft spielt eine Rolle. Das heißt, der Ethnolekt wird halt vorwiegend von Migrantinnen und Migranten gesprochen, ja, aber eben nicht nur, wie es das Beispiel mit Döbling und Hietzing zeigt tatsächlich. Ja. Das heißt, in Wien vor allem jetzt und auch in den anderen Großstädten wird das quer durch alle Gesellschaftsschichten verwendet. Ja.
1: Gibt es dann auch Vorurteile, dass man sagt, wenn jemand so spricht, dann hat er vielleicht, glaubt man, einen schlechteren Bildungsgrad?
0: Ja, tatsächlich. Es gibt Vorurteile, negative Vorurteile. Das sind die Spracheinstellungen. Also Spracheinstellungen sind Vorurteile, positive oder negative, gegenüber einer Sprache. Und gegenüber des Ethnolekts sind die Vorurteile teilweise sehr, sehr negativ, weil das oft mit Einfachheit und Dummheit klassifiziert wird. Weil wenn jemand hört, okay, der lässt da die Artikel aus, die Präpositionen aus, verwendet Wörter aus einer anderen Sprache, da wird das eben häufig so negativ gesehen und wahrgenommen. Aber was viele nicht wissen, ist dann, okay, der ist in der Lage, zwischen Sprachregistern zu wechseln. Das heißt, er kann jetzt diesen Ethnolekt verwenden, aber er kann auch das Standarddeutsche verwenden, also einen flexiblen Sprachregisterwechsel. Aber ja, tatsächlich gibt es negative Vorurteile dagegen.
1: Ist das die einzige negative Seite quasi oder gibt es auch eine andere negative Seite, wenn Jugendliche so sprechen? Also werden zum Beispiel alte deutsche Ausdrücke verdrängt oder Dialekte, regionale Dialekte verdrängt?
0: Also der Wiener Dialekt ist zum Beispiel auch Teil des Wiener Ethnolekts und so ist es auch in den anderen Großstädten, dass Dialekte immer Teil des Ethnolekts sind, aber ich bemerke vor allem, dass die Hochsprache und das Standarddeutsche eher die Dialekte verdrängt, weil ich zum Beispiel bin in Wien aufgewachsen, aber ich spreche kein Wiener Dialekt mehr. Ja? Ich kann jetzt nur das Hochdeutsche, ja, und das finde ich sehr, sehr schade, dass ich quasi nie den Wiener Dialekt gelernt habe, weil bei uns, ich selbst war im Gymnasium, ja, und wir haben eigentlich nur Hochdeutsch gesprochen. Ja? Das, was ich sehr, sehr schade finde, ist ja in anderen Bundesländern noch anders tatsächlich. Da wird ja auch sehr darauf geachtet, dass der Dialekt noch gepflegt wird. Bei uns wird er langsam von der Hochsprache verdrängt tatsächlich.
1: Das fällt mir auf, dass es auch bei Jugendlichen manchmal so ist, dass sie eben überhaupt keinen Dialekt oder Ethnolekt sprechen, sondern sehr deutsch, also wie wenn sie aus Deutschland kommen
0: ja,
1: würden.
0: Richtig, ja. Das sehe ich auch tatsächlich.
1: Woran liegt das dann?
0: Ist auch, glaube ich, vor allem, also früher hat man immer gesagt, Fernsehen ist der Grund, ja, dass wir sehr, sehr viel deutsches Fernsehen konsumieren. Heutzutage ist das halt vor allem durch Social Media und durch die ganzen Streamer, die eben dieses Bundesdeutsche verwenden und genauso sprechen. Und unsere Jugendlichen glauben dann, dass wir halt in Österreich genauso sprechen wie die in Deutschland und eignen sich das an. Ja? Und ich sehe auch, dass das österreichische Deutsch vor allem teilweise verschwindet von den Schulen, ja? Was ich sehr, sehr schade finde.
1: Wie sollen denn eigentlich Eltern reagieren, wenn ihre Kinder im Ethnolekt sprechen und vielleicht aus Elternsicht nicht grammatikalisch immer ganz richtig? Sollen die Eltern ihre Kinder ausbessern?
0: Nein, das müssen sie nicht. Also ich würde den Eltern zuerst einmal empfehlen, das Buch Bin Straßenbahnwaller zu kaufen. Ja. Da wird sehr, sehr gut erklärt, dass sie sich keine Sorgen machen müssen, dass das auch nur eine Phase ist tatsächlich. Ja. Der Ethnolekt ist vor allem, also wird vor allem in der Alterskohorte zwischen 10 und 18 verwendet und später dann immer weniger und weniger. Ja. Das heißt, der Ethnolekt ist eben nur eine Phase und ist meistens auch nur Teil des Heranwachsens und Teil der Jugendsprache. Ja.
1: Sie sind seit 6 Jahren Lehrer, unterrichten in einer Wiener Mittelschule in Favoriten Deutsch. Die Schülerinnen und Schüler sind also so zwischen 10 und 14, 15 ja. Jahre alt. Ja. Sie haben es schon ein bisschen angeschnitten, aber wie sprechen Ihre Schülerinnen und Schüler in der Schule? Wie erleben Sie das? Also im Unterricht, wie erleben Sie da die sprachliche Situation?
0: Ja, also wir haben ja generell eine sehr, sehr heterogene Schülerinnenschaft. Das können, glaube ich, Menschen aus dem ländlichen Raum in Österreich gar nicht nachvollziehen, dass ich in der Klasse teilweise zwischen 10 und 15 verschiedene Erstsprachen habe. Ja, muss man sich mal auf der Zunge zergehen lassen. Einem müssen einmal 15 Erstsprachen einfallen, ad hoc. Und das ist halt Teil des Wiener Schulalltags tatsächlich, vor allem im Wiener Mittelschulbereich. Ich persönlich sehe das immer als Bereicherung, aber ich setze mich auch natürlich dafür ein, dass sie auch ein perfektes Deutsch lernen, weil Deutsch ist für mich vor allem, also generell das Beherrschen der Sprache, eines der ersten Dinge, was man für eine positive Integration machen kann, das Erlernen, das perfekte Erlernen der Sprache in dem Land, in dem man angekommen ist oder die Eltern eben angekommen sind. Ja. Das finde ich halt sehr, sehr wichtig.
1: Und wie gehen Sie dann damit um? Also bessern Sie die Schülerinnen und Schüler aus, wenn es zum Beispiel, wenn jemand sagt, gehen wir Turnsaal?
0: Je nachdem, in welchem Kontext natürlich. Also im Deutschunterricht, ja, wenn es darum geht, Texte im Standarddeutschen oder in der Hochsprache zu schreiben, da schauen wir natürlich, dass die Rechtschreibung und Grammatik, da gibt es eben ein richtig oder falsch. Da kommen wir wieder zu den kodifizierten Normen, die ich vorher angesprochen habe. Da schaue ich dann schon, dass richtig ist. Aber ob Sie jetzt in der Pause so reden oder nicht, da können Sie gerne im Ethnolekt sprechen. Ja.
1: Wie ist das denn schriftlich? Sie müssen sicher sehr viele Deutschaufsätze korrigieren. Was lesen Sie da so? Was kriegen Sie da? Können die Kinder das dann schon sehr wohl in gutem Deutsch?
0: Schon tatsächlich. Also ich bin immer wieder auch positiv überrascht, dass die Kinder auch sehr, sehr gute Texte schreiben können, auch heutzutage immer noch. Es ist halt auch so, dass die Kinder jetzt nicht weniger lesen, sondern anders lesen. Jetzt wird halt vor allem am Handy gelesen und auch auf Social Media gibt es halt immer Texte. Frage ist immer, ob das dann richtig ist oder falsch ist. Es werden halt heutzutage sehr, sehr wenig Bücher gelesen, ja. Aber die Texte, die dann geschrieben werden, sind im Großen und Ganzen in Ordnung, muss man sagen. Ja, es ist halt wie damals bei uns auch. Manche sind gut in der Textproduktion, manche nicht. Ja, das hat teilweise nichts mit der Erstsprache zu tun.
1: Sie sind eben Lehrer für Deutsch in Favoriten. Gerade in Wien, aber nicht nur in Wien, ist oft von großen Herausforderungen beim Unterrichten zu hören. Wie empfinden Sie denn das Unterrichten? Gibt es diese großen Herausforderungen?
0: Ja, natürlich gibt es Herausforderungen, aber ich bin halt einer, ich mache den Job seit ich 22 bin. Ja, ich bin jetzt 29 und ich liebe meinen Beruf tatsächlich und ich bin sehr, sehr gerne Deutschlehrer. Ich arbeite auch sehr, sehr gerne mit Kindern, die Migrationshintergrund haben, weil ich auch, wer das so sehen möchte, als eine Art Vorbild für die Kinder und Jugendlichen agieren kann und dass sie sehen können, okay, nur weil man einen Migrationshintergrund hat und vielleicht eine Geschichte, die halt etwas schwieriger ist, heißt das nicht, dass man nicht etwas erreichen kann. Ich sage immer, wo ein Wille, da ein Weg. Ja? Wenn die Kinder fleißig sind und tüchtig sind, dann können sie auf jeden Fall was erreichen. Und ich finde immer bemerkenswert, wenn Kinder den Weg gehen von der Mittelschule dann zu einer Oberstufe und dann tatsächlich ein Studium. Das ist immer sehr, sehr schön zu sehen. Habe ich jetzt einige Male schon erlebt tatsächlich. Ich habe ja den klassischen Weg gemacht von Gymnasium und Studium und ja, dann wieder zurück in die Schule. Aber es gibt halt auch alternative Bildungswege und das finde ich immer sehr, sehr schön. Und Mehrsprachigkeit und vor allem verschiedene Kulturen, das ist immer etwas Bereicherndes tatsächlich.
1: Aber es gibt dann eben schon auch diese Berichte, vor allem wenn viele Kinder Migrationshintergrund haben, dass es eben viele Kinder gibt, die nicht gut Deutsch können. Es mangelt an Disziplin, weil für die Eltern Schule auch oft nicht immer so wichtig sei. Kinder kommen müde in die Schule, die Aufmerksamkeit lässt überhaupt zu wünschen übrig. Also erleben Sie das auch so?
0: Ja, natürlich, aber ich glaube nicht, dass das in erster Linie was mit der Erstsprache zu tun hat, sondern vor allem eben mit der Erziehung der Eltern. Wie lange lässt du deine Kinder am Handy sein jeden Tag? Wir haben halt auch Bildschirmzeiten von 12, 14, 16 Stunden, die wir bei den Kindern sehen. Und wie geht das, wenn sie 8 Stunden am Tag in der Schule sind? Das heißt, die restlichen 12 Stunden sind sie am Handy und dann schlafen sie nur 4 Stunden. Ja, aber das ist vor allem in erster Linie die Erziehung der Eltern und das hat weniger etwas mit der Herkunft oder mit der Erstsprache zu tun. Ja, wir haben auch Kinder ohne Migrationshintergrund, die sehr, sehr schlechte Noten haben und sehr, sehr schlechte Konzentrationen haben und verhaltensauffällig sind. Und woran liegt das dann? Das ist halt die Frage.
1: Wie stehen Sie denn zum Thema Deutsch-Förderklassen? Da gibt es ja immer die Diskussion, sollen Kinder, die nicht sehr gut Deutsch sprechen, in separaten Klassen, in Deutsch-Förderklassen unterrichtet werden oder im Klassenverband und das dann quasi von den anderen mitbekommen? Wie stehen Sie zu diesem Thema?
0: Ja, es gibt da zwei verschiedene Ansätze. Es gibt den integrativen Deutsch-Förderunterricht und es gibt den additiven Deutsch-Förderunterricht. Ja? Und ich wäre da eher für den additiven Deutsch-Förderunterricht. Das bedeutet, die sollten meiner Meinung nach in der Regelklasse sein und dann zusätzlich zur Regelklasse in einen additiven Deutschkurs gehen, der dann zum Beispiel am Nachmittag stattfindet. Ja, da gibt es dann auch eben verschiedene Niveaus natürlich. Wir sprechen dann immer von A1, A2, einem Deutschniveau, bis dann ein besseres Niveau erreicht wird und bis sie dann zu 100% im Regelunterricht teilnehmen können. Das heißt, da gibt es auch verschiedene Ansätze. Aber ja, ich finde auch, es ist was Gutes. Je mehr Deutschunterricht angeboten wird, desto besser.
1: Wo sehen Sie denn die drängendsten Probleme, wo man ansetzen müsste im Schulsystem? Fallen Ihnen da die drei wichtigsten Dinge vielleicht ein?
0: Boah, das ist eine sehr, sehr schwierige Frage tatsächlich. Teilweise sind die Klassen sehr, sehr groß, ja. Es wird oft davon gesprochen, dass es keine Obergrenze mehr gibt. Früher hat man ja immer von 25 gesprochen. Jetzt gibt es halt schon Klassen, wo 30 Kinder in der Klasse sind oder noch mehr tatsächlich. Aber das ist halt immer die Frage des Personalmangels. So, wieso entscheiden sich so wenige Menschen heutzutage noch Lehrer zu werden? Da muss man halt auch als Stadt und als Land auch Forschungen dazu machen, wieso ist das so tatsächlich. Aber ja, sehr, sehr schwere Frage. Und vielleicht wäre noch ein Ansatz, Kinder und Jugendliche noch mehr zu unterstützen, die aus schwierigeren Haushalten kommen. Ja, es gibt ja dann immer Thema Brennpunktschulen oder nicht, dass halt vor allem die Brennpunktschulen noch mehr von Seiten der Stadt oder des Landes unterstützt werden, vor allem durch zum Beispiel Sozialarbeiter oder Kinderpsychologen zum Beispiel. Daran mangelt es auch, ja.
1: Also da sollte man ansetzen. Wir haben schon öfter jetzt über den Bezirk Favoriten gesprochen, aus dem Sie her sind und wo Sie heute noch leben und arbeiten. Das ist der 10. Wiener Gemeindebezirk. Der Bezirk ist ein sehr großer Bezirk, hat rund 220.000 Einwohner, ist also der zweitbevölkerungsreichste Bezirk in Wien nach Wien-Donaustadt, hat so viel Einwohner wie Linz. Der Bezirk erlangt in den Medien auch immer wieder zweifelhafte Berühmtheit wegen Gewaltdelikten. Der Reumannplatz ist schon fast berüchtigt, weil es immer wieder zu Messerstechereien kommt, Jugendbanden, die ihre Konflikte gewalttätig austragen. Ist dieses schlechte Image des Bezirks aus Ihrer Sicht gerechtfertigt?
0: Ich finde nicht tatsächlich, natürlich nicht, weil ich wohne ja auch in dem Bezirk und es sind halt auch viele Einzelfälle, die man in den Medien sieht. Natürlich muss man sich immer fragen, warum das genau dort passiert, immer am Reumannplatz und dann nicht an anderen Orten des 10. Bezirks. Das ist halt eben auch eine Frage. Und der 10. Bezirk ist auch ein wunderschöner Bezirk, ist auch sehr facettenreich, sehr, sehr bunt, sehr, sehr vielfältig, hat auch sehr, sehr viel Grünraum tatsächlich. Und ich wohne sehr, sehr gerne da und arbeite auch sehr, sehr gerne da. Ja. Also er hat ein sehr, sehr schlechtes Image leider, aber es gibt auch sehr, sehr schöne Flecken im 10. Bezirk. Ja.
1: Sie haben im selbst kroatischen Migrationshintergrund. Haben Sie deswegen jemals in Ihrer Kindheit oder in der Jugend oder später was Negatives erlebt?
0: Tatsächlich nicht, weil ich habe eben die Volksschule und das Gymnasium im 10. Bezirk besucht und da habe ich keinerlei Rassismuserfahrungen oder so gemacht. Ja, ich will nicht sagen, dass es keinen Rassismus gibt, den gibt es natürlich schon, nur ich persönlich musste zum Glück keinen erfahren. Ja.
1: Herr Jakic, wir sind fast am Ende unserer Sendezeit. Wie sieht denn Ihre Zukunft aus? Haben Sie vor, im Bereich Jugendsprache und Ethnolekt noch weiter zu forschen? Was sind Ihre Pläne?
0: Ja, also ich schreibe tatsächlich an einem zweiten Buch, Stand jetzt. Das hat aktuell den Arbeitstitel Von Oida bis Walla. Das soll vor allem die Sprachgeschichte Wiens und Österreichs zeigen, ab der Donaumonarchie bis zur Gegenwart tatsächlich, wie sich das veränderte. Das finde ich auch sehr, sehr spannend, wie Sprache sich die ganze Zeit verändert und wie fluide die Sprache ist und sich auch Stand jetzt immer noch verändert. Ich habe ja vorher das Beispiel 6-7 genannt, ja, was nicht Teil des Buchs ist. Und auch solche Begriffe weiterhin zu sammeln und dann in Zukunft auch noch in weiteren Büchern niederzuschreiben, damit es eine breitere Masse sieht, das kann ich mir schon vorstellen, da weiterzuarbeiten. Ja.
1: Und Sie bleiben Lehrer in Favoriten jetzt einmal.
0: Ja.
1: Das war ein Journal-Panorama-Sommergespräch mit dem Lehrer und Autor Matej Jakic über Jugendsprache und Ethnolekt. Ich verkneife mir jetzt ein war krass, sondern bedanke mich ganz herkömmlich bei Ihnen. Danke fürs Herkommen.
0: Ja, vielen Dank für die Einladung. Dankeschön.
1: Morgen geht es im Journal-Panorama um die griechische Insel Kreta, die nicht nur ein beliebtes Sommerreiseziel ist, sondern auch eine dunkle Seite hat mit Waffen, Gewalt, Blutrache und organisiertem Verbrechen. Für heute sagt Monika Feldner-Zimmermann, danke für Ihr Interesse. Verbringen Sie noch einen angenehmen Abend.
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3: Mit einem eindringlichen Appell an die internationale Gemeinschaft lässt der syrisch-katholische Erzbischof Jacques Murat bei einem Kurzbesuch in Wien aufhorchen. Syrien sei gezeichnet von Armut und politischer Abhängigkeit. Und es brauche einen Friedensplan. Sandra Sabo.
4: Erzbischof Jacques Murat ist zutiefst besorgt und er stellt sich die Frage, warum die USA, Israel und andere Akteure nicht die Notwendigkeit eines gemeinsamen Friedens erkennen würden.
5: Die internationale Gemeinschaft, die UNO und das Europäische Parlament müssen eine Lösung für den gesamten Nahen Osten finden. Für den Libanon, die palästinensischen Gebiete, Syrien und den Irak. Denn wir sind miteinander verbunden. Wir sind eine Region.
4: 2015 hat Jacques Murat 5 Monate als Geisel der Terrormiliz IS überlebt. Bei der Flucht hat ihm ein muslimischer Freund geholfen. Erzbischof Murat warnt vor einem Verschwinden der Christenheit im Nahen Osten. Vor dem Bürgerkrieg 2011 lebten rund 2 Millionen Christinnen und Christen in Syrien. Heute sind es 350.000, schätzt er.
6: In Syria, there is no religious freedom.
5: Es gibt faktisch keine Religionsfreiheit in Syrien. Wenn der Staat die Präsenz von Christen akzeptiert, dann liegt das daran, dass unsere Anwesenheit nicht zu leugnen ist. Nicht, weil sie es uns ermöglichen.
4: Den Repressalien der neuen Machthaber seien aber nicht primär Christinnen und Christen ausgesetzt, sondern andere Minderheiten, vor allem Alawiten. Diese würden zu Unrecht pauschal mit dem früheren Assad-Regime in Verbindung gebracht, wie Erzbischof Murat sagt, und er fordert Investitionen in den Wiederaufbau, vor allem im Bildungsbereich.
3: In China gibt es einen neuen katholischen Bischof, der sowohl vom Vatikan als auch von Peking anerkannt wurde. Giuseppe Zhang Yangfeng ist heute zum Bischof von Jifeng geweiht worden. Seit knapp 5 Jahren war der 42-Jährige bereits Diözesanverwalter. Zwischen China und dem Vatikan gibt es seit 2018 ein umstrittenes Abkommen, das die einvernehmliche Ernennung und Weihe katholischer Bischöfe regelt. Eine KI bricht aus und hackt eine andere. Ein System von OpenAI hat die KI-Plattform Hugging Face gehackt. Das hat der US-Konzern zugegeben. Ein KI-Modell sei eigentlich in einem abgesteckten Rahmen getestet worden, habe sich aber Zugang zum Internet und somit den Angriff auf die andere KI geschafft. Haben die Menschen damit die Kontrolle über ihre Systeme verloren? Mariella Kogler.
7: Nein, die Maschinen haben nicht die Macht über die Menschen übernommen, beruhigt Sabine Körsegi, Vorsitzende des Fachbeirats für Ethik der künstlichen Intelligenz der UNESCO-Kommission. Denn eine KI handelt nicht von sich aus, sondern es sind Menschen, die der KI Befehle geben. Ihr fehle die intrinsische Motivation, die wir Menschen haben, also einen inneren Antrieb, Dinge zu tun, so Sabine Körsegi.
8: Die Vorstellung, so, und jetzt werden uns Maschinen, also diese KI, die da jetzt gerade woanders eingebrochen ist, die wird jetzt auch bei mir zu Hause einbrechen und wird die Weltherrschaft übernehmen. Nein, das ist nicht der Fall. Darüber haben wir schon durchaus Kontrolle noch. Wir, in dem Fall OpenAI, hat darüber schon Kontrolle, was mit dem System passiert.
7: Problematisch sei aber, dass diese enorme Macht auf wenige Menschen verteilt ist und die Frage, welchen Menschen die Systeme künftig zugänglich gemacht werden. Außerdem verstünden die Firmen ihre eigenen Systeme offenbar nicht gut genug und könnten einzelne Moves nicht nachvollziehen, so Sabine Körsegi.
8: Das ist das quasi Neue. Man lässt diesen agentischen Systemen dann sehr viel Spielraum, wie sie ihr Ziel erreichen. Und das ist offensichtlich passiert. In einer Art und Weise, die man nicht bedacht oder vorhergesehen hat.
7: Sabine Körsegi drängt daher auf eine umfassende Regulierung, damit Menschen vor missbräuchlicher Anwendung der Technologie besser geschützt sind.
3: Der Jesuit Georg Sporschil feiert am Sonntag seinen 80. Geburtstag. Bis 2011 hat Sporschil den Verein Concordia geleitet, der Straßenkindern in mehreren Ländern Osteuropas hilft. Seit 2012 unterstützt er das Hilfsprojekt ELIA für Roma-Kinder in Siebenbürgen. Sporschil wurde für seine Arbeit vielfach international und national ausgezeichnet. Das war Religion Aktuell, Ausgabe Mittwoch, 22. Juli. Redaktion Susanne Krischke.
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11: Am Mikrofon im Nachrichtenstudio ist Tom Brandenberger. Frankreich führt als erstes europäisches Land ein Social-Media-Verbot für Kinder ein. Die Nationalversammlung hat mit großer Mehrheit dafür gestimmt. Ab dem 1. September dürfen damit unter 15-Jährige keine Konten mehr in sozialen Netzwerken einrichten. Für bereits bestehende Profile gilt eine Übergangsfrist bis Anfang kommenden Jahres. Aus Paris berichtet Leonie Heitz.
12: C'est une avancée majeure.
13: Einen großen Fortschritt nennt Präsident Emmanuel Macron das Social-Media-Verbot auf seinem Instagram-Kanal.
12: La France ouvre la voie.
13: Frankreich öffnet in Europa den Weg für den Schutz unserer Kinder und Jugendlichen.
12: De nos adolescents.
13: Ab September dürfen unter 15-Jährige in Frankreich keine Konten mehr auf Plattformen wie TikTok oder Instagram haben. Durchgesetzt werden soll das mit einer verpflichtenden Altersüberprüfung. Die Regierung will Kinder und Jugendliche vor Cybermobbing, Sucht und den psychischen Folgen sozialer Medien schützen. Ob das gelingt, ist allerdings fraglich. In Australien umgehen viele Jugendliche vergleichbare Regeln mit Fake-Profilen oder Konten älterer Personen.
11: Im Kampf gegen sexuellen Kindesmissbrauch sollen Messenger-Dienste in der EU bald wieder in privaten Chats nach Hinweisen suchen dürfen. In der Debatte um die sogenannte Chat-Kontrolle einigten sich Vertreter der Mitgliedsländer auf eine befristete Ausnahme von europäischen Datenschutzregeln. Davor hatte bereits das EU-Parlament für das Vorhaben gestimmt. Die Kontrollen sind für Microsoft, Google oder auch Meta allerdings nur freiwillig. Die islamistische Terrororganisation Hamas wird nach den Worten ihres neuen Anführers Jalil al-Haya den bisherigen Kurs fortsetzen. Al-Haya erklärte in seiner ersten Ansprache seit seiner Wahl am Montag, vorrangiges Ziel sei es, der Bevölkerung im Gazastreifen wieder ein würdiges Leben zu ermöglichen. Er forderte ein Ende der israelischen Militäroperationen im Gazastreifen, eine umfassende Waffenruhe und einen Rückzug der israelischen Armee. Es klingt wie aus einem Science-Fiction-Film, ist aber jetzt tatsächlich passiert. Ein Modell von künstlicher Intelligenz des ChatGPT-Entwicklers OpenAI hat sich eigenständig in Computersysteme einer anderen KI-Firma gehackt. Laura Graf berichtet.
14: Passiert ist das Ganze bei einem Testlauf für die fortschrittlichsten KI-Modelle von OpenAI. Die künstliche Intelligenz sollte bestimmte Aufgaben lösen, dafür ist sie aber viel weiter gegangen als geplant. Zuerst ist sie aus der Testumgebung ausgebrochen und hat sich Zugang zum Internet verschafft. Möglich war das durch Sicherheitslücken. Im Netz hat die Software entdeckt, dass es bei dem anderen KI-Unternehmen Hugging Face nützliche Daten geben könnte, um die Aufgaben zu lösen. Die KI-Anwendung

0: Anwendung hat sich also ins System gehackt, sozusagen um bei dem Test zu schummeln. Dazu hat sie offenbar auch Zugangsdaten gestohlen. OpenAI spricht von einem beispiellosen Cyber-Zwischenfall. Die künstliche Intelligenz habe sich wie ein gewiefter Hacker verhalten. Experten warnen schon länger vor Cyberattacken mit KI-Software.
1: Angesichts der massiv gestiegenen Spritpreise fordert der ÖGB die Regierung dazu auf, die Spritpreisbremse inklusive der Margenbegrenzung wieder einzuführen. Derzeit beträgt die Bremse des Bundes nur 0,8 Cent pro Liter. Die Margenbegrenzung der Konzerne ist ausgelaufen. Die Ölpreise sind heute auf den höchsten Stand seit Mitte Juni gestiegen. Ein Liter Diesel kostet derzeit an der Zapfsäule rund 2 Euro, ein Liter Superbenzin etwa 1,85 Euro. Und jetzt zum Wetter.
2: Auf 17 bis 7, im Freiwald bis 5 Grad kühlt es heute Nacht ab. Einzelne Regenschauer, die in Ober- und Niederösterreich auftauchen, kündigen einen insgesamt wechselhaften Donnerstag an. Die meisten Schauer werden im Gebiet von Salzburg ostwärts durchziehen, den meisten Sonnenschein wird es in Vorarlberg geben. Außerdem wird der Nordwestwind in vielen Regionen neuerlich lebhaft auffrischen. Die Temperaturen bleiben weiterhin gedämpft und erreichen 18 bis 26 Grad. So viel zum Wetter von Manfred Bauer.
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5: Ich glaube, dass wir unser Bild der lebenden Zelle und unsere Vorstellung davon, wie sie im Inneren funktioniert, grundlegend verändern müssen.
6: Die Musik des Lebens, wie Zellen orchestriert sind.
7: Man könnte ja meinen, letzten Endes, alle Informationen ist irgendwie in den Genen. Ja, dann kann man sozusagen daraus den Organismus bauen wie eine Maschine. Und da hilft einem die Musikmetapher zu sehen, dass das eben nicht so geht.

0: Und in Wahrheit war die Musik und die Medizin, das sind ja beides Künste bis zu einem gewissen Grad. Und dieses auf Knopfdruck etwas reparieren, das funktioniert ja nur in den allerwenigsten Fällen. Also es ist immer auch irgendwie die Kunst des Heilens mit dabei.
1: Von Robert Zschäppel.
2: 26. Juni 2000. Pressekonferenz im Weißen Haus.
3: Good morning.
2: US-Präsident Bill Clinton hat in den East Room, in den größten repräsentativen Saal des Hauses, gebeten. Es gibt wichtige Neuigkeiten.
3: We are here to celebrate the completion of the first survey of the entire human genome.
2: Das Erbgut des Menschen, erklärt er feierlich, ist entziffert. Ein wissenschaftlicher Meilenstein. Vergleichbar auch mit der Aufklärung der DNA-Doppelhelix durch das Duo Watson und Crick im Jahr 1953. Jedenfalls ein Durchbruch historischer Tragweite. Hinter Bill Clinton befindet sich ein großer Bildschirm. Auf dem steht Decoding the Book of Life, der Schlüssel zum Buch des Lebens.
4: Mehr als 1000 Forscher und Forscherinnen aus 6 Nationen haben nun die 3 Milliarden Buchstaben unseres wunderbaren genetischen Codes entziffert. Ich gratuliere zu dieser beeindruckenden Leistung. Aber das hier ist mehr als nur ein Triumph der Wissenschaft. So wie einst Galileo mit Hilfe von Mathematik und Mechanik

0: die Bewegung der Himmelskörper beschrieb und die Sprache verstand, in der Gott das Universum schuf, so erlernen wir nun die Sprache, in der Gott das Leben schuf.
1: Dass Bill Clinton die Entzifferung des menschlichen Genoms mit dramatischen Worten anpreist, liegt wohl in der Natur der Sache. Und dass er sich auf den lieben Gott beruft, obwohl es ja eigentlich um Wissenschaft geht, das mag angesichts der Bedeutung dieses Augenblicks wohl auch nur ein paar Puristen und Atheisten stören. Die Genomforschung, so fährt Clinton fort, wird direkten Einfluss haben auf unser Leben und noch mehr auf das unserer Kinder. Genome Science will revolutionize the diagnosis
0: and treatment of most, if not all, human diseases. Wir erwarten eine Revolution in der Diagnose und Behandlung vieler, wenn nicht sogar aller Krankheiten. Wir werden Alzheimer, Parkinson, Diabetes und Krebs an ihrer genetischen Wurzel bekämpfen können. Schon jetzt laufen die ersten klinischen Studien bei bestimmten Formen von Leukämie und Brustkrebs. Und es ist durchaus denkbar, dass unsere Kinder den Begriff Krebs nur mehr als Name eines Sternbildes kennen werden. In fact, it is now conceivable that our children will know the
1: term cancer only as a constellation of stars. Auch wenn sich letztgenannte Hoffnung als überzogen erwies, so fällt die Bilanz heute, ein Vierteljahrhundert später, immer noch positiv aus. Das Humangenomprojekt hat enorme Fortschritte ermöglicht. In der Krebstherapie, bei Erbkrankheiten oder auch bei seltenen Krankheiten, an denen weltweit bloß eine Hand von Menschen leiden und die bis vor kurzem keinerlei Aussichten auf Heilung hatten. Die Sequenzierung der Gene war der erste Schritt ins Zeitalter von Big Data, der computerbasierten, datengetriebenen Medizin. Krankheiten zu heilen heißt in vielen Fällen, eine molekulare Textkorrektur vorzunehmen. Diese Betonung der Korrektur wird allerdings von vielen Forschern mittlerweile kritisch gesehen.
2: Von der Fabrik zur Jazzband, was das Leben wirklich ist.
1: Alle glücklichen Familien gleichen einander, jede unglückliche Familie aber ist auf ihre eigene Weise unglücklich. So lauten die ersten Sätze von Leo Tolstois Jahrhundertroman Anna Karenina, die man auch als Chiffre für Krankheit lesen könnte. Gesund sind Menschen einander ähnlich, aber krank sind sie einzigartig. Es gibt viele Möglichkeiten, die Harmonie zu stören oder gar zu zerstören. Und all diese Möglichkeiten prägen naturgemäß den medizinischen Diskurs. Doch das Phänomen Leben ist mehr als die bloße Absenz von Störungen. Was ist das Leben wirklich? Das ist eine Frage, mit der sich die Biologie bislang viel zu wenig beschäftigt hat, sagt die polnische Krebsforscherin Ewa Krzyborska. In einem Essay hat sie kürzlich eine aufsehenerregende Hypothese formuliert. Die lebende Zelle, so schreibt sie, wurde lange als molekulare Fabrik betrachtet, aber tatsächlich ist sie eher so etwas wie eine Jazzband. Das muss sie mir genauer erklären. Anruf in Warschau, Forschungszentrum Marie Curie, Institut für Onkologie. Im Grunde ist das, was ich in meinem Essay geschrieben habe, gar nichts Besonderes, sagt Krzyborska, eigentlich nur eine Zusammenfassung dessen, was man ohnehin schon weiß.
3: I think I just said what is known right now and kind of summarize it.
1: Vielleicht lassen sich ihre Thesen ex negativo am einfachsten ausdrücken. Die alten Dogmen der Molekularbiologie sind tot. Wo früher das Bild des molekularen Automaten herrschte, sieht man nun eine bewegliche, pulsierende Matrix von Molekülen. Die einst als strikt linear angesehene Beziehung zwischen Gen, Protein und Merkmal hat sich in einem Geflecht von Regelkreisen aufgelöst, die letztlich alle dazu dienen, die Zelle plastisch zu machen. Anpassungsfähig auf allen Ebenen.
3: When the Human Genome Project was completed, people thought, oh, it will be the answer to everything. We know the code, so we know everything. And of course not.
4: Als das Humangenomprojekt abgeschlossen wurde, dachte man, die Gene seien die Antwort auf alles. Wir kennen den Code, also wissen wir alles über das Leben. Natürlich nicht.
1: Kurzum, die DNA ist kein Mastercode für Leben.

0: sondern eine Backup-Kopie genetischer Information, die erst durch den Dialog mit den restlichen Zellbestandteilen und nicht zuletzt mit der Umwelt zum Leben erwacht. Der Dialog ist das eigentliche Ding und den interpretiert Gschibowska musikalisch. Denn die genetische Information wird nicht wie in einem Programm prozessiert, so viel ist mittlerweile klar, es wird improvisiert. Ich gebe Ihnen ein konkretes Beispiel, sagt Gschibowska. Früher dachte man, dass ein Gen immer ein Protein herstellt. Das ist falsch. Man dachte auch, dass jedes Protein nur eine Funktion hat. Auch das ist falsch.
1: It's not like they have one function. They have many, many partners. Protein partners, RNA partners. They're promiscuous.
2: Heute wissen wir, Proteine haben viele Partner. Andere Proteine, RNA, alle möglichen Moleküle. Sie sind promiskuitiv.
1: And this is probably the key to everything which is going on in the cell. They can, as an answer, change their functionality.
2: Das passiert alles unglaublich schnell. Und vielleicht ist das der Schlüssel zum Leben selbst. Wenn es nötig ist, dann ändern die Proteine einfach ihre Funktion.
0: Da klang die offizielle Diktion im Jahr 2000 noch etwas anders. Francis Collins, Leiter des Humangenomprojekts, sagte bei der PK im Weißen Haus:
3: Today we celebrate the revelation of the human book of life.
0: Die DNA als Buch des Lebens. Als wäre mit der DNA alles gesagt, was sich über das Leben sagen lässt. Ob sich Collins der religiösen Konnotationen des Begriffs bewusst war, sei dahingestellt. Sicher ist jedenfalls, dass die DNA, ob schon nach wie vor eine Ikone, nicht mehr als Zentrum aller Lebensvorgänge angesehen wird. Sie fügt sich ein ins größere Ganze, ins Molekularorchester der lebenden Zelle. Mal als Solistin, mal als Begleiterin, die Rollen wechseln in rascher Folge. Festgeschrieben ist es nirgends. Leben wird, indem es entsteht. So wie die Musik. Die Biologie ist reif für eine Prise Jazz. Dabei, so erzählt die polnische Krebsforscherin, habe sie mit Jazz eigentlich gar nichts am Hut. Privat höre sie eher Hard Rock und Heavy Metal.
1: Sorry if I'm offending. I'm just not an expert.
0: Die Fachgemeinde nahm Gschibowskas jazzige Thesen jedenfalls mit Wohlwollen auf. Sie ist nicht die Einzige, die solche Gedanken entwickelt hat.
4: Die Kunst des Heilens, oder hier ist ein Mensch.
0: Bösendorfer Salon im Wiener Musikverein. Christian Posch sitzt am Flügel und spielt Kompositionen, die schon sein Großvater gespielt hat. Der war Barmusiker.
5: Mein Einstieg in die Musik war eigentlich in die Wiege gelegt, muss man sagen. Ich bin schon mit einem halben Jahr am Kontrabass von meinem Vater gesessen und habe dazu mitgehört und mitgebrabbelt vielleicht auch später. Ich habe da nicht nur hineingeschnuppert, ich habe das auch dann sehr intensiv betrieben, vor allem am Cello. Und bin aber zur Erkenntnis gelangt, dass ich in den Naturwissenschaften noch geschickter bin und habe Gott sei Dank auch einen sehr weitsichtigen Cello-Professor damals gehabt, den Valentin Erben, der gemeint hätte, in seinen Worten, ob ich denn nicht auch noch andere Interessen hätte, weil er seiner Einschätzung nach es hätte nicht dazu gereicht, was ich mir vielleicht mal damit vorgestellt hätte.
0: So wurde es die Medizin. Nach einem Forschungsaufenthalt an der Harvard University kehrt Posch zurück nach Wien. Seit 2022 leitet er die dermatologischen Abteilungen an den Kliniken Hietzing und Otterkring.
5: Ich glaube, dass die Grundwahrnehmung der Medizin in der Allgemeinbevölkerung eine sehr deterministische ist. Und das ist ja ganz klar nicht der Fall. Wir haben sicher mit dem Human Genome Project damals gelernt, dass die Gene eine wichtige Rolle spielen, aber es gibt eben viele andere Einflussfaktoren, die durch Umgebung bedingt sind, die durch Rahmenbedingungen bedingt sind. Und das können wir in der Unterscheidung Nature und Nurture, also was ist gegeben durch unsere Gene und was ist durch unsere Umgebung beeinflussbar, erkennen jetzt, weil neue Technologien uns die Möglichkeiten geben, da genauere Einblicke zu erlangen.
0: Gegen die deterministische Deutung der Gene hat sich etwa auch der Biologe Richard Dawkins gewandt. Er schreibt:
6: Die Biologie-Lehrbücher wiederholen immer und immer wieder, die DNA sei eine Blaupause für den Aufbau des Organismus. Das stimmt nicht. Eine echte Blaupause, beispielsweise

0: Ausweise für ein Auto oder ein Haus, gibt auf dem Papier 1:1 den tatsächlichen Aufbau des fertigen Produkts wieder. Daraus folgt, dass eine Blaupause in beide Richtungen funktioniert. Vom Haus zur Blaupause gelangt man ebenso einfach wie von der Blaupause zum Haus. Es ist sogar einfacher, denn das Haus muss man bauen. Um die Blaupause zu zeichnen, braucht man dagegen nur ein paar Messungen vorzunehmen. Den Körper eines Tieres dagegen kann man noch so detailliert vermessen. Es ist nicht möglich, daraus seine DNA zu rekonstruieren.
1: Für Christian Posch ist es jedenfalls wichtig, dem etwas Konstruktives entgegenzusetzen. Medizin und Musik galten in der Vergangenheit beide als Künste, sagt er. Und die Heilung von Menschen ist es im Grunde immer noch.
2: Und es ist schade, dass das zu einem gewissen Grad auch in Vergessenheit, möchte ich fast sagen, geraten ist, weil das Heilen hat so den Nimbus der Charlatanerie bekommen, was einfach nicht der Fall ist. Heilen heißt ja auch intensiv zuhören, heißt angreifen, heißt eingehen auf mein Gegenüber, in dem Fall den Patienten. Und wenn man die Sachen zusammenpackt, dann kommt erst das Gesamtpaket raus, das man sich von einem Arzt, von einer Ärztin auch erwartet.
1: Thesen, wie sie die Krebsforscherin Eva Grzybowska entwickelt hat, sind für Christian Posch Wasser auf seine Mühlen. Auch er ist der Ansicht, Leben hat mit Musik viel gemeinsam und die DNA verhält sich zum Leben wie die Noten zur Musik.
2: Ich glaube, am Ende des Tages ist jeder Mensch musikalisch, auch wenn das viele von sich vielleicht nicht zwingend behaupten. Aber ich kenne niemanden, der nicht auf einen bestimmte Art und Weise, auf einen bestimmten Typus von Musik nicht irgendeine Art der Reaktion zeigt. Und deshalb ist es für mich alles andere verwunderlich, dass Musiktherapie funktioniert.
1: Noch eine Analogie. Wie die Musik folgt auch das Leben ausgeprägten Rhythmen, kurz und lang. Herzschlag, Tag und Nacht, Mondzyklus und viele mehr.
2: Wir lernen jetzt auch zunehmend, dass das Immunsystem einem gewissen Rhythmus folgt und dass das Immunsystem anders reagiert, wenn ich eine Therapie in der Früh mache, als wenn ich die Therapie am Nachmittag mache. Also wir beginnen schon langsam zu verstehen, dass wir halt nicht ein Automat, ein Computer sind, wo man einen Knopf drückt und dann passiert immer dasselbe, sondern das ist abhängig von der momentanen Situation.
1: So eine Situation hat Posch vor ein paar Jahren auch als Cellist erlebt, wenngleich die für therapeutische Zwecke nur bedingt geeignet war.
2: Wir haben einmal Bruckner 9. Symphonie gespielt mit dem European Philharmonic Orchestra und da war ich am Cello mit dabei und das war ein Open-Air-Konzert irgendwo in Tirol. Und es ist während dieses Stücks hinten am Horizont ein Gewitter aufgezogen und wie wir den letzten Takt dieser unfassbaren Symphonie gespielt haben, hat hinter uns der Blitz eingeschlagen. Und es hat einen Donnerkrach gegeben, dass man sagen muss, da muss der Bruckner runtergeschaut haben, anders gibt es das gar nicht. Und das ist einfach ein völliger Schockzustand durch alle Gefahren, aber nicht aus Angst, sondern aus Ergriffenheit und aus dieser Koinzidenz, die man oftmals in diesen Situationen nur schwer als Zufall empfinden kann. Und das war ein Erlebnis, das werde ich sicher nie vergessen.
3: Philosophie der Biologie. Leben und das Sein des Staubsaugers.
1: Mit den Nachwirkungen des Humangenomprojekts hat sich auch Ann-Sophie Meinke beschäftigt. Die Sequenzierung des menschlichen Erbguts habe zweifelsohne zu wichtigen Einsichten und Therapien geführt, sagt die Philosophin von der Akademie der Wissenschaften. Aber durch den praktischen Erfolg habe sich ein Zerrbild verfestigt. Lebewesen als biochemische Automaten.
4: Naja, sehr allgemein gesprochen wäre ein Organismus dann vergleichbar dem Staubsauger, den ich zu Hause habe. Ich habe inzwischen ein ganz neues Modell, habe ich jetzt zu Weihnachten bekommen, einen, der sich sogar selber bewegen kann. Ja, mein Sohn ist sehr stolz, also das war das Weihnachtsgeschenk. Und dieser Staubsauger, und den kann man zerlegen. Also zum Beispiel, wenn er nicht mehr geht, dann kann ich den in seine Einzelteile zerlegen, kann gucken, wo ist das schadhafte Teil, was ist es, was dann genau nicht funktioniert. Das kann man dann vielleicht ersetzen, dann baut man das wieder zusammen und dann geht er wieder. Ja? Und das wäre ja toll, wenn das mein Organismus auch so wäre. Ne?
1: Nun könnte man einwenden, passiert nicht genau das bei der Gentherapie? Da wird doch auch ein Stück DNA durch ein anderes ersetzt. Stimmt schon, nur weil punktuelle Reparaturen in Genen möglich sind, folgt daraus noch lange nicht, dass Lebewesen Ähnlichkeiten mit Staubsaugern hätten oder mit anderen Maschinen.
4: Also es gibt ja doch diesen Spruch, der vielleicht bekannt ist. Ein Organismus ist mehr als die Summe seiner Teile. Ja, und dann ist die Idee, und das gilt eben nicht für die Maschine. Und mein Staubsauger kann sich nicht selbst reparieren. Das muss ich machen. Der Staubsauger wächst auch nicht von selbst, aber der Organismus kann das. Der Staubsauger pflanzt sich auch nicht fort, zum Glück, sonst hätte ich immer zu viele. Der Organismus kann das, ja, auf verschiedene Weise. Und das ist fundamental, dieser Unterschied.
1: Was also sind dann Lebewesen? Physikalisch gesehen sind sie Entropiepumpen, die innere Ordnung aufbauen, indem sie Unordnung abgeben, sagt Meinke. Philosophisch gesehen sind sie Wesen im Wandel. Wesen, die ihre eigene Geschichte in sich tragen.
4: Da fällt mir natürlich gleich Henri Bergson ein. Ein Philosoph, der ja, insbesondere von Wissenschaftlern und Wissenschaftlerinnen lange als unwissenschaftlich verschrien und in die Ecke gedrängt worden ist. Jetzt aber so etwas wie ein Comeback erlebt, auch unter wissenschaftlich gesinnten Philosophen und Philosophinnen. Und das hat, denke ich, gute Gründe.
1: Henri Bergson, von Naturwissenschaftlern missverstanden und verspottet, gepriesen und geliebt indes von Literaten und Künstlern. Im Jahr 1927 erhielt Bergson den Nobelpreis für Literatur.
4: Bergsons Lieblingsmetapher war tatsächlich die Melodie. Und er wollte mit dieser Metapher deutlich machen, was Zeit ist.
1: Zeit nicht im physikalischen Sinne, sondern als innere Sinnesempfindung, als Grundlage des subjektiven Erlebens.
4: Denn seine zentrale These ist, dass eigentlich unsere Wirklichkeit als lebende Wesen zeitlich ist und überhaupt die Zeit letztlich das Wesen der Wirklichkeit überhaupt ist.
1: Und an dieser Stelle kommt Bergsons Musikmetapher ins Spiel.
4: Wir können nämlich eine Melodie als Melodie überhaupt nur wahrnehmen und auch genießen, wenn wir nicht jeden Ton einzeln hören, sondern wir müssen sie als ein Ganzes hören, beziehungsweise als eine sich entwickelnde dynamische Ganzheit.
1: So wie die Melodie eine Ganzheit ist, so ist es auch das innere Erleben in der und durch die Zeit.
4: Wenn ich also jeden Ton einzeln nur höre, dann höre ich eben nicht dieses Musikstück. Ja? Und was sich daran zeigt für Bergson ist, dass es genau diese Dauer eben gibt, in der die Vergangenheit, die Gegenwart mit beeinflusst und sozusagen ein Anschwellen ist mit einer inhärenten Erinnerung. Also wir müssen uns merken, ja, was vorhin war und es irgendwie noch mithören, während schon der nächste Ton erklingt. Und genau das ist Zeit.
1: Der französische Philosoph ist nicht der einzige Gewährsmann, der sie auf ihren musikologischen Exkursionen begleitet. Eine absolute Leseempfehlung, sagt sie, sei der britische Physiologe und Systembiologe Dennis Noble und seine Studie The Music of Life.
4: Er ist deshalb so wichtig, weil er doch mit einer der ersten war und auch der so vielleicht wortmächtigsten, wirkmächtigsten, die sich gegen die genzentrierte biologische Forschung wenden. Also genau gegen letzten Endes diesen Anfang-Hype in der Molekularbiologie, der auch verständlich war. Und man hat das entdeckt, man hat die Struktur analysiert, man hat das Genom entschlüsselt. Aber er gehört eben zu denjenigen, die aufzeigen, dass es eben nicht so ist, dass man, wenn man verstanden hat, was die Gene sind, identifiziert hat, dass man dann letzten Endes alles verstanden hat.
0: Viele populärwissenschaftliche Publikationen zur Genetik gehen davon aus, dass es möglich sein sollte, lebende Systeme von Grund auf zu rekonstruieren, ausgehend vom rohen DNA-Code. Und genau dieses Verfahren hat sich, wie wir gesehen haben, als völlig undurchführbar erwiesen.
1: Noble setzt dem reduktionistischen Programm ein ganzheitliches entgegen. Leben als Symphonie der Moleküle. Wörtlich genommen, wenn die DNA der Partitur entspricht, dann ist klar, dass die Noten nicht die Musik sind, sondern nur eine Vorlage. Da bräuchte es zunächst eine Komponistin. Das wäre in diesem Fall die Evolution. Es braucht auch Musiker und Musikerinnen. Das wären in Nobles Bild dann die Proteine und Lipide, die Zellorganellen und alles andere, was es da noch gibt an Biomolekülen. Oder, wie es

0: Noble in einer Lecture an der Uni Oxford ausdrückte:
1: Was ist Leben? Das ist eine der tiefgründigsten Fragen, die es überhaupt gibt. Es ist auch eine religiöse und spirituelle Frage.

0: Dennis Noble spielt das wirklich durch, Kapitel für Kapitel in seinem schönen Buch Die Musik des Lebens, weist auch auf die Harmonien hin und die Tonarten, die durch die verschiedenen, ja, durch die zellulären Prozesse eben generiert werden. Und das ist auch eben deshalb so überzeugend, weil er selber ein Sänger ist.
1: Sowie auch an Sophie Meinke.
0: Ich persönlich habe schon als Kind Klavier gespielt und immer gern gesungen und war dann sehr froh, dass ich tatsächlich auch Gesangsstunden nehmen durfte. Und ich habe über mindestens 10 Jahre eigentlich mehr Zeit im Stadttheater verbracht, in so einem lokalen Stadttheater in Lüneburg, als in der Schule. Ich hatte am Ende mein eigenes Zimmer im Theater und habe das wirklich sehr geliebt. Und trotzdem bin ich Philosophin geworden. Aber die Liebe zur Musik bleibt.
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1: Andreas Felber begrüßt Sie zur ersten Ö1 Live-Übertragung von Glatt und verkehrt, Ausgabe 30. Seit 1997 beschallt das Festival Glatt und verkehrt jeweils im Juli das schöne Krems an der Donau und die umliegende Wachau. Und seit 1997 ist auch Ö1 dabei und überträgt mehrere Abende von diesem international bekannten Festival für aufgeklärte Traditionsmusik live. So auch heuer. Bis Sonntag stehen alle Ö1-Abende im Zeichen von Glatt und verkehrt. Ausnahme ist morgen Donnerstag, da übertragen wir die Leoš Janáček-Oper Die Ausflüge des Herrn Broček von den Bregenzer Festspielen. Hier in Krems haben wir uns wie immer in einem Hinterzimmer im zweiten Stock im Genossenschaftsgebäude der Winzer Krems ein improvisiertes Studio eingerichtet. Dieses Gebäude liegt ein bisschen außerhalb der Stadt, in den Weinbergen. Auch die Landschaft lädt hier zum Durchatmen ein. Im Innenhof der Winzer Krems ist die Bühne aufgebaut. Hier befindet sich ab heute bis inklusive Sonntag der Festival Hotspot. Was steht heute auf dem Programm? Ab etwa 21.30 Uhr eine Band, die heuer ebenfalls einen 30er feiert, nämlich das 30-jährige Gründungsjubiläum. Die Strottern alias Clemens Lendl und David Müller werden ihr neues Album Viridur hier in Krems präsentieren mit Blechverstärkung unter Anführungszeichen in Gestalt von Trompeter Martin Eberle und Posaunist Martin Pdak. In der Pause, unmittelbar davor, hören Sie ein Interview mit Clemens Lendl und David Müller. Und um 19 Uhr hat hier im Hof der Winzer Krems schon das erste Konzert begonnen, das wir um 30 Minuten zeitversetzt übertragen. Es sind Gäste von den britischen Inseln, die erstmals in Österreich zu erleben sind. Die aus Nordirland stammende, heute in Manchester in England lebende Sängerin, Flötistin und Songwriterin Rhianna Connolly. Und ihre Band Honeyfeet. Sie servieren eine mitreißende Mischung aus irischem und britischem Folk sowie Soul, Jazz und mehr. Bühne frei.

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Sie hören glatt und verkehrt live aus Krems. Auf der Bühne stehen die irische Sängerin Rihanna Connolly und ihre Band Honey Feet. Connolly ist in den letzten Songs auch als Flötistin in Erscheinung getreten und hat die recht bunte Mischung um eine weitere Farbe bereichert.

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So hat Sängerin Rihanna Connolly zuvor ihre zugegeben begrenzten Deutschkenntnisse demonstriert. Außerdem sagte sie, die Songtexte, die sie interpretieren, sind mürrisch, aber mit viel Enthusiasmus gespielt. Ja, langsam kommen sie in Fahrt, Rihanna Connolly und ihre Band Honeyfeet aus Manchester, die heute das erste Konzert hier bei Glatt und Verkehrt in Krems bestreiten.

0: Freedom hangs like heaven over everyone, vom US-amerikanischen Singer-Songwriter Sam Beam alias Iron and Wine war das zuletzt, intoniert von Rihanna Connolly und ihrer Band Honey Feet aus Manchester. Keyboarder John Ellis und Gitarrist Alice Davis waren hier auch als Solisten zu hören. Das Konzert von Rihanna Connolly und Honey Feet auf der Glatt- und Verkehrt-Bühne bei den Vincent Krems biegt nun langsam in die Zielgerade ein.
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Ja, das war das Österreich-Debüt von Rihanna Connolly, der Sängerin und Flötistin und ihrer Band Honeyfeeters Manchester. Eine Mischung aus Folk, Soul, Ska, Jazz und vielem mehr haben diese fünf Mannen und eine Frau auf die Glatt- und Verkehrtbühne in Gainz, in Krems, gezaubert. Honeyfeet, der Name der Band, kommt übrigens daher, das hat Rihanna Connolly vorher im Publikumsgespräch erzählt, dass sie und ihre Kollegen am Beginn eher in Spelunken, ärmlichen Jazzbars und anderen Lokalen aufgetreten sind, in denen der Fußboden sehr klebrig war, offenbar aufgrund des dort verschütteten Alkohols. Und daher der Name Honeyfeet, klebrig wie Honig. Das Publikum verabschiedet Rihanna Connolly und Honeyfeet hier von der Bühne. Noch ist nicht abzusehen, ob es eine Zugabe gibt. Wir warten noch ein bisschen. Es war das Österreich-Debüt, wie gesagt, dieser irisch-englischen Band. 2024 sind sie bei der Warmax in Manchester aufgetreten, in der Heimatstadt. Die Warmax ist die World Music Messe, der Branchentreffpunkt, der einmal im Jahr in einer anderen europäischen Stadt stattfindet. Dort gibt es auch ein großes Konzertprogramm und zahlreiche Bands treten dort vor anderen Festivalveranstaltern und Veranstalterinnen auf, können so Aufmerksamkeit erregen und ihren Bekanntheitsgrad erweitern. Diese Chance haben Rihanna Connolly und Honeyfeet nachhaltig genutzt. Nach ihrem Auftritt bei der Warmax wurden sie zu zahlreichen europäischen Festivals eingeladen, unter anderem zu Glatt und Verkehrt nach Krems. Das Festival feiert 2026 die 30. Ausgabe, wie schon eingangs dieser Ö1 Live-Übertragung festgestellt. Jetzt steht fest, es wird keine Zugabe geben. Das also war das erste Konzert hier in Krems. Und der Reigen der Musik, die hier in den kommenden Tagen geboten wird, ist ein sehr bunter. Morgen, Donnerstag, wird das Omniversal Orchestra aus Berlin erwartet, das eine Brücke nach Mali schlägt. Am Freitag die sehr erfolgreiche österreichische Jazzband Shake Stew und Bassist Lukas Kranzelbinder. Sie werden mit der französischen Flötistin und Vokalistin Naysam Jalal auftreten. Am Samstag wird die steirische Sängerin Anja Ohm hier in Krems erwartet. Sie stellt ihr neues Quintett von Dietrich vor, unterstützt auch durch einen Ö1-Kompositionsauftrag. Und am Sonntag treten zum Abschluss zwei Legenden der europäischen Volksmusikszene auf, die rumänische Roma-Kapelle Fanfare Ciocarlia, die seit 30 Jahren unterwegs ist, ebenfalls seit 30 Jahren, muss man sagen, solange es Glatt und Verkehrt gibt, und die finnische Band Vertinae, deren Gründung so ja auf das Jahr 1983 zurückgeht. Alle Abende außer Samstag sind bereits ausverkauft. Bei Ö1 sind sie allerdings an allen Abend außer Donnerstag live dabei. Etwa um 21.25 Uhr oder 21.30 Uhr wird es hier in Krems mit dem zweiten Konzert des Abends weitergehen. Das Wiener Lied-Duo Die Strottern wird dann mit Blechunterstützung mit Martin Eberle und Martin Ptak auf der Bühne stehen und das neue Album Wir i Dur präsentieren. Zuvor hören wir ein Interview mit Clemens Lendl und David Müller, das wir heute Nachmittag hier in Krems aufgenommen haben. Und wir beginnen mit Musik des neuen Albums.

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0: Ich begrüße jetzt ganz herzlich die Strottern hier im improvisierten Ö1-Studio im Genossenschaftsgebäude der Winzer Krems. Willkommen, Clemens Lendl und David Müller.
1: Hallo, schönen Abend.
2: Servus.
0: Wir haben soeben ein Lied des neuen Strottern-Albums Wir i Dur gehört. Das Album wird heute in Krems live präsentiert. Clemens Lendl Stimme, David Müller Gitarre, dazu Blech, Martin Eberle Trompete, Martin Ptak Posaune. Dieses wunderschöne Liebeslied, das wir da gehört haben und das auch in einer Live-Version noch erklingen wird, ist in gewisser Weise ein Ausreißer, wenn wir das neue Album betrachten. Der Text stammt nicht vom Haus- und Hofdichter Peter Ahorner, auch nicht von Christian Tesak, auch nicht von Clemens Lendl selbst, sondern von einem italienischen Kollegen. Was können Sie darüber erzählen? Clemens,
1: David. Ja, es ist vom Gian Maria Testa, das ist so unser liebster italienischer Cantatore, der begleitet uns seit immer. Es gibt so ein paar Musiker, die uns auf unzähligen Autofahrten halt durch die Welt von Auftritt zu Auftritt begleitet haben.
2: Auch Musikerinnen.
1: Und auch Musikerinnen, ja. Aber... Und der Gian Maria Testa ist da, glaube ich, die Nummer eins, gemeinsam mit Tom Waits. Das sind, glaube ich, die zwei, die wir am öftersten gehört haben auf diesen und die wir, an denen wir uns nicht satt hören können. Und der Text ist ursprünglich von Gian Maria Testa. Ich habe gar nicht versucht, ihn zu übersetzen, sondern habe dann einfach einen eigenen Text geschrieben. Und zu viel will ich jetzt nicht verraten, weil ich das dann im Konzert erzähle, damit
0: nur nicht zu viel vorwegnehmen.
1: Ja, nicht zu viel vorwegnehmen. Ja. Aber der Gian Maria Testa ist für uns ein ganz ein wichtiger Musiker und Liedermacher. Also der macht so sorgfältig seine Lieder und wir finden die musikalisch so schön und fühlen uns dem auch nahe im Musikempfinden und wie er die Lieder angeht und die Ruhe, mit der er auch seine Musik immer gemacht hat und mit der seine Musik durchdrungen ist und die Zuversicht auch irgendwie. Das ist so eine Musik, die mich immer zuversichtlich und friedlich stimmt.
0: Gian Maria Testa, ein ganz wichtiger Cantautore aus dem Piemont, vor 10 Jahren leider viel zu früh verstorben, im Alter von 57 Jahren. Er läuft bei den Strottern im Auto, haben Sie jetzt vorher gesagt. David Müller, Sie haben erwähnt, es gibt auch Musikerinnen, die dort laufen, die vielleicht auch einmal Lied-Textlieferanten sein könnten. Können Sie verraten, wer auch noch gehört wird?
2: Textlich kann ich das nicht sagen, aber es ist wie beim Gian Maria zum Beispiel, der verwendet ja auch immer Blech oder immer wieder ein Blech. Das hat uns wahnsinnig gut gefallen und zum Beispiel auch die Camille, die aus Frankreich, diese Sängerin.
0: Sängerin Camille.
2: Genau, ja. Und die hat verwendet auch gerne Blech. Und ich glaube, das ist auch so in dieser Zeit vor 20 Jahren in etwa. Und wir haben diesen Sound damals schon so, wir haben uns so verliebt in diesen Sound. Und ich glaube, und deswegen haben wir auch dann nach so zwei Blechinstrumenten gesucht. Also wir wussten schon, Flügelhorn, Posaune oder Trompete, Posaune, je nachdem. Und das, glaube ich, war schon ein... Das hat uns so hingebracht, dann gingen wir auf die Suche nach Blech. So
0: ist es passiert, schon vor 15 Jahren, als Sie sich mit Martin Eberle und Martin Ptak zusammengetan haben, den Blech-Repräsentanten im jetzigen Quartett. Ich habe das Lied Deine Stimme ausgesucht, weil es ein wunderbares Lied ist, wie ich finde, melancholisch, nachdenklich, zart und damit aus meiner Warte auch ein bisschen die Grundstimmung des neuen Albums widerspiegelnd. Da geht es um existenzielle Grundbefindlichkeiten, Melancholie, Nachdenklichkeit, höre ich heraus. Stimmt diese meine Beobachtung mit Ihrer Selbstwahrnehmung überein? David, darf ich bei Ihnen gleich fortsetzen?
2: Ich will da gar nicht so viel dazu sagen, weil ich habe keinen Text geschrieben, aber meine Beobachtung ist, dass wir älter werden und die Fragen immer mehr. Jetzt übergebe ich gleich an den Clemens.
1: Ja, das ist mir dann, wie das Album fertig war, aufgefallen, dass noch nie so viele Fragewörter auf einem Album vorgekommen sind wie auf diesem. Und es ist schon so, ne? Also man, in meiner Vorstellung irgendwann einmal war es so, man wird älter und gescheiter und weiß mehr. Und ich beobachte das Gegenteil, ich weiß immer weniger oder glaube immer weniger zu wissen und generell sind es unsichere, unstete Zeiten. Ne? Ich glaube, das ist ein Grundgefühl, das wir alle teilen. Ne? Also so. Und ich bin Jahrgang 1972, also ich habe da schon Jahrzehnte gehabt, wo es eigentlich immer zuversichtlich nach vorne gegangen ist, sozusagen. Und ja, das ist sicher das Album. Unsere Alben sind ja immer weder thematisch jetzt in Konzeptalben oder sonst irgendwas, sondern es ist immer eine Liedersammlung der Lieder, die sich wieder angehäuft haben. Und wir sind zwar auf den Alben dann immer auch Lieder, die wir für das Album dann noch machen, aber das sind ein oder zwei. Oder wir nehmen was, auf dem Album sind zum Beispiel Theatermusiken auch, die im Theater oft so nur in einer Skizze bleiben oder nur in einem Fragment von einem Lied. Oder man braucht halt nur einen kurzen Refrain für irgendeine Szene. Und die haben wir dann halt sozusagen fertig gemacht und haben ein ganzes Lied draus gemacht. Aber die meisten Lieder sind gespielt von uns jetzt schon über längere Zeit. Und dann haben wir wieder genug und dann machen wir wieder ein Album. Das ist unser großes Glück. Wir sind so unabhängig, dass es gibt keine Plattenfirma, die irgendwas von uns will. Es gibt keinen Radiosender, der irgendwas von uns will.
0: Naja, sondern will schon immer wieder was.
1: Naja, nämlich die Ö1 freut sich, wenn wir wieder was haben und spielt uns zum Glück. Aber da, niemand fragt nach, wann ihr müsst jetzt was Neues machen, wir brauchen was Neues. Und also, wir haben auch keinen Manager, wir haben das alles nicht. Und deswegen
0: Sie sind die eigenen Manager.
1: Sind wir sehr gemütlich unterwegs und wenn wir wieder genug Lieder haben, machen wir wieder ein Album. Was, glaube ich, den Vorteil hat, dass wir die Lieder kennen und können, wenn wir sie aufnehmen und nicht ein Jahr später draufkommen, das hätte man ganz anders machen müssen oder falsches Tempo, falsch angegangen, falsch.
0: Die Gefahr, dass die Lieder von einem ambitionierten Manager verheizt werden, besteht nicht.
1: In dieser Welt leben wir Gott sei Dank nicht.
0: Stichwort älter werden. Es ist das 13. Album der Strottern, Viridur. Und Sie arbeiten nun 30 Jahre zusammen, David Müller und Clemens Lendl. Wer so ein Jubiläum feiert, ja, der schaut schon auf ein bisschen Geschichte zurück. Wie tun Sie sich damit?
1: Wir spielen sogar viel länger, deswegen schrecken uns die 30 jetzt nicht, weil wir eigentlich seit 35 und mehr Jahren miteinander musizieren. Und wir haben uns nie gegründet, also weder jetzt als wir zwei haben nie beschlossen, wir zwei machen jetzt, wir machen Weltkarriere oder wir probieren es oder so, sondern wir haben halt immer musiziert und irgendwann sind dann halt die Strottern draus geworden, das war eben so vor 30 Jahren. Und es gibt eigentlich keine Zäsuren in diesem Weg, den wir da gegangen sind, sondern wir gehen halt da vor uns hin und spielen vor uns hin und machen halt, also Zäsuren im Sinn von besonders schönen Erlebnissen, ja, natürlich, ne? Und ist auch jetzt sowas und sowas wie die Plattenpräsentation jetzt, oder? Aber es gab noch nie eine Sitzung, wir haben noch nie eine Sitzung abgehalten, jetzt unter Anführungszeichen, wo wir gesagt haben, jetzt machen wir es so oder jetzt machen wir es so, sondern wir tun halt und deswegen hat das, glaube ich, gar nicht so ein Gewicht. Wenn ich jetzt darauf zurückschaue und mir vergegenwärtige, wie lang das ist, bin ich auch ein bisschen beeindruckt, dass das schon so lang ist und dass das auch so gut gelaufen ist und dass wir uns so gut verstehen und dass wir noch immer so gern miteinander musizieren. Aber das Ganze ist, glaube ich, getragen von einer Magie, die für uns beide entsteht, wenn wir miteinander musizieren. Und die hat sich nicht verändert, die war im ersten Moment so. Und das muss schauerlich geklungen haben, wie wir gespielt haben, halt mit 15, 16 Jahren, wie wir halt angefangen haben, miteinander zu musizieren. Aber für uns war es magisch. Und wir haben immer gewusst, weil wir haben ja auch mit anderen musiziert, und wir haben immer gewusst, aber wenn wir zwei musizieren, da passiert irgendwie was, was wir uns auch nicht erklären können. Und das bis heute so, wir können uns nicht erklären, wie Lieder entstehen. Wir komponieren ja alles gemeinsam und es entsteht wirklich durchs Miteinanderspielen.
0: Also freundschaftlich-kollegialen Austausch sozusagen.
1: Ja, wirklich.
0: David Müller, wie ist das aus Ihrer Sicht?
2: Ganz genauso. Ich kann jetzt gar nichts mehr dazu sagen. Ich will auch gar nicht mehr.
0: Jetzt muss ich aber schon noch ein bisschen nachbohren. Also es gibt ja manchmal wahrscheinlich unterschiedliche Ansichten zu einem bestimmten Thema. Wie stimmen Sie sich ab? Wie ist es, wenn die Entscheidung pro oder contra einem bestimmten Lied, das entweder ins Repertoire soll oder nicht, wenn diese Entscheidung nicht einstimmig ist zu einem bestimmten Zeitpunkt? Wie wird Einstimmigkeit hergestellt?
2: Ich weiß nicht, keine Ahnung. Es gibt es irgendwie.
1: Das war noch nie.
0: Das ist ja unheimlich.
1: Es ist ja unheimlich.
2: Aber
1: wir empfinden so ähnlich. Und dann, also auch wenn wir ein altes Wiener Lied machen, wir auch manchmal, das nehmen wir her. Und ich meine, textlich ist das recht schnell. Also da gibt es wenig zu diskutieren, weil die meisten Texte kannst du nicht singen oder willst du nicht singen, weil sie unsingbar sind. blöde Texte sind, jetzt sehr plump ausgedrückt, und die, die funkeln und die glitzern und die eine Gültigkeit haben, die erkennen wir beide sofort, also da gibt es nicht viel. Und musikalisch empfinden wir, glaube ich, einfach so ähnlich, dass uns wirklich dieselben Dinge ansprechen und anstacheln und kitzeln. Und also ich kann mich nicht erinnern, dass wir jemals ein Lied gehabt hätten oder auch von uns ein Lied, wo ich gesagt hätte, doch, das spielen wir, und der David, nein, das spielen wir nicht. Das heißt, vielleicht, dass ich sage, oh ja, das können wir heute schon spielen, wir können es gut genug, und der David sagt, nein, warten wir noch, spielen wir es noch dreimal beim Soundcheck und dann spielen wir es erst. Aber das ist kein Grund für einen Konflikt, und dann spielen wir es halt noch dreimal beim Soundcheck, ist mir ja wurscht. Ne?
2: Also, und sonst, auch da würde ich sagen, kann ich mich jetzt auch nicht erinnern, muss ich gestehen.
0: Das ist wirklich schon passiert. Was Sie angesprochen haben, war ganz wichtig für die Gründung der Strottern, dass Sie beschlossen haben, nicht die alten bestehenden Wiener Lieder zu singen, weil es da eben viele gibt, deren Text heutzutage nicht mehr zu viel hergibt, sondern Sie sind eben auf Dichter wie den Peter Ahorner gestoßen, der Texte geliefert hat, und diese Texte haben Sie begonnen zu singen, schon vor 30 Jahren, sind zu Ihrem Markenzeichen geworden, kann man so sagen, David Müller?
2: Das war natürlich ein Riesenglück, also die Strottern jetzt offiziell 96 gegründet, dann haben wir einige Jahre verbracht mit diesen alten Wiener Liedern, so 3-4 Jahre glaube ich, bis 99 war es eigentlich, und dann kam es zu einer Situation bei einem Konzert bei dem Festival Wernherrn, und das war so eine Art Matura. Da saßen die Elfriede Ott und der Roland Neuwirth und der Karl Rodiner. Und da ist dann auch was passiert. Das ist uns nicht gut geglückt, sagen wir so. Und da nach dem Konzert haben wir gesagt, jetzt lassen wir es, es ist genug. Wir wollen ja eigentlich die Welt erobern mit unserer Popmusik oder keine Ahnung. Also wir haben gesagt, Strottern, das lassen wir jetzt. So. Und keine 3 Wochen später haben wir den Peter Ahorner kennengelernt. Also wir haben irgendwie, das Universum meint es sehr gut mit uns. Und dann haben wir eben den Peter kennengelernt, der hat uns dann einmal einen Text gegeben, weil der hat sich auch sofort verliebt, so wie wir uns in ihn verliebt haben, und hat uns einen Text mitgegeben, den haben wir mit nach Haus genommen und den haben wir innerhalb von 10 Minuten vertont. Zack. Und auf einmal hatten wir unser erstes eigenes Wiener Lied, unter Anführungsstrichen möchte ich das sagen. Wir sagen eigentlich immer Lieder aus Wien. Ja, wir spielen schon mit der Tradition, aber irgendwie Wiener Lied wird immer gleich so in diesen heurigen Kontext irgendwie. Und dann haben wir plötzlich unser erstes eigenes Lied gehabt. Und das war schon dann eigentlich der richtige Beginn. Also dann waren wir in der Gegenwart. Dann waren wir da für uns auch. Und dann hat das Ganze auch einen Sinn gemacht. Ne?
0: So. Ein ganz wichtiger Schritt in der Anfangsgeschichte der Strottern. Und viele Jahre später, am 28. April 2026, haben Sie im Wiener Konzerthaus das große Geburtstagskonzert abgehalten. Daraus hören wir jetzt einen Ausschnitt.
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0: Frohsinn, das Lied von Franz Schubert in der Version der Strottern. Clemens Lendl, David Müller und die Musikbanda Franui aus Osttirol am 28. April 2026 im großen Saal des Wiener Konzerthauses. Das Geburtstagskonzert der Strottern zum 30-jährigen Gründungsjubiläum. Jörg Duitt hat in On Stage am 6. Juli Ausschnitte daraus gespielt. Die Sendung ist auf der Ö1 Homepage noch einige Wochen lang nachhörbar. David Müller, während die Musik lief, haben Sie sich kurz zurückerinnert an diesen Moment auf der Bühne im großen Saal des Konzerthauses. Da kam schon Gänsehaut auf, habe ich das Gefühl gehabt.
1: Ja, es war so überwältigend. Also dieser Auftritt, wie wir da auf die Bühne sind, und dann war mal, das war wie ein Schlussapplaus fast. Also es war so schön. Man hat diese ganze Freude gespürt. Alle haben sich gefreut. Am Ende des Tages, konnte ich eigentlich nicht schlafen. Ich habe einfach nicht geschlafen. Es ist so viel Adrenalin, das da kommt. Mit dem muss man mal irgendwie umgehen lernen.
0: Während dieses minutenlangen Applauses, haben Sie auch die 30 Jahre Geschichte ein bisschen vor Ihrem Auge ablaufen sehen.
1: Ja, spielt dann alles irgendwie mit. Ja, das kommt einem so vor. Also ich weiß nicht, das ist nur in meinem Schädel, ist das so. Ich weiß nicht, wie es bei dir war.
0: Clemens, auch für Sie ein besonderer Moment?
2: Ja, total. Das ist so, war überwältigend. Es war so schön und warm und liebevoll, diese ganze Atmosphäre. Und dann kommt da ein Worldmaster nach dem anderen auf die Bühne und spielt mit uns.
0: Matthias Leubner, der Trillerspieler, war dabei. Matthias Schorn, Klarinette, ja. Und viele andere.
2: Jazzwerkstatt und eben Franui, wie wir gerade gehört haben, mit denen wir da gespielt haben, die wir alle so lieben und die alle so wahnsinnig schön musizieren, und wir mittendrin, das war ein Erlebnis. Und wir haben natürlich Konzerte in der Dimension haben wir selten. Wir spielen gerne im kleinen Rahmen, und das ist auch gut so, und da passen die Lieder auch am besten hin, aber darf ruhig auch einmal so sein, und dann ist das schon ein Erlebnis, ja.
0: Wir kommen langsam ans Ende unseres Gesprächs. Clemens Lendl, David Müller, eine Frage noch zum Abschluss. Wohin geht die Reise als nächstes? Wohin geht die Reise der Strottern, nachdem sie schon über 30 Jahre lang andauert?
2: Das wissen wir nicht. Da haben wir erst vor kurzem mit einem Unternehmensberater gestritten, weil der das unbedingt von uns will. Wo seht ihr euch in? Wir haben uns noch nie irgendwo in gesehen, sondern wir versuchen sorgfältig und schön Musik zu machen, die uns Freude macht, unseren Zuhörerinnen Freude macht, und viel weiter denken wir nicht, und wir sind immer ganz gut gefahren so. Also ich weiß nicht, ob sozusagen das Ziele haben immer das richtige Rezept ist. Vielleicht in anderen Berufen ja, vielleicht auch in anderen Musiksparten braucht man das sicher auch. Also wenn ich mir vorstelle, ich bin klassischer Musiker, dann muss ich ja irgendwo hin sozusagen, um überhaupt einmal, wir wollten nie wohin, und unsere Reise hat sich ein bisschen ergeben, und ich glaube, das werden wir beibehalten. Und viel ist ja schon passiert, und auf dem können wir ja aufbauen, und da können wir ja weiter marschieren auf der, oder weiter tanzen, tue ich lieber, als weiter marschieren.
1: Und weiter suchen. Nach guten Texten, nach Instrumenten, nach Menschen, die musizieren, wo wir glauben, wir können mit denen musizieren, oder solche Sachen halt. Also neue Freunde und Freundinnen, einfach solche Sachen, die Ohren offen haben.
2: Schönheit suchen. Der Walter Soecker hat das vor vielen, vielen Jahren gesagt, vor 20 Jahren, wie wir mal miteinander musiziert haben. Und ich kann es nicht genau wiedergeben, aber was mir geblieben ist, was uns verbindet, wir suchen Schönheit. Und deswegen hat der Walter gemeint, wir passen auch zu ihm und er passt zu uns, und das gefällt mir.
0: Walter Soecker, der Wiener Akkordeonist, der vor eineinhalb Jahren ungefähr, glaube ich, viel zu früh verstorben ist. Schönheit suchen, ein schönes Schlusswort. Vielen Dank, Clemens Lendl, David Müller. Alles Gute für den weiteren Weg, für die nächsten 30 Jahre.
1: Danke. Jetzt müssen wir schnell auf die Bühne.

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0: Ja, das waren noch die Franz Schubert-Lieder Der Müller und der Bach und An einen Freund in der Fassung der Strottern alias Clemens Lendl und David Müller, unterstützt von der Musikbanda Franui im Rahmen des Geburtstagskonzerts vom 28. April dieses Jahres im Wiener Konzerthaus, entnommen der Ö1-Aufnahme dieses Abends. Und jetzt, Trommelwirbel, jetzt gibt es wie angekündigt die Strottern und Blech live. Ich übergebe an Albert Hosp, den künstlerischen Leiter von Glatt und Verkehrt, der in diesem Augenblick die Bühne im Hof der Winzer Krems betritt.
1: Einen schönen guten Abend, meine Damen und Herren. Dem Radiopublikum auch ein ganz herzliches Willkommen aus der Sandgrube 13 Winzer Krems. Wir senden Ihnen jetzt den richtigen Glatt und Verkehrt Publikumsapplaus. Und zwar jetzt. Applaus

Es gibt Dinge, über die kann man sich nicht, nicht zu viel freuen, und dazu gehört auch, dass Sie alle da sind. Das, was jetzt kommt, geht ziemlich genauso lang wie glatt und verkehrt, sogar ein bisschen länger. Und das sind einfach Menschen, die schenken uns Worte. Ja? Die schenken uns seit 30 Jahren Worte. Also ein paar Worte heißen vor und zurück, auf und ab, einmal richtig, manchmal wichtig. Jetzt stimmt das mit den 30 Jahren nicht ganz, weil die beiden würden wahrscheinlich sagen, naja, die erste damals ist eher so eine Jugendsünde gewesen. Aber für mich ist es eine Erinnerung, denn damals, so ungefähr 1998, drückt mir Clemens Lendl eine CD in die Hand, da steht drauf, Wien bleibt Wien, denke ich mir, ja, Wiener Lieder. Aber schon damals konnte man sagen, eins und eins ist eins. Weil die zwei sind so unterwegs, wenn sie Musik machen, und sie sind bei Gott ganz individuelle Menschen. Aber wenn sie zusammen Musik machen, sind sie wie einer. Nicht nur, wenn sie in Terzen singen, dass man das Gefühl hat, es ist so wie wenn sie einem Vogelschwarm zuschauen, der auf einmal gemeinsam in die Kurve abbiegt, als wäre es ein großes atmendes Wesen. So sind die zwei. Jetzt natürlich, wenn die nicht dann ungefähr 2001 den Haus- und Hofdichter Peter Ahorner kennengelernt hätten, wäre die vielleicht die Karriere ein bisschen anders verlaufen, aber sie ist so verlaufen, wie sie verlaufen ist. Es folgten wunderbare Tonträger, Mehr als gern heißt einer, Igabert Eus heißt ein anderer, unglaublich schöner. Ich höre es dann gleich auf, die Diskografie aufzuzählen, sage nur noch eine, 2005 live bei Glatt und Verkehrt, das Debüt der Strottern hier damals mit der Gruppe zur Wachauerin. Begegnungen haben Clemens Lendl und David Müller immer geschätzt. Ich habe heute die künstliche Intelligenz von Google gefragt und da steht Folgendes. Das neue Album wird mit vielen Stargästen bei Glatt und Verkehrt uraufgeführt. Also die Stargäste sind Sie alle natürlich. Mindestens zwei sind dann auch noch auf der Bühne. Und das gilt noch immer, was rauskommt, ist eins. Also auch wenn da jetzt die beiden Martins dabei sind, Martin Ptak und Martin Eberle, zwei und zwei sind dann trotzdem eins. Es ist so eine Einheit, die hier passiert. Die Strottern feiern 30 Jahre. Sie haben das unter anderem mit einem ausverkauften Konzert im großen Konzerthaussaal in Wien gemacht. Ich glaube, nächstes Jahr ist geplant, im Praterstadion eine zweite Ausgabe zu machen. Insofern freuen wir uns unglaublich, dass Sie so kleine Festivals wie unseres nach wie vor besuchen. Meine Damen und Herren, heißen Sie ganz herzlich willkommen, die Strottern und Blech.

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Danke herzlich, herzlich willkommen. Also willkommen, Sie sind eh schon länger da. Also danke, dass Sie geblieben sind. Wir warten jetzt die Strottern und Blech. Das erste Lied deutet vielleicht darauf hin, dass wir manchmal, nur manchmal, sind wir dieser Wiener Kiste ein bisschen überdrüssig und freuen uns dann in sowas wie Hochsprache zu singen. Hochsprache ist ein großes Wort. Das ist entstanden für eine Theaterproduktion. Zwei Zeilen davon sind für die Theaterproduktion entstanden. Das ist das Angenehme daran, wenn man Theatermusik macht, da braucht man meistens nur zwei Zeilen und die sind schon zu viel meistens. Und dann haben wir noch ein Lied draus gemacht. Das nächste ist wieder so, wie man eher gewohnt ist, unsere Klänge. So wie ein Larifari. Das heißt, ich bin sehr aufgeregt, deswegen weiß ich noch nicht, wie ich mit Ihnen spreche. Wir hätten Sie es gern, wollen Sie es verstehen oder nicht? Das heißt jetzt, das sind die Schicksalsgestanzeln. Auch aus einem Theaterstück, diesmal aber aus einem Puppentheaterstück, das wir gemeinsam mit dem Christoph Bochtanski gemacht haben. Schicksalsgestanzeln.

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Das nächste Lied ist entstanden zu einem Bild von Perugino. Das hängt im Kunsthistorischen Museum. Wir haben dafür diese Ganymed-Reihe, weiß nicht, wer da jemals dort war, haben wir zu diesem Bild ein Lied gemacht. Und das Bild hat mich sehr, sehr fasziniert. Und das Bild heißt, glaube ich, Mutter Maria mit dem Kind oder so ähnlich. Darauf zu sehen ist die Mutter Maria mit dem Jesuskind am Schoß. Und die sind flankiert von vier Heiligen. Ich sage jetzt einmal, es sind die vier Evangelisten, vielleicht auch nicht, das weiß ich jetzt nicht mehr. Aber es sind vier, ich glaube, es sind die vier Evangelisten. Und die vier Heiligen und die Maria, die schauen so mit einem durchschnittlich katholischen Schuld- und Leidensblick, schauen die so in die Ferne. Und man tät davor stehen und tät eh sofort auch, ja, und so. Aber der Jesus, der schaut einen direkt an und ganz verschmitzt und ganz und grinst so ein bisschen. Und ich habe immer gelesen in seiner Gedankenblase lese ich immer, tut sich nichts an. Oder eigentlich, wegen mir war es nicht. So eigentlich. So. Und es macht so eine tolle, ja. Bravo Perugino. Und das macht so eine tolle Schere auf und mich hat es dann, mir sind dann so die Gedanken gekommen, dieses eigenartige, schon sehr katholische, glaube ich, dass also alle, die vorausgehen, dass die noch immer so zuschauen und dass man so, weiß nicht, ob sie das auch so, ich habe das so ein bisschen in mir, also ich habe hin und wieder fühle ich mich irgendwo ertappt, dass wenn man einen Nasen bohrt oder irgendwas und dann hör schon auf, sozusagen. Ne? Und davon handelt das Lied ein bisschen und auch davon, dass es vielleicht eine gute Idee wäre, noch zu Lebzeiten so viel Last wie möglich von denen zu nehmen, wo man halt kann, die nach einem auf der Welt noch sind. Genau. Und das ist schön. Gleich morgen fange ich an damit. Und das Lied heißt Viritur und

0: ist das Titellied von unserem neuen Album, das wir heute vorstellen, das ich Ihnen aber erst später zeigen werde, aus dramaturgischen Gründen.
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0: Das war Viri Tour, das Titellied des neuen Albums der Strottern, Clemens Lendl und David Müller und Blech, Martin Eberle und Martin Bedack, die dieses neue Werk jetzt auf der Glatt- und Verkehrtbühne im Hof der Winzer Krems und live auf Ö1 präsentieren.
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Martin Eberle. Martin Ptak. Das war ein alter Hadern. Das nächste wieder von der neuen Platte, das ist ein Text von Peter Ahorner. Der Peter Ahorner, ohne Peter Ahorner gab es uns circa seit 27 Jahren schon nicht mehr. Also es gab es uns schon, aber nicht als die Strottern, weil wir seine Texte irgendwann mal, er hat uns das einmal in die Hand gedruckt und dann haben wir das vertont und dann haben wir gewusst, ja, das können wir jetzt die nächsten 60 Jahre machen. Und jetzt, was der Peter seit kurzem erst schreibt er plötzlich Texte, die nicht zwingend schlecht ausgehen. Das ist ganz cool. Und wir wissen noch nicht genau, wie wir damit umgehen sollen, aber wir hoffen, es geht ihm gut. Und machen halt jetzt, jetzt habe ich schon ein bisschen was verraten. Vielleicht geht der folgende Text aber auch gar nicht so gut aus. So, jetzt, da muss ich noch an der Ansage arbeiten. Gut, der Titel verrät eh schon alles. Stück vom Glück.

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versuche gerade zu deuten, dass wir mehr Licht auf der Bühne brauchen. War das verständlich? Ist das das internationale Zeichen für mehr Licht? Jetzt kommt eins. Das ist, ich habe, bevor ich noch von der Musik leben konnte, habe ich für einen großen Konzern gearbeitet. Und in dem Konzern habe ich Altpapierproduzent quasi. Ich habe so Kundenzeitung, Mitarbeiterzeitung und solche Sachen, habe ich die Buchstaben ausgesucht fürs Altpapier. Und war viel abhängig von Informationen und habe damals, war ich sehr abhängig von diesen halblegalen Plätzen, die ein bisschen verloren gehen. Ich erzähle oft, dass in Klosterneuburg zum Strandbad, mittlerweile haben wir, glaube ich, 4 Reihen Stachel

Stacheldraht, damit ja keiner reinkraxelt. Und es hat sicher total wichtige versicherungstechnische Gründe trotzdem. Oder ein anderes Beispiel, das ich gern bringe, ist, dass man früher in Klosterneuburg war, jeder Gendarm in Klosterneuburg war das Klosterneuburg. Mittlerweile ist das, glaube ich, überhaupt nicht mehr erlaubt. Also der Mistelbacher muss in Amstetten und Amstettener in Dings und so, damit ja nicht. Also das so mit Auge zudrücken, Auge zudrücken, weiterwinken, das geht ein bisschen verloren. Also diese Plätze, glaube ich, die fehlen uns zusehends. So, wo nicht alles so in einer so tobenden Ordnung ist. Und eben in diesem Konzern war das eigentlich, weil es auch so Plätze sind, wo Hierarchien sich auflösen, also wo es ein bisschen wurscht ist, was du jetzt bist, genau. Da ist ein bisschen wichtiger, wer du bist, nicht was du bist. Also ich red im Raucherkammerl trifft sich der Herr Schwammerl mit der Frau Leiwand auf einen kleinen Kaffee. Und das Fräulein schüchtern, das plaudert mit Herrn nüchtern, weil das auf die Nacht, ja,

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Der Christian Tesak hat den folgenden schönen Text geschrieben. Müsst ihr jetzt bohren? Den lassen wir vorüberziehen. Ein Text, der uns beiden sehr nahe ist, weil wir zwar sehr gut wegfahren können, es nicht ganz so gut aushalten, wann unsere Frauen wegfahren und wir daheim sind.

0: Wenn Sie später eingeschaltet haben, Sie hören die Ö1 Live-Übertragung des Konzerts der Strottern und Blech vom Festival Glatt und Verkehrt in Krems. Die Akteure Clemens Lendl Gesang, David Müller Gitarre und Begleitstimme, Martin Eberle Trompete, Martin Ptak Posaune sowie ein Hubschrauber, der hier vor dem letzten Lied den Himmel über Krems durchpflügt hat.
1: Ich komme aus sehr bürgerlichem Hause und habe das eigentlich lang auch als durchaus positiv erfahren oder Teile davon. Aber bürgerlich hat bei uns daheim geheißen, man glaubt an Wissenschaft, man glaubt an Bildung, man glaubt an Kultur und Kunst und so weiter. Sie können sich erinnern, es gab mal eine Partei, die durchaus für solche Sachen gestanden ist und sich auch getraut hat, das zu artikulieren, das muss man dazu sagen. Und dann, die haben dann irgendwann einmal alles in Bausch und Bogen an diese DKT-Spieler übergeben, Sie können sich erinnern. Und das hat mich recht gefuchst damals. Fuchst mich noch immer. Und gleichzeitig sind dann so aufgetaucht, Sie können sich erinnern, die Klimaaktivisten, Klimakleber. Und mir hat es immer wahnsinnig geärgert, wenn dann wenn man im Musikverein oder im Konzerthaus die Abonnenten im Pausengespräch belauscht und deren größte Sorge die Klimakleber waren. Da habe ich mich immer geärgert, da habe ich mir immer gedacht, da stimmt doch was nicht. Und aus dem ist ein bisschen das folgende Lied entstanden. Das hat früher geheißen Unter Geiern. Irgendwann bin ich draufgekommen, dass ich mich viel mehr noch als vor Geiern fürchte ich mich vor Geigern. Deswegen heißt das Lied jetzt Unter Geigern. Seh, das Abo, das war fantastisch. Die Tempi gerade so, wie es gehört. Alle waren ganz enthusiastisch. Das ist halt wie. Da ist das was wert. So ein Genie, so eine Schönheit. Wenn's das spürst, das ist ein Glück. Und immer schauen, dass man nicht stehen bleibt. Ich sag, was man reinsteckt, kriegt man zurück.

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Dankeschön. Wieder ein Text von Christian Tessack. Sie kennen das, Sie sind auf Urlaub, Sie sind auf dieser Sonnenterrasse und Sie trinken das beste Glas Wein Ihres Lebens. Kennen Sie das? Schon? Noch nie? Und dann kauft man 6 Kisten von dem Wein. Schon, gell? Ja, ja. Ich hätte gerade 5 Kisten und 5 Flaschen von einem sehr guten Fernatsch anzubieten, von irgendwer. Wenn sich wer interessiert, nachher am Parkplatz draußen. Genau. Davon handelt das Lied ein bisschen. Es heißt Gö. Die Sonne, da ist anders, gell? Irgendwie freundlicher. Sie sticht nicht so.

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Dankeschön. Das war auch ein alter Hodan. Text von Peter Ahorner. Jetzt spielen wir das letzte, das auf der neuen Platte drauf ist. Jetzt zeige ich sie her. So schaut sie auch, ja. Oh. Ah. Schon schön. Ihnen gefällt es nicht so. Schon schön, oder? Ja, eben. Der Arthur Bodenstein hat das schöne Cover gemacht. Der macht immer alle unsere Covers macht. Der Arthur Bodenstein hat auch dieses gemacht. Er ist heute hier. Können Sie ihn bitte kurz bejubeln? Super, Arthur.

Nicht gerne, aber doch würden wir Ihnen die eine oder andere überlassen. Da draußen, Sie wissen, ich sage das immer, ich komme eh schon deppert vor, aber es wissen trotzdem noch nicht alle Menschen. Alles, was Sie im Internet hören, daran verdienen nur die Musks und Bezos und diese ganzen Ungusteln dieser Welt. Wenn Sie wollen, dass irgendwas ist so. Wenn Sie wollen, dass irgendwas von Ihrem Geld auch bei den Künstlerinnen und Künstlern landet, wenn es sich um solche Grabler handelt wie uns oder halt so durchschnittliche österreichische Musikerinnen und Musiker, dann müssen Sie bitte unbedingt bei Ihnen das kaufen. Ich weise darauf hin, auch wenn Sie keinen CD-Player mehr haben, Sie wissen, dass wenn man eine CD beim Rückspiegel vom Auto sich hinhängt, Sie wissen, dass Sie unsichtbar sind für jede Radarfalle, wenn Sie das machen. Das ist verloren gegangenes Wissen. In den 90ern hat man das gewusst. Sie wissen das. Ja? Genau, das wollte ich gesagt haben. Ein letztes von der Platte, das ist ein Lied von Gian Maria Testa. Der Gian Maria Testa ist unser beider liebster italienischer Cantatore gewesen, der ist leider vor 10 Jahren schon sehr jung verstorben und wir lieben seine Musik und die hat uns viele, viele tausende Kilometer begleitet auf irgendwelchen Reisen und es gibt ein Lied, das heißt La Tua Voce, deine Stimme, und ich habe dieses Lied immer besonders geliebt, weil in der zweiten Zeile gleich kommt vor, irgendwas italienisch, Stanza. Und jetzt ist so, dass meine Frau heißt Stanzi. Und jetzt war das immer das Liebeslied an meine Frau, an die Stanzi. Ohne dass sie das gewusst hat oder der Gian Maria Testa, das habe nur ich gewusst. Immer wenn ich es gehört habe, war ich immer bei der Stanzi. Immer so. Und irgendein unsensibler Mensch hat mir irgendwann dann einmal gesagt, dass du ein Zimmer hast. Ich kann kein Wort Italienisch. Und dann habe ich kurzerhand selber einen Text geschrieben, damit es wieder das Lied so geht, wie ich das immer wollte. Manchmal muss man die Sachen selber in die Hand nehmen. Bei uns heißt es Deine Stimme.

0: Ja, das war die wunderbare Übertragung des Lieds La Tour Voce von Gian Maria Testa ins Österreichische durch die Strottern, Clemens Lendl und David Müller. Sie hören die Ö1 Live-Übertragung des Konzerts der Strottern und Blech vom Festival Glatt und Verkehrt in Krems. Das Konzert biegt jetzt in die Zielgerade ein. Ein paar Lieder stehen noch auf dem Programm, darunter das nächste, ein ganz besonders schönes.
1: Ein Lied über eine Wiener U-Bahn-Linie, über die U1, und finden wir auch. Und der Martin Ptak hat so ein schönes Vorspiel und Nachspiel dazu geschrieben. Überhaupt darf ich noch einmal bitte um einen Applaus bitten für diese zwei Weltmeister. Martin Ptak, Martin Ebermann.

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0: Dankeschön. Danke, wir sind am Ende. Danke für Ihre Geduld und das aufmerksame Zuhören. Das ist schon sehr einzigartig hier. Ich glaube, es ist nirgends leiser als bei Glatt und Verkehrt. Unglaublich, oder? Jedes Mal. Außer es bohrt wer. Ein Humanistengestanzel zum Schluss. Handschuh aus Samt.
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1: Die Schrottern und Blech bei Glatt und Verkehrt 2026, live übertragen auf Ö1. Clemens Lendl, Gesang und Geige, David Müller, Gitarre und Begleitstimme, Martin Eberle, Trompete, Martin Ptak, Posaune. Sie präsentieren das neue Album Viritur, das bei Cracked Anneck Records erschienen ist. Zuletzt haben wir ein schon älteres Lied gehört, nämlich Handschuh aus Samt vom Album Wir tanzen ist von 2012. Die vier Musiker verbeugen sich am Bühnenrand. Es wird sicherlich eine Zugabe geben. Das Publikum reagiert begeistert und lässt die Musiker sicher nicht ohne ein weiteres Lied ziehen, auch wenn diese jetzt von der Bühne abgehen. Das gibt mir die Gelegenheit, auf die nächsten Live-Termine der Strottern hinzuweisen. Schon am 24. Juli werden sie in Wien im Theater im Park zu hören sein. Zu Gast bei Martin Spengler und die falschen WienerInnen. Und als Duo oder allein zu zweit, wie es auf der Homepage der Strottern heißt, sind sie zu erleben am 22. August in Sierndorf an der March in Niederösterreich. Am 24. August in Wien im Theater am Spittelberg. Und am 28. August in Semmering im Grand Hotel Panans. Die Musiker sind zurückgekehrt, es gibt die Zugabe.
2: Total überzogen, eine dürfen wir spielen. Danke dem Michel für den leibenden Sound. Danke und danke. Danke Joschi, danke Albert, danke das ganze Team von Glatt und Verkehrt. Ihr seid die Besten. 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
1: Mit diesem wunderbaren Lied endet das Konzert der Strottern und Blech am Hof der Winzerkeims im Rahmen von Glatt und Verkehrt. Und das war die erste von vier Öhrens Live-Übertragungen von Glatt und Verkehrt 2026. Morgen sendet Ö1 die Leoš Janáček-Oper, die Ausflüge des Herrn Brouček von den Bregenzer Festspielen. Die nächste Konzertübertragung aus Krems gibt's übermorgen am Freitag. Das junge Trio Hilgum aus Südkorea sowie Shake Stew mit Naysam Jalal stehen dann auf dem Programm. Mein Dank geht an das Ö1-Team, an Gerhard Wald, Martin Leitner, Erich Hoffmann, Miloš Ikic, Florian Gamara, Lukas Drexler, Franz Ahammer und David Kübelböck. Zudem haben Caroline Bauer, Christian Gorz und Anna Kunzio im Ö1-Haus die Stellung gehalten. Andreas Felber wünscht noch einen angenehmen Abend.
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3: Am Mikrofon ist Felix Schneider-Storm. Sehr hohe Schadenersatzforderungen drohen drei jungen Männern, die außen auf einem Zug mitgefahren sind. Die Polizei hat jetzt alle drei sogenannte Trainsurfer ausgeforscht. Mit ihrer Aktion haben sie vergangenes Wochenende die Choralmbahnstrecke stundenlang lahmgelegt. Die drei Männer zwischen 17 und 20 Jahren werden angezeigt und die Polizei werde ihnen die Kosten für den großen Polizeieinsatz verrechnen, sagt Polizeisprecher Matthias Kogelnick.
4: Wie hoch diese Kosten sind, muss erst evaluiert werden. Das heißt also, es wird geschaut, wie viele Minuten diverse Polizeistreifen im Einsatz waren und auch der Polizeihubschrauber war zur Fahndung im Nahbereich der Gleise im Einsatz.
3: Auch die ÖBB dürften Schadenersatz von 10.000 Euro fordern. Die von der Regierung geplante Reform der Wehrpflicht könnte am Montag beim Sommerministerrat in der Schwarzenberg-Kaserne in Salzburg präsentiert werden. Allerdings wird weiter um die konkrete Ausgestaltung gerungen. Laut Informationen der Austria Presseagentur sind sich ÖVP und SPÖ weitgehend einig. Die Neos halten noch an einem freiwilligen Modell fest. Der Sportwagenbauer Porsche will laut Medienberichten mindestens 5.000 weitere Stellen abbauen. Porsche-Chef Michael Leiters plane demnach, bis 2035 zwischen 5.000 und 6.000 Jobs zu streichen, berichtet die Zeitung Bild heute. Auch das Manager-Magazin berichtet über einen weiteren Arbeitsplatzabbau in dieser Größenordnung. Damit würde die Volkswagen-Tochter ihr derzeitiges Abbauprogramm verdoppeln. Porsche äußerte sich zu diesen Berichten bisher nicht. Frankreich führt als erstes europäisches Land ein Social-Media-Verbot für Kinder ein. Die Nationalversammlung hat gestern Abend mit großer Mehrheit dafür gestimmt. Ab dem 1. September dürfen unter 15-Jährige keine Konten mehr in sozialen Netzwerken einrichten. Für bereits bestehende Profile gilt eine Übergangsfrist bis Anfang des kommenden Jahres. Leonie Heitz berichtet aus Paris.
5: C'est une avancée majeure.
6: Einen großen Fortschritt nennt Präsident Emmanuel Macron das Social-Media-Verbot auf seinem Instagram-Kanal.
5: La France.
6: Frankreich öffnet in Europa den Weg für den Schutz unserer Kinder und Jugendlichen. Ab September dürfen unter 15-Jährige in Frankreich keine Konten mehr auf Plattformen wie TikTok oder Instagram haben. Durchgesetzt werden soll das mit einer verpflichtenden Altersüberprüfung. Die Regierung will Kinder und Jugendliche vor Cybermobbing, Sucht und den psychischen Folgen sozialer Medien schützen. Ob das gelingt, ist allerdings fraglich. In Australien umgehen viele Jugendliche vergleichbare Regeln mit Fake-Profilen oder Konten älterer Personen.
3: In Argentinien sorgt derzeit die spanische Popsängerin Rosalía für Aufregung. Sie hatte ein Video auf Instagram geteilt, in dem über die argentinische Fußballmannschaft, die beim WM-Finale verloren hat, gespottet wird. Das sorgte für Empörung bei ihren argentinischen Fans. Viele wollen ihre Karten für Rosalías Konzerte in Buenos Aires zurückgeben. Die Sängerin entschuldigte sich daraufhin öffentlich und betonte ihre Liebe zu Argentinien. Das waren die Nachrichten mit Felix Schneider-Storm. Zum Wetter.
7: Auf 17 bis 7, im Freiwald bis 5 Grad kühlt es bis morgen früh ab. Einzelne Regenschauer, die in Ober- und Niederösterreich auftauchen, kündigen einen insgesamt wechselhaften Donnerstag an. Die meisten Schauer sowie einzelne Gewitter werden im Gebiet von Salzburg ostwärts durchziehen. Zudem wird der Nordwestwind neuerlich lebhaft auffrischen. Den meisten Sonnenschein dürfte es in Vorarlberg und im Tiroler Oberland geben. Die Temperaturen erreichen 18 bis 26, in 2000 Meter Seehöhe 6 bis 12 Grad. So viel zum Wetter von Manfred Bauer.
8: Der Kultursommer steuert in den nächsten Tagen mehreren Höhepunkten entgegen. Die Salzburger Festspiele öffnen ihre Tore ebenso wie die Bregenzer Festspiele, die in diesem Jahr ihr 80-jähriges Jubiläum feiern. Zum wohl renommiertesten Opernfestival Deutschlands führt uns jetzt Robert Fontane, der über ein bedeutendes Jahr in der 150-jährigen Geschichte der Richard-Wagner-Festspiele Bayreuth erzählt.
9: Ausgewählt.
10: Im fränkischen Bayreuth wird heuer ein bedeutendes Jubiläum gefeiert, denn es sind nun schon 150 Jahre ins Land gezogen, seit im Jahr 1876 dort erstmals die Richard-Wagner-Festspiele abgehalten wurden. In diesem Zusammenhang sei mir ein kleines Zahlenspiel erlaubt. Teilt man diese 150 Jahre durch zwei, ergeben sich 2 mal 75 Jahre. Und so habe ich mir für heute die Aufgabe gestellt, lediglich 75 Jahre zurückzublicken und ihr geschätztes Ohr somit auf das Jahr 1951 zu richten, auf die Wiedergeburt der Festspiele nach dem Zweiten Weltkrieg und die Zeit des Bemühens, sich von der ideologischen Vereinnahmung durch die Nationalsozialisten zu befreien. Angeführt von den Wagner-Enkeln Wieland und Wolfgang Wagner ist nicht nur Neubayreuth entstanden, sondern es wurde auch ein neues Kapitel in der Geschichte der Schallplatte aufgeschlagen, indem man dort gesamte Aufführungen für die Nachwelt auf Tonträgern konserviert hat. Die Wiedereröffnung mit Parsifal unter der Leitung von Hans Knappertsbusch hat den Beginn dieser Ära eingeleitet. Knarr war im gleichen Maß für seine knorrige und eigensinnige Art bekannt, wie er als überragende Instanz in Sachen Wagner gegolten hat. Aufgrund seiner Auftritte während der NS-Zeit hat die damalige Herrin am Hügel, Winifred Wagner, zunächst Bedenken gehabt, ihn zu engagieren. Ihre Söhne Wieland und Wolfgang Wagner haben ihm dennoch das Vertrauen ausgesprochen, nicht zuletzt, weil er ein unerschütterlicher Garant für die Authentizität und künstlerische Integrität der Werke ihres Großvaters war. Ein weiterer Name, der mit der musikalischen Identität von Neubayreuth verbunden war, ist der von Wilhelm Pietz. Er war vor dem Krieg Orchestermusiker und Chorleiter in Aachen und kein geringerer als Herbert von Karajan hat ihn für die Einstudierung der Chöre nach Bayreuth empfohlen. Das Amt des ersten Chorleiters hat Wilhelm Pietz mehr als 20 Jahre bis zu seinem Tod im Jahr 1973 bekleidet, in denen es ihm gelungen war, Chorsängerinnen und Sänger aus über 30 unterschiedlichen Häusern und Institutionen zu einem homogenen Klangkörper verschmelzen zu lassen.

Aus Zeitgründen blende ich hier diskret vom ersten Parsifal-Finale aus. Der Chor und das Orchester der Bayreuther Festspiele haben unter Hans Knappertz Busch ihre Kraft entfaltet. Hüter der chorischen Präzision haben womöglich den einen oder anderen zerfransten Einsatz gehört. Vielleicht war das mit ein Grund, warum sich Hans Knappertz Busch anfangs gegen einen Mitschnitt der Aufführungen ausgesprochen hat. Wir sind noch nicht so eingespielt, dass man gleich davon die ganze Welt in Kenntnis setzen sollte, soll er moniert haben. Als jedoch argumentiert wurde, dass die Vermarktung der Aufnahme letztendlich auch den ohnehin unterbezahlten Sängern zugutekommen würde, hat er schließlich doch eingewilligt. Mit dem Festspiel Sommer 1951 ist doch eine neue Generation von Opernsängerinnen und Sängern in den Vordergrund gerückt, unter ihnen Wolfgang Windgassen, dessen eigentliche Karriere mit dem Parsifal in Bayreuth begonnen hat, oder auch George London, der seit 1949 an der Wiener Staatsoper engagiert war und über den Knappertz Busch, nachdem er ein Bild von ihm gesehen hat, gesagt haben soll: Wenn der so singt, wie er aussieht, dann sind wir aus dem Schneider. Beide Sänger nun in der Schlüsselszene des dritten Aufzugs.

0: George London als Amfortas und Wolfgang Windgassen in der Titelrolle kurz vor der Schlussapotheose von Parsifal in Wieland Wagners Inszenierung des Bühnenweihfestspiels, die bis 1973 am Grünen Hügel gezeigt wurde. Dann hat sie sein Bruder Wolfgang überarbeitet, ehe sich Anfang der 1980er Jahre externe Regisseure mal mehr und mal weniger im Dienste Wagners daran versucht haben. Neben Hans Knappertsbusch haben die Wagner-Enkel für die Festspiele 51 als weiteren Dirigenten Herbert von Karajan engagiert. Obwohl seine Rolle während der NS-Zeit als umstritten galt, hat man in Bayreuth große Hoffnungen auf ihn gesetzt. Hoffnungen, die sich schließlich nur zum Teil erfüllt haben. Er war für die Leitung der Meistersinger verantwortlich, hat aber auch den zweiten Ringzyklus geleitet. Knappertsbusch, der beim ersten Zyklus am Pult gestanden ist, hat bekanntermaßen nicht gerne geprobt, weshalb Karajan die meisten Proben geleitet hat. Ein Mitschnitt von Rheingold legt eindrucksvoll darüber Zeugnis ab, wie effektgeladen der 43-jährige Karajan Wagners Musik zum Klingen gebracht hat.
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Das waren Elisabeth Schwarzkopf, Lore Wissmann und Hertha Töpper als Rheintöchter. Sigurd Björling hat den Wotan gesungen und Walter Fritz war der Feuergott Loge im Rheingold, dem Vorabend von Wagners Ring des Nibelungen. Die Geschichte der ersten Ringaufnahmen aus Neubayreuth ist ein wenig kompliziert. Telefunken wollte den ersten Zyklus unter Knappertsbusch vermarkten, während sich die britische Columbia die Rechte für die Aufnahmen mit Karajan gesichert hat. Die Produktion des gesamten Karajan-Rings war allerdings für später geplant und so wurde vom Karajan-Ring lediglich der dritte Akt der Walküre auf Schallplatte veröffentlicht. Also nur ein Ringfragment, das allerdings den Blick auf zwei weitere Sängerinnen von Neubayreuth freigelegt hat. Auf die schwedisch-amerikanische Sopranistin Astrid Warnay, die als Brünnhilde damals ihr Europa-Debüt gegeben hat, und auf die aus Wien stammende Leonie Rysanek, die in der Sieglinde eine ihrer Paraderollen gefunden hat.

Ausgewählt präsentieren wir heute Aufnahmen aus dem Jahr 1951, als die Bayreuther Festspiele nach dem Krieg im 75. Jahr ihres Bestehens erneut ihren Spielbetrieb aufgenommen haben. In einem Ausschnitt aus dem dritten Aufzug der Walküre haben Leonie Riesanek die Sieglinde und Astrid Warnay die Brünnhilde gestaltet. Mitgeschnitten während des zweiten Ringzyklus, bei dem Herbert von Karajan das Festspielorchester geleitet hat. Astrid Warnay und Karajan, gerade keine Liebesbeziehung in Blassrosa, denn die Warnay hat mit seinem Schlagbild wenig anfangen können. Im Folgejahr 1952, nachdem das Liebesduett im Tristan unter seiner Leitung rhythmisch aus den Fugen geraten war, hat die Warnay die Wagner-Enkel diplomatisch gebeten, bei Besetzungen nicht mehr berücksichtigt zu werden, sollte Karajan am Pult stehen. Also mit anderen Worten ein Er oder ich. Und da Karajan nach 52 nicht mehr im grünen Hügel dirigiert hat, steht außer Zweifel, bei wem die Präferenzen des Direktoriums zu verorten waren. Die Warnay andererseits war bis 1967 alljährlich in der Besetzung. Neben der Brünnhilde waren Sieglinde, Isolde, Kundry, Senter sowie die Ortrud in Lohengrin ihre großen Bayreuther Partien. Hier ist sie noch einmal, diesmal im Prolog der Götterdämmerung. Der Siegfried an ihrer Seite ist Bernd Aldenhoff.

Er war ein Waisenknabe und hat erst eine Tischlerlaufbahn eingeschlagen, ehe er sich dem Gesang und der Oper verschrieben hat. Der aus Duisburg stammende Bernd Aldenhoff. Siegfried war seine einzige Bayreuth-Partie. Heute sucht man händeringend nach Tenören mit Stamina und Durchschlagskraft, wie er sie besessen hat. Der Mitschnitt stammt vom ersten Bayreuther Ringdurchlauf des Jahres 1951 unter Hans Knappertsbusch, der für die Firma Decker Telefunken wohl vollständig aufgezeichnet, aber nie komplett veröffentlicht wurde. Glaubt man den schriftlichen Erinnerungen des Produzenten John Carlshaw, so hat das Resultat den künstlerischen Ansprüchen einer Schallplattenaufnahme nicht genügt. Erst am Ende des 20. Jahrhunderts hat es wenigstens dieser Mitschnitt der Götterdämmerung auf den Tonträgermarkt geschafft. Mit dabei eine weitere Wagner-Heroine, die sich am grünen Hügel mit Astrid Warnay etliche hochdramatische Partien geteilt hat, Martha Mödel. Ob als Brünnhilde, als Isolde oder als Kundry, sie hat viel zur künstlerischen Identität von Neubayreuth beigetragen. Im Festspieljahr 51 hat sie im Parsifal die Kundry übernommen und war im Ring als dritte Norn und auch als Gudrune zu hören.

Martha Möhl als Gudrune und Ludwig Weber als Hagen im dritten Aufzug der Götterdämmerung dirigiert hat Hans Knappertsbusch. Die politische Dämmerung der Realwelt ist im Jahr 1951 noch nicht allzu weit zurückgelegen. Es war davon auszugehen, dass viele Bayreuth-Gäste mit Kriegsende nicht zwingend ihre Gesinnung geändert haben. Um Kontroversen jeglicher Art zu vermeiden, waren am Festspielgelände daher Plakate aufgemacht, auf denen zu lesen war: Im Interesse einer reibungslosen Durchführung der Festspiele bitten wir von Gesprächen und Debatten politischer Art auf dem Festspielhügel freundlichst absehen zu wollen, die Festspielleitung. Darunter stand dann fett hervorgehobener Satz: Hier gilt's der Kunst. Ein Zitat aus den Meistersingern. Dies sollte den Anspruch unterstreichen, Bayreuth als Ort des Schöngeists und nicht der Politik zu präsentieren. Ob Wagners Meistersinger von Nürnberg mit ihren antisemitischen Bezügen das geeignete Werk waren, solchen Diskussionen aus dem Weg zu gehen, das sei mal dahingestellt. Sie waren jedenfalls auch am Programm des Eröffnungssommers 1951 und man hat die wohl deutscheste aller Wagner-Opern dabei den Händen Herbert von Karajans anvertraut. Auch die Rolle des Hans Sachs war österreichisch besetzt mit dem Bassbariton Otto Idelmann.

Otto Edelmann in der einzigen Partie, die er in Bayreuth verkörpert hat, als Hans Sachs in den Meistersingern 1951 für die Schallplatte mitgeschnitten. Mit dabei waren Friedrich Dahlberg als Bogner und Hans Hopf als Walter von Stolzing unter dem Dirigat eines Herbert von Karajan, der sich damals erst am Weg zu seinem durchgeistigten Wagner-Stil befunden hat. Diese Gesamtaufnahme gehört zu jenen Mitschnitten, die den Beginn einer bedeutenden Ära dokumentieren. Die Zahl der Bayreuth-Aufnahmen ist mittlerweile schier unüberschaubar. Sie alle verdanken dem akustisch herausragenden Festspielhaus ihre repräsentative Tonqualität, ganz gleich, ob sie monoral oder in Stereo aufgezeichnet wurden. Alljährlich liefern unsere Kolleginnen und Kollegen vom Bayerischen Rundfunk technisch exzellente Mitschnitte, die hier und da auch den Weg auf den internationalen Tonträgermarkt finden. Mit den Aufführungen von Wagners Rienzi gehen die Festspiele in diesem Jubiläumsjahr neue Wege. Die Aufzeichnung der Premiere am kommenden Sonntag können Sie am 1. August in Österreich 1 hören. Das war eine akustische Rückschau auf die Bayreuther Festspiele des Jahres 1951, unter anderem mit den Stimmen von Astrid Warnay, Leonie Riesaneck, Martha Mödel, Elisabeth Schwarzkopf, George London, Wolfgang Windgassen, Bernd Aldenhoff und Otto Edelmann. Idee der Sendung und Gestaltung Robert Fontane, der sich abschließend für Ihre Aufmerksamkeit bedankt.

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1: Juli im Studio ist Felix Schneider-Storm. In Braunau in Oberösterreich ist nach jahrzehntelangem Hin und Her eine Polizeistation in jenem Haus eröffnet worden, in dem einst Adolf Hitler geboren wurde. Die neue Nutzung hat eine Expertenkommission empfohlen, in der unter anderem der Historiker Oliver Rathkolb gesessen ist. In der Zeit im Bild 2 verteidigt er die Entscheidung, kein Museum zu errichten. Hitler und seine Familie seien nur kurz in dem Haus gewesen.
2: Hier gibt es überhaupt keine Bezüge zum Nationalsozialismus. Das Monster Adolf Hitler war damals noch nicht existent. Aber, und das ist das große Problem, Geburtshäuser von Diktatoren haben etwas Mystisches. Sie sind ein Wallfahrtsort für Rechtsextreme, die Diktatoren huldigen. Das sehen wir in Italien bei Mussolinis Geburtsort, genauso wie in Georgien bei Stalins Geburtsort. Und wenn Sie nach Nordkorea fliegen, dann erfahren Sie dasselbe am Geburtsort.

0: Geburtsort von Kim Il-sung. Und genau diese Mythologie, dieses Besondere des Geburtsortes eines Diktators, wollten wir brechen.
1: Sagt der Zeithistoriker Oliver Rathkolb in der Zeit im Bild 2. Die USA machen dem abgesetzten venezolanischen Präsidenten Nicolas Maduro ab Juni des kommenden Jahres den Prozess. Ein Bundesgericht in New York setzte den Termin heute in Anwesenheit Maduros fest. Dem 63-Jährigen droht eine lebenslange Haftstrafe wegen Drogenterrorismus, wie es heißt. Die Staatsanwaltschaft wirft Maduro und seiner 69 Jahre alten Ehefrau Cilia Flores vor, sich an der Spitze Venezuelas mit Drogenkartellen verbündet und tonnenweise Kokain in die USA geschmuggelt zu haben. Beide hatten Anfang Jänner in New York auf nicht schuldig plädiert. In der Demokratischen Republik Kongo hat die Ebola-Epidemie mittlerweile mehr als 1000 Menschenleben gefordert. Laut der Gesundheitsbehörde der Afrikanischen Union verbreitet sich die Krankheit schneller als je zuvor. Ein Hauptproblem sind mangelnde Medikamente und Impfungen. Konflikte und Widerstand der Gemeinschaft erschweren die Eindämmung weiter. Selbst Ersthelfer werden in gefährlichen Gebieten attackiert. Die WHO warnt, dass die tatsächliche Zahl der Erkrankungen weitaus höher sein könnte. Auf der italienischen Insel Sizilien kämpfen Feuerwehrleute gegen zahlreiche Waldbrände. Seit dem Wochenende sind die Einsatzkräfte wegen mehr als 1000 Bränden zu Löscharbeiten ausgerückt, wie die Feuerwehr mitteilt. Im Zentrum der Insel mussten wegen eines seit Tagen wütenden Feuers rund 100 Bewohner sowie 22 Patienten einer Klinik in Sicherheit gebracht werden. Gleichzeitig haben heftige Unwetter mit Hagel in Norditalien erhebliche Schäden verursacht. Besonders betroffen waren die Regionen Emilia-Romagna, Lombardei und Venetien. In der Provinz Ferrara schlugen Hagelkörner so groß wie Ping-Pong-Bälle ein. In der Provinz Ravenna stürzten mehr als 100 Bäume um, Straßen wurden gesperrt und Sturmböen haben unter anderem das Dach einer Schule abgedeckt. Schwer betroffen ist auch die Landwirtschaft in den betroffenen Regionen. Obstplantagen, Gemüsefelder und Ackerflächen sind dort zerstört. Die Fußballclubs Rapid und die Wiener Austria steigen heute in die zweite Qualifikationsrunde für die Conference League ein. Die Gegner dürften für beide Mannschaften kein Problem darstellen, wie berichtet Wolfgang Eichinger.
2: Ja, die Austria ist nach Lettland geflogen und spielt ab 17 Uhr gegen Liepāja und das im Badeort Jūrmala. Das ist nahe der Hauptstadt Riga. Baden gehen dafür Kapitän Mandy Fischer, heute nur die lettische Heimmannschaft, auf keinen Fall die Austria.
3: Erstes Pflichtspiel ist immer so, man weiß nicht genau, wo man steht. Da müssen wir gleich von Anfang an performen und unsere 100% abrufen.
2: Verletzungssorgen in der Verteidigung. Einige Spieler, darunter Abwehrchef Dragovic, waren zuletzt angeschlagen, dürfen trotzdem kein großes Problem sein. Keine Probleme sollte auch Rapid in Andorra gegen Santa Coloma bekommen, mein Sportchef Markus Katzer.
4: Klar ist auch, dass wir Favorit sind und auch über diese Mannschaft dann auch am Ende drüber kommen müssen in zwei Spielen.
2: Spielbeginn in Andorra ist um 19 Uhr. 350 Rapid-Fans haben die Reise mitgemacht. Die Rückspiele dann in Wien nächste Woche Mittwoch und Donnerstag.
1: Der Wiener Sportreporter Michael Kuhn ist tot. Er ist im Alter von 88 Jahren verstorben. Kuhn galt als Koryphäe des Sportjournalismus in Österreich. Er war jahrzehntelang für den ORF und die Kronenzeitung tätig. Bekannt wurde er unter anderem als Kommentator vieler Fußballspiele und Skirennen. Das waren die Nachrichten mit Felix Schneider-Sturm. Das Wetter.
5: Wechselhaft und windig ist dieser Donnerstag im Gebiet von Salzburg ostwärts. Hier ziehen einzelne, teils gewitterige Regenschauer durch. Der Nordwestwind wird neuerlich lebhaft bis kräftig. Die Temperaturen erreichen 18 bis 26, in 2000 Meter Seehöhe 6 bis 12 Grad. Morgen am Freitag ist es weitgehend trocken, im Westen und Süden zudem nahezu ungetrübt sonnig. Der Samstag dürfte stabiles Wander- und Badewetter bieten, der Sonntag hingegen in vielen Regionen Schauer und Gewitter. So viel zum Wetter von Manfred Bauer.
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9: Willkommen bei dieser Sommerserie der Tonspuren. Im Studio begrüßen Sie Kurt Reisnecker und der Zeithistoriker Wolfgang Madertaner. Denn es geht in dieser Sommerserie, wie Sie gehört haben, um Geschichte und um ein Geschichtsbuch, das in mehrfacher Hinsicht außergewöhnlich ist. Zunächst, dieses Geschichtsbuch hat kein Historiker geschrieben, sondern ein Kunsthistoriker. Und der Autor war, als er diese Weltgeschichte geschrieben hat, 25 Jahre alt. Und es ist ein Geschichtsbuch, das sich gezielt an junge Leser und Leserinnen richtet. Vielleicht war die Kombination von all dem die Grundlage dafür, dass Ernst Gombrichs 1935 veröffentlichte kurze Weltgeschichte für junge Leser so ein großer Erfolg wurde. Wir wollen Ihnen heute und in den nächsten Ausgaben der Reihe Tonspuren Auszüge aus diesem Buch präsentieren. Aus Zeitgründen beginnen wir nicht bei den sogenannten alten Ägyptern, sondern mit der Renaissance. Wir konzentrieren uns also auf die letzten 600 Jahre. Und, das ist eine weitere Besonderheit, die Auszüge aus Ernst Gombrichs kurzer Weltgeschichte für junge Leser liest der, wie Gombrich aus Wien stammende und mittlerweile weltberühmte Schauspieler Christoph Waltz. Waltz, Sie werden sich vielleicht erinnern, erhielt sowohl 2010 als auch 2013 einen Oscar für die beste männliche Nebenrolle. Beides in Filmen von Quentin Tarantino, nämlich Inglourious Basterds 2010 und Django Unchained 2013. Ernst Gombrich, der Autor der kurzen Weltgeschichte, hat, wie erwähnt, dieses Buch 1935 geschrieben. Und das ist der Grund, warum wir den Zeithistoriker und langjährigen Generaldirektor des österreichischen Staatsarchivs, Dr. Wolfgang Madertaner, zu uns ins Studio gebeten haben, um Auskunft auch darüber zu erhalten, wie eine zeitgeschichtliche Darstellung, die vor fast 100 Jahren geschrieben ist und das von einem 25-jährigen Kunstgeschichtestudenten, gemessen am heutigen Stand der Wissenschaft zu bewerten ist. Danke fürs Kommen, Herr Professor.
10: Ich bedanke mich für die Einladung.
9: Bevor wir kurz über das erste Kapitel des Buches sprechen, in dem es um die Renaissance gehen wird und die damit verbundenen dramatischen Änderungen der europäischen Gesellschaft vor 600 Jahren, aus der Sicht eines Zeithistorikers heute, wie ist Gombrichs Weltgeschichte ganz allgemein gesprochen zu bewerten?
10: Ja, aus der Sicht eines Historikers ist zunächst einmal zu sagen, dass es ein eigentlich ganz unmögliches Unterfangen ist, eine Weltgeschichte vorzulegen. Wir haben ja seit einem großen Paradigmenwechsel, der durch die französische Postmoderne ausgelöst wurde, die Debatte, kann man überhaupt so eine große Erzählung vorlegen? Gibt es das Grand Narrativ? Aber ich denke, Gombrich hat ja ganz anderes im Sinn. Er hat einen großen Text vorgelegt, eine Interpretation von Ereignissen, die ihm wichtig erschienen sind, um seine eigene Gegenwart zu erklären, besser verstehen zu können, und das in einer gewaltigen Sprache, einer Sprache, wie sie vermutlich für das jüdische Großbürgertum in Wien des Fantasiegels und im Wien der Zwischenkriegszeit ganz, ganz typisch ist, eine gewaltige, enorme Sprachbeherrschung, die sich nicht dadurch auszeichnet, dass sie besonders pompös daherkommt, sondern die Dinge auf den Punkt bringt.
9: Vielleicht kann man kurz noch die Entstehungsgeschichte dieses Buchs erwähnen, weil die ist wirklich besonders. Ernst Gombrich wurde unmittelbar, nachdem er sein Kunstgeschichtestudium in Wien beendet hatte, von einem Freund gebeten, einen Text, einen englischen Text für ein geplantes Buch einer Weltgeschichte für junge Leser ins Deutsche zu übersetzen. Das hat er gemacht, allerdings mit der Bemerkung, er hätte das besser gekonnt. Daraufhin hat der befreundete Verleger Walter Neurath gemeint, das möge er doch versuchen, und Gombrich hat einen Text vorgelegt, den der Verleger tatsächlich für besser gefunden hat, und hat ihn also angeboten, eine Weltgeschichte selbst zu schreiben, allerdings in 6 Wochen. Und offensichtlich schafft man das nur als, ich weiß nicht, zuversichtlicher 25-Jähriger dazu zu sagen. Er ist nämlich dann am Vormittag in der Bibliothek der Eltern sozusagen nachgeschlagen, dann wahrscheinlich Universitätsbibliothek oder Nationalbibliothek, und am Abend hat er dann die Texte geschrieben, und er hat diese Kapitel jeweils seiner damaligen Freundin und auch späteren Frau vorgelesen. Und offensichtlich muss er wirklich sehr in sie verliebt gewesen sein.

0: gewesen sein, weil man merkt es an der Tonalität des Textes, mit welcher, wie soll ich sagen, Liebe das auch geschrieben ist und oder Zuwendung.
1: Es ist jedenfalls ein Text, der ganz, ganz große Empathie vermitteln kann. Und zwar ist es ein Manifest im Sinne der Aufklärung, die ja Gombrich auch als historische Epoche ganz, ganz hoch bewertet. In dieser Schrift, es ist eine Darlegung von größtenteils europäische Geschichte, die am Stand der Zeit, wohlgemerkt, wir sind im Jahr 1935, sich bewegt, und doch ist es ganz, ganz anders als die professionelle Geschichtsschreibung dieser Zeit. Es ist ein Manifest auch des Humanen, des Humanistischen und eigentlich ein Manifest der Zuneigung zu den Menschen und der Möglichkeit, jeweils über historische Entwicklungen zu einer besseren, zu einer glücklicheren Welt zu kommen. Das merkt man ganz, ganz deutlich. Und doch gibt es natürlich massive Restriktionen. Und diese massiven Restriktionen ergeben sich einmal aus der Entstehungszeit. Das heißt, die Geschichtswissenschaft ist auf einem bestimmten Stand, der viele, viele Problemstellungen, viele, viele Themenstellungen ganz schlicht und einfach offen lässt oder noch nicht sozusagen in den Diskurs einfließen lässt. Es fehlt das völlige Fehlen von Frauengeschichte auf. Es fällt auf, dass es natürlich ein eurozentristischer Standpunkt ist. Außereuropäische Entwicklungen werden nun ja gestreift. Und es ist eine Zeit, in der ein austrofaschistisches Regime, das ja sozusagen auf weitestgehend Zensur übt und das mit autoritären Mitteln sich gerade als Diktatur, als eine klerikale Diktatur zu verfestigen scheint, 1935. Und in diesem Zusammenhang ist Gombrichs aufgeklärte, Gombrichs, wenn man so will, progressive Perspektive mehr als verwunderlich. Also er hat eine in vielerlei Hinsicht eigentlich unmöglich scheinende Unternehmung in doch vielerlei anderer Hinsicht wiederum möglich gemacht.
0: Ich habe gelesen, dass das Buch dann auch verboten wurde von den Nationalsozialisten. Es ist ja noch schlimmer gekommen. Und zwar deswegen, weil es zu pazifistisch gewesen sei.
1: Wir sind konfrontiert mit einem sehr, sehr intensiven Text. Wir sind konfrontiert allerdings auch mit einem Text, der den Stand der Wissenschaft, der historischen Wissenschaften zu seiner Zeit widerspiegelt. Ja? Also er stellt keine darüber hinausgehenden Fragen. Im Wesentlichen ist es auch so, dass die eigentlich treibende Kraft der Geschichte, wie Gombrich sie versteht, sozusagen in den Hirnen der Eliten entsteht. Zuerst entstehen die Ideen, die sich dann sozusagen materialisieren und die Geschichte vorwärts treiben. Ja, das ist im Wesentlichen auch die Zugangsweise und die Idee oder der kategorische Imperativ seiner Zeit. Darüber springt er nicht hinaus. Was er allerdings tut, und das ist von geradezu unschätzbaren Wert, diese an sich bekannten Dinge, die der Forschung bereits vorliegen, zu übersetzen in eine, wie soll man sagen, bildungspolitische Kampfschrift oder bildungspolitische Streitschrift im Sinne von Gombrichs Weltbild, das im ganz Wesentlichen eben von der Renaissance, von der Aufklärung, von der Französischen Revolution geprägt ist.
0: Dann würde ich sagen, beginnen wir mit dem Kapitel über die Renaissance. Gombrich hat sich ja als Kunsthistoriker intensiv mit dieser Zeit befasst, auch dazu vielfältig publiziert. Hören wir also Christoph Walz und Ernst Gombrichs kurze Weltgeschichte für junge Leser und Leserinnen, muss man dazu sagen. Und hören wir in der nächsten Stunde auch Musik aus dieser Epoche.
2: Eine neue Zeit. Hast du dir Schulhefte von früheren Klassen aufgehoben oder sonst alte Sachen? Wenn man in denen blättert, wundert man sich oft, nicht wahr, dass man in der kurzen Zeit, die seither verstrichen ist, ganz anders geworden ist. Man wundert sich, was man damals geschrieben hat, über die Fehler und auch über die guten Sachen. Und dabei hat man gar nicht gemerkt, dass man sich verändert. So geht es auch in der Weltgeschichte. Es wäre ja schön, wenn plötzlich Trompeter durch die Straßen ritten und verkündeten, »Hallo, eine neue Zeit beginnt!« Aber das geht anders zu. Die Menschen ändern ihre Ansichten und merken es selbst kaum. Und dann plötzlich bemerken sie es, wie du, wenn du alte Schulhefte anschaust. Dann sind sie stolz und sagen, wir sind die neue Zeit. Und oft sagen sie noch dazu, früher waren die Menschen ja dumm. So etwas Ähnliches ist in der Zeit nach 1400 in den italienischen Städten geschehen. Besonders in den reichen und großen Städten in Mittelitalien, vor allem in Florenz. Auch dort gab es Zünfte und auch dort hat man einen großen Dom gebaut. Aber vornehme Ritter wie in Frankreich und Deutschland gab es eigentlich nicht. Die Bürger von Florenz ließen sich von deutschen Kaisern längst nichts mehr sagen. Sie waren so frei und unabhängig, wie es früher einmal die Bürger von Athen gewesen waren. Und diesen freien, reichen Bürgern, Kaufleuten und Handwerkern wurden allmählich andere Dinge wichtig als den Rittern und Handwerkern früher im richtigen Mittelalter. Ob einer ein Kämpfer oder Handwerker Gottes war, der alles nur im Dienst und zu Ehren Gottes tat, darauf sah man weniger. Man wollte vor allem, dass er ein ganzer Kerl ist, der etwas versteht und etwas kann. Der einen eigenen Willen hat und ein eigenes Urteil. Der niemanden um seine Meinung fragt und niemanden um seine Zustimmung. Der nicht in alten Büchern nachschlägt und sich erkundigt, wie es denn früher Brauch und Sitte gewesen, sondern der die Augen aufmacht und zugreift. Darauf kam es ihnen an, auf das Augen aufmachen und zugreifen. Ob einer ein Vornehmer war oder ein Armer, ein Christ oder ein Ketzer, ob er alle Regeln der Zunft einhielt, das war alles mehr oder weniger Nebensache. Selbstständigkeit, Tüchtigkeit, Verstand, Wissen, Tatkraft waren die Hauptsache. Man fragte wenig nach Herkunft, Beruf, Religion, Vaterland. Man fragte, was bist du für ein Mensch? Und plötzlich, gegen 1420, haben die Florentiner bemerkt, dass sie anders waren, als man im Mittelalter war. Dass sie auf andere Dinge etwas gaben. Dass sie andere Sachen schön fanden als ihre Vorfahren. Die alten Dome und alten Bilder kamen ihnen finster und steif vor, die alten Sitten langweilig. Sie suchten nach etwas, was ebenso frei, unabhängig und unbefangen war, wie sie es liebten. Und da haben sie das Altertum entdeckt, richtig entdeckt. Es war ihnen gar nicht wichtig, dass die Leute damals Heiden gewesen waren. Und da staunte man nun, was das für tüchtige Menschen gewesen sind. Wie sie über alle Fragen in der Natur und in der Welt mit Gründen und Gegengründen frei gestritten haben, wie sie sich für alles interessiert haben. Diese Menschen wurden jetzt die großen Vorbilder, besonders natürlich in der Wissenschaft. Man machte auf lateinische Bücher geradezu Jagd und bemühte sich, ebenso gut und klar lateinisch zu schreiben wie die richtigen Römer. Auch Griechisch hat man gelernt und sich an den herrlichen Werken der Athener aus der Zeit des Perikles erfreut. Man beschäftigte sich bald viel mehr mit Themistokles und Alexander, mit Cäsar und Augustus als mit Karl dem Großen oder Barbarossa. Es war so, als ob die ganze Zeit dazwischen nur ein Traum gewesen wäre, als ob das freie Florenz eine Stadt werden würde wie Athen oder Rom. Die Leute hatten plötzlich das Gefühl, diese alte, längst vergangene Zeit der griechischen und römischen Kultur sei wiedergeboren. Sie selbst fühlten sich wie neugeboren durch diese alten Werke. Darum sprach man viel von Rinascimento, das heißt auf Deutsch Wiedergeburt oder mit einem Fremdwort auch Renaissance. Was dazwischen lag, daran waren, so glaubte man, die wilden Germanen schuld, die das Reich zerstört hatten. Die Florentiner wollten nun den alten Geist durch eigene Kraft wieder erstehen lassen. Sie schwärmten für alles aus der Römerzeit, für die herrlichen Statuen und prachtvollen großen Bauten, von denen es ja in Italien überall Ruinen gab. Früher hatten sie Trümmer aus der Heidenzeit geheißen und man hatte sie eher gefürchtet als angeschaut. Jetzt sah man plötzlich wieder, wie schön das war. Und so haben die Florentiner wieder begonnen, mit Säulen zu bauen. Man hat aber nicht nur die alten Sachen gesucht. Man hat sich die Natur selbst wieder so neu und unbefangen angeschaut, wie 2000 Jahre früher die Athener. Man hat entdeckt, wie schön die Welt ist, der Himmel und die Bäume, die Menschen, die Blumen, die Tiere. Man hat die Dinge so gemalt, wie man sie gesehen hat. Nicht mehr feierlich, groß und heilig, wie die heiligen Geschichten in den Büchern der Mönche und in den Fenstern der Dome abgebildet waren, sondern bunt und lustig, unbefangen und natürlich, klar und genau, wie man alles wollte. Die Augen aufmachen und zugreifen, das war auch in der Kunst das Beste. In dieser Zeit lebten in Florenz darum auch die größten Maler und Bildhauer. Diese Maler haben nicht nur als gute Handwerker vor ihren Bildern gesessen, um die Welt zu schildern. Sie wollten auch alles, was sie malten, verstehen. Besonders einen Maler gab es in Florenz, dem war es gar nicht genug, gute Bilder zu malen, auch wenn sie noch so schön waren. Und seine waren sogar die allerschönsten. Er wollte wissen, wie all diese Dinge, die er da malte, eigentlich seien und wie das alles zusammenhinge. Dieser Maler hieß Leonardo da Vinci. Er war der Sohn einer Bauernmagd und hat von 1452 bis 1519 gelebt. Er wollte wissen, wie ein Mensch aussieht, wenn er weint, und wie, wenn er lacht, wie ein menschlicher Körper innen aussieht, die Muskeln, Knochen und Sehnen. So hat er sich Leiber von Verstorbenen aus den Spitälern erbeten und sie zerlegt und untersucht. Das war damals etwas ganz Ungewöhnliches. Er ist aber dabei nicht stehen geblieben. Pflanzen und Tiere hat er neu angeschaut und nachgedacht, wie die Vögel es anfangen, dass sie fliegen. Da kam er auf den Gedanken, ob das die Menschen nicht ebenso könnten. Er war der erste Mensch, der genau und ausführlich die Möglichkeit erforschte, einen künstlichen Vogel, eine Flugmaschine zu bauen. Und er war überzeugt, dass es auch einmal gelingen werde. Mit der ganzen Natur hat er sich beschäftigt. Aber nicht so, dass er in den Schriften des Aristoteles nachschlug oder in den Lehrbüchern der Araber. Er wollte immer wissen, ob das, was er dort las, auch wirklich stimmte. So hat er vor allem die Augen aufgemacht und seine Augen haben mehr gesehen als die irgendeines Menschen vorher. Denn er hat nicht nur geschaut, sondern auch gedacht. Wenn er etwas wissen wollte, zum Beispiel wie es zugeht, wenn das Wasser Wirbel bildet oder wie die heiße Luft aufsteigt, dann hat er es eben ausprobiert. Er gab nicht viel auf die Bücherweisheit seiner Zeitgenossen und war der erste Mensch, der darauf ausging, alle Dinge in der Natur durch Versuche herauszubekommen. Seine Beobachtungen zeichnete und notierte er dann auf Zetteln und in Heften, von denen sich immer mehr bei ihm ansammelten. Wenn man heute in seinen Aufzeichnungen blättert, dann staunt man jeden Augenblick, dass ein einziger Mensch so viel erforschen und erfahren konnte, wovon damals niemand etwas wusste oder auch nur wissen wollte. Aber die wenigsten seiner Zeitgenossen ahnten auch nur, dass dieser berühmte Maler so viel Neues entdeckt und so ungewöhnliche Ansichten hatte. Er war linkshändig und schrieb in einer kleinen, umgekehrten Schrift, die gar nicht leicht zu lesen ist. Wahrscheinlich war ihm das sogar ganz recht, denn schließlich war es damals nicht immer ungefährlich, unabhängige Meinungen zu haben. So findet man unter seinen Notizen den Satz: Die Sonne bewegt sich nicht. Sonst steht nichts da. Aber daran sehen wir, dass Leonardo wusste, dass die Erde sich um die Sonne dreht und nicht die Sonne jeden Tag um die Erde herumläuft, wie man das tausende Jahre lang geglaubt hatte. Vielleicht hat sich Leonardo auf diesen einzigen Satz beschränkt, weil er wusste, dass davon nichts in der Bibel stand und dass viele glaubten, man müsse alle Dinge in der Natur noch nach 2000 Jahren so sehen, wie sie die Juden gesehen hatten, als die Bibel entstanden war. Aber nicht nur die Angst, für einen Ketzer gehalten zu werden, brachte Leonardo dazu, alle seine wunderbaren Erfindungen für sich zu behalten. Er kannte die Menschen sehr gut und wusste, dass sie alles nur dazu verwenden, sich gegenseitig umzubringen. Darum steht in Leonardos Handschriften an einer anderen Stelle: Ich weiß, wie man sich unter Wasser aufhalten und lange ohne Nahrung bleiben kann. Aber ich veröffentliche es nicht und erkläre es niemandem. Denn die Menschen sind böse und würden diese Kunst dazu verwenden, um auch auf dem Meeresgrund zu morden. Sie würden den Boden der Schiffe anbohren und sie mit allen Menschen, die darinnen sind, versenken. Leider waren nicht alle späteren Erfinder auch so große Menschen wie Leonardo da Vinci. Und so haben die Menschen längst gelernt, was er ihnen nicht zeigen wollte. Zur Zeit des Leonardo da Vinci war in Florenz besonders eine Familie reich und mächtig. Sie waren Wollhändler und Bankleute und hießen Medici. So ähnlich wie früher einmal Perikles in Athen, haben sie fast die ganze Zeit zwischen 1400 und 1500 durch ihren Rat und ihren Einfluss die Geschichte von Florenz geleitet. Vor allem Lorenzo di Medici, den man den Prächtigen nannte, weil er von seinem großen Reichtum so schönen Gebrauch machte. Er bemühte sich um alle Künstler und Gelehrten. Wenn er von einem begabten jungen Menschen erfuhr, nahm er ihn gleich in sein Haus und ließ ihn unterrichten. Aus den Sitten dieses Hauses kannst du sehen, wie die Menschen damals gedacht haben. Es hat dort nämlich keine Tischordnung gegeben, nach der die Ältesten und Vornehmsten oben ansitzen mussten. Sondern wer zuerst da war, saß oben bei Lorenzo di Medici, auch wenn er ein junger Malerbursche war, und wer zuletzt kam, musste unten sitzen, auch wenn er ein Gesandter war. Diese ganz neue Freude an der Welt, an tüchtigen Menschen und schönen Dingen, an den Ruinen und Büchern der Römer und Griechen, hat man bald überall den Florentinern abgeschaut. Denn wenn etwas einmal entdeckt ist, dann lernen es die anderen Leute schnell. An den Hof des Papstes, der damals wieder in Rom war, berief man große Künstler, um die Paläste und Kirchen in der neuen Art zu bauen oder mit Bildern und Statuen auszuschmücken. Besonders als dann reiche Geistliche aus der Familie der Medici Päpste wurden, lebten in Rom die größten Künstler von ganz Italien und schufen dort ihre allergrößten Werke. Freilich stand die ganz neue Art, die Dinge zu sehen, nicht immer mit der alten Frömmigkeit in Einklang. Und so waren die damaligen Päpste auch weniger Priester und Seelsorger der Christenheit als prächtige Fürsten, die Italien erobern wollten und die in ihrer Hauptstadt Unsummen Geldes für wunderbare Kunstwerke ausgaben. Auch in den Städten Deutschlands und Frankreichs hatte sich diese Gesinnung der Wiedergeburt des heidnischen Altertums allmählich ausgebreitet. Auch dort begannen die Bürger langsam, sich mit den neuen Gedanken und Formen zu beschäftigen und die neuen lateinischen Bücher zu lesen. Das war seit 1453 leichter und billiger geworden. Denn damals hat ein Deutscher eine große Erfindung gemacht. Eine Erfindung so großartig wie die Erfindung der Buchstaben durch die Phönizier. Es war die Buchdruckerkunst. Dass man geschnitzte Holzplatten mit schwarzer Farbe einreiben und dann auf Papier abdrucken kann, das wusste man schon lange in China und auch schon einige Jahrzehnte in Europa. Die Erfindung des deutschen Gutenberg war aber, nicht ganze Holzplatten zu schnitzen, sondern jeden Buchstaben einzeln aus einem Holzklötzchen herauszuschneiden. Die Klötzchen konnte man nun zusammenstellen wie im Lesekasten, in einen Rahmen spannen und beliebig oft abdrucken. War die Seite oft genug abgedruckt, dann nahm man den Rahmen auseinander und konnte die Buchstaben neu zusammensetzen. Das war einfach und billig. Einfacher und billiger natürlich, als wenn man die Bücher immer wieder in jahrelanger Arbeit abschrieb, wie es die römischen und griechischen Sklaven und wie es die Mönche tun mussten. Und bald gab es in Deutschland und in Italien eine ganze Menge Druckereien und gedruckte Bücher, Bibeln und andere Schriften, und in den Städten und sogar auf dem Land wurde eifrig gelesen. Eine andere Erfindung hat damals aber die Welt fast noch mehr umgestaltet. Es war das Schießpulver. Auch das haben die Chinesen wahrscheinlich schon lange gekannt, aber sie haben es meist nur für Feuerwerke und Raketen verwendet. Erst in Europa fing man nach dem Jahre 1300 an, mit Kanonen auf Burgen und Menschen zu schießen. Und bald haben auch einzelne Soldaten riesige, plumpe Gewehrrohre in die Hand bekommen. Freilich ging damals das Schießen mit Pfeil und Bogen noch schneller. Ein guter englischer Bogenschütze konnte damals in einer Viertelstunde 180 Pfeile abschießen. Und so lange hat es in dieser Zeit noch gedauert, bis ein Soldat überhaupt seine Donnerbüchse geladen hatte und mit einer brennenden Lunte losschießen konnte. Trotzdem hat man schon im Hundertjährigen Krieg zwischen Frankreich und England manchmal Geschütze und Gewehre verwendet. Und nach 1400 fanden sie immer mehr Verbreitung. Das war aber nichts für die Ritter. Es war ja nicht ritterlich, von Weitem einem Menschen eine Kugel in den Leib zu schießen. Du weißt, dass die Ritter gewohnt waren, zu Pferd einander entgegenzureiten, um sich aus dem Sattel zu werfen. Nun mussten sie gegen die Kugeln der Bürgerheere immer schwerere und dickere Panzer tragen und saßen bald nicht mehr in Kettenhemden zu Pferde, sondern erschienen in ihren Rüstungen wie eiserne Männer. Sie konnten sich kaum rühren. Es sah zwar sehr grimmig aus, war aber entsetzlich heiß und unpraktisch. Darum waren gerade die Ritterheere bei aller Tapferkeit weniger zu fürchten. Als ein berühmter kriegerischer Ritterfürst des französischen Herzogtums Burgund, den man wegen seiner Unerschrockenheit Karl den Kühnen nannte, im Jahre 1476 mit einem solchen gepanzerten Ritterheer die Schweiz erobern wollte, fielen die freien Bauern und Bürger der Schweiz bei der Stadt Murten zu Fuß über diese unbeweglichen eisernen Männer her, warfen sie vom Pferd,

0: gewachsen war.
1: Seit 1438 war diese Familie nicht nur in ihrem eigenen Land Österreich mächtig, sondern überhaupt so einflussreich, dass nur noch Habsburger zu deutschen Kaisern gewählt wurden. Doch hatten die meisten, wie auch Maximilian der letzte Ritter, viel Kampf und Sorge mit den deutschen Vornehmen und Fürsten, die ja fast unumschränkt in ihren Lehen herrschten und die dem Kaiser oft nicht einmal mehr in den Krieg folgen wollten, wenn er es ihnen befahl. Seit es Geld und Städte und Schießpulver gab, war das Verleihen von Ländern mit hörigen Bauern als Belohnung für Kriegsdienste ebenso veraltet wie das Rittertum überhaupt. Darum nahm Maximilian auch bei seinen Kriegen, die er mit dem französischen König um Besitzungen in Italien führte, nicht mehr seine Ritteruntertanen mit ins Feld, sondern er bezahlte Soldaten, die nur in den Krieg zogen, um Geld zu verdienen. Solche Soldaten nannte man Landsknechte. Es waren wilde, rohe Gesellen in den unglaublichsten, prahlerischsten Trachten, Menschen, die sich am meisten freuten, wenn es was zum Plündern gab. Sie kämpften ja nicht für ihre Heimat, sondern für Geld, und sie gingen zu dem, der ihnen mehr zahlte. Darum brauchte der Kaiser viel Geld. Da er keines hatte, musste er es sich von reichen Kaufleuten in den Städten ausleihen. Dafür musste er auch wieder freundlich zu den Städten sein, und das ärgerte die Ritter, die sich immer überflüssiger vorkamen. Maximilian hatte gar nicht gern mit all diesen verwickelten Sorgen zu tun. Viel lieber wäre er wie die Ritter der alten Zeit auf Turniere geritten und hätte der Dame seines Herzens seine Abenteuer in schönen Reimen geschildert. Er war ein merkwürdiges Gemisch aus Altem und Neuem. Denn die neue Kunst gefiel ihm sehr, und er bat den größten deutschen Maler, Albrecht Dürer, der viel von den Italienern gelernt hatte, aber noch mehr von sich selbst, immer wieder Bilder und Druckwerke zu seinem Ruhm zu verfertigen. Und so schildert uns der erste neue deutsche Künstler in seinen herrlichen Bildern, wie der letzte Ritter in Wirklichkeit ausgesehen hat. Seine Bilder, sowie die Bilder und Bauten der großen Künstler Italiens, das sind die Trompeter, die den Menschen zugerufen haben: Hallo, eine neue Zeit hat begonnen. Und wenn wir das Mittelalter eine Sternennacht genannt haben, so müssen wir diese neue, wache Zeit, die in Florenz angefangen hat, als hellen, klaren Morgen

In einer Sommerserie der Reihe Tonspuren liest Christoph Walzers Ernst Gombrichs eine kurze Weltgeschichte für junge Leser. Bei mir im Studio ist der Zeithistoriker Wolfgang Madertaner und wir haben zu Beginn der Sendung kurz über die Entstehungsgeschichte dieses Buchs gesprochen. Gombrich hat das Buch mit 25 geschrieben und im folgenden Kapitel, nach dem Kapitel über die Renaissance, schreibt Gombrich über die Eroberung der Welt. Und da merkt man, wie persönlich zuwider ihm die Eroberung der sogenannten neuen Welt durch die Europäer war, also der Beginn des, wenn man so will, modernen Kolonialismus. Die Eroberung des Aztekenreichs beschreibt Gombrich klar und doch zurückhaltend und er schreibt resümierend, ich zitiere, dieses Kapitel in der Geschichte der Menschheit ist so entsetzlich und beschämend für uns Europäer, dass ich lieber davon schweige. Ich gehe davon aus, dass er weder den jungen Leser oder Leserinnen noch seiner Freundin, der ja seine Texte vorgelesen hat, da zu viele Schrecklichkeiten zumuten wollte.

0: Ist das eine nachvollziehbare Haltung? Was meinen Sie, Herr Professor?
1: Es ist auf jeden Fall eine nachvollziehbare Haltung, obwohl natürlich die Aufgabe der Geschichtswissenschaft wäre, darzustellen, wie denn diese Eroberungszüge tatsächlich abgelaufen sind, wie eine vergleichsweise militärisch sehr wohl entwickelte, aber intellektuell noch nicht sehr entwickelte aggressive Kultur eine traditionelle eingesessene Hochkultur mit brutalsten Mitteln zerstört hat. Diese Darstellung wäre durchaus notwendig gewesen und wie wir wissen, ist es ja dann im weiteren Verlauf der Geschichte noch viel, viel schlimmer und dramatischer gekommen und insofern verstehen wir auch aufgrund der Erfahrungen, die wir gemacht haben seit dieser Zeit, verstehen wir eine solche Position nicht, wiewohl ein wohlgesetztes Schweigen manchmal mehr erklären kann als die ausführlichste und detaillierteste Darstellung. Was ein wesentlicher Punkt ist, und das scheint mir bei Gombrich unterbewertet, dass diese Flutung mit Edelmetallen, dieses Übermaß an Gold, das da aus der neuen Welt in die alte strömt, dass das ein wesentlicher Teil dessen wurde, was Adam Smith Primitive Accumulation und Karl Marx später die ursprüngliche Akkumulation genannt hat, nämlich nicht der Kapitalismus, sondern die Voraussetzung für die Entwicklung des Kapitalismus. Das ist ein ganz, ganz wesentlicher Punkt. Also die Zerstörung von außereuropäischen Kulturen zum Aufbau einer europäischen ökonomischen Dominanz. Das ist ein wesentlicher Punkt. Ein zweiter Punkt, den Gombrich nicht so sehr beachtet, der mir wesentlich erscheint, ist, das bitte passiert alles unter der Habsburger-Dynastie. Karl V. ist sozusagen der erste globale Herrscher. Wir kennen diesen berühmten Ausspruch, das Reich, in dem die Sonne nicht untergeht und ähnliche Dinge mehr. Das passiert schon unter habsburgischer Hegemonie und unter habsburgischer Dominanz. Es entwickeln sich dynamische Reiche. Die Habsburgerländer mit Burgund als dem ökonomisch entwickeltsten Teil Europas, mit Spanien, also eine überaus dynamische Gesellschaft zu dieser Zeit, das dehnt sich aus und das unterdrückt rücksichtslos, grausam und effizient.
0: Hören wir also das Kapitel mit dem Titel Eine neue Welt.
2: Eine neue Welt. Was wir bisher Weltgeschichte genannt haben, war ja kaum die Geschichte der halben Welt. Das meiste hat sich um das Mittelmeer herum abgespielt. In Ägypten, Mesopotamien, Palästina, Kleinasien, Griechenland, Italien, Spanien oder Nordafrika. Oder höchstens ganz nahe davon in Deutschland, Frankreich und England. Nach Osten haben wir manchmal den Blick geworfen, nach China, dem wohlbehüteten Reich, und nach Indien, das in der Zeit, von der wir sprechen, von einer mohammedanischen Königsfamilie regiert wurde. Aber was westlich vom alten Europa, jenseits von England liegt, darum haben wir uns nicht gekümmert. Niemand hatte sich darum gekümmert. Nur einige nordische Seefahrer hatten auf ihren Wikingerzügen einmal weit im Westen ein raues Land gesehen, waren aber bald wieder abgezogen, da es dort nichts zu holen gab. So kühne Seefahrer wie die Wikinger hat es aber nicht viele gegeben. Und wer wagte sich auf den unbekannten, vielleicht endlosen Ozean, der sich da westlich von England, Frankreich und Spanien dehnte? Ein solches Wagnis wurde erst durch eine neue Erfindung möglich. Und auch diese haben wir, fast hätte ich gesagt natürlich, von den Chinesen. Es ist die Entdeckung, dass ein frei beweglich aufgehängtes Magneteisen sich immer nach Norden richtet, immer nach Norden zeigt. Es ist der Kompass. Die Chinesen hatten solche Kompasse schon lange auf ihren Fahrten durch die Wüste verwendet. Und nun sickerte die Kenntnis dieses Zauberwerkzeuges über die Araber zu den Europäern, die es während der Kreuzzüge um 1200 kennengelernt haben. Damals aber ist der Kompass nur wenig verwendet worden. Man hat sich vor ihm gefürchtet. Er war den Menschen unheimlich. Erst allmählich ist die Neugierde größer geworden als die Angst. Und nicht nur die Neugierde. Drüben in den fernen Ländern konnte es ja Schätze geben, fremdartige Reichtümer, die man von dort holen konnte. Aber noch immer wagte sich niemand auf das westliche Meer hinaus. Es war zu groß und unbekannt. Wohin kam man, wenn man da hinausfuhr? Da hatte ein armer, abenteuerlustiger, ehrgeiziger Italiener aus Genua, der sich Kolumbus nannte und der viel über alten Erdbeschreibungen gesessen hatte, einen Einfall, von dem er wie behext war. Wohin man käme? Wenn man immer nach Westen führe, müsse man schließlich im Osten ankommen. Die Erde ist doch rund, ist eine Kugel. So stand es in manchen Büchern aus dem Altertum geschrieben. Und wenn man so immer nach Westen segelnd um die halbe Welt herum im fernen Osten landete, so war man im reichen China, im märchenhaften Indien. Dort gab es Gold und Elfenbein und seltene Gewürze. Wie viel einfacher wäre das doch, mit dem Kompass über den Ozean hinzusegeln, als durch all die Wüsten und über die schrecklichen Gebirge zu ziehen, wie es einst Alexander der Große getan hatte und wie es damals noch die Handelskarawanen machten, die Seide aus China nach Europa brachten. In ein paar Tagen, so meinte Kolumbus, müsste man auf seinem neuen Weg in Indien sein, statt wie auf dem alten Weg in vielen Monaten. Allen Menschen erzählte er von diesem Plan. Und alle lachten ihn aus. Ein Narr. Aber er ließ nicht locker. Gebt mir Schiffe, gebt mir ein Schiff, ich versuch's und bring euch Gold aus dem Wunderland Indien. Er wandte sich nach Spanien. Dort hatten sich damals, im Jahre 1479, zwei christliche Königreiche durch Heirat ihrer Herrscher vereinigt und drängten nun in einem erbitterten Kampf die Araber, die, wie du weißt, seit mehr als 700 Jahren in Spanien herrschten, aus ihrer herrlichen Hauptstadt Granada und trieben sie ganz aus dem Land. Kolumbus fand an den Königshöfen von Portugal und auch von Spanien gar keine Begeisterung für seine Idee. Immerhin ließ man sie von der berühmten Universität Salamanca prüfen und die erklärte sie für undurchführbar. 7 weitere Jahre hat er verzweifelt gewartet und gebeten, gebt mir Schiffe. Endlich wollte er aus Spanien fort nach Frankreich. Da traf er unterwegs durch einen Zufall einen Mönch, der der Beichtvater der spanischen Königin Isabella von Kastilien war. Diesem Beichtvater leuchtete der Gedanke des Kolumbus ein. Er erzählte seiner Königin davon und die ließ Kolumbus endlich wieder zu sich rufen. Da hätte er sich's fast noch einmal verdorben. Denn was er von ihr forderte, wenn sein Plan gelingen sollte, war keine Kleinigkeit. Er wollte adelig werden, er wollte Vertreter des Königs in allen entdeckten indischen Ländern sein, er wollte Admiral werden und den 10. Teil aller Steuern der entdeckten Länder für sich behalten und noch vieles andere. Als man ihm das abschlug, wandte er sich fort. Nach Frankreich. Dann wären die Länder, die er entdecken wollte, aber dem französischen König untertan geworden. Davor hatten die Spanier Angst. Man rief ihn zurück und bewilligte ihm, was er verlangte. Man gab ihm 2 schlechte Segelschiffe. Wenn sie untergehen, dachte man, ist nicht viel verloren. Ein 3. mietete er noch. So fuhr er auf den Ozean hinaus nach Westen und immer weiter nach Westen, um ins östliche Indien zu kommen. Am 3. August des Jahres 1492 war er aus Spanien weggesegelt. Auf einer Insel musste er sich lange aufhalten, um eines seiner Schiffe wieder instand zu setzen. Dann ging es weiter, weiter, weiter nach Westen. Immer noch kein Indien. Seine Leute wurden ungeduldig, dann verzweifelt. Sie wollten umkehren. Kolumbus zeigte ihnen nicht, wie weit sie in Wirklichkeit schon von ihrer Heimat weg waren. Er log sie an. Endlich, endlich, am 11. Oktober 1492 um 2 Uhr nachts gab ein Kanonenschuss von einem seiner Schiffe das Zeichen Land. Kolumbus war selig und stolz. Indien. Die friedlichen Leute, die da am Strand waren, das waren also Indier oder wie man sagte, Indianer. Nun weißt du ja, dass das ein Irrtum war. Kolumbus befand sich gar nicht in Indien, sondern auf Inseln in der Nähe von Amerika. Noch heute nennt man ja Amerikas Ureinwohner Indianer. Und die Inseln, bei denen Kolumbus landete, heißen zum Andenken an seinen Irrtum Westindien. Das wirkliche Indien lag noch unendlich weit, viel weiter vor ihnen, als Spanien hinter ihnen lag. Kolumbus hätte noch mindestens 2 Monate weiter segeln müssen. Er wäre mit allen seinen Leuten

Elend zugrunde gegangen und hätte das wirkliche Indien nie erreicht. Aber damals glaubte er sich in Indien und ergriff von dem Land im Namen des Königs von Spanien Besitz. Und auch späterhin, auf seinen weiteren Reisen, hat er immer daran festgehalten, dass es Indien sei, was er entdeckt hatte. Er hätte nie zugegeben, dass die große Idee, die ihn damals gepackt hatte, unrichtig war. Dass die Erde viel größer ist, als er es sich vorgestellt hatte. Dass es auf dem Landweg viel näher nach Indien ist, als auf dem Seeweg über den ganzen Atlantischen und Indischen Ozean. Er wollte Vizekönig von Indien sein, dem Land seiner Träume. Du weißt vielleicht, dass man von diesem Jahr 1492 nach Christi Geburt an, in dem der fantastische Abenteurer Christoph Kolumbus durch Zufall Amerika entdeckte, weil es ihm sozusagen im Weg lag, die Neuzeit rechnet. Es ist ein noch zufälligeres Datum als das Jahr 476 nach Christi Geburt, in dem man das Mittelalter beginnen lässt. Denn damals stürzte doch wirklich das Weströmische Reich und sein letzter Kaiser mit dem merkwürdigen Namen Romulus Augustulus. Im Jahre 1492 aber wusste überhaupt niemand, auch Kolumbus nicht, dass diese Fahrt mehr bedeuten würde als neues Gold aus unbekannten Ländern. Kolumbus wurde zwar bei seiner Rückkunft nach Spanien ungeheuer gefeiert, aber bald macht er sich auf seinen weiteren Fahrten durch seinen Ehrgeiz und seinen Stolz, seine Habgier und sein fantastisches Wesen so unbeliebt, dass der König diesen, seinen Vizekönig und Admiral, verhaften und in Ketten aus Westindien heimbringen ließ. Diese Ketten hat Kolumbus sein Leben lang aufbewahrt, auch als er wieder zu Gnade, Ehre und Reichtümern gekommen war. Er konnte und wollte eine solche Kränkung nie vergessen. Die ersten spanischen Schiffe mit Kolumbus und seinen Gefährten hatten nur Inseln entdeckt mit einer gutmütigen, ärmlichen, einfachen Indianerbevölkerung. Das Einzige, was die spanischen Abenteurer von ihnen wissen wollten, war, wo sie den Goldschmuck her hatten, den manche von ihnen an der Nase trugen. Sie zeigten nach Westen. Und so kam man erst ins richtige Amerika. Denn dieses Goldland suchten ja die Spanier. Sie hatten die unglaublichste Vorstellung davon und erwarteten Städte mit Dächern aus Gold. Es waren wilde Kerle, die da aus Spanien in die unentdeckten Länder zogen, um sie für den spanischen König zu erobern und um Beute zu machen. Grausame Räuberhauptleute eigentlich, von unerhörter Rücksichtslosigkeit, Falschheit und Hinterlist gegen die Eingeborenen, von einer wilden Habsucht vorwärts getrieben in immer fantastischere Abenteuer. Kein Abenteuer erschien ihnen unmöglich, kein Mittel war ihnen zu schlecht, wenn es um Gold ging. Sie waren unbegreiflich tapfer und unbegreiflich unmenschlich. Das Traurigste ist, dass diese Menschen sich nicht nur Christen nannten, sondern auch immer behaupteten, all diese Gräueltaten an den Heiden für das Christentum zu begehen. Besonders einer der Eroberer, ein ehemaliger Student, Fernando Cortés, war von unerhörtem Ehrgeiz. Er wollte ins Innere des Landes ziehen und alle sagenhaften Schätze erbeuten. Im Jahre 1519 zog er mit 150 spanischen Soldaten, 13 Reitern und ein paar Kanonen von der Küste los. Die Indianer hatten noch nie weiße Menschen gesehen, auch noch nie Pferde. Die Kanonen jagten ihnen schreckliche Furcht ein. Sie hielten die spanischen Räuber für mächtige Zauberer, wenn nicht für Götter. Trotzdem wehrten sie sich oft tapfer und überfielen den Reiterzug bei Tag und das Lager bei Nacht. Aber Cortés rächte sich gleich im Anfang furchtbar, zündete die Dörfer der Indianer an und brachte Tausende um. Bald kamen ihm Gesandte eines mächtigen, fernen Königs entgegen mit prachtvollen Geschenken von Gold und von bunten Federn. Sie baten ihn, umzukehren. Aber Cortés wurde durch diese kostbaren Geschenke nur neugieriger und raublustiger. So zog er unter unerhörten Abenteuern weiter und zwang viele Indianer mit ihm zu ziehen, wie es die großen Eroberer immer gemacht haben. Endlich kam er in das Reich des mächtigen Königs, der die Gesandten und Geschenke geschickt hatte. Der König hieß Montezuma und sein Land, wie seine Hauptstadt, Mexiko. Montezuma erwartete Cortés und dessen kleine Truppe ehrfürchtig vor der Stadt, die mitten zwischen Seen lag.
Die Spanier staunten, als sie über einen langen Damm in die Stadt eingezogen waren, über all die Pracht, Schönheit und Macht dieser gewaltigen Hauptstadt, die so groß war wie die größte, die sie in Europa kannten. Sie hatte gerade Straßen und viele Kanäle und Brücken, viele Plätze und große Märkte, wo täglich Zehntausende kamen, um zu kaufen und zu verkaufen. Cortés schreibt in seinem Bericht an den spanischen König: Dort handelt man mit Lebensmitteln jeder Art, mit Kleinodien von Gold, Silber, Blech, Messing, Knochen, Muscheln, Hummerschalen und Federn, mit behauenen und unbehauenen Werksteinen, Kalk und Ziegelsteinen, mit rohem und zugerichtetem Bauholz. Er schildert, wie in manchen Straßen alle Vogelarten und Tiere, in manchen alle Pflanzengattungen verkauft würden, wie es Apotheker, Barbiere, Gasthäuser gab, seltene Gartenpflanzen und Früchte, Malerfarben, Geschirr und Bäckerei. Wie auf dem Markt ständig 10 Richter saßen, die jeden Streit sofort zu entscheiden hatten. Dann schildert er die gewaltigen Tempel der Stadt, die selbst so groß waren wie ganze Städte, mit vielen hohen Türmen und bunten Räumen, mit schrecklichen, riesigen Götterbildern, denen furchtbare Menschenopfer dargebracht wurden. Er schildert auch voll Erstaunen die großen Häuser der Stadt mit ihren weiten Gemächern und hübschen Blumengärten, die Wasserleitung, die Wächter und Zollbeamten. Der Palast des Montezuma machte ihm besonderen Eindruck. Er sagt, dass Spanien nichts Ähnliches besitze. Es gab da einen sehr schönen Garten. Darüber erhoben sich auf Säulen und Platten von Jaspis mehrere Stockwerke, von denen man eine weite Aussicht hatte, geräumige Säle, Vogelteiche und einen riesigen zoologischen Garten, in dem Tiere aller Art in Käfigen gehalten wurden. Um Montezuma scharte sich ein prächtiger Hofstaat von hohen Beamten, die ihm die größten Ehren erwiesen. Er selbst kleidete sich täglich 4-mal auf verschiedene Art, jedes Mal in ganz neue Gewänder, die er nie ein zweites Mal anzog. Man nahte ihm mit gesenktem Haupt, und das Volk musste sich zur Erde werfen und durfte ihn nicht ansehen, wenn er in einer Sänfte durch die Straßen von Mexiko getragen wurde. Diesen mächtigen Herrscher ließ Cortés mit List gefangen nehmen. Montezuma war wie gelähmt von so viel Unehrerbietigkeit und Frechheit. Er wagte nichts gegen die weißen Eindringlinge zu tun, denn es gab eine alte Sage in Mexiko, dass einmal Söhne der Sonne, weiße Götter von Osten, kommen würden, um das Land in Besitz zu nehmen. Für diese weißen Götter hielt man die Spanier, dabei waren es eher weiße Teufel. Sie überfielen bei einem Tempelfest alle vornehmen Mexikaner und ermordeten die Wehrlosen. Als ein furchtbarer Aufstand losbrach, wollte Cortés Montezuma zwingen, seinem Volk vom Dach des Palastes aus Ruhe zu befehlen. Aber das Volk ließ sich nichts mehr sagen. Man warf mit Steinen nach dem eigenen König und Montezuma sank tödlich getroffen um. Nun entstand ein entsetzliches Gemetzel, bei dem Cortés seinen ganzen Mut zeigte, denn es ist wirklich ein Wunder, dass es dem kleinen Heerhaufen der Spanier gelang, aus der empörten Stadt zu fliehen und durch das ganze feindliche Land mit allen Kranken und Verwundeten die Küste wieder zu erreichen. Natürlich kam er bald mit neuen Soldaten wieder, zerstörte und verbrannte die ganze blühende Stadt, und die Spanier fingen an, dort und in anderen Gegenden Amerikas das alte, kultivierte Volk der Indianer in der scheußlichsten Weise auszurotten. Dieses Kapitel in der Geschichte der Menschheit ist so entsetzlich und so beschämend für uns Europäer, dass ich lieber davon schweige. Inzwischen hatten die Portugiesen den wirklichen Seeweg nach Indien gefunden und hausten dort nicht viel besser als die Spanier unter den Indianern. All die Weisheit der alten Inder war ihnen gänzlich gleichgültig. Auch sie wollten Gold und wieder Gold. Aber durch dieses Gold aus Indien und Amerika kam so viel Geld nach Europa, dass die Bürger immer reicher und die Ritter und Grundbesitzer immer ärmer wurden. Vor allem aber wurden nun, da die Schiffe nach Westen fuhren und vom Westen kamen, die westlichen Häfen Europas mächtig und wichtig. Nicht nur in Spanien, sondern auch in Frankreich, England und Holland.

0: In einer Sommerserie der Tonspuren las Christoph Walz aus Ernst Gombrichs kurzer Weltgeschichte für junge Leser die Kapitel über die Renaissance und den Beginn des modernen Kolonialismus. Nächsten Dienstag geht es um die Reformation und Gegenreformation und auch da wird wieder Professor Wolfgang Madertaner bei mir im Studio sein. Für Ihr Interesse dankt Kurt Reisnecker.
1: Heute am Donnerstag. Herr, die Not ist groß, die ich rief, die Geister werde ich nun nicht los. Dass eine mysteriös märchenhafte Ballade auch ohne Worte erzählt werden kann, bewies Paul Dukas im Jahr 1897 mit der tonmalerischen Nachzeichnung von Goethes berühmtem Zauberlehrling. Erzählungen ohne Worte hat Hans-Georg Niklaus ausgewählt für 10.05 Uhr.
2: Gehen. Sofort gehen, ohne nachzudenken aufbrechen und nicht zurückblicken. Nur den Blick nach vorn.
1: In Laszlo Krasznahorkais Erzählung Irrfahrt im Stehen spricht einer, der es in seiner Haut an seinem Ort nicht mehr aushält, der nicht weiß, wer er ist und was er soll. Der Text aus dem Band Die Welt voran des ungarischen Literaturnobelpreisträgers in den Radiogeschichten um 11.05 Uhr.

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1: Am Mikrofon Adam Michalech. Es ist 1 Uhr. Kinder und Jugendliche verzichten beim E-Scooter-Fahren oft auf den Helm, trotz hohem Verletzungsrisiko und steigenden Unfallzahlen. Im Zuge einer Studie der Medizinischen Universität Graz sind von knapp 400 Kindern und Jugendlichen die Ambulanzkarten ausgewertet worden, berichtet Angelika Offner.
2: Mehr als 80% der verletzten Kinder und Jugendlichen sind ohne Helm unterwegs gewesen. Erst im Mai wurde die Helmpflicht für E-Scooter-Fahrerinnen und Fahrer bis zum 16. Lebensjahr eingeführt.
3: Wir haben nachweislich einen Helm bei nur 14% der Patienten. Also da ist sicherlich ein starker Verbesserungsbedarf in der Aufklärung.
2: So Georg Singer, Studienautor und Kinderchirurg am Uniklinikum. 2/3 der Verletzten waren Buben.
3: Das durchschnittliche Alter war bei 12 Jahren. Ungefähr. Wir sehen aber Verletzungen schon im Alter von einem Jahr, die Kinder mitfahren am E-Scooter und natürlich bis zum 17. Lebensjahr.
2: Die meisten Unfälle passierten aus eigenem Verschulden. Bei jedem 10. Unfall war ein Kraftfahrzeug beteiligt. Am häufigsten wurden Kopf- und Halsverletzungen sowie Knochenbrüche behandelt. Rund jedes 6. Kind musste stationär aufgenommen werden.
1: An Frankreichs Atlantikküste nahe der Stadt Bordeaux sind tausende Touristen wegen eines Waldbrandes in Sicherheit gebracht worden. Der in der Ortschaft Saumos ausgebrochene Brand hat sich auf eine Fläche von 800 Hektar ausgedehnt, heißt es von den örtlichen Behörden. Ein Feuerwehr-Großaufgebot kämpft bei extrem ungünstigem Wetter derzeit gegen die Flammen. Verletzte sind bisher nicht gemeldet worden. Beim Tennis-Sandplatz-Turnier in Kitzbühel ist auch der letzte Österreicher im Hauptbewerb ausgeschieden. Juri Rodionow unterliegt dem Argentinier Thomas Echeverri, Wolfgang Eichinger.
4: Thomas Echeverri, die Nummer 4 des Turniers in Kitzbühel, war der klare Favorit, hat das im ersten Satz auch klar bestätigt und Juri Rodionow hat nicht zu seinem Spiel gefunden. Echeverri gewinnt 6:2 und führt auch im zweiten Satz bei 4:1 überlegen. Nur Juri Rodionow zeigt enormen Kampfgeist und zwingt den Argentinier ins Tiebreak, verliert da aber 4:7.
5: Natürlich ist es immer bitter zu verlieren, aber ich glaube, ich kann mit erhobenem Haupt vom Platz gehen, besonders nach dem 2:6, 1:4, dass ich mich noch zurückgekämpft habe im zweiten Satz zeigt mir und ich glaube auch den anderen, dass mein Siegeswille da war. Aber ja, man muss auch sagen, dass der Echeverri heute sehr gut gespielt hat und verdient gewonnen hat.
4: Und Juri Rodionow verpasst damit leider den erstmaligen Einzug ins Viertelfinale beim Heimturnier in Kitzbühel.
1: Und jetzt zum Wetter und zu Thomas Wostal.
6: Der Donnerstag bringt uns im Großteil von Österreich wechselhaftes Wetter, vor allem im Gebiet von Salzburg bis zum Burgenland. Hier zeigt sich zwar zeitweise die Sonne, aber der kräftige Nordwestwind bringt auch einige dichte Wolken und stellenweise kurze Schauer oder Gewitter. Völlig trocken und überwiegend sonnig ist es heute am ehesten in Vorarlberg und im Tiroler Oberland. In den nächsten Stunden ist es noch recht frisch, am Nachmittag hat es dann halbwegs warme 18 bis 26 Grad. Am Freitag überall mehr Sonne, zeitweise dichte Wolken und ein paar Regentropfen vielleicht noch stellenweise im Osten.

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1: Herzlich willkommen zur Ö1 Nachtmusik. Wir starten in die Nacht, passenderweise mit einer Ouvertüre. Und zwar der Ouvertüre zu La Gazza Ladra von Gioachino Rossini. Das niederländische Rundfunksinfonieorchester spielt unter der Leitung von Kenneth Montgomery.

Das niederländische Rundfunksinfonieorchester unter der Leitung von Kenneth Montgomery. Zu hören war die Ouvertüre zu La Gazza Ladra von Gioachino Rossini. Und nun hören wir die Sonate für Oboe und Continuo in B-Dur von Georg Philipp Telemann. Es spielt das Ensemble Camerata Köln. Ja.

Sonate für Oboe und Continuo in B-Dur von Georg Philipp Telemann. Gespielt hat das Ensemble Camerata Köln. Die klassische Besetzung von einem Streichquartett besteht aus zwei Violinen, einer Bratsche und einem Cello. Als Vater der Streichquartette gilt Joseph Haydn. Dieser hat auch die viersätzige Form etabliert. Im Folgenden hören wir ein solches Streichquartett von Joseph Haydn. Das Quatuor Eben spielt das Streichquartett in G-Moll, Opus 74, Nummer 3.

Streichquartett in G-Moll Opus 74 Nummer 3 von Joseph Haydn. Gespielt hat das Quatuor Eben. Und nach diesen Streichquartettklängen kommen wir zu Musik von Jacobus Gallus Carniolus. Wir hören Missa super adesto dolori meo.